0: Verwaltungsdienstleistungen der Stadtverwaltung zur Verfügung. Bereits jetzt stehen über das Serviceportal 54 unterschiedliche Dienstleistungen und Anliegen digital zur Verfügung. Dazu gehören beispielsweise die Beantragung von Urkunden, die Anmeldung eines Wohnsitzes, Angelegenheiten rund um ein Gewerbe oder die Wohngeldbeantragung. 38 verwaltungseigene Vorgänge können dabei bereits vollständig digital über das System abgewickelt werden. Von der Antragstellung bis zur Bezahlung. Daneben ermöglicht das Serviceportal durch die digitale Antragstellung bei behördenübergreifenden Vorgängen. Die entsprechenden Anträge werden über das Portal an die jeweils zuständigen Stellen weitergeleitet. Für viele Anträge ist aufgrund der erforderlichen Sicherheitsstufe jedoch eine weitergehende Authentifizierung notwendig. Die Anwendung informiert die Nutzer und Nutzerinnen darüber, wie diese erfolgt. Das Angebot wird kontinuierlich erweitert. Als nächstes sollen alle derzeit hinterlegten Anträge als digitale Formulare bereitgestellt und weitere Anträge und Meldungen aus dem Bereich des Einwohnermeldeamtes in das Serviceportal überführt werden. Die finanzielle Belastung von Pflegebedürftigen, die in Sachsen-Anhalt im Pflegeheim leben, ist auch Mitte 2026 erneut gestiegen. Das ergab eine Auswertung des Wissenschaftlichen Instituts der AOK. Die durchschnittliche Gesamtbelastung liegt bei 2.274 Euro pro Monat. Zur finanziellen Entlastung der Pflegebedürftigen und ihrer Familien fordert die AOK Sachsen-Anhalt deshalb unter anderem, die Ausbildung und Investitionskosten aus den Eigenanteilen herauszulösen. Die aktuelle Analyse zeigt, dass die Gesamtkosten für einen Heimplatz Mitte 2006 in Sachsen-Anhalt bei über 4.700 Euro lagen. Von diesen übernahmen die Pflegekasse im Durchschnitt 1.537 Euro als Leistung zum Pflegegrad. Zudem hat sie im Durchschnitt 926 Euro als Leistungszuschlag nach Wohndauer erstattet. Besonders auffällig ist der enorme Anstieg des pflegebedingten Eigenanteils seit Jahresbeginn. Um durchschnittlich 12% ist dieser Betrag in Sachsen-Anhalt in den letzten 6 Monaten gestiegen, was nach Hamburg die bundesweit größte Veränderungsrate darstellt. Im Landkreis Mansfeld-Südharz betrug die Zunahme sogar 15%. Verglichen nach den Bundesländern hat Sachsen-Anhalt mit den erwähnten 4.736 Euro nach wie vor die geringsten Gesamtkosten. Um die finanziellen Belastungen der Pflegebedürftigen spürbar zu reduzieren, fordert die AOK Sachsen-Anhalt eine strukturelle Entlastung der Pflegebedürftigen. Dazu gehört, die Ausbildungskosten vollständig aus den Eigenanteilen herauszulösen. Weiterhin sollten die Investitionskosten der Pflegeheime als Bestandteil der öffentlichen Daseinsvorsorge konsequent von den Ländern übernommen werden. Schließlich fordert die AOK, Pflegeleistungen flexibler auszugestalten. Ein einrichtungsunabhängiges Budget würde das ermöglichen, Pflegeleistungen stärker an individuellen Bedarf auszurichten und vorhandene Mittel effizienter einzusetzen. Am 5. September findet wieder das Sommerfest auf dem Gelände des Raiffeisenmarktes in Mansfeld statt. Von 9 bis 15 Uhr wartet auf die Besucher ein buntes Programm mit Bauernmarkt, Rabattaktionen, Produktvorführungen, Speis und Trank, Kinderschminken, Bastelstraßen, Hüpfburg. Auftritten der Kita Leimbacher Knirpse, der Grundschule Mansfeld, des Mansfelder Karnevalsvereins und des Tonvereins, des Boxclubs Helber oder der Klebichtaler Musikanten. Außerdem gibt es den 4. Lutherpokal und den 4. Wettkampf der Ortsbürgermeister.
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Der Bahnhof Kloster Mansfeld in Bendorf war am 21. August eine Station der vierten Strategiewerkstatt des Netzwerkes Industriekultur Sachsen-Anhalt am Eisernen Band. Im historischen Wartesaal sollten zwei Fördermittelbescheide vom Kulturstaatssekretär Dr. Sebastian Putz übergeben werden. Olaf Rabe vom Verein Freunde der Halle-Hettstedter Eisenbahn e.V. und Ringo Skippe von Kulturerbe Mansfeld-Saaletal e.V. stellten das Projekt am Eisernen Band vor. Es umfasst sieben unter Denkmalschutz stehende Eisenbahnstrecken: die Halle-Hettstedter Eisenbahn, die Mansfelder Bergwerksbahn, die Wippertalbahn, Parkeisenbahn Watterode, die Rübelandbahn, die Harzer Schmalspurbahn sowie die Harzquer- und Brockenbahn. Um die Strecken mit ihren unterschiedlichen Spurweiten zu erhalten und weiter zu betreiben, erhält das Verbundprojekt im Rahmen der Richtlinie Neues Europäisches Bauhaus aus dem Just Transition Fonds der EU-Kommission als eins von 11 Projekten eine Förderung. Das übergeordnete Ziel des Projektes besteht darin, die Industrie- und Bergbaugeschichte Sachsen-Anhalts miteinander zu vernetzen und erlebbar zu machen. Die Mittel sind bestimmt für Planungsleistungen zur Sanierung des Bahnhofsgebäudes in Gerbstedt, in das nach Fertigstellung ein Informations- und Dokumentationszentrum einziehen wird. Darüber hinaus sind konzeptionelle Arbeiten für die Erstellung eines Marketingkatalogs, historische Busfahrten und die Reaktivierung eines Triebwagens geplant. Staatssekretär Dr. Sebastian Putz konnte EU-Fördermittel in Höhe von insgesamt rund 1,17 Millionen Euro übergeben. Die Freunde der Halle-Hettstedter Eisenbahn erhalten knapp 400.000 Euro sowie Kulturerbe Mansfeld-Saaletal fast 780.000. Der Staatssekretär würdigte die Förderung als klares Bekenntnis für den Erhalt und die Weiterentwicklung des materiellen und immateriellen Erbes der regionalen Industriekultur. Die historischen Eisenbahnstrecken erzählten von Menschen und ihrer Arbeit, die diese Region über Generationen geprägt hätten. Diese Geschichte zu bewahren und auch kommenden Generationen auf den Weg zu geben, sei unsere gemeinsame Verantwortung.

0: Romantische Stimmung unter freiem Himmel hieß es am 22. August, denn die Freilichtterrassen in Wetterode verwandelten sich wieder in eine Konzertbühne. Bei der 11. Auflage der traditionellen Piano Nights erlebten die Gäste einen hochkarätigen Abend.
1: Ja, es ist wieder soweit. Die 11. Pianonacht steht ganz, ganz kurz vor dem nächsten Konzert. Es ist 20 vor 8 und man sieht schon, dass sehr, sehr viele Leute gekommen sind. Wir freuen uns, der Förderverein der Dorfkirche St. Katharina, der Burschenverein und die Feuerwehr in Wetterode. Ja, es gibt dieses Jahr einige Neuerungen. Wir sind von unserem Klassikprinzip etwas abgewichen. Es wird einen Klassikteil geben als im Beginn und als nächstes dann wird ein Boogie-Woogie-Pianist auftreten. Da freuen sich viele schon drauf, die im Vorfeld schon davon Kenntnis erhalten haben. Was dieses Jahr auch neu ist, wir verfügen dank der FEAG Sangerhausen über eine ganz tolle LED-Wand, die Werbung macht für unsere Sponsoren, aber auch in der Pause ein kleines bisschen Vorfreude wecken soll, schon für das nächste Jahr. Ja, und ansonsten, wir sammeln heute fürs Kinderhospiz Tambach Dietrats, haben auch schon einiges bzw. vieles eingenommen. Und ja, es gibt viel Essen, es gibt viel Trinken und es gibt viel Freude für die Besucher, die heute hier sind.
0: Den Anfang machte der Pianist André Sebastian Wicke, der die Zuhörer mit anspruchsvollen klassischen Stücken verzauberte.

0: Nach einer kurzen Pause übernahm der niederländische Boogie-Woogie-Spezialist Echo Reigenrap die Tasten und sorgte für einen schwungvollen Ausklang dieses Sommerabends.
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2: Das Konzert von Josef Haydn, Die Schöpfung, wird am 6. September von 17 bis 19 Uhr in der St. Andreaskirche Eisleben unter der Leitung von Kirchenmusikdirektor Thomas Ennenbach aufgeführt. Die Solisten kommen von der Kantorei Eisleben und Sangerhausen sowie vom Mitteldeutschen Kammerchor. Zum Tag des offenen Denkmals lädt der Schmidtschacht Helbra am 13. September von 9.30 Uhr bis 16.30 Uhr ein.
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0: Der DAX notierte am Dienstagvormittag bei 26.207,46 Punkten, der TecDAX bei 4.067,10 Zählern und der Euro war 1 US-Dollar 16,57 wert.
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0: In der Nacht zum Mittwoch ist es wolkig bis stark bewölkt, nach Süden hin feldschauartig verstärkter Regen. Die Tiefstemperaturen sinken auf 14 bis 11 Grad, der Wind weht schwach aus Ost. Der Mittwoch wird wolkig, im Süden fällt noch etwas Regen. Die Luft erwärmt sich auf 24 bis 27 Grad, der Wind weht schwach bis mäßig, im Tagesverlauf böig aus Ost. In der Nacht zum Donnerstag ist es wolkig und trocken, nach Südwesten hin zeigt sich etwas Nebel und Hochnebel. Die Minimalwerte sinken auf 16 bis 12 Grad, der Wind weht meist schwach aus Ost bis Südost. Am Donnerstag durchziehen immer wieder Wolkenfelder die Region, dazwischen gibt es viel Sonnenschein. Es bleibt trocken. Die Maximalwerte erreichen 26 bis 30 Grad, der Wind weht schwach bis mäßig aus Ost bis Südost. In der Nacht zum Freitag verdichtet sich von Südwesten her die Bewölkung, nachfolgend fällt etwas Regen. Gewitter sind nicht ausgeschlossen. Die Temperaturen gehen auf 19 bis 16 Grad zurück, der Wind weht meist schwach aus Ost bis Südost. Am Freitag werden viele Wolken erwartet, örtlich fallen Schauer oder Gewitter. Die Höchstwerte erreichen 27 bis 30 Grad, der Wind weht schwach bis mäßig und dreht von Südost auf Südwest.
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0: Um 11 Uhr waren es 20 Grad, die Luftfeuchtigkeit betrug 46% und der Luftdruck 1016 Hektopascal.
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0: Im Anschluss sehen Sie Sport bei Punktum, am Mittwoch Querfurt Spezial sowie die 2000er im Auge der Punktum-Kamera und am Donnerstag zu Gast Friederike von Beime, Vorsitzende vom Waldbesitzerverband Sachsen-Anhalt e.V.
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0: Hallo und herzlich willkommen, liebe Sportfreunde, zu Sport bei Punktum. Wir beginnen mit den Resultaten der Platzbandkegler. Die Platzbandkegler hatten letztes Wochenende ihren 13. Spieltag in der Landesliga. Dabei trennten sich Ziegelrode 1 und Annerode 1 406 zu 413 Holz. Siebigrode 1 blieb Sieger über Bendorf 1. Annerode 2 konnte sich gegen Siebigrode 2 durchsetzen und Eintracht Greifsfeld gegen Ziegelrode 2. In der Tabelle Annerode 1 vor Siebigrode 1, Ziegelrode 1, Bendorf 1. Auf den folgenden Plätzen Greifsfeld 1, Annerode 2, Ziegelrode 2 und Siebigrode 2. In der Kreisliga-Finalrunde gab es die folgenden Resultate. Im Hinspiel konnte sich Hergesdorf-Alsdorf 1 gegen Siebigerode 3 durchsetzen und im anderen Eintracht Greifsfeld gegen Ziegelrode 3. Bei den Rückspielen dann unterlag Siebigerode 3 wieder Hergesdorf-Alsdorf 1 und Ziegelrode 1 konnte sich deutlich gegen Greifsfeld 2 durchsetzen. Damit im Finale Ziegelrode 3 gegen Hergesdorf-Alsdorf 1. Termin für das Finale in Siebigerode der 30.08. 9.30 Uhr. Um 13.30 Uhr dann das Mannschaftspokal-Endspiel in Ziegelrode zwischen Siebigerode 1 und Annerode 1. Das Benefizschwimmen im Süßen See erfreut sich weiter in großer Beliebtheit. Letzten Samstag stürzten sich wieder viele Schwimmer und Schwimmerinnen in die Fluten.
1: Der gemeinnützige Verein Herzensangelegenheiten e.V. hatte es sich zur Aufgabe gemacht, schwerstkranke Kinder und deren Familien zu unterstützen. Er erfüllt Herzenswünsche und bringt Abwechslung in den oft schweren Alltag. Schon seit einigen Jahren wurde dafür in Aserleben am Strand des Süßen Sees ein Benefizschwimmen veranstaltet. Am 22. August war es wieder soweit.
2: Ja, jetzt sind wir zum 7. Mal, der See ruft. Große Veranstaltung, wunderbar. Diesmal machen wir es ganz speziell für Luna. Wie man schon mitbekommen hat, braucht die einen Rollstuhllift für die Schule in Heiligenthal. Und wir wollen heute den Tag dazu nutzen, dass wir das Geld dafür zusammenkriegen. Es werden so ca. 18.000 Euro werden. Und ja, wir haben viele Vereine hier, die sich präsentieren. Der FC Hettstedt, der Kirchenverein, also der Dart aus Röbling. Ja, wunderbare Tombola, wie immer, mit gesponserten Preisen, das ist natürlich auch immer toll. Und ja, viele Leute hier, wir hoffen auf viele Schwimmer, das Wetter passt eigentlich jetzt. War heute früh ein bisschen regnerisch, naja, aber wir sind zuversichtlich. Ja, bei der Tombola natürlich, Fahrrad, Fernseher, ein neues Handy, Samsung, alles mögliche, Makita, Akkuschrauber, Heckenscheren, also cooles Zeug, auch für die Kinder was. Ja, alles neu, alles gesponsert gekriegt, kostet 5 Euro, endlos, 100 Hauptpreise haben wir und 500 Lose haben wir, also 400 Nieten, aber man macht ja eine gute Sache und das sollte passen. Ja, unser Verein, also Herzensangelegenheit, habe ich ja mit meiner Frau gegründet und wir sammeln für schwerkranke Kinder, also nicht nur krebskranke Kinder, sondern schwerkranke Kinder. Wir bleiben hier in Sachsen-Anhalt tätig, weil es gibt genug andere Institutionen woanders. Wir haben hier genug zu tun. Ja, wir sammeln halt Spenden, kriegen öffentlich nichts oder möchten auch öffentlich nichts haben, sondern nur kleine Privatspenden von Firmen und so weiter. Und das funktioniert ganz gut. Wir haben so schönen Namen gemacht schon und das passt.
1: Rund 2,4 Kilometer führt die Strecke von Aserleben in Richtung Campingplatz Seeburg und wieder zurück. Eine Distanz, die gar nicht so leicht ist. Und die an diesem Tag vor allem einen guten Zweck diente. Plötzlich fing es wieder an zu regnen. Die fast 100 Schwimmerinnen und Schwimmer trotzten jedoch

0: Am 19. Mai war es dann soweit. Bei wie bestellt schönem Wetter konnte auf dem Gelände des Freibades Wippra, dem Wippertalbad, der zweite regionale Lutherwegtag stattfinden. Er stand unter dem Motto »Hier war Luther nie, oder?« und hatte, da gleichzeitig die Freibadsaison eröffnet werden sollte, einen gänzlich anderen Charakter als der erste Lutherwegtag in Wandsleben. Aber das war auch gewollt. Die Moderation an diesem Tag übernahm wieder Stefan Möhring vom Takzent e.V. Er eröffnete den Tag und bat die stellvertretende Landrätin des Landkreises Mansfeld-Südharz, Christiane Bayer, ans Mikrofon.
1: Es ist mir eine große Freude, Sie heute anlässlich des regionalen Lutherwegtages in Luthersland und Münzers Heimat auch im Namen der Landrätin Frau Dr. Angelika Klein hier in Wippra, inzwischen ein Ortsteil der Stadt Sangerhausen, begrüßen zu dürfen. Sicher hat sich der eine oder die andere gefragt, welche Gemeinsamkeit eines Lutherwegtages mit einem Freibad besteht. Wurde ja eben schon die Frage angesprochen. Hier war Luther nie, oder? Unser heutiges Motto scheint die alles erklärende Antwort. Ja, es gibt bisher keinen Beleg dafür, dass Martin Luther hier im Wippertal und oder in Wippra gewesen ist. Ungeachtet dessen sind aber Hinweise zu finden, dass Luther das Wipprer Bier gerne getrunken habe. Eines ist aber sicher, die hiesige Kirchengemeinde von St. Marien feiert heute noch die lutherische deutsche Messe in alter Form, also in der durch Luther entwickelten Form. Das ist so ziemlich einmalig. Hiervon können Sie sich in St. Marien ein Bild machen. Einige von Ihnen, wir hatten es ja eben gesehen, sind heute schon von Kloster Mansfeld bzw. Mansfeld mit der Wipperliese hier im Ort angekommen. Sie haben ein Stück des Weges auf dem Lutherweg zurückgelegt, der von Mansfeld kommend durch das Wippertal nach Stolberg führt. Wer diesen Weg beschreitet, darf viel Natur genießen. Der Lutherweg hat sich in den 10 Jahren seines Bestehens zu einem weit über Sachsen-Anhalt hinausreichenden Wegenetz entwickelt, das authentische Orte der Reformation und wichtige kulturelle Stätten sowie reizvolle Naturerlebnisse zusammenführt und verknüpft. Ursprünglich als Pilgerweg gedacht, hat sich der Lutherweg auch als beliebter Wanderweg über Ländergrenzen hinweg erwiesen. Zukünftig wird er Teil einer europäischen Kulturroute der Reformation sein. Mit dem gebietsübergreifenden LIDA-Kooperationsprojekt Erlebniswerter Lutherweg zwischen Landsberg und Stolberg möchten die Landkreise Mansfeld-Südharz und Saalekreis gemeinsam mit den LIDA-Aktionsgruppen Unteres Saaletal-Petersberg und Mansfeld-Südharz zur Entdeckung in der einzigartigen und vielfältigen Kulturlandschaft entlang des unsere Landkreise verbindenden Lutherweges anregen. Gleichzeitig eröffnet uns das Projekt die Möglichkeit, auf entstandenes

0: Erreichtes hinzuweisen. So beispielsweise hier an diesem Ort. Die Möglichkeit, Fördermittel aus dem LEADER-Programm für die Sanierung des Freibades Wippertalbad nutzen zu können, hat uns ein Freizeitangebot hier im ländlichen Raum erhalten. Die erfolgreiche Freibadsanierung in Wippra hat aber auch zur Umgestaltung weiterer Freibäder im Landkreis ermutigt, so in Grillenberg und in Großörner. Letzteres wird morgen feierlich eröffnet. Diese Projekte sind ein wichtiger Beitrag, um Haltepunkte für die Bevölkerung und ein zusätzliches Freizeitangebot für Besucher unserer Region zu schaffen. Für den staatlich anerkannten Erholungsort Wippra nicht unbedeutend. Mit einem nutzbaren Freibad wird auch regelmäßiger Schwimmunterricht endlich wieder möglich. Wir wissen alle, schwimmen können ist wichtig. Schwimmunterricht kostet Geld. Aber nicht schwimmen können kostet im schlechtesten Fall das Leben. Mit der heutigen Eröffnung der Freibadsaison stehen uns alle Möglichkeiten, gute Schwimmer zu werden, offen. Sehr geehrte Damen und Herren, die regionalen Lutherwegetage leben vom Miteinander und Mitmachen. Wandsleben, Wippra sowie in wenigen Wochen Gütz und auch Höhnstedt erweisen sich mit den jeweiligen Veranstaltungsorten ebenso als Zielpunkte für Wanderungen, wie sie Veranstaltungsorte mit zahlreichen Mitwirkenden, einem bunten Programm, vielfältigen Aktionen und reichhaltiger Geschichte direkt am oder in der Nähe des Lutherweges sind. Bevor wir uns heute auf ein vielfältiges Programm und zahlreiche Mitwirkende freuen können, möchte ich nicht versäumen, Sie zum nächsten Lutherwegtag am 6. Juli in die Kulturraum Dorfkirche in Gütz im Saalekreis und am 31. August nach Seeburg und Höhnstedt einzuladen. Auch möchte ich mich ausdrücklich bei allen Unterstützern und Akteuren vor und hinter den Kulissen für das große Engagement bedanken. Ohne sie ist eine Veranstaltung wie die heutige sicherlich nicht möglich. Besonderer Dank gilt dem heutigen Gastgeber, dem Tourismus- und Freizeitverein Wippra, mit seinen zahlreichen Partnern. Der DLRG, dem Kreissportbund, unser Blasorchester, dem Takzent e.V. und dem Ortsteil Wippra der Stadt Sangerhausen sowie dem Biosphärenreservat Karstlandschaft Südharz und der Familie Krüger mit der Kettensägekunst für die tatkräftige Unterstützung. Ich wünsche uns allen einen erlebnisreichen und unterhaltsamen Lutherwegtag hier in Wippra. Vielen Dank.
1: Nachdem Frau Bayer solcher Art Ziel, Anlass und Bedeutung des Lutherwegtages zusammenfasste, ergriff Andrea Schneider von der Wirtschaftsförderung des Landkreises Saalekreis das Wort. Er lobte die Schönheit des Wippertals und überbrachte Grüße aus seinem Landkreis. Grit Gröbel von der Koordinierungsstelle des Lutherwegs Sachsen-Anhalt berichtete von den Besonderheiten des Weges zwischen Mansfeld und Stolberg mit besonderer Berücksichtigung natürlich der Station Wippra. Und schließlich kam Ortsbürgermeisterin Monika Rauhut zu Wort. Sie hatte Interessantes zu sagen, was das Thema betrifft, ob Luther je in Wippra war.
2: Ich habe ja keine Kosten und Mühe gescheut, herauszubekommen, ob nicht Luther doch hier war. Und was stellt sich heraus? Es existiert ein Plakat, leider konnte ich es nicht mehr mitbringen, von der Brauerei in Wippra und da steht drin, hier war Luther. Ich werde das besorgen und kopieren und dann werden wir das irgendwo aufhängen, dass es jeder sehen kann, Luther war doch in Wippra. Ja.
1: Aber dann konnte die offizielle Freibaderöffnung stattfinden und das Ganze bei gemessenen 14 Grad Luft und 12 Grad Wassertemperatur. Da konnten auch die anwesenden Maskottchen der DLRG die Prominenten nicht davon überzeugen, mehr als den großen Zeh oder maximal den Fuß ins Wasser zu halten. Einige Kinder waren da mutiger. Es war auch den ganzen Tag so, dass es vor allem Kinder und Jugendliche waren, die sich von den 12 Grad Wassertemperatur nicht abschrecken ließen und ihr Freibad in Beschlag nahmen. Nun konnte aber auch gefeiert werden. Zunächst sorgten die Kliebigtaler Blasmusikanten für Stimmung.

0: Maßgeblich beteiligt an der Vorbereitung und Durchführung dieses Lutherwegtages der schon erwähnte Förderverein Freibad und Heimatpflege Wippra e.V. Hier zum Beispiel eine Luthertorte, gebacken von Kathleen Menning und präsentiert von Anne-Rose Rödling. Mit vor Ort der Infowagen der Standortmarketinggesellschaft Mansfeld-Südharz. Genutzt von den beiden beteiligten Landkreisen, dem LIDA-Management, der Lutherweggesellschaft und weiteren Partnern, konnten sich dort die Interessierten jede Menge Informationen holen. Ebenso an einem Stand der Gedenkstelle Wandsleben, die ja den ersten Lutherwegetag ausrichtete. Derweil wurde auch das Angebot des Spielebusses des Kreissportbundes eifrig genutzt. Mehr jedenfalls als das nun freigegebene Bad. Wie erwähnt, waren es ein paar ganz mutige Kinder, die sich trotzdem in die Fluten wagten. Vor dem Bad wurde symbolisch eine Baumpflanzung abgeschlossen. Es handelte sich um eine Elsbeere, die von Ortsbürgermeisterin Frau Rauhut noch einmal ordentlich angegossen wurde. Sie hatte es auch nötig. Und dann gab sie das Kommando zum Steigenlassen von Luftballons. Damit war dieser Baum offiziell gepflanzt.
1: 3 und loslassen!
0: Dann gehörte die Bühne Line-Dancerinnen aus Wippra, Piskaborn und Gonna.

Ein weiterer Höhepunkt des Tages war die Enthüllung einer Holzskulptur der Kettensägenkünstlerfamilie Krüger. Den Delfinen legten Frau Rauhut und Herr Schneider frei. Und wieder stiegen Luftballons in den nicht mehr ganz so blauen Himmel. Hier nochmal die Skulptur im Großformat, an der die Besucher des Bades hoffentlich lange Freude haben werden. Ein unbestrittener Höhepunkt für alle Anwesenden war die Aufführung der Mädchen und Jungen der Grundschule Wippra. Schwungvoll und mit liebevoll gestalteten Kostümen stellten sie die Geschichte vom Maulwurf, dem jemand auf den Kopf gemacht hatte, dar. Mit ihrer Leidenschaft sorgten sie für Begeisterung.

0: Und da geht noch mehr, da kriegt noch ein bisschen. Jawohl.
1: Den programmatischen Abschluss an diesem Lutherwegtag setzte die Starparade Wippra. Dabei handelt es sich um engagierte Bürger aus der Gemeinde, die ihren künstlerischen Ambitionen freien Lauf lassen. Hier ein paar Eindrücke

0: Und damit näherte sich dieser zweite Lutherwegtag in Wippra seinem Ende. Bei schönem Wetter konnte Alt und Jung zusammenkommen. Und auch das Freibad, das an diesem Tag eröffnet wurde, wird den Wipprern und all den Gästen der Harzgemeinde in den nächsten Monaten gute Dienste leisten.
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Hallo und herzlich willkommen, liebe Zuschauerinnen und Zuschauer, bei Punkt um Ihrem regionalen Fernsehprogramm am heutigen Dienstag. Ja, Brände bleiben leider ein Thema in der Region und vor allem auch, wie sie zustande kommen. Da stelle ich mal denn Folgendes zum Beispiel. Zeugen vernahmen in der Nacht von Sonntag zu Montag kurz vor Mitternacht Knallgeräusche und stellten fest, dass die unbekannte Person Sperrmüll, der an einer Hauswand in der Lutherstraße in Hettstedt abgelegt war, in Brand gesteckt wurde. Kurze Zeit später griffen die Flammen auf das Satteldach des Wohnhauses über. Der Brand konnte durch die Freiwillige Feuerwehr gelöscht werden. Durch die Polizei wurden am Ort Brandspuren gesichert. Am Haus entstand Sachschaden in Höhe von ca. 30.000 Euro. Personen kamen nicht zu Schaden. Und Zeugen nahmen auf dem Übungsgelände der Freiwilligen Feuerwehr in Helfta Rauchentwicklung und mehrere Personen wahr. Da nicht von einer Übung auszugehen war, informierten sie den Notruf. Vor Ort brannten zwei Übungs-Pkw der Freiwilligen Feuerwehr. Außerdem war eine Tür zum Übungsgelände beschädigt worden. Bei der Anfahrt zum Brandort konnten Einsatzkräfte der Polizei in der Nähe vier Kinder und Jugendliche im Alter von zwischen 13 und 15 Jahren feststellen. Ob sie mit dem Brand in Verbindung stehen, müssen die Ermittlungen nun ergeben. Die Stadtverwaltung Sangerhausen geht weitere Schritte auf dem Weg zu einer modernen und bürgernahen Verwaltung. Mit der offiziellen Einführung des Serviceportals auf der Internetseite der Stadt werden digitale Angebote für Bürgerinnen und Bürger weiter ausgebaut. So steht künftig eine zentrale Anlaufstelle für die digitale Verwaltungsdienstleistung der Stadtverwaltung zur Verfügung. Bereits jetzt stehen über das Serviceportal 54 unterschiedliche Dienstleistungen und Anliegen digital zur Verfügung. Dazu gehören beispielsweise die Beantragung von Urkunden, die Anmeldung eines Wohnsitzes, Angelegenheiten rund um ein Gewerbe oder die Wohngeldbeantragung. 38 verwaltungseigene Vorgänge können dabei bereits vollständig digital über das System abgewickelt werden. Von der Antragstellung bis zur Bezahlung. Daneben ermöglicht das Serviceportal durch die digitale Antragstellung bei behördenübergreifenden Vorgängen. Die entsprechenden Anträge werden über das Portal an die jeweils zuständigen Stellen weitergeleitet. Für viele Anträge ist aufgrund der erforderlichen Sicherheitsstufe jedoch eine weitergehende Authentifizierung notwendig. Die Anwendung informiert die Nutzer und Nutzerinnen darüber, wie diese erfolgt. Das Angebot wird kontinuierlich erweitert. Als nächstes sollen alle derzeit hinterlegten Anträge als digitale Formulare bereitgestellt und weitere Anträge und Meldungen aus dem Bereich des Einwohnermeldeamtes in das Serviceportal überführt werden. Die finanzielle Belastung von Pflegebedürftigen, die in Sachsen-Anhalt im Pflegeheim leben, ist auch Mitte 2026 erneut gestiegen. Das ergab eine Auswertung des Wissenschaftlichen Instituts der AOK. Die durchschnittliche Gesamtbelastung liegt bei 2.274 Euro pro Monat. Zur finanziellen Entlastung der Pflegebedürftigen und ihrer Familien fordert die AOK Sachsen-Anhalt deshalb unter anderem, die Ausbildung und Investitionskosten aus den Eigenanteilen herauszulösen. Die aktuelle Analyse zeigt, dass die Gesamtkosten für einen Heimplatz Mitte 2006 in Sachsen-Anhalt bei über 4.700 Euro lagen. Von diesen übernahmen die Pflegekasse im Durchschnitt 1.537 Euro als Leistung zum Pflegegrad. Zudem hat sie im Durchschnitt 926 Euro als Leistungszuschlag nach Wohndauer erstattet. Besonders auffällig ist der enorme Anstieg des pflegebedingten Eigenanteils seit Jahresbeginn. Um durchschnittlich 12% ist dieser Betrag in Sachsen-Anhalt in den letzten 6 Monaten gestiegen, was nach Hamburg die bundesweit größte Veränderungsrate darstellt. Im Landkreis Mansfeld-Südharz betrug die Zunahme sogar 15%. Verglichen nach den Bundesländern hat Sachsen-Anhalt mit den erwähnten 4.736 Euro nach wie vor die geringsten Gesamtkosten. Um die finanziellen Belastungen der Pflegebedürftigen spürbar zu reduzieren,

0: fordert die AOK Sachsen-Anhalt eine strukturelle Entlastung der Pflegebedürftigen. Dazu gehört, die Ausbildungskosten vollständig aus den Eigenanteilen herauszulösen. Weiterhin sollten die Investitionskosten der Pflegeheime als Bestandteil der öffentlichen Daseinsvorsorge konsequent von den Ländern übernommen werden. Schließlich fordert die AOK, Pflegeleistungen flexibler auszugestalten. Ein einrichtungsunabhängiges Budget würde das ermöglichen, Pflegeleistungen stärker an individuellen Bedarf auszurichten und vorhandene Mittel effizienter einzusetzen. Am 5. September findet wieder das Sommerfest auf dem Gelände des Raiffeisenmarktes in Mansfeld statt. Von 9 bis 15 Uhr wartet auf die Besucher ein buntes Programm mit Bauernmarkt, Rabattaktionen, Produktverführungen, Speise und Trank, Kinderschminken, Bastelstraßen, Hüpfburg. Auftritten der Kita Leimbacher Knirpse, der Grundschule Mansfeld, des Mansfelder Karnevalsvereins und des Tonvereins, des Boxclubs selber oder der Klebichtaler Musikanten. Außerdem gibt es den 4. Lutherpokal und den 4. Wettkampf der Ortsbürgermeister.
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Der Bahnhof Kloster Mansfeld in Bendorf war am 21. August eine Station der vierten Strategiewerkstatt des Netzwerkes Industriekultur Sachsen-Anhalt am Eisernen Band. Im historischen Wartesaal sollten zwei Fördermittelbescheide vom Kulturstaatssekretär Dr. Sebastian Putz übergeben werden. Olaf Rabe vom Verein Freunde der Halle-Hettstedter Eisenbahn e.V. und Ringo Skippe von Kulturerbe Mansfeld-Saaletal e.V. stellten das Projekt am Eisernen Band vor. Es umfasst sieben unter Denkmalschutz stehende Eisenbahnstrecken: die Halle-Hettstedter Eisenbahn, die Mansfelder Bergwerksbahn, die Wippertalbahn, Parkeisenbahn Watterode, die Rübelandbahn, die Harzer Schmalspurbahn sowie die Harzquer- und Brockenbahn. Um die Strecken mit ihren unterschiedlichen Spurweiten zu erhalten und weiter zu betreiben, erhält das Verbundprojekt im Rahmen der Richtlinie Neues Europäisches Bauhaus aus dem Just Transition Fonds der EU-Kommission als eins von 11 Projekten eine Förderung. Das übergeordnete Ziel des Projektes besteht darin, die Industrie- und Bergbaugeschichte Sachsen-Anhalts miteinander zu vernetzen und erlebbar zu machen. Die Mittel sind bestimmt für Planungsleistungen zur Sanierung des Bahnhofsgebäudes in Gerbstedt, in das nach Fertigstellung ein Informations- und Dokumentationszentrum einziehen wird. Darüber hinaus sind konzeptionelle Arbeiten für die Erstellung eines Marketingkatalogs, historische Busfahrten und die Reaktivierung eines Triebwagens geplant. Staatssekretär Dr. Sebastian Putz konnte EU-Fördermittel in Höhe von insgesamt rund 1,17 Millionen Euro übergeben. Die Freunde der Halle-Hettstedter Eisenbahn erhalten knapp 400.000 Euro sowie Kulturerbe Mansfeld-Saaletal fast 780.000. Der Staatssekretär würdigte die Förderung als klares Bekenntnis für den Erhalt und die Weiterentwicklung des materiellen und immateriellen Erbes der regionalen Industriekultur. Die historischen Eisenbahnstrecken erzählten von Menschen und ihrer Arbeit, die diese Region über Generationen geprägt hätten. Diese Geschichte zu bewahren und auch kommenden Generationen auf den Weg zu geben, sei unsere gemeinsame Verantwortung.

0: Romantische Stimmung unter freiem Himmel hieß es am 22. August, denn die Freilichtterrassen in Wetterode verwandelten sich wieder in eine Konzertbühne. Bei der 11. Auflage der traditionellen Piano Nights erlebten die Gäste einen hochkarätigen Abend.
1: Ja, es ist wieder soweit. Die 11. Pianonacht steht ganz, ganz kurz vor dem nächsten Konzert. Es ist 20 vor 8 und man sieht schon, dass sehr, sehr viele Leute gekommen sind. Wir freuen uns, der Förderverein der Dorfkirche St. Katharina, der Burschenverein und die Feuerwehr in Wetterode. Ja, es gibt dieses Jahr einige Neuerungen. Wir sind von unserem Klassikprinzip etwas abgewichen. Es wird einen Klassikteil geben als im Beginn und als nächstes dann wird ein Boogie-Woogie-Pianist auftreten. Da freuen sich viele schon drauf, die im Vorfeld schon davon Kenntnis erhalten haben. Was dieses Jahr auch neu ist, wir verfügen dank der FEAG Sangerhausen über eine ganz tolle LED-Wand, die Werbung macht für unsere Sponsoren, aber auch in der Pause ein kleines bisschen Vorfreude wecken soll schon für das nächste Jahr. Ja, und ansonsten, wir sammeln heute fürs Kinderhospiz Tambach Dietharz, haben auch schon einiges bzw. vieles eingenommen. Und ja, es gibt viel Essen, es gibt viel Trinken und es gibt viel Freude für die Besucher, die heute hier sind.
0: Den Anfang machte der Pianist André Sebastian Wicke, der die Zuhörer mit anspruchsvollen klassischen Stücken verzauberte.

0: Nach einer kurzen Pause übernahm der niederländische Boogie-Woogie-Spezialist Echo Reigenrap die Tasten und sorgte für einen schwungvollen Ausklang dieses Sommerabends.
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2: Das Konzert von Josef Haydn, Die Schöpfung, wird am 6. September von 17 bis 19 Uhr in der St. Andreaskirche Eisleben unter der Leitung von Kirchenmusikdirektor Thomas Ennenbach aufgeführt. Die Solisten kommen von der Kantorei Eisleben und Sangerhausen sowie vom Mitteldeutschen Kammerchor. Zum Tag des offenen Denkmals lädt der Schmidtschacht Helbra am 13. September von 9.30 Uhr bis 16.30 Uhr ein.
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0: Der DAX notierte am Dienstagvormittag bei 26.207,46 Punkten, der TecDAX bei 4.067,10 Zählern und der Euro war 1 US-Dollar 16,57 wert.
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0: In der Nacht zum Mittwoch ist es wolkig bis stark bewölkt, nach Süden hin feldschauartig verstärkter Regen. Die Tiefstemperaturen sinken auf 14 bis 11 Grad, der Wind weht schwach aus Ost. Der Mittwoch wird wolkig, im Süden fällt noch etwas Regen. Die Luft erwärmt sich auf 24 bis 27 Grad, der Wind weht schwach bis mäßig, im Tagesverlauf böig aus Ost. In der Nacht zum Donnerstag ist es wolkig und trocken. Nach Südwesten hin zeigt sich etwas Nebel und Hochnebel. Die Minimalwerte sinken auf 16 bis 12 Grad, der Wind weht meist schwach aus Ost bis Südost. Am Donnerstag durchziehen immer wieder Wolkenfelder die Region. Dazwischen gibt es viel Sonnenschein. Es bleibt trocken. Die Maximalwerte erreichen 26 bis 30 Grad, der Wind weht schwach bis mäßig aus Ost bis Südost. In der Nacht zum Freitag verdichtet sich von Südwesten her die Bewölkung. Nachfolgend fällt etwas Regen. Gewitter sind nicht ausgeschlossen. Die Temperaturen gehen auf 19 bis 16 Grad zurück, der Wind weht meist schwach aus Ost bis Südost. Am Freitag werden viele Wolken erwartet, örtlich Feinschauer oder Gewitter. Die Höchstwerte erreichen 27 bis 30 Grad, der Wind weht schwach bis mäßig und dreht von Südost auf Südwest.
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0: Um 11 Uhr waren es 20 Grad, die Luftfeuchtigkeit betrug 46% und der Luftdruck 1016 Hektopascal.
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0: Im Anschluss sehen Sie Sport bei Punktum, am Mittwoch Querfurt Spezial sowie die 2000er im Auge der Punktum-Kamera und am Donnerstag zu Gast Friederike von Beime, Vorsitzende vom Waldbesitzerverband Sachsen-Anhalt e.V.

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0: Hallo und herzlich willkommen, liebe Sportfreunde, zu Sport bei Punktum. Wir beginnen mit den Resultaten der Platzwandkegler. Die Platzwandkegler hatten letztes Wochenende ihren 13. Spieltag in der Landesliga. Dabei trennten sich Ziegelrode 1 und Annerode 1 406 zu 413 Holz. Siebigrode 1 blieb Sieger über Bendorf 1. Annerode 2 konnte sich gegen Siebigrode 2 durchsetzen und Eintracht Greifsfeld gegen Ziegelrode 2. In der Tabelle Annerode 1 vor Siebigrode 1, Ziegelrode 1, Bendorf 1. Auf den folgenden Plätzen Greifsfeld 1, Annerode 2, Ziegelrode 2 und Siebigrode 2. In der Kreisliga-Finalrunde gab es die folgenden Resultate. Im Hinspiel konnte sich Hergesdorf-Alsdorf 1 gegen Siebigerode 3 durchsetzen und im anderen Eintracht Greifsfeld gegen Ziegelrode 3. Bei den Rückspielen dann unterlag Siebigerode 3 wieder Hergesdorf-Alsdorf 1 und Ziegelrode 1 konnte sich deutlich gegen Greifsfeld 2 durchsetzen. Damit im Finale Ziegelrode 3 gegen Hergesdorf-Alsdorf 1. Termin für das Finale in Siebigerode, der 30.08.09:30 Uhr. Um 13.30 Uhr dann das Mannschaftspokal-Endspiel in Ziegelrode zwischen Siebigerode 1 und Annerode 1. Das Benefizschwimmen im Süßen See erfreut sich weiter in großer Beliebtheit. Letzten Samstag stürzten sich wieder viele Schwimmer und Schwimmerinnen in die Fluten.
1: Der gemeinnützige Verein Herzensangelegenheiten e.V. hatte es sich zur Aufgabe gemacht, schwerstkranke Kinder und deren Familien zu unterstützen. Er erfüllt Herzenswünsche und bringt Abwechslung in den oft schweren Alltag. Schon seit einigen Jahren wurde dafür in Aserleben am Strand des Süßen Sees ein Benefizschwimmen veranstaltet. Am 22. August war es wieder soweit.
2: Ja, jetzt sind wir zum 7. Mal, der See ruft. Große Veranstaltung, wunderbar. Diesmal machen wir es ganz speziell für Luna. Wie man schon mitbekommen hat, braucht die einen Rollstuhllift für die Schule in Heiligenthal. Und wir wollen heute den Tag dazu nutzen, dass wir das Geld dafür zusammenkriegen. Es werden so ca. 18.000 Euro werden. Und ja, wir haben viele Vereine hier, die sich präsentieren. Der FC Hettstedt, der Kirchenverein, der Dart aus Röbling. Ja, wunderbare Tombola, wie immer, mit gesponserten Preisen. Das ist natürlich auch immer toll. Und ja, viele Leute hier. Wir hoffen auf viele Schwimmer. Das Wetter passt eigentlich jetzt. War heute früh ein bisschen regnerisch. Naja, aber wir sind zuversichtlich. Ja, bei der Tombola natürlich Fahrrad, Fernseher, ein nagelneues Handy, Samsung, alles mögliche, Makita, Akkuschrauber, Heckenscheren, also cooles Zeug, auch für die Kinder was. Ja, alles neu, alles gesponsert gekriegt, kostet 5 Euro, endlos, 100 Hauptpreise haben wir und 500 Lose haben wir, also 400 Nieten, aber man macht ja eine gute Sache. Und das sollte passen. Ja, unser Verein, also Herzensangelegenheit, habe ich ja mit meiner Frau gegründet. Und wir sammeln für schwerkranke Kinder, also nicht nur krebskranke Kinder, sondern schwerkranke Kinder. Wir bleiben hier in Sachsen-Anhalt tätig, weil es gibt genug andere Institutionen woanders. Wir haben hier genug zu tun. Ja, wir sammeln halt Spenden, kriegen öffentlich nichts oder möchten auch öffentlich nichts haben, sondern nur kleine Privatspenden von Firmen und so weiter. Und das funktioniert ganz gut. Wir haben so einen schönen Namen gemacht schon und das passt.
1: Rund 2,4 Kilometer führt die Strecke von Aserleben in Richtung Campingplatz Seeburg und wieder zurück. Eine Distanz, die gar nicht so leicht ist und die an diesem Tag vor allem einen guten Zweck diente. Plötzlich fing es wieder an zu regnen. Die fast 100 Schwimmerinnen und Schwimmer trotzten jedoch dem Wetter und stürzten sich in die Fluten. Für 5 Euro Startgebühr konnte an diesem Tag jeder mitschwimmen. Das Geld fließt vollständig in die Vereinsarbeit.

Am 19. Mai war es dann soweit. Bei wie bestellt schönem Wetter konnte auf dem Gelände des Freibades Wippra, dem Wippertalbad, der zweite regionale Lutherwegtag stattfinden. Er stand unter dem Motto, hier war Luther nie, oder? Und hatte, da gleichzeitig die Freibadsaison eröffnet werden sollte, einen gänzlich anderen Charakter als der erste Lutherwegtag in Wandsleben. Aber das war auch gewollt. Die Moderation an diesem Tag übernahm wieder Stefan Möhring vom Takzent e.V. Er eröffnete den Tag und bat die stellvertretende Landrätin des Landkreises Mansfeld

0: Südharz. Christiane Bayer ans Mikrofon.
1: Es ist mir eine große Freude, Sie heute anlässlich des regionalen Lutherwegtages in Luthersland und Münzers Heimat auch im Namen der Landrätin Frau Dr. Angelika Klein hier in Wippra, inzwischen ein Ortsteil der Stadt Sangerhausen, begrüßen zu dürfen. Sicher hat sich der eine oder die andere gefragt, welche Gemeinsamkeit eines Lutherwegtages mit einem Freibad besteht. Wurde ja eben schon die Frage angesprochen. Hier war Luther nie, oder? Unser heutiges Motto scheint die alles erklärende Antwort. Ja, es gibt bisher keinen Beleg dafür, dass Martin Luther hier im Wippertal und oder in Wippra gewesen ist. Ungeachtet dessen sind aber Hinweise zu finden, dass Luther das Wipprer Bier gerne getrunken habe. Eines ist aber sicher, die hiesige Kirchengemeinde von St. Marien feiert heute noch die lutherische deutsche Messe in alter Form, also in der durch Luther entwickelten Form. Das ist so ziemlich einmalig. Hiervon können Sie sich in St. Marien ein Bild machen. Einige von Ihnen, wir hatten es ja eben gesehen, sind heute schon von Kloster Mansfeld bzw. Mansfeld mit der Wipperliese hier im Ort angekommen. Sie haben ein Stück des Weges auf dem Lutherweg zurückgelegt, der von Mansfeld kommend durch das Wippertal nach Stolberg führt. Wer diesen Weg beschreitet, darf viel Natur genießen. Der Lutherweg hat sich in den 10 Jahren seines Bestehens zu einem weit über Sachsen-Anhalt hinausreichenden Wegenetz entwickelt, das authentische Orte der Reformation und wichtige kulturelle Stätten sowie reizvolle Naturerlebnisse zusammenführt und verknüpft. Ursprünglich als Pilgerweg gedacht, hat sich der Lutherweg auch als beliebter Wanderweg über Ländergrenzen hinweg erwiesen. Zukünftig wird er Teil einer europäischen Kulturroute der Reformation sein. Mit dem gebietsübergreifenden LIDA-Kooperationsprojekt Erlebniswerter Lutherweg zwischen Landsberg und Stolberg möchten die Landkreise Mansfeld-Südharz und Saalekreis gemeinsam mit den LIDA-Aktionsgruppen Unteres Saaletal-Petersberg und Mansfeld-Südharz zur Entdeckung in der einzigartigen und vielfältigen Kulturlandschaft entlang des unsere Landkreise verbindenden Lutherweges anregen. Gleichzeitig eröffnet uns das Projekt die Möglichkeit, auf Entstandenes und Erreichtes hinzuweisen. So beispielsweise hier an diesem Ort. Die Möglichkeit, Fördermittel aus dem LIDA-Programm für die Sanierung des Freibades Wippertalbad nutzen zu können, hat uns ein Freizeitangebot hier im ländlichen Raum erhalten. Die erfolgreiche Freibadsanierung in Wippra hat aber auch zur Umgestaltung weiterer Freibäder im Landkreis ermutigt, so in Grillenberg und in Großörner. Letzteres wird morgen feierlich eröffnet. Diese Projekte sind ein wichtiger Beitrag, um Haltepunkte für die Bevölkerung und ein zusätzliches Freizeitangebot für Besucher unserer Region zu schaffen. Für den staatlich anerkannten Erholungsort Wippra nicht unbedeutend. Mit einem nutzbaren Freibad wird auch regelmäßiger Schwimmunterricht endlich wieder möglich. Wir wissen alle, schwimmen können ist wichtig. Schwimmunterricht kostet Geld. Aber nicht schwimmen können kostet im schlechtesten Fall das Leben. Mit der heutigen Eröffnung der Freibadsaison stehen uns alle Möglichkeiten, gute Schwimmer zu werden, offen. Sehr geehrte Damen und Herren, die regionalen Lutherwegetage leben vom Miteinander und Mitmachen. Wandsleben, Wippra sowie in wenigen Wochen Gütz und auch Höhnstedt erweisen sich mit den jeweiligen Veranstaltungsorten ebenso als Zielpunkte für Wanderungen, wie sie Veranstaltungsorte mit zahlreichen Mitwirkenden, einem bunten Programm, vielfältigen Aktionen und reichhaltiger Geschichte direkt am oder in der Nähe des Lutherweges sind. Bevor wir uns heute auf ein vielfältiges Programm und zahlreiche Mitwirkende freuen können, möchte ich nicht versäumen, Sie zum nächsten Lutherwegtag am 6. Juli in die Kulturraum Dorfkirche in Gütz im Saalekreis und am 31. August nach Seeburg und Höhnstedt einzuladen. Auch möchte ich mich ausdrücklich bei allen Unterstützern und Akteuren vor und hinter den Kulissen für das große Engagement bedanken. Ohne sie ist eine Veranstaltung wie die heutige sicherlich nicht möglich. Besonderer Dank gilt dem heutigen Gastgeber, dem Tourismus- und Freizeitverein Wippra, mit seinen zahlreichen Partnern.

0: Adlern. Der DLRG, dem Kreissportbund, unser Blasorchester, dem Takzent e.V. und dem Ortsteil Wippra der Stadt Sangerhausen sowie dem Biosphärenreservat Karstlandschaft Südharz und der Familie Krüger mit der Kettensägekunst für die tatkräftige Unterstützung. Ich wünsche uns allen einen erlebnisreichen und unterhaltsamen Lutherwichtag hier in Wippra. Vielen Dank.
1: Nachdem Frau Bayer solcher Art Ziel, Anlass und Bedeutung des Lutherwegtages zusammenfasste, ergriff Andreas Schneider von der Wirtschaftsförderung des Landkreises Saalekreis das Wort. Er lobte die Schönheit des Wippertals und überbrachte Grüße aus seinem Landkreis. Grit Gröbel von der Koordinierungsstelle des Lutherwegs Sachsen-Anhalt berichtete von den Besonderheiten des Weges zwischen Mansfeld und Stolberg, mit besonderer Berücksichtigung natürlich der Station Wippra. Und schließlich kam Ortsbürgermeisterin Monika Rauhut zu Wort. Sie hatte Interessantes zu sagen, was das Thema betrifft, ob Luther je in Wippra war.
2: Ich habe ja keine Kosten und Mühe gescheut, herauszubekommen, ob nicht Luther doch hier war. Und was stellt sich heraus? Es existiert ein Plakat, leider konnte ich es nicht mehr mitbringen, von der Brauerei im Wippra, und da steht drin, hier war Luther. Ich werde das besorgen und kopieren, und dann werden wir das irgendwo aufhängen, dass es jeder sehen kann, Luther war doch im Wippra. Ja.
1: Aber dann konnte die offizielle Freibaderöffnung stattfinden, und das Ganze bei gemessenen 14 Grad Luft und 12 Grad Wassertemperatur. Da konnten auch die anwesenden Maskottchen der DLRG die Prominenten nicht davon überzeugen, mehr als den großen Zeh oder maximal den Fuß ins Wasser zu halten. Einige Kinder waren da mutiger. Es war auch den ganzen Tag so, dass es vor allem Kinder und Jugendliche waren, die sich von den 12 Grad Wassertemperatur nicht abschrecken ließen und ihr Freibad in Beschlag nahmen. Nun konnte aber auch gefeiert werden. Zunächst sorgten die Kliebigtaler Blasmusikanten für Stimmung.

0: maßgeblich beteiligt an der Vorbereitung und Durchführung dieses Lutherwegtages der schon erwähnte Förderverein Freibad und Heimatpflege Wippra e.V. Hier zum Beispiel eine Luthertorte, gebacken von Kathleen Menning und präsentiert von Anne-Rose Rödling. Mit vor Ort der Infowagen der Standortmarketinggesellschaft Mansfeld-Südharz. Genutzt von den beiden beteiligten Landkreisen, dem Liedermanagement, der Lutherweggesellschaft und weiteren Partnern, konnten sich dort die Interessierten jede Menge Informationen holen. Ebenso an einem Stand der Gedenkstelle Wandsleben, die ja den ersten Lutherwegetag ausrichtete. Derweil wurde auch das Angebot des Spielebusses des Kreissportbundes eifrig genutzt. Mehr jedenfalls als das nun freigegebene Bad. Wie erwähnt, waren es ein paar ganz mutige Kinder, die sich trotzdem in die Fluten wagten. Vor dem Bad wurde symbolisch eine Baumpflanzung abgeschlossen. Es handelte sich um eine Elsbeere, die von Ortsbürgermeisterin Frau Rauhut noch einmal ordentlich angegossen wurde. Sie hatte es auch nötig. Und dann gab sie das Kommando zum Steigenlassen von Luftballons. Damit war dieser Baum offiziell gepflanzt.
1: Drei und loslassen!

Dann gehörte die Bühne Line-Dancerinnen aus Wippra, Piskaborn und Gonna.

Ein weiterer Höhepunkt des Tages war die Enthüllung einer Holzskulptur der Kettensägen-Künstlerfamilie Krüger. Den Delfin legten Frau Rauhut und Herr Schneider frei. Und wieder stiegen Luftballons in den nicht mehr ganz so blauen Himmel. Hier nochmal die Skulptur im Großformat, an der die Besucher des Bades hoffentlich lange Freude haben werden. Ein unbestrittener Höhepunkt für alle Anwesenden war die Aufführung der Mädchen und Jungen der Grundschule Wippra. Schwungvoll und mit liebevoll gestalteten Kostümen stellten sie die Geschichte vom Maulwurf, dem jemand auf den Kopf gemacht hatte, dar. Mit ihrer Leidenschaft sorgten sie für Begeisterung.

0: Und da geht noch mehr, da geht noch ein bisschen. Jawohl.
1: Den programmatischen Abschluss an diesem Lutherwegtag setzte die Starparade Wippra. Dabei handelt es sich um engagierte Bürger aus der Gemeinde, die ihren künstlerischen Ambitionen freien Lauf lassen. Hier ein paar Eindrücke

0: Und damit näherte sich dieser zweite Lutherwegtag in Wippra seinem Ende. Bei schönem Wetter konnte Alt und Jung zusammenkommen. Und auch das Freibad, das an diesem Tag eröffnet wurde, wird den Wippran und all den Gästen der Harzgemeinde in den nächsten Monaten gute Dienste leisten.
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0: Hallo und herzlich willkommen, liebe Zuschauerinnen und Zuschauer, bei Punkt um Ihrem regionalen Fernsehprogramm am heutigen Dienstag. Ja, Brände bleiben leider ein Thema in der Region und vor allem auch, wie sie zustande kommen. Da stelle ich mal denn Folgendes zum Beispiel. Zeugen vernahmen in der Nacht von Sonntag zu Montag kurz vor Mitternacht Knallgeräusche und stellten fest, dass die unbekannte Person Sperrmüll, der an einer Hauswand in der Lutherstraße in Hettstedt abgelegt war, in Brand gesteckt wurde. Kurze Zeit später griffen die Flammen auf das Satteldach des Wohnhauses über. Der Brand konnte durch die Freiwillige Feuerwehr gelöscht werden. Durch die Polizei wurden am Ort Brandspuren gesichert. Am Haus entstand Sachschaden in Höhe von ca. 30.000 Euro. Personen kamen nicht zu Schaden. Und Zeugen nahmen auf dem Übungsgelände der Freiwilligen Feuerwehr in Helfta Rauchentwicklung und mehrere Personen wahr. Da nicht von einer Übung auszugehen war, informierten sie den Notruf. Vor Ort brannten zwei Übungs-Pkw der Freiwilligen Feuerwehr. Außerdem war eine Tür zum Übungsgelände beschädigt worden. Bei der Anfahrt zum Brandort konnten Einsatzkräfte der Polizei in der Nähe vier Kinder und Jugendliche im Alter von zwischen 13 und 15 Jahren feststellen. Ob sie mit dem Brand in Verbindung stehen, müssen die Ermittlungen nun ergeben. Die Stadtverwaltung Sangerhausen geht weitere Schritte auf dem Weg zu einer modernen und bürgernahen Verwaltung. Mit der offiziellen Einführung des Serviceportals auf der Internetseite der Stadt werden digitale Angebote für Bürgerinnen und Bürger weiter ausgebaut. So steht künftig eine zentrale Anlaufstelle für die digitale Verwaltungsdienstleistung der Stadtverwaltung zur Verfügung. Bereits jetzt stehen über das Serviceportal 54 unterschiedliche Dienstleistungen und Anliegen digital zur Verfügung. Dazu gehören beispielsweise die Beantragung von Urkunden, die Anmeldung eines Wohnsitzes, Angelegenheiten rund um ein Gewerbe oder die Wohngeldbeantragung. 38 verwaltungseigene Vorgänge können dabei bereits vollständig digital über das System abgewickelt werden. Von der Antragstellung bis zur Bezahlung. Daneben ermöglicht das Serviceportal durch die digitale Antragstellung bei behördenübergreifenden Vorgängen. Die entsprechenden Anträge werden über das Portal an die jeweils zuständigen Stellen weitergeleitet. Für viele Anträge ist aufgrund der erforderlichen Sicherheitsstufe jedoch eine weitergehende Authentifizierung notwendig. Die Anwendung informiert die Nutzer und Nutzerinnen darüber, wie dies erfolgt. Das Angebot wird kontinuierlich erweitert. Als nächstes sollen alle derzeit hinterlegten Anträge als digitale Formulare bereitgestellt und weitere Anträge und Meldungen aus dem Bereich des Einwohnermeldeamtes in das Serviceportal überführt werden. Die finanzielle Belastung von Pflegebedürftigen, die in Sachsen-Anhalt im Pflegeheim leben, ist auch Mitte 2026 erneut gestiegen. Das ergab eine Auswertung des Wissenschaftlichen Instituts der AOK. Die durchschnittliche Gesamtbelastung liegt bei 2.274 Euro pro Monat. Zur finanziellen Entlastung der Pflegebedürftigen und ihrer Familien fordert die AOK Sachsen-Anhalt deshalb unter anderem, die Ausbildung und Investitionskosten aus den Eigenanteilen herauszulösen. Die aktuelle Analyse zeigt, dass die Gesamtkosten für einen Heimplatz Mitte 2006 in Sachsen-Anhalt bei über 4.700 Euro lagen. Von diesen übernahmen die Pflegekasse im Durchschnitt 1.537 Euro als Leistung zum Pflegegrad. Zudem hat sie im Durchschnitt 926 Euro als Leistungszuschlag nach Wohndauer erstattet. Besonders auffällig ist der enorme Anstieg des pflegebedingten Eigenanteils seit Jahresbeginn. Um durchschnittlich 12% ist dieser Betrag in Sachsen-Anhalt in den letzten 6 Monaten gestiegen, was nach Hamburg die bundesweit größte Veränderungsrate darstellt. Im Landkreis Mansfeld-Südharz betrug die Zunahme sogar 15%. Verglichen nach den Bundesländern hat Sachsen-Anhalt mit den erwähnten 4.736 Euro nach wie vor die geringsten Gesamtkosten. Um die finanziellen Belastungen der Pflegebedürftigen spürbar zu reduzieren, fordert die AOK Sachsen-Anhalt eine strukturelle Entlastung der Pflegebedürftigen. Dazu gehört, die Ausbildungskosten vollständig aus den Eigenanteilen herauszulösen. Weiterhin sollten die Investitionskosten der Pflegeheime als Bestandteil der öffentlichen Daseinsvorsorge konsequent von den Ländern übernommen werden. Schließlich fordert die AOK, Pflegeleistungen flexibler auszugestalten. Ein einrichtungsunabhängiges Budget würde das ermöglichen, Pflegeleistungen stärker an individuellen Bedarf auszurichten und vorhandene Mittel effizienter einzusetzen. Am 5. September findet wieder das Sommerfest auf dem Gelände des Raiffeisenmarktes in Mansfeld statt. Von 9 bis 15 Uhr wartet auf die Besucher ein buntes Programm mit Bauernmarkt, Rabattaktionen, Produktvorführungen, Speis und Tragen, Kinderschminken, Bastelstraßen, Hüpfburg. Auftritten der Kita Leimbacher Knirpse, der Grundschule Mansfeld, des Mansfelder Karnevalsvereins und des Turnvereins, des Boxclubs Helber oder der Klebichtaler Musikanten. Außerdem gibt es den 4. Lutherpokal und den 4. Wettkampf der Ortsbürgermeister.
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Der Bahnhof Klostermannsfeld in Bendorf war am 21. August eine Station der vierten Strategiewerkstatt des Netzwerkes Industriekultur Sachsen-Anhalt am Eisernen Band. Im historischen Wartesaal sollten zwei Fördermittelbescheide vom Kulturstaatssekretär Dr. Sebastian Putz übergeben werden. Olaf Rabe vom Verein Freunde der Halle-Hettstedter Eisenbahn e.V. und Ringo Skippe von Kulturerbe Mansfeld-Saaletal e.V. stellten das Projekt am Eisernen Band vor. Es umfasst sieben unter Denkmalschutz stehende Eisenbahnstrecken: die Halle-Hettstedter Eisenbahn, die Mansfelder Bergwerksbahn, die Wippertalbahn, Parkeisenbahn Watterode, die Rübelandbahn, die Harzer Schmalspurbahn sowie die Harzquer- und Brockenbahn. Um die Strecken mit ihren unterschiedlichen Spurweiten zu erhalten und weiter zu betreiben, erhält das Verbundprojekt im Rahmen der Richtlinie Neues Europäisches Bauhaus aus dem Just Transition Fonds der EU-Kommission als eins von 11 Projekten eine Förderung. Das übergeordnete Ziel des Projektes besteht darin, die Industrie- und Bergbaugeschichte Sachsen-Anhalts miteinander zu vernetzen und erlebbar zu machen. Die Mittel sind bestimmt für Planungsleistungen zur Sanierung des Bahnhofsgebäudes in Gerbstedt, in das nach Fertigstellung ein Informations- und Dokumentationszentrum einziehen wird. Darüber hinaus sind konzeptionelle Arbeiten für die Erstellung eines Marketingkatalogs, historische Busfahrten und die Reaktivierung eines Triebwagens geplant. Staatssekretär Dr. Sebastian Putz konnte EU-Fördermittel in Höhe von insgesamt rund 1,17 Millionen Euro übergeben. Die Freunde der Halle-Hettstedter Eisenbahn erhalten knapp 400.000 Euro sowie Kulturerbe Mansfeld-Saaletal fast 780.000. Der Staatssekretär würdigte die Förderung als klares Bekenntnis für den Erhalt und die Weiterentwicklung des materiellen und immateriellen Erbes der regionalen Industriekultur. Die historischen Eisenbahnstrecken erzählten von Menschen und ihrer Arbeit, die diese Region über Generationen geprägt hätten. Diese Geschichte zu bewahren und auch kommenden Generationen auf den Weg zu geben, sei unsere gemeinsame Verantwortung.

0: romantische Stimmung unter freiem Himmel, hieß es am 22. August. Denn die Freilichtterrassen in Wetterode verwandelten sich wieder in eine Konzertbühne. Bei der 11. Auflage der traditionellen Piano Nights erlebten die Gäste einen hochkarätigen Abend.
1: Ja, es ist wieder soweit. Die 11. Pianonacht steht ganz, ganz kurz vor dem nächsten Konzert. Es ist 20 vor 8 und man sieht schon, dass sehr, sehr viele Leute gekommen sind. Wir freuen uns, der Förderverein der Dorfkirche St. Katharina, der Burschenverein und die Feuerwehr in Wetterode. Ja, es gibt dieses Jahr einige Neuerungen. Wir sind von unserem Klassikprinzip etwas abgewichen. Es wird einen Klassikteil geben als im Beginn und als nächstes dann wird ein Boogie-Woogie-Pianist auftreten. Da freuen sich viele schon drauf, die im Vorfeld schon davon Kenntnis erhalten haben. Was dieses Jahr auch neu ist, wir verfügen dank der FEAG Sangerhausen über eine ganz tolle LED-Wand, die Werbung macht für unsere Sponsoren, aber auch in der Pause ein kleines bisschen Vorfreude wecken soll schon für das nächste Jahr. Ja, und ansonsten, wir sammeln heute fürs Kinderhospiz Tambach Dietrarz, haben auch schon einiges bzw. vieles eingenommen. Und ja, es gibt viel Essen, es gibt viel Trinken und es gibt viel Freude für die Besucher, die heute hier sind.
0: Den Anfang machte der Pianist André Sebastian Wicke, der die Zuhörer mit anspruchsvollen klassischen Stücken verzauberte.

0: Nach einer kurzen Pause übernahm der niederländische Boogie-Woogie-Spezialist Echo Reigen-Rap die Tasten und sorgte für einen schwungvollen Ausklang dieses Sommerabends.
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2: Das Konzert von Josef Haydn, Die Schöpfung, wird am 6. September von 17 bis 19 Uhr in der St. Andreaskirche Eisleben unter der Leitung von Kirchenmusikdirektor Thomas Ennenbach aufgeführt. Die Solisten kommen von der Kantorei Eisleben und Sangerhausen sowie vom Mitteldeutschen Kammerchor. Zum Tag des offenen Denkmals lädt der Schmidtschacht Helbra am 13. September von 9.30 Uhr bis 16.30 Uhr ein.
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0: Der DAX notierte am Dienstagvormittag bei 26.207,46 Punkten, der TecDAX bei 4.067,10 Zählern und der Euro war 1 US-Dollar 16,57 wert.
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0: In der Nacht zum Mittwoch ist es wolkig bis stark bewölkt. Nach Süden hin feldschauartig verstärkter Regen. Die Tiefstemperaturen sinken auf 14 bis 11 Grad. Der Wind weht schwach aus Ost. Der Mittwoch wird wolkig. Im Süden fällt noch etwas Regen. Die Luft erwärmt sich auf 24 bis 27 Grad, der Wind weht schwach bis mäßig, im Tagesverlauf böig aus Ost. In der Nacht zum Donnerstag ist es wolkig und trocken. Nach Südwesten hin zeigt sich etwas Nebel und Hochnebel. Die Minimalwerte sinken auf 16 bis 12 Grad, der Wind weht meist schwach aus Ost bis Südost. Am Donnerstag durchziehen immer wieder Wolkenfelder die Region. Dazwischen gibt es viel Sonnenschein. Es bleibt trocken. Die Maximalwerte erreichen 26 bis 30 Grad, der Wind weht schwach bis mäßig aus Ost bis Südost. In der Nacht zum Freitag verdichtet sich von Südwesten her die Bewölkung. Nachfolgend fällt etwas Regen. Gewitter sind nicht ausgeschlossen. Die Temperaturen gehen auf 19 bis 16 Grad zurück, der Wind weht meist schwach aus Ost bis Südost. Am Freitag werden viele Wolken erwartet, örtlich fallen Schauer oder Gewitter. Die Höchstwerte erreichen 27 bis 30 Grad, der Wind weht schwach bis mäßig und dreht von Südost auf Südwest.
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0: Um 11 Uhr waren es 20 Grad, die Luftfeuchtigkeit betrug 46% und der Luftdruck 1016 Hektopascal.
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0: Im Anschluss sehen Sie Sport bei Punktum, am Mittwoch Querfurt Spezial sowie die 2000er im Auge der Punktum-Kamera und am Donnerstag zu Gast Friederike von Beime, Vorsitzende vom Waldbesitzerverband Sachsen-Anhalt e.V.
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Hallo und herzlich willkommen, liebe Sportfreunde, zu Sport bei Punktum. Wir beginnen mit den Resultaten der Platzbandkegler. Die Platzbandkegler hatten letztes Wochenende ihren 13. Spieltag in der Landesliga. Dabei trennten sich Ziegelrode 1 und Annerode 1 406 zu 413 Holz. Siebigrode 1 blieb Sieger über Bendorf 1. Annerode 2 konnte sich gegen Siebigrode 2 durchsetzen und Eintracht Kreisfeld gegen Ziegelrode 2. In der Tabelle Annerode 1 vor Siebigrode 1, Ziegelrode 1, Bendorf 1. Auf den folgenden Plätzen Kreisfeld 1, Annerode 2, Ziegelrode 2 und Siebigrode 2. In der Kreisliga-Finalrunde gab es die folgenden Resultate. Im Hinspiel konnte sich Hergesdorf-Alsdorf 1 gegen Siebigrode 3 durchsetzen und im anderen Eintracht Kreisfeld gegen Ziegelrode 3. Bei den Rückspielen dann unterlag Siebigerode 3 wieder, Hergesdorf-Alsdorf 1 und Ziegelrode 1 konnte sich deutlich gegen Kreisfeld 2 durchsetzen. Damit im Finale Ziegelrode 3 gegen Hergesdorf-Alsdorf 1. Termin für das Finale in Siebigerode der 30.08.9:30 Uhr. Um 13.30 Uhr dann

0: Das Mannschaftspokal-Endspiel in Ziegelrode zwischen Siebigerode 1 und Annerode 1.
1: Das Benefizschwimmen im Süßen See erfreut sich weiter in großer Beliebtheit. Letzten Samstag stürzten sich wieder viele Schwimmer und Schwimmerinnen in die Fluten.
2: Der gemeinnützige Verein Herzensangelegenheiten e.V. hatte es sich zur Aufgabe gemacht, schwerstkranke Kinder und deren Familien zu unterstützen. Er erfüllt Herzenswünsche und bringt Abwechslung in den oft schweren Alltag. Schon seit einigen Jahren wurde dafür in Aserleben am Strand des Süßen Sees ein Benefizschwimmen veranstaltet. Am 22. August war es wieder soweit.
3: Ja, jetzt sind wir zum 7. Mal. Der See ruft. Große Veranstaltung, wunderbar. Diesmal machen wir es ganz speziell für Luna. Wie man schon mitbekommen hat, braucht die einen Rollstuhllift für die Schule in Heiligenthal. Und wir wollen heute den Tag dazu nutzen, dass wir das Geld dafür zusammenkriegen. Es werden so ca. 18.000 Euro werden. Und ja, wir haben viele Vereine hier, die sich präsentieren. Der FC Hettstedt, der Kirchenverein, Röbling. Ja, wunderbare Tombola, wie immer, mit gesponserten Preisen. Das ist natürlich auch immer toll. Und ja, viele Leute hier. Wir hoffen auf viele Schwimmer. Das Wetter passt eigentlich jetzt. War heute früh ein bisschen regnerisch. Naja, aber wir sind zuversichtlich. Ja, bei der Tombola natürlich. Fahrrad, Fernseher, ein neues Handy, Samsung, alles mögliche. Makita, Akkuschrauber, Heckenscheren. Also cooles Zeug, auch für die Kinder was. Ja, alles neu, alles gesponsert gekriegt. Kostet 5 Euro. Endlos. 100 Hauptpreise haben wir und 500 Lose haben wir. Also 400 Nieten. Aber man macht ja eine gute Sache und das sollte passen. Ja, unser Verein, also Herzensangelegenheit, habe ich ja mit meiner Frau gegründet. Und wir sammeln für schwerkranke Kinder, also nicht nur krebskranke Kinder, sondern schwerkranke Kinder. Wir bleiben hier in Sachsen-Anhalt tätig, weil es gibt genug andere Institutionen woanders. Wir haben hier genug zu tun. Ja, wir sammeln halt Spenden, kriegen öffentlich nichts oder möchten auch öffentlich nichts haben, sondern nur kleine Privatspenden von Firmen und so weiter. Und das funktioniert ganz gut. Wir haben so schönen Namen gemacht schon und das passt.
2: Rund 2,4 Kilometer führt die Strecke von Aserleben in Richtung Campingplatz Seeburg und wieder zurück. Eine Distanz, die gar nicht so leicht ist. Und die an diesem Tag vor allem einen guten Zweck diente. Plötzlich fing es wieder an zu regnen. Die fast 100 Schwimmerinnen und Schwimmer trotzten jedoch dem Wetter und stürzten sich in die Fluten. Für 5 Euro Startgebühr konnte an diesem Tag jeder mitschwimmen. Das Geld fließt vollständig in die Vereinsarbeit.

Am 19. Mai war es dann soweit. Bei wie bestellt schönem Wetter konnte auf dem Gelände des Freibades Wippra, dem Wippertalbad, der zweite regionale Lutherwegtag stattfinden. Er stand unter dem Motto: Hier war Luther nie, oder? Und hatte, da gleichzeitig die Freibadsaison eröffnet werden sollte, einen gänzlich anderen Charakter als der erste Lutherwegtag in Wandsleben. Aber das war auch gewollt. Die Moderation an diesem Tag übernahm wieder

0: Stefan Möhring vom Takzent e.V. Er eröffnete den Tag und bat die stellvertretende Landrätin des Landkreises Mansfeld-Südharz, Christiane Bayer, ans Mikrofon.
1: Es ist mir eine große Freude, Sie heute anlässlich des regionalen Lutherwegtages in Luthersland und Münzers Heimat auch im Namen der Landrätin Frau Dr. Angelika Klein hier in Wippra, inzwischen ein Ortsteil der Stadt Sangerhausen, begrüßen zu dürfen. Sicher hat sich da eine oder die andere gefragt, welche Gemeinsamkeit eines Lutherwegtages mit einem Freibad besteht. Wurde ja eben schon die Frage angesprochen. Hier war Luther nie, oder? Unser heutiges Motto scheint die alles erklärende Antwort. Ja, es gibt bisher keinen Beleg dafür, dass Martin Luther hier im Wippertal und oder in Wippra gewesen ist. Ungeachtet dessen sind aber Hinweise zu finden, dass Luther das Wipprer Bier gerne getrunken habe. Eines ist aber sicher, die hiesige Kirchengemeinde von St. Marien feiert heute noch die lutherische deutsche Messe in alter Form, also in der durch Luther entwickelten Form. Das ist so ziemlich einmalig. Hiervon können Sie sich in St. Marien ein Bild machen. Einige von Ihnen, wir hatten es ja eben gesehen, sind heute schon von Kloster Mansfeld bzw. Mansfeld mit der Wipperliese hier im Ort angekommen. Sie haben ein Stück des Weges auf dem Lutherweg zurückgelegt, der von Mansfeld kommend durch das Wippertal nach Stolberg führt. Wer diesen Weg beschreitet, darf viel Natur genießen. Der Lutherweg hat sich in den 10 Jahren seines Bestehens zu einem weit über Sachsen-Anhalt hinausreichenden Wegenetz entwickelt, das authentische Orte der Reformation und wichtige kulturelle Stätten sowie reizvolle Naturerlebnisse zusammenführt und verknüpft. Ursprünglich als Pilgerweg gedacht, hat sich der Lutherweg auch als beliebter Wanderweg über Ländergrenzen hinweg erwiesen. Zukünftig wird er Teil einer europäischen Kulturroute der Reformation sein. Mit dem gebietsübergreifenden LIDA-Kooperationsprojekt Erlebniswerter Lutherweg zwischen Landsberg und Stolberg möchten die Landkreise Mansfeld-Südharz und Saalekreis gemeinsam mit den LIDA-Aktionsgruppen Unteres Saaletal-Petersberg und Mansfeld-Südharz zur Entdeckung in der einzigartigen und vielfältigen Kulturlandschaft entlang des unsere Landkreise verbindenden Lutherweges anregen. Gleichzeitig eröffnet uns das Projekt die Möglichkeit, auf Entstandenes und Erreichtes hinzuweisen. So beispielsweise hier an diesem Ort. Die Möglichkeit, Fördermittel aus dem LIDA-Programm für die Sanierung des Freibades Wippertalbad nutzen zu können, hat uns ein Freizeitangebot hier im ländlichen Raum erhalten. Die erfolgreiche Freibadsanierung in Wippra hat aber auch zur Umgestaltung weiterer Freibäder im Landkreis ermutigt, so in Grillenberg und in Großörner. Letzteres wird morgen feierlich eröffnet. Diese Projekte sind ein wichtiger Beitrag, um Haltepunkte für die Bevölkerung und ein zusätzliches Freizeitangebot für Besucher unserer Region zu schaffen. Für den staatlich anerkannten Erholungsort Wippra nicht unbedeutend. Mit einem nutzbaren Freibad wird auch regelmäßiger Schwimmunterricht endlich wieder möglich. Wir wissen alle, schwimmen können ist wichtig. Schwimmunterricht kostet Geld, aber nicht schwimmen können kostet im schlechtesten Fall das Leben. Mit der heutigen Eröffnung der Freibadsaison stehen uns alle Möglichkeiten, gute Schwimmer zu werden, offen. Sehr geehrte Damen und Herren, die regionalen Lutherwegetage leben vom Miteinander und Mitmachen. Wandsleben, Wippra sowie in wenigen Wochen Gütz und auch Höhnstedt erweisen sich mit den jeweiligen Veranstaltungsorten ebenso als Zielpunkte für Wanderungen, wie sie Veranstaltungsorte mit zahlreichen Mitwirkenden, einem bunten Programm, vielfältigen Aktionen und reichhaltiger Geschichte direkt am oder in der Nähe des Lutherweges sind. Bevor wir uns heute auf ein vielfältiges Programm und zahlreiche Mitwirkende freuen können, möchte ich nicht versäumen, Sie zum nächsten Lutherwegtag am 6. Juli in die Kulturraum Dorfkirche in Gütz im Saalekreis und am 31. August nach Seeburg und Höhnstedt einzuladen. Auch möchte ich mich ausdrücklich bei allen Unterstützern und Akteuren vor und hinter den Kulissen für das große Engagement bedanken. Ohne sie ist eine Veranstaltung wie die heutige sicherlich nicht

0: möglich. Besonderer Dank gilt dem heutigen Gastgeber, dem Tourismus- und Freizeitverein WIPRA, mit seinen zahlreichen Partnern. Der DLRG, dem Kreissportbund, unser Blasorchester, dem Takzent e.V. und dem Ortsteil WIPRA der Stadt Sangerhausen, sowie dem Biosphärenreservat Karstlandschaft Südharz und der Familie Krüger mit der Kettensägekunst für die tatkräftige Unterstützung. Ich wünsche uns allen einen erlebnisreichen und unterhaltsamen Lutherwegtag hier in WIPRA. Vielen Dank.
1: Nachdem Frau Bayer solcher Art Ziel, Anlass und Bedeutung des Lutherwegtages zusammenfasste, ergriff Andrea Schneider von der Wirtschaftsförderung des Landkreises Saalekreis das Wort. Er lobte die Schönheit des Wippertals und überbrachte Grüße aus seinem Landkreis. Grit Gröbel von der Koordinierungsstelle des Lutherwegs Sachsen-Anhalt berichtete von den Besonderheiten des Weges zwischen Mansfeld und Stolberg, mit besonderer Berücksichtigung natürlich der Station WIPRA. Und schließlich kam Ortsbürgermeisterin Monika Rauhut zu Wort. Sie hatte Interessantes zu sagen, was das Thema betrifft, ob Luther je in WIPRA war.
2: Ich habe ja keine Kosten und Mühe gescheut, herauszubekommen, ob nicht Luther doch hier war. Und was stellt sich heraus? Es existiert ein Plakat, leider konnte ich es nicht mehr mitbringen, von der Brauerei im WIPRA und da steht drin, hier war Luther. Ich werde das besorgen und kopieren und dann werden wir das irgendwo aufhängen, dass es jeder sehen kann, Luther war doch im WIPRA. Ja.
1: Aber dann konnte die offizielle Freibaderöffnung stattfinden und das Ganze bei gemessenen 14 Grad Luft und 12 Grad Wassertemperatur. Da konnten auch die anwesenden Maskottchen der DLRG die Prominenten nicht davon überzeugen, mehr als den großen Zeh oder maximal den Fuß ins Wasser zu halten. Einige Kinder waren da mutiger. Es war auch den ganzen Tag so, dass es vor allem Kinder und Jugendliche waren, die sich von den 12 Grad Wassertemperatur nicht abschrecken ließen und ihr Freibad in Beschlag nahmen. Nun konnte aber auch gefeiert werden. Zunächst sorgten die Kliebigtaler Blasmusikanten für Stimmung.

0: maßgeblich beteiligt an der Vorbereitung und Durchführung dieses Lutherwegtages der schon erwähnte Förderverein Freibad und Heimatpflege Wippra e.V. Hier zum Beispiel eine Luthertorte, gebacken von Kathleen Menning und präsentiert von Anne-Rose Rödling. Mit vor Ort der Infowagen der Standortmarketinggesellschaft Mansfeld-Südharz. Genutzt von den beiden beteiligten Landkreisen, dem Lieder-Management, der Lutherweggesellschaft und weiteren Partnern, konnten sich dort die Interessierten jede Menge Informationen holen. Ebenso an einem Stand der Gedenkstelle Wandsleben, die ja den ersten Lutherwegetag ausrichtete. Derweil wurde auch das Angebot des Spielebusses des Kreissportbundes eifrig genutzt. Mehr jedenfalls als das nun freigegebene Bad. Wie erwähnt, waren es ein paar ganz mutige Kinder, die sich trotzdem in die Fluten wagten. Vor dem Bad wurde symbolisch eine Baumpflanzung abgeschlossen. Es handelte sich um eine Elsbeere, die von Ortsbürgermeisterin Frau Rauhut noch einmal ordentlich angegossen wurde. Sie hatte es auch nötig. Und dann gab sie das Kommando zum Steigenlassen von Luftballons. Damit war dieser Baum offiziell gepflanzt.
1: 3 und loslassen!
0: Dann gehörte die Bühne Line-Dancerinnen aus Wippra, Piskaborn und Gonna.

Ein weiterer Höhepunkt des Tages war die Enthüllung einer Holzskulptur der Kettensägen-Künstlerfamilie Krüger. Den Delfinen legten Frau Rauhut und Herr Schneider frei. Und wieder stiegen Luftballons in den nicht mehr ganz so blauen Himmel. Hier nochmal die Skulptur im Großformat, an der die Besucher des Bades hoffentlich lange Freude haben werden. Ein unbestrittener Höhepunkt für alle Anwesenden war die Aufführung der Mädchen und Jungen der Grundschule Wippra. Schwungvoll und mit liebevoll gestalteten Kostümen stellten sie die Geschichte vom Maulwurf, dem jemand auf den Kopf gemacht hatte, dar. Mit ihrer Leidenschaft sorgten sie für Begeisterung.

0: da geht noch mehr, da geht noch ein bisschen. Jawohl.
1: Den programmatischen Abschluss an diesem Lutherwegtag setzte die Starparade Wippra. Dabei handelt es sich um engagierte Bürger aus der Gemeinde, die ihren künstlerischen Ambitionen freien Lauf lassen. Hier ein paar Eindrücke

0: Und damit näherte sich dieser zweite Lutherwegtag in Wippra seinem Ende. Bei schönem Wetter konnte Alt und Jung zusammenkommen. Und auch das Freibad, das an diesem Tag eröffnet wurde, wird den Wippran und all den Gästen der Harzgemeinde in den nächsten Monaten gute Dienste leisten.
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Hallo und herzlich willkommen, liebe Zuschauerinnen und Zuschauer bei Punktum, Ihrem regionalen Fernsehprogramm am heutigen Dienstag. Ja, Brände bleiben leider ein Thema in der Region und vor allem auch, wie sie zustande kommen. Da stelle ich mal denn Folgendes zum Beispiel. Zeugen vernahmen in der Nacht von Sonntag zu Montag kurz vor Mitternacht Knallgeräusche und stellten fest, dass die unbekannte Person Sperrmüll, der an einer Hauswand in der Lutherstraße in Hettstedt abgelegt war, in Brand gesteckt wurde. Kurze Zeit später griffen die Flammen auf das Satteldach des Wohnhauses über. Der Brand konnte durch die Freiwillige Feuerwehr gelöscht werden. Durch die Polizei wurden am Ort Brandspuren gesichert. Am Haus entstand Sachschaden in Höhe von ca. 30.000 Euro. Personen kamen nicht zu Schaden. Und Zeugen nahmen auf dem Übungsgelände der Freiwilligen Feuerwehr in Helfta Rauchentwicklung und mehrere Personen wahr. Da nicht von einer Übung auszugehen war, informierten sie den Notruf. Vor Ort brannten zwei Übungs-Pkw der Freiwilligen Feuerwehr. Außerdem war eine Tür zum Übungsgelände beschädigt worden. Bei der Anfahrt zum Brandort konnten Einsatzkräfte der Polizei in der Nähe vier Kinder und Jugendliche im Alter von zwischen 13 und 15 Jahren feststellen. Ob sie mit dem Brand in Verbindung stehen, müssen die Ermittlungen nun ergeben. Die Stadtverwaltung Sangerhausen geht weitere Schritte auf dem Weg zu einer modernen und bürgernahen Verwaltung. Mit der offiziellen Einführung des Serviceportals auf der Internetseite der Stadt werden digitale Angebote für Bürgerinnen und Bürger weiter ausgebaut. So steht künftig eine zentrale Anlaufstelle für die digitale Verwaltungsdienstleistungen der Stadtverwaltung zur Verfügung. Bereits jetzt stehen über das Serviceportal 54 unterschiedliche Dienstleistungen und Anliegen digital zur Verfügung. Dazu gehören beispielsweise die Beantragung von Urkunden, die Anmeldung eines Wohnsitzes, Angelegenheiten rund um ein Gewerbe oder die Wohngeldbeantragung. 38 verwaltungseigene Vorgänge können dabei bereits vollständig digital über das System abgewickelt werden. Von der Antragstellung bis zur Bezahlung. Daneben ermöglicht das Serviceportal durch die digitale Antragstellung bei behördenübergreifenden Vorgängen. Die entsprechenden Anträge werden über das Portal an die jeweils zuständigen Stellen weitergeleitet. Für viele Anträge ist aufgrund der erforderlichen Sicherheitsstufe jedoch eine weitergehende Authentifizierung notwendig. Die Anwendung informiert die Nutzer und Nutzerinnen darüber, wie diese erfolgt. Das Angebot wird kontinuierlich erweitert. Als nächstes sollen alle derzeit hinterlegten Anträge als digitale Formulare bereitgestellt und weitere Anträge und Meldungen aus dem Bereich des Einwohnermeldeamtes in das Serviceportal überführt werden. Die finanzielle Belastung von Pflegebedürftigen, die in Sachsen-Anhalt im Pflegeheim leben, ist auch Mitte 2026 erneut gestiegen. Das ergab eine Auswertung des Wissenschaftlichen Instituts der AOK. Die durchschnittliche Gesamtbelastung liegt bei 2.274 Euro pro Monat. Zur finanziellen Entlastung der Pflegebedürftigen und ihrer Familien fordert die AOK Sachsen-Anhalt deshalb unter anderem, die Ausbildung und Investitionskosten aus den Eigenanteilen herauszulösen. Die aktuelle Analyse zeigt, dass die Gesamtkosten für einen Heimplatz Mitte 2006 in Sachsen-Anhalt bei über 4.700 Euro lagen. Von diesen übernahmen die Pflegekasse im Durchschnitt 1.537 Euro als Leistung zum Pflegegrad. Zudem hat sie im Durchschnitt 926 Euro als Leistungszuschlag nach Wohndauer erstattet. Besonders auffällig ist der enorme Anstieg des pflegebedingten Eigenanteils seit Jahresbeginn. Um durchschnittlich 12% ist dieser Betrag in Sachsen-Anhalt in den letzten 6 Monaten gestiegen, was nach Hamburg die bundesweit größte Veränderungsrate darstellt. Im Landkreis Mansfeld-Südharz betrug die Zunahme sogar 15%. Verglichen nach den Bundesländern hat Sachsen-Anhalt mit den erwähnten 4.736 Euro nach wie vor die geringsten Gesamtkosten. Um die finanziellen Belastungen der Pflegebedürftigen spürbar zu reduzieren, fordert die AOK Sachsen-Anhalt eine strukturelle Entlastung der Pflegebedürftigen. Dazu gehört, die Ausbildungskosten vollständig aus den Eigenanteilen herauszulösen. Weiterhin sollten die Investitionskosten der Pflegeheime als Bestandteil der öffentlichen Daseinsvorsorge konsequent von den Ländern übernommen werden. Schließlich fordert die AOK, Pflegeleistungen flexibler auszugestalten. Ein einrichtungsunabhängiges Budget würde das ermöglichen, Pflegeleistungen stärker an individuellen Bedarf auszurichten und vorhandene Mittel effizienter einzusetzen. Am 5. September findet wieder das Sommerfest auf dem Gelände des Raiffeisenmarktes in Mansfeld statt. Von 9 bis 15 Uhr wartet auf die Besucher ein buntes Programm mit Bauernmarkt, Rabattaktionen, Produktvorführungen, Speis und Trank, Kinderschminken, Bastelstraßen, Hüpfburg, Auftritten der Kita Leimbacher Knirpse, der Grundschule.

0: Mansfeld, des Mansfelder Karnevalsvereins und des Tonvereins, des Boxclubs selber oder der Klebichtaler Musikanten. Außerdem gibt es den 4. Lotterpokal und den 4. Wettkampf der Ortsbürgermeister.
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Der Bahnhof Klostermannsfeld in Bendorf war am 21. August eine Station der vierten Strategiewerkstatt des Netzwerkes Industriekultur Sachsen-Anhalt am Eisernen Band. Im historischen Wartesaal sollten zwei Fördermittelbescheide vom Kulturstaatssekretär Dr. Sebastian Putz übergeben werden. Olaf Rabe vom Verein Freunde der Halle-Hettstedter Eisenbahn e.V. und Ringo Skippe von Kulturerbe Mansfeld-Saaletal e.V. stellten das Projekt am Eisernen Band vor. Es umfasst sieben unter Denkmalschutz stehende Eisenbahnstrecken: die Halle-Hettstedter Eisenbahn, die Mansfelder Bergwerksbahn, die Wippertalbahn, Parkeisenbahn Vaterode, die Rübelandbahn, die Harzer Schmalspurbahn sowie die Harzquer- und Brockenbahn. Um die Strecken mit ihren unterschiedlichen Spurweiten zu erhalten und weiter zu betreiben, erhält das Verbundprojekt im Rahmen der Richtlinie Neues Europäisches Bauhaus aus dem Just Transition Fonds der EU-Kommission als eins von 11 Projekten eine Förderung. Das übergeordnete Ziel des Projektes besteht darin, die Industrie- und Bergbaugeschichte Sachsen-Anhalts miteinander zu vernetzen und erlebbar zu machen. Die Mittel sind bestimmt für Planungsleistungen zur Sanierung des Bahnhofsgebäudes in Gerbstedt, in das nach Fertigstellung ein Informations- und Dokumentationszentrum einziehen wird. Darüber hinaus sind konzeptionelle Arbeiten für die Erstellung eines Marketingkatalogs, historische Busfahrten und die Reaktivierung eines Triebwagens geplant. Staatssekretär Dr. Sebastian Putz konnte EU-Fördermittel in Höhe von insgesamt rund 1,17 Millionen Euro übergeben. Die Freunde der Halle-Hettstedter Eisenbahn erhalten knapp 400.000 Euro sowie Kulturerbe Mansfeld-Saaletal fast 780.000. Der Staatssekretär würdigte die Förderung als klares Bekenntnis für den Erhalt und die Weiterentwicklung des materiellen und immateriellen Erbes der regionalen Industriekultur. Die historischen Eisenbahnstrecken

erzählten von Menschen und ihrer Arbeit, die diese Region über Generationen geprägt hätten. Diese Geschichte zu bewahren und auch kommenden Generationen auf den Weg zu geben, sei unsere gemeinsame Verantwortung.

0: Romantische Stimmung unter freiem Himmel hieß es am 22. August, denn die Freilichtterrassen in Wetterode verwandelten sich wieder in eine Konzertbühne. Bei der 11. Auflage der traditionellen Piano Nights erlebten die Gäste einen hochkarätigen Abend.
1: Ja, es ist wieder soweit. Die 11. Pianonacht steht ganz, ganz kurz vor dem nächsten Konzert. Es ist 20 vor 8 und man sieht schon, dass sehr, sehr viele Leute gekommen sind. Wir freuen uns, der Förderverein der Dorfkirche St. Katharina, der Burschenverein und die Feuerwehr in Wetterode. Ja, es gibt dieses Jahr einige Neuerungen. Wir sind von unserem Klassikprinzip etwas abgewichen. Es wird einen Klassikteil geben als im Beginn und als nächstes dann wird ein Boogie-Woogie-Pianist auftreten. Da freuen sich viele schon drauf, die im Vorfeld schon davon Kenntnis erhalten haben. Was dieses Jahr auch neu ist, wir verfügen dank der Fehraxangerhausen über eine ganz tolle LED-Wand, die Werbung macht für unsere Sponsoren, aber auch in der Pause ein kleines bisschen Vorfreude wecken soll schon für das nächste Jahr. Ja, und ansonsten, wir sammeln heute fürs Kinderhospiz Tambach Dietharz, haben auch schon einiges bzw. vieles eingenommen. Und ja, es gibt viel Essen, es gibt viel Trinken und es gibt viel Freude für die Besucher, die heute hier sind.
0: Den Anfang machte der Pianist André Sebastian Wicke, der die Zuhörer mit anspruchsvollen klassischen Stücken verzauberte.

0: Nach einer kurzen Pause übernahm der niederländische Boogie-Woogie-Spezialist Echo Reigenrap die Tasten und sorgte für einen schwungvollen Ausklang dieses Sommerabends.
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2: Das Konzert von Josef Haydn, Die Schöpfung, wird am 6. September von 17 bis 19 Uhr in der St. Andreaskirche Eisleben unter der Leitung von Kirchenmusikdirektor Thomas Ennenbach aufgeführt. Die Solisten kommen von der Kantorei Eisleben und Sangerhausen sowie vom Mitteldeutschen Kammerchor. Zum Tag des offenen Denkmals lädt der Schmidtschacht Helbra am 13. September von 9.30 Uhr bis 16.30 Uhr ein.
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0: Der DAX notierte am Dienstagvormittag bei 26.207,46 Punkten, der TecDAX bei 4.067,10 Zählern und der Euro war 1 US-Dollar 16,57 wert.
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0: In der Nacht zum Mittwoch ist es wolkig bis stark bewölkt, nach Süden hin feldschauartig verstärkter Regen. Die Tiefstemperaturen sinken auf 14 bis 11 Grad, der Wind weht schwach aus Ost. Der Mittwoch wird wolkig, im Süden fällt noch etwas Regen. Die Luft erwärmt sich auf 24 bis 27 Grad, der Wind weht schwach bis mäßig, im Tagesverlauf böig aus Ost. In der Nacht zum Donnerstag ist es wolkig und trocken. Nach Südwesten hin zeigt sich etwas Nebel und Hochnebel. Die Minimalwerte sinken auf 16 bis 12 Grad, der Wind weht meist schwach aus Ost bis Südost. Am Donnerstag durchziehen immer wieder Wolkenfelder die Region. Dazwischen gibt es viel Sonnenschein. Es bleibt trocken. Die Maximalwerte erreichen 26 bis 30 Grad, der Wind weht schwach bis mäßig aus Ost bis Südost. In der Nacht zum Freitag verdichtet sich von Südwesten her die Bewölkung. Nachfolgend fällt etwas Regen. Gewitter sind nicht ausgeschlossen. Die Temperaturen gehen auf 19 bis 16 Grad zurück, der Wind weht meist schwach aus Ost bis Südost. Am Freitag werden viele Wolken erwartet, örtlich fallen Schauer oder Gewitter. Die Höchstwerte erreichen 27 bis 30 Grad, der Wind weht schwach bis mäßig und dreht von Südost auf Südwest.
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0: Um 11 Uhr waren es 20 Grad, die Luftfeuchtigkeit betrug 46% und der Luftdruck 1016 Hektopascal.
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0: Im Anschluss sehen Sie Sport bei Punktum, am Mittwoch Querfurt Spezial sowie die 2000er im Auge der Punktum-Kamera und am Donnerstag zu Gast Friederike von Beime, Vorsitzende vom Waldbesitzerverband Sachsen-Anhalt e.V.
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0: Hallo und herzlich willkommen, liebe Sportfreunde, zu Sport bei Punktum. Wir beginnen mit den Resultaten der Platzbandkegler.
1: Die Platzbandkegler hatten letztes Wochenende ihren 13. Spieltag in der Landesliga. Dabei trennten sich Ziegelrode 1 und Annerode 1 406 zu 413 Holz. Siebigrode 1 blieb Sieger über Bendorf 1. Annerode 2 konnte sich gegen Siebigrode 2 durchsetzen und Eintracht Greifsfeld gegen Ziegelrode 2. In der Tabelle Annerode 1 vor Siebigrode 1, Ziegelrode 1, Bendorf 1. Auf den folgenden Plätzen Greifsfeld 1, Annerode 2, Ziegelrode 2 und Siebigrode 2. In der Kreisliga-Finalrunde gab es die folgenden Resultate. Im Hinspiel konnte sich Hergesdorf-Alsdorf 1 gegen Siebigrode 3 durchsetzen und im anderen Eintracht Greifsfeld gegen Ziegelrode 3. Bei den Rückspielen dann unterlag Siebigrode 3 wieder, Hergesdorf-Alsdorf 1 und Ziegelrode 1 konnte sich deutlich gegen Greifsfeld 2 durchsetzen. Damit im Finale Ziegelrode 3 gegen Hergesdorf-Alsdorf 1. Termin für das Finale in Siebigrode, der 30.08.9:30 Uhr. Um 13.30 Uhr dann das Mannschaftspokal-Endspiel in Ziegelrode zwischen Siebigrode 1 und Annerode 1.
0: Das Benefizschwimmen im Süßen See erfreut sich weiter in großer Beliebtheit. Letzten Samstag stürzten sich wieder viele Schwimmer und Schwimmerinnen in die Fluten.
2: Der gemeinnützige Verein Herzensangelegenheiten e.V. hatte es sich zur Aufgabe gemacht, schwerstkranke Kinder und deren Familien zu unterstützen. Er erfüllt Herzenswünsche und bringt Abwechslung in den oft schweren Alltag. Schon seit einigen Jahren wurde dafür in Aserleben am Strand des Süßen Sees ein Benefizschwimmen veranstaltet. Am 22. August war es wieder soweit.
3: Ja, jetzt sind wir zum 7. Mal, der See ruft. Große Veranstaltung, wunderbar. Diesmal machen wir es ganz speziell für Luna. Wie man schon mitbekommen hat, braucht die einen Rollstuhllift für die Schule in Heiligenthal. Und wir wollen heute den Tag dazu nutzen, dass wir das Geld dafür zusammenkriegen. Es werden so ca. 18.000 Euro werden. Und ja, wir haben viele Vereine hier, die sich präsentieren. Der FC Hettstedt, der Kirchenverein, also die Darter aus Röbling. Ja, wunderbare Tombola, wie immer, mit gesponserten Preisen. Das ist natürlich auch immer toll. Und ja, viele Leute hier. Wir hoffen auf viele Schwimmer. Das Wetter passt eigentlich jetzt. War heute früh ein bisschen regnerisch. Naja, aber wir sind zuversichtlich. Ja, bei der Tombola natürlich. Fahrrad, Fernseher, ein neues Handy, Samsung, alles mögliche. Makita, Akkuschrauber, Heckenscheren. Also cooles Zeug, auch für die Kinder was. Ja, alles neu, alles gesponsert gekriegt. Kostet 5 Euro, endlos. 100 Hauptpreise haben wir und 500 Lose haben wir. Also 400 Nieten. Aber man macht ja eine gute Sache. Und das sollte passen. Ja, unser Verein, also Herzensangelegenheit, habe ich ja mit meiner Frau gegründet. Und wir sammeln für schwerkranke Kinder, also nicht nur krebskranke Kinder, sondern schwerkranke Kinder. Wir bleiben hier in Sachsen-Anhalt tätig, weil es gibt genug andere Institutionen woanders. Wir haben hier genug zu tun. Ja, wir sammeln halt Spenden, kriegen öffentlich nichts oder möchten auch öffentlich nichts haben, sondern nur kleine Privatspenden von Firmen und so weiter. Und das funktioniert ganz gut. Wir haben so einen schönen Namen gemacht schon und das passt.
2: Rund 2,4 Kilometer führt die Strecke von Aserleben in Richtung Campingplatz Seeburg und wieder zurück. Eine Distanz, die gar nicht so leicht ist und die an diesem Tag vor allem einen guten Zweck diente. Plötzlich fing es wieder an zu regnen. Die fast 100 Schwimmerinnen und Schwimmer trotzten jedoch dem Wetter und stürzten sich in die Fluten. Für 5 Euro Startgebühr konnte an diesem Tag jeder mitschwimmen. Das Geld fließt vollständig in die Vereinsarbeit.

0: Am 19. Mai war es dann soweit. Bei wie bestellt schönem Wetter konnte auf dem Gelände des Freibades Wippra, dem Wippertalbad, der zweite regionale Lutherwegtag stattfinden. Er stand unter dem Motto: Hier war Luther nie, oder? Und hatte, da gleichzeitig die Freibadsaison eröffnet werden sollte, einen gänzlich anderen Charakter als der erste Lutherwegtag in Wansleben. Aber das war auch gewollt. Die Moderation an diesem Tag übernahm wieder Stefan Möhring vom Takzent e.V. Er eröffnete den Tag und bat die stellvertretende Landrätin des Landkreises Mansfeld-Südharz, Christiane Bayer, ans Mikrofon.
1: Es ist mir eine große Freude, Sie heute anlässlich des regionalen Lutherwegtages in Luthersland und Münzers Heimat, auch im Namen der Landrätin Frau Dr. Angelika Klein hier in Wippra, inzwischen ein Ortsteil der Stadt Sangerhausen, begrüßen zu dürfen. Sicher hat sich da eine oder die andere gefragt, welche Gemeinsamkeit eines Lutherwegtages mit einem Freibad besteht. Wurde ja eben schon die Frage angesprochen. Hier war Luther nie, oder? Unser heutiges Motto scheint die alles erklärende Antwort. Ja, es gibt bisher keinen Beleg dafür, dass Martin Luther hier im Wippertal und/oder in Wippra gewesen ist.

0: Ungeachtet dessen sind aber Hinweise zu finden, dass Luther das Viprara-Bier gerne getrunken habe. Eines ist aber sicher, die hiesige Kirchengemeinde von St. Marien feiert heute noch die lutherische deutsche Messe in alter Form, also in der durch Luther entwickelten Form. Das ist so ziemlich einmalig. Hiervon können Sie sich in St. Marien ein Bild machen. Einige von Ihnen, wir hatten es ja eben gesehen, sind heute schon vom Kloster Mansfeld bzw. Mansfeld mit der Viperlise hier im Ort angekommen. Sie haben ein Stück des Weges auf dem Lutherweg zurückgelegt, der von Mansfeld kommend durch das Wippertal nach Stolbeck führt. Wer diesen Weg beschreitet, darf viel Natur genießen. Der Lutherweg hat sich in den 10 Jahren seines Bestehens zu einem weit über Sachsen-Anhalt hinausreichenden Wegenetz entwickelt, das authentische Orte der Reformation und wichtige kulturelle Stätten sowie reizvolle Naturerlebnisse zusammenführt und verknüpft. Ursprünglich als Pilgerweg gedacht, hat sich der Lutherweg auch als beliebter Wanderweg über Ländergrenzen hinweg erwiesen. Zukünftig wird er Teil einer europäischen Kulturroute der Reformation sein. Mit dem gebietsübergreifenden LIDA-Kooperationsprojekt Erlebniswerter Lutherweg zwischen Landsberg und Stolberg möchten die Landkreise Mansfeld-Südharz und Saalekreis gemeinsam mit den LIDA-Aktionsgruppen Unteres Saaletal-Petersberg und Mansfeld-Südharz zur Entdeckung in der einzigartigen und vielfältigen Kulturlandschaft entlang des unsere Landkreise verbindenden Lutherweges anregen. Gleichzeitig eröffnet uns das Projekt die Möglichkeit, auf Entstandenes und Erreichtes hinzuweisen. So beispielsweise hier an diesem Ort. Die Möglichkeit, Fördermittel aus dem LIDA-Programm für die Sanierung des Freibades Wippertalbad nutzen zu können, hat uns ein Freizeitangebot hier im ländlichen Raum erhalten. Die erfolgreiche Freibadsanierung in Wippra hat aber auch zur Umgestaltung weiterer Freibäder im Landkreis ermutigt, so in Grillenberg und in Großörner. Letzteres wird morgen feierlich eröffnet. Diese Projekte sind ein wichtiger Beitrag, um Haltepunkte für die Bevölkerung und ein zusätzliches Freizeitangebot für Besucher unserer Region zu schaffen. Für den staatlich anerkannten Erholungsort Wippra nicht unbedeutend. Mit einem nutzbaren Freibad wird auch regelmäßiger Schwimmunterricht endlich wieder möglich. Wir wissen alle, schwimmen können ist wichtig. Schwimmunterricht kostet Geld. Aber nicht schwimmen können kostet im schlechtesten Fall das Leben. Mit der heutigen Eröffnung der Freibadsaison stehen uns alle Möglichkeiten, gute Schwimmer zu werden, offen. Sehr geehrte Damen und Herren, die regionalen Lutherwegetage leben vom Miteinander und Mitmachen. Wandsleben, Wippra sowie in wenigen Wochen Gütz und auch Höhnstedt erweisen sich mit den jeweiligen Veranstaltungsorten ebenso als Zielpunkte für Wanderungen, wie sie Veranstaltungsorte mit zahlreichen Mitwirkenden, einem bunten Programm, vielfältigen Aktionen und reichhaltiger Geschichte direkt am oder in der Nähe des Lutherweges sind. Bevor wir uns heute auf ein vielfältiges Programm und zahlreiche Mitwirkende freuen können, möchte ich nicht versäumen, Sie zum nächsten Lutherwegtag am 6. Juli in die Kulturraum Dorfkirche in Gütz im Saalekreis und am 31. August nach Seeburg und Höhnstedt einzuladen. Auch möchte ich mich ausdrücklich bei allen Unterstützern und Akteuren vor und hinter den Kulissen für das große Engagement bedanken. Ohne sie ist eine Veranstaltung wie die heutige sicherlich nicht möglich. Besonderer Dank gilt dem heutigen Gastgeber, dem Tourismus- und Freizeitverein Wippra, mit seinen zahlreichen Partnern. Der DLRG, dem Kreissportbund, unser Blasorchester, dem Takzent e.V. und dem Ortsteil Wippra der Stadt Sangerhausen sowie dem Biosphärenreservat Karstlandschaft Südharz und der Familie Krüger mit der Kettensägekunst für die tatkräftige Unterstützung. Ich wünsche uns allen einen erlebnisreichen und unterhaltsamen Lutherwegtag hier in Wippra. Vielen Dank.
1: Nachdem Frau Bayer solcher Art Ziel, Anlass und Bedeutung

0: des Ludwig-Tages zusammenfasste, ergriff Andreas Schneider von der Wirtschaftsförderung des Landkreises Saalekreis das Wort. Er lobte die Schönheit des Wippertals und überbrachte Grüße aus seinem Landkreis. Grit Gröbel von der Koordinierungsstelle des Lutherwegs Sachsen-Anhalt berichtete von den Besonderheiten des Weges zwischen Mansfeld und Stolberg, mit besonderer Berücksichtigung natürlich der Station Wippra. Und schließlich kam Ortsbürgermeisterin Monika Rauhut zu Wort. Sie hatte Interessantes zu sagen, was das Thema betrifft, ob Luther je in Wippra war.
1: Ich habe ja keine Kosten und Mühe gescheut, herauszubekommen, ob nicht Luther doch hier war. Und was stellt sich heraus? Es existiert ein Plakat, leider konnte ich es nicht mehr mitbringen, von der Brauerei im Wippra und da steht drin, hier war Luther. Ich werde das besorgen und kopieren und dann werden wir das irgendwo aufhängen, dass es jeder sehen kann, Luther war doch im Wippra. Ja.
0: Aber dann konnte die offizielle Freibaderöffnung stattfinden und das Ganze bei gemessenen 14 Grad Luft und 12 Grad Wassertemperatur. Da konnten auch die anwesenden Maskottchen der DLRG die Prominenten nicht davon überzeugen, mehr als den großen Zeh oder maximal den Fuß ins Wasser zu halten. Einige Kinder waren da mutiger. Es war auch den ganzen Tag so, dass es vor allem Kinder und Jugendliche waren, die sich von den 12 Grad Wassertemperatur nicht abschrecken ließen und ihr Freibad in Beschlag nahmen. Nun konnte aber auch gefeiert werden. Zunächst sorgten die Kliebigtaler Blasmusikanten für Stimmung.

0: Maßgeblich beteiligt an der Vorbereitung und Durchführung dieses Lutherwegtages der schon erwähnte Förderverein Freibad und Heimatpflege Wippra e.V. Hier zum Beispiel eine Luthertorte, gebacken von Kathleen Menning und präsentiert von Anne-Rose Rödling. Mit vor Ort der Infowagen der Standortmarketinggesellschaft Mansfeld-Südharz. Genutzt von den beiden beteiligten Landkreisen, dem Liedermanagement, der Lutherweggesellschaft und weiteren Partnern, konnten sich dort die Interessierten jede Menge Informationen holen. Ebenso an einem Stand der Gedenkstelle Wandsleben, die ja den ersten Lutherwegetag ausrichtete. Derweil wurde auch das Angebot des Spielebusses des Kreissportbundes eifrig genutzt. Mehr jedenfalls als das nun freigegebene Bad. Wie erwähnt, waren es ein paar ganz mutige Kinder, die sich trotzdem in die Fluten wagten. Vor dem Bad wurde symbolisch eine Baumpflanzung abgeschlossen. Es handelte sich um eine Elsbeere, die von Ortsbürgermeisterin Frau Rauhut noch einmal ordentlich angegossen wurde. Sie hatte es auch nötig. Und dann gab sie das Kommando zum Steigenlassen von Luftballons. Damit war dieser Baum offiziell gepflanzt.
1: 3 und loslassen!
0: Dann gehörte die Bühne Laiendänzerinnen aus Wippra, Piskaborn und Gonna.

Ein weiterer Höhepunkt des Tages war die Enthüllung einer Holzskulptur der Kettensägen-Künstlerfamilie Krüger. Den Delfin legten Frau Rauhut und Herr Schneider frei. Und wieder stiegen Luftballons in den nicht mehr ganz so blauen Himmel.

Hier nochmal die Skulptur im Großformat, an der die Besucher des Bades hoffentlich lange Freude haben werden. Ein unbestrittener Höhepunkt für alle Anwesenden war die Aufführung der Mädchen und Jungen der Grundschule Wippra. Schwungvoll und mit liebevoll gestalteten Kostümen stellten sie die Geschichte vom Maulwurf, dem jemand auf den Kopf gemacht hatte, dar. Mit ihrer Leidenschaft sorgten sie für Begeisterung.

0: bisschen noch mehr, der kriegt noch ein bisschen.
1: Den programmatischen Abschluss an diesem Lutherwegtag setzte die Starparade Wippra. Dabei handelt es sich um engagierte Bürger aus der Gemeinde, die ihren künstlerischen Ambitionen freien Lauf lassen. Hier ein paar Eindrücke

0: Und damit näherte sich dieser zweite Lutherwegtag in Wippra seinem Ende. Bei schönem Wetter konnte Alt und Jung zusammenkommen. Und auch das Freibad, das an diesem Tag eröffnet wurde, wird den Wippran und all den Gästen der Harzgemeinde in den nächsten Monaten gute Dienste leisten.
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Hallo und herzlich willkommen, liebe Zuschauerinnen und Zuschauer, bei Punktum, Ihrem regionalen Fernsehprogramm am heutigen Dienstag. Ja, Brände bleiben leider ein Thema in der Region und vor allem auch, wie sie zustande kommen. Da stelle ich mal denn Folgendes zum Beispiel. Zeugen vernahmen in der Nacht von Sonntag zu Montag kurz vor Mitternacht Knallgeräusche, stellten fest, dass die unbekannte Person Sperrmüll, der an einer Hauswand in der Lutherstraße in Hettstedt abgelegt war, in Brand gesteckt wurde. Kurze Zeit später griffen die Flammen auf das Satteldach des Wohnhauses über. Der Brand konnte durch die Freiwillige Feuerwehr gelöscht werden. Durch die Polizei wurden am Ort Brandspuren gesichert. Am Haus entstand Sachschaden in Höhe von ca. 30.000 Euro. Personen kamen nicht zu Schaden. Und Zeugen nahmen auf dem Übungsgelände der Freiwilligen Feuerwehr in Helfta Rauchentwicklung und mehrere

0: Person war. Da nicht von einer Übung auszugehen war, informierten sie den Notruf. Vor Ort brannten zwei Übungs-Pkw der Freiwilligen Feuerwehr. Außerdem war eine Tür zum Übungsgelände beschädigt worden. Bei der Anfahrt zum Brandort konnten Einsatzkräfte der Polizei in der Nähe vier Kinder und Jugendliche im Alter von zwischen 13 und 15 Jahren feststellen. Ob sie mit dem Brand in Verbindung stehen, müssen die Ermittlungen nun ergeben. Die Stadtverwaltung Sangerhausen geht weitere Schritte auf dem Weg zu einer modernen und bürgernahen Verwaltung. Mit der offiziellen Einführung des Serviceportals auf der Internetseite der Stadt werden digitale Angebote für Bürgerinnen und Bürger weiter ausgebaut. So steht künftig eine zentrale Anlaufstelle für die digitale Verwaltungsdienstleistung der Stadtverwaltung zur Verfügung. Bereits jetzt stehen über das Serviceportal 54 unterschiedliche Dienstleistungen und Anliegen digital zur Verfügung. Dazu gehören beispielsweise die Beantragung von Urkunden, die Anmeldung eines Wohnsitzes, Angelegenheiten rund um ein Gewerbe oder die Wohngeldbeantragung. 38 verwaltungseigene Vorgänge können dabei bereits vollständig digital über das System abgewickelt werden. Von der Antragstellung bis zur Bezahlung. Daneben ermöglicht das Serviceportal durch die digitale Antragstellung bei behördenübergreifenden Vorgängen. Die entsprechenden Anträge werden über das Portal an die jeweils zuständigen Stellen weitergeleitet. Für viele Anträge ist aufgrund der erforderlichen Sicherheitsstufe jedoch eine weitergehende Authentifizierung notwendig. Die Anwendung informiert die Nutzer und Nutzerinnen darüber, wie diese erfolgt. Das Angebot wird kontinuierlich erweitert. Als nächstes sollen alle derzeit hinterlegten Anträge als digitale Formulare bereitgestellt und weitere Anträge und Meldungen aus dem Bereich des Einwohnermeldeamtes in das Serviceportal überführt werden. Die finanzielle Belastung von Pflegebedürftigen, die in Sachsen-Anhalt im Pflegeheim leben, ist auch Mitte 2026 erneut gestiegen. Das ergab eine Auswertung des Wissenschaftlichen Instituts der AOK. Die durchschnittliche Gesamtbelastung liegt bei 2.274 Euro pro Monat. Zur finanziellen Entlastung der Pflegebedürftigen und ihrer Familien fordert die AOK Sachsen-Anhalt deshalb unter anderem, die Ausbildung und Investitionskosten aus den Eigenanteilen herauszulösen. Die aktuelle Analyse zeigt, dass die Gesamtkosten für einen Heimplatz Mitte 2006 in Sachsen-Anhalt bei über 4.700 Euro lagen. Von diesen übernahmen die Pflegekasse im Durchschnitt 1.537 Euro als Leistung zum Pflegegrad. Zudem hat sie im Durchschnitt 926 Euro als Leistungszuschlag nach Wohndauer erstattet. Besonders auffällig ist der enorme Anstieg des pflegebedingten Eigenanteils seit Jahresbeginn. Um durchschnittlich 12% ist dieser Betrag in Sachsen-Anhalt in den letzten 6 Monaten gestiegen, was nach Hamburg die bundesweit größte Veränderungsrate darstellt. Im Landkreis Mansfeld-Südharz betrug die Zunahme sogar 15%. Verglichen nach den Bundesländern hat Sachsen-Anhalt mit den erwähnten 4.736 Euro nach wie vor die geringsten Gesamtkosten. Um die finanziellen Belastungen der Pflegebedürftigen spürbar zu reduzieren, fordert die AOK Sachsen-Anhalt eine strukturelle Entlastung der Pflegebedürftigen. Dazu gehört, die Ausbildungskosten vollständig aus den Eigenanteilen herauszulösen. Weiterhin sollten die Investitionskosten der Pflegeheime als Bestandteil der öffentlichen Daseinsvorsorge konsequent von den Ländern übernommen werden. Schließlich fordert die AOK, Pflegeleistungen flexibler auszugestalten. Ein einrichtungsunabhängiges Budget würde das ermöglichen, Pflegeleistungen stärker an individuellen Bedarf auszurichten und vorhandene Mittel effizienter einzusetzen. Am 5. September findet wieder das Sommerfest auf dem Gelände des Raiffeisenmarktes in Mansfeld statt. Von 9 bis 15 Uhr wartet auf die Besucher ein buntes Programm mit Bauernmarkt, Rabattaktionen, Produktvorführungen, Speis und Trank, Kinderschminken, Bastelstraßen, Hüpfburg. Auftritten der Kita Leimbacher Knirpse, der Grundschule Mansfeld, des Mansfelder Karnevalsvereins und des Turnvereins, des Boxclubs Helber oder der Klebichtaler Musikanten. Außerdem gibt es den 4. Lutherpokal und den 4. Wettkampf der Ortsbürgermeister.
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Der Bahnhof Kloster Mansfeld in Bendorf war am 21. August eine Station der vierten Strategiewerkstatt des Netzwerkes Industriekultur Sachsen-Anhalt am Eisernen Band. Im historischen Wartesaal sollten zwei Fördermittelbescheide vom Kulturstaatssekretär Dr. Sebastian Putz übergeben werden. Olaf Rabe vom Verein Freunde der Halle-Hettstedter Eisenbahn e.V. und Ringo Skippe von Kulturerbe Mansfeld-Saaletal e.V. stellten das Projekt am Eisernen Band vor. Es umfasst sieben unter Denkmalschutz stehende Eisenbahnstrecken: die Halle-Hettstedter Eisenbahn, die Mansfelder Bergwerksbahn, die Wippertalbahn, Parkeisenbahn Watterode, die Rübelandbahn, die Harzer Schmalspurbahn sowie die Harzquer- und Brockenbahn. Um die Strecken mit ihren unterschiedlichen Spurweiten zu erhalten und weiter zu betreiben, erhält das Verbundprojekt im Rahmen der Richtlinie Neues Europäisches Bauhaus aus dem Just Transition Fonds der EU-Kommission als eins von 11 Projekten eine Förderung. Das übergeordnete Ziel des Projektes besteht darin, die Industrie- und Bergbaugeschichte Sachsen-Anhalts miteinander zu vernetzen und erlebbar zu machen. Die Mittel sind bestimmt für Planungsleistungen zur Sanierung des Bahnhofsgebäudes in Gerbstedt, in das nach Fertigstellung ein Informations- und Dokumentationszentrum einziehen wird. Darüber hinaus sind konzeptionelle Arbeiten für die Erstellung eines Marketingkatalogs, historische Busfahrten und die Reaktivierung eines Triebwagens geplant. Staatssekretär Dr. Sebastian Putz konnte EU-Fördermittel in Höhe von insgesamt rund 1,17 Millionen Euro übergeben. Die Freunde der Halle-Hettstedter Eisenbahn erhalten knapp 400.000 Euro sowie Kulturerbe Mansfeld-Saaletal fast 780.000. Der Staatssekretär würdigte die Förderung als klares Bekenntnis für den Erhalt und die Weiterentwicklung des materiellen und immateriellen Erbes der regionalen Industriekultur. Die historischen Eisenbahnstrecken erzählten von Menschen und ihrer Arbeit, die diese Region über Generationen geprägt hätten. Diese Geschichte zu bewahren und auch kommenden Generationen auf den Weg zu geben, sei unsere gemeinsame Verantwortung.

0: Romantische Stimmung unter freiem Himmel hieß es am 22. August, denn die Freilichtterrassen in Wetterode verwandelten sich wieder in eine Konzertbühne. Bei der 11. Auflage der traditionellen Piano Nights erlebten die Gäste einen hochkarätigen Abend.
1: Ja, es ist wieder soweit. Die 11. Pianonacht steht ganz, ganz kurz vor dem nächsten Konzert. Es ist 20 vor 8 und man sieht schon, dass sehr, sehr viele Leute gekommen sind. Wir freuen uns, der Förderverein der Dorfkirche St. Katharina, der Burschenverein und die Feuerwehr in Wetterode. Ja, es gibt dieses Jahr einige Neuerungen. Wir sind von unserem Klassikprinzip etwas abgewichen. Es

0: wird einen Klassikteil geben als im Beginn und als nächstes dann wird ein Boogie-Woogie-Pianist auftreten. Da freuen sich viele schon drauf, die im Vorfeld schon davon Kenntnis erhalten haben. Was dieses Jahr auch neu ist, wir verfügen dank der Vierachsangerhausen über eine ganz tolle LED-Wand, die Werbung macht für unsere Sponsoren, aber auch in der Pause ein kleines bisschen Vorfreude wecken soll, schon für das nächste Jahr. Ja, und ansonsten, wir sammeln heute fürs Kinderhospiz Tambach Dietharz, haben auch schon einiges bzw. vieles eingenommen. Und ja, es gibt viel Essen, es gibt viel Trinken und es gibt viel Freude für die Besucher, die heute hier sind.
1: Den Anfang machte der Pianist André Sebastian Wicke, der die Zuhörer mit anspruchsvollen klassischen Stücken verzauberte.

0: Nach einer kurzen Pause übernahm der niederländische Boogie-Woogie-Spezialist Echo Reigenrap die Tasten und sorgte für einen schwungvollen Ausklang dieses Sommerabends.
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2: Das Konzert von Josef Haydn, Die Schöpfung, wird am 6. September von 17 bis 19 Uhr in der St. Andreaskirche Eisleben unter der Leitung von Kirchenmusikdirektor Thomas Ennenbach aufgeführt.

0: Die Solisten kommen von der Kantorei Eisleben und Sangerhausen sowie vom Mitteldeutschen Kammerchor. Zum Tag des offenen Denkmals lädt der Schmidtschacht Helbra am 13. September von 9.30 Uhr bis 16.30 Uhr ein.
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2: Der DAX notierte am Dienstagvormittag bei 26.207,46 Punkten, der TecDAX bei 4.067,10 Zählern und der Euro war 1 US-Dollar 16,57 wert.
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2: In der Nacht zum Mittwoch ist es wolkig bis stark bewölkt. Nach Süden hin fällt schauartig verstärkter Regen. Die Tiefstemperaturen sinken auf 14 bis 11 Grad. Der Wind weht schwach aus Ost. Der Mittwoch wird wolkig. Im Süden fällt noch etwas Regen. Die Luft erwärmt sich auf 24 bis 27 Grad. Der Wind weht schwach bis mäßig. Im Tagesverlauf böig aus Ost. In der Nacht zum Donnerstag ist es wolkig und trocken. Nach Südwesten hin zeigt sich etwas Nebel und Hochnebel. Die Minimalwerte sinken auf 16 bis 12 Grad. Der Wind weht meist schwach aus Ost bis Südost. Am Donnerstag durchziehen immer wieder Wolkenfelder die Region. Dazwischen gibt es viel Sonnenschein. Es bleibt trocken. Die Maximalwerte erreichen 26 bis 30 Grad. Der Wind weht schwach bis mäßig aus Ost bis Südost. In der Nacht zum Freitag verdichtet sich von Südwesten her die Bewölkung. Nachfolgend fällt etwas Regen. Gewitter sind nicht ausgeschlossen. Die Temperaturen gehen auf 19 bis 16 Grad zurück. Der Wind weht meist schwach aus Ost bis Südost. Am Freitag werden viele Wolken erwartet. Örtlich fallen Schauer oder Gewitter. Die Höchstwerte erreichen 27 bis 30 Grad. Der Wind weht schwach bis mäßig und dreht von Südost auf Südwest.
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2: Um 11 Uhr waren es 20 Grad, die Luftfeuchtigkeit betrug 46% und der Luftdruck 1016 Hektopascal.
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2: Im Anschluss sehen Sie Sport bei Punktum, am Mittwoch Querfurt Spezial sowie die 2000er im Auge der Punktum-Kamera und am Donnerstag zu Gast Friederike von Beime, Vorsitzende vom Waldbesitzerverband Sachsen-Anhalt e.V.
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0: Hallo und herzlich willkommen, liebe Sportfreunde, zu Sport bei Punktum. Wir beginnen mit den Resultaten der Platzbandkegler. Die Platzbandkegler hatten letztes Wochenende ihren 13. Spieltag in der Landesliga. Dabei trennten sich Ziegelrode 1 und Annerode 1 406 zu 413 Holz. Siebigrode 1 blieb Sieger über Bendorf 1. Annerode 2 konnte sich gegen Siebigrode 2 durchsetzen und Eintracht Greifsfeld gegen Ziegelrode 2. In der Tabelle Annerode 1 vor Siebigrode 1, Ziegelrode 1, Bendorf 1. Auf den folgenden Plätzen Greifsfeld 1, Annerode 2, Ziegelrode 2 und Siebigrode 2. In der Kreisliga-Finalrunde gab es die folgenden Resultate. Im Hinspiel konnte sich Hergesdorf-Alsdorf 1 gegen Siebigerode 3 durchsetzen und im anderen Eintracht Greifsfeld gegen Ziegelrode 3. Bei den Rückspielen dann unterlag Siebigerode 3 wieder Hergesdorf-Alsdorf 1 und Ziegelrode 1 konnte sich deutlich gegen Greifsfeld 2 durchsetzen. Damit im Finale Ziegelrode 3 gegen Hergesdorf-Alsdorf 1. Termin für das Finale in Siebigerode, der 30.08. 9.30 Uhr. Um 13.30 Uhr dann das Mannschaftspokal-Endspiel in Ziegelrode zwischen Siebigerode 1 und Annerode 1. Das Benefizschwimmen im Süßen See erfreut sich weiter in großer Beliebtheit. Letzten Samstag stürzten sich wieder viele Schwimmer und Schwimmerinnen in die Fluten.
1: Der gemeinnützige Verein Herzensangelegenheiten e.V. hatte es sich zur Aufgabe gemacht, schwerstkranke Kinder und deren Familien zu unterstützen. Er erfüllt Herzenswünsche und bringt Abwechslung in den oft schweren Alltag. Schon seit einigen Jahren wurde dafür in Aserleben am Strand des Süßen Sees ein Benefizschwimmen veranstaltet. Am 22. August war es wieder soweit.
2: Ja, jetzt sind wir zum 7. Mal, der See ruft. Große Veranstaltung, wunderbar. Diesmal machen wir es ganz speziell für Luna. Wie man schon mitbekommen hat, braucht die einen Rollstuhllift für die Schule in Heiligenthal. Und wir wollen heute den Tag dazu nutzen, dass wir das Geld dafür zusammenkriegen. Es werden so ca. 18.000 Euro werden. Und ja, wir haben viele Vereine hier, die sich präsentieren. Der FC Hettstedt, der Kirchenverein, der Dart aus Röbling. Ja, wunderbare Tombola, wie immer, mit gesponserten Preisen, das ist natürlich auch immer toll. Und ja, viele Leute hier, wir hoffen auf viele Schwimmer, das Wetter passt eigentlich jetzt. War heute früh ein bisschen regnerisch, naja, aber wir sind zuversichtlich. Ja, bei der Tombola natürlich, Fahrrad, Fernseher, ein neues Handy, Samsung, alles mögliche, Makita, Akkuschrauber, Heckenscheren, also cooles Zeug, auch für die Kinder was. Ja, alles neu, alles gesponsert gekriegt, kostet 5 Euro, endlos, 100 Hauptpreise haben wir und 500 Lose haben wir, also 400 Nieten, aber man macht ja eine gute Sache und das sollte passen. Ja, unser Verein, also Herzensangelegenheit, habe ich ja mit meiner Frau gegründet und wir sammeln für schwerkranke Kinder, also nicht nur krebskranke Kinder, sondern schwerkranke Kinder. Wir bleiben hier in Sachsen-Anhalt tätig, weil es gibt genug andere Institutionen woanders. Wir haben hier genug zu tun. Ja, wir sammeln halt Spenden, kriegen öffentlich nichts oder möchten auch öffentlich nichts haben, sondern nur kleine Privatspenden von Firmen und so weiter. Und das funktioniert ganz gut. Wir haben so schönen Namen gemacht schon und das passt.
1: Rund 2,4 Kilometer führt die Strecke von Aserleben in Richtung Campingplatz Seeburg und wieder zurück. Eine Distanz, die gar nicht so leicht ist. Und die an diesem Tag vor allem einen guten Zweck diente. Plötzlich fing es wieder an zu regnen. Die fast 100 Schwimmerinnen und Schwimmer trotzten jedoch dem Wetter und stürzten sich in die Fluten. Für 5 Euro Startgebühr konnte an diesem Tag jeder mitschwimmen. Das Geld fließt vollständig in die Vereinsarbeit.

0: Am 19. Mai war es dann soweit. Bei wie bestellt schönem Wetter konnte auf dem Gelände des Freibades Wippra, dem Wippertalbad, der zweite regionale Lutherwegtag stattfinden. Er stand unter dem Motto, hier war Luther nie, oder? Und hatte, da gleichzeitig die Freibadsaison eröffnet werden sollte, einen gänzlich anderen Charakter als der erste Lutherwegtag in Wandsleben. Aber das war auch gewollt. Die Moderation an diesem Tag übernahm wieder Stefan Möhring vom Takzent e.V. Er eröffnete den Tag und bat die stellvertretende Landrätin des Landkreises Mansfeld-Südharz, Christiane Bayer, ans Mikrofon.
1: Es ist mir eine große Freude, Sie heute anlässlich des regionalen Lutherwegtages in Luthersland und Münzers Heimat auch im Namen der Landrätin Frau Dr. Angelika Klein hier in Wippra, inzwischen ein Ortsteil der Stadt Sangerhausen, begrüßen zu dürfen. Sicher hat sich der eine oder die andere gefragt, welche Gemeinsamkeit eines Lutherwegtages mit einem Freibad besteht. Wurde ja eben schon die Frage angesprochen. Hier war Luther nie, oder? Unser heutiges Motto scheint die alles erklärende Antwort. Ja, es gibt bisher keinen Beleg dafür, dass Martin Luther hier im Wippertal und oder in Wippra gewesen ist. Ungeachtet dessen sind aber Hinweise zu finden, dass Luther das Wipprer Bier gerne getrunken habe. Eines ist aber sicher, die hiesige Kirchengemeinde von St. Marien feiert heute noch die lutherische deutsche Messe in alter Form, also in der durch Luther entwickelten Form. Das ist so ziemlich einmalig. Hiervon können Sie sich in St. Marien ein Bild machen. Einige von Ihnen, wir hatten es ja eben gesehen, sind heute schon vom Kloster Mansfeld bzw. Mansfeld mit der Wipperliese hier im Ort angekommen. Sie haben ein Stück des Weges auf dem Lutherweg zurückgelegt, der von Mansfeld kommend durch das Wippertal nach Stolberg führt. Wer diesen Weg beschreitet, darf viel Natur genießen. Der Lutherweg hat sich in den 10 Jahren seines Bestehens zu einem weit über Sachsen-Anhalt hinausreichenden Wegenetz entwickelt, das authentische Orte der Reformation und wichtige kulturelle Stätten sowie reizvolle Naturerlebnisse zusammenführt und verknüpft. Ursprünglich als Pilgerweg gedacht, hat sich der Lutherweg auch als beliebter Wanderweg über Ländergrenzen hinweg

0: erwiesen. Zukünftig wird er Teil einer europäischen Kulturroute der Reformation sein. Mit dem gebietsübergreifenden LIDA-Kooperationsprojekt Erlebniswerter Lutherweg zwischen Landsberg und Stolberg möchten die Landkreise Mansfeld-Südharz und Saale-Kreis gemeinsam mit, den LIDA-Aktionsgruppen Unteres Saaletal-Petersberg und Mansfeld-Südharz zur Entdeckung in der einzigartigen und vielfältigen Kulturlandschaft entlang des unsere Landkreise verbindenden Lutherweges anregen. Gleichzeitig eröffnet uns das Projekt die Möglichkeit, auf Entstandenes und Erreichtes hinzuweisen. So beispielsweise hier an diesem Ort. Die Möglichkeit, Fördermittel aus dem LIDA-Programm für die Sanierung des Freibades Wippertalbad nutzen zu können, hat uns ein Freizeitangebot hier im ländlichen Raum erhalten. Die erfolgreiche Freibadsanierung in Wippra hat aber auch zur Umgestaltung weiterer Freibäder im Landkreis ermutigt, so in Grillenberg und in Großörna. Letzteres wird morgen feierlich eröffnet. Diese Projekte sind ein wichtiger Beitrag, um Haltepunkte für die Bevölkerung und ein zusätzliches Freizeitangebot für Besucher unserer Region zu schaffen. Für den staatlich anerkannten Erholungsort Wippra nicht unbedeutend. Mit einem nutzbaren Freibad wird auch regelmäßiger Schwimmunterricht endlich wieder möglich. Wir wissen alle, schwimmen können ist wichtig. Schwimmunterricht kostet Geld. Aber nicht schwimmen können kostet im schlechtesten Fall das Leben. Mit der heutigen Eröffnung der Freibadsaison stehen uns alle Möglichkeiten, gute Schwimmer zu werden, offen. Sehr geehrte Damen und Herren, die regionalen Lutherwegetage leben vom Miteinander und Mitmachen. Wandsleben, Wippra sowie in wenigen Wochen Gütz und auch Höhnstedt erweisen sich mit den jeweiligen Veranstaltungsorten ebenso als Zielpunkte für Wanderungen, wie sie Veranstaltungsorte mit zahlreichen Mitwirkenden, einem bunten Programm, vielfältigen Aktionen und reichhaltiger Geschichte direkt am oder in der Nähe des Lutherweges sind. Bevor wir uns heute auf ein vielfältiges Programm und zahlreiche Mitwirkende freuen können, möchte ich nicht versäumen, Sie zum nächsten Lutherwegtag am 6. Juli in die Kulturraum Dorfkirche in Gütz im Saalekreis und am 31. August nach Seeburg und Höhnstedt einzuladen. Auch möchte ich mich ausdrücklich bei allen Unterstützern und Akteuren vor und hinter den Kulissen für das große Engagement bedanken. Ohne sie ist eine Veranstaltung wie die heutige sicherlich nicht möglich. Besonderer Dank gilt dem heutigen Gastgeber, dem Tourismus- und Freizeitverein Wippra, mit seinen zahlreichen Partnern. Der DLRG, dem Kreissportbund, unser Blasorchester, dem Takzent e.V. und dem Ortsteil Wippra der Stadt Sangerhausen sowie dem Biosphärenreservat Karstlandschaft Südharz und der Familie Krüger mit der Kettensägekunst für die tatkräftige Unterstützung. Ich wünsche uns allen einen erlebnisreichen und unterhaltsamen Lutherwegtag hier in Wippra. Vielen Dank.
1: Nachdem Frau Bayer solcher Art Ziel, Anlass und Bedeutung des Lutherwegtages zusammenfasste, ergriff Andreas Schneider von der Wirtschaftsförderung des Landkreises Saalekreis das Wort. Er lobte die Schönheit des Wippertals und überbrachte Grüße aus seinem Landkreis. Grit Gröbel von der Koordinierungsstelle des Lutherwegs Sachsen-Anhalt berichtete von den Besonderheiten des Weges zwischen Mansfeld und Stolberg mit besonderer Berücksichtigung natürlich der Station Wippra. Und schließlich kam Ortsbürgermeisterin Monika Rauhut zu Wort. Sie hatte Interessantes zu sagen, was das Thema betrifft, ob Luther je in Wippra war.
2: Ich habe ja keine Kosten und Mühe gescheut, herauszubekommen, ob nicht Luther doch hier war. Und was stellt sich heraus? Es existiert ein Plakat, leider konnte ich es nicht mehr mitbringen, von der Brauerei in Wippra und da steht drin, hier war Luther. Ich werde das besorgen und kopieren und dann werden wir das irgendwo aufhängen, dass es jeder sehen kann, Luther war doch in Wippra. Ja.
1: Aber dann konnte die offizielle Frage

Freibad-Eröffnung stattfinden. Und das Ganze bei gemessenen 14 Grad Luft und 12 Grad Wassertemperatur. Da konnten auch die anwesenden Maskottchen der DLRG die Prominenten nicht davon überzeugen, mehr als den großen Zeh oder maximal den Fuß ins Wasser zu halten. Einige Kinder waren da mutiger. Es war auch den ganzen Tag so, dass es vor allem Kinder und Jugendliche waren, die sich von den 12 Grad Wassertemperatur nicht abschrecken ließen und ihr Freibad in Beschlag nahmen. Nun konnte aber auch gefeiert werden. Zunächst sorgten die Kliebigtaler Blasmusikanten für Stimmung.

0: maßgeblich beteiligt an der Vorbereitung und Durchführung dieses Lutherwegtages der schon erwähnte Förderverein Freibad und Heimatpflege Wippra e.V. Hier zum Beispiel eine Luthertorte, gebacken von Kathleen Menning und präsentiert von Anne-Rose Rödling. Mit vor Ort der Infowagen der Standort-Marketing-Gesellschaft Mansfeld-Südharz. Genutzt von den beiden beteiligten Landkreisen, dem Liedermanagement, der Lutherweg-Gesellschaft und weiteren Partnern, konnten sich dort die Interessierten jede Menge Informationen holen. Ebenso an einem Stand der Gedenkstelle Wandsleben, die ja den ersten Lutherwegetag ausrichtete. Derweil wurde auch das Angebot des Spielebusses des Kreissportbundes eifrig genutzt. Mehr jedenfalls als das nun freigegebene Bad. Wie erwähnt, waren es ein paar ganz mutige Kinder, die sich trotzdem in die Fluten wagten. Vor dem Bad wurde symbolisch eine Baumpflanzung abgeschlossen. Es handelte sich um eine Elsbeere, die von Ortsbürgermeisterin Frau Rauhut noch einmal ordentlich angegossen wurde. Sie hatte es auch nötig. Und dann gab sie das Kommando zum Steigenlassen von Luftballons. Damit war dieser Baum offiziell gepflanzt.
1: Drei und loslassen!
0: Dann gehörte die Bühne Line-Dancerinnen aus Wippra, Piskaborn und Gonna.

Ein weiterer Höhepunkt des Tages war die Enthüllung einer Holzskulptur der Kettensägenkünstlerfamilie Krüger. Den Delfinen legten Frau Rauhut und Herr Schneider frei. Und wieder stiegen Luftballons in den nicht mehr ganz so blauen Himmel. Hier nochmal die Skulptur im Großformat, an der die Besucher des Bades hoffentlich lange Freude haben werden. Ein unbestrittener Höhepunkt für alle Anwesenden war die Aufführung der Mädchen und Jungen der Grundschule Wippra. Schwungvoll und mit liebevoll gestalteten Kostümen stellten sie die Geschichte vom Maulwurf, dem jemand auf den Kopf gemacht hatte, dar. Mit ihrer Leidenschaft sorgten sie für Begeisterung.

den programmatischen Abschluss an diesem Lutherwegtag setzte die Starparade Wippra. Dabei handelt es sich um engagierte Bürger aus der Gemeinde, die ihren künstlerischen Ambitionen freien Lauf lassen. Hier ein paar Eindrücke

0: Und damit näherte sich dieser zweite Lutherwegtag in Wippra seinem Ende. Bei schönem Wetter konnte Alt und Jung zusammenkommen. Und auch das Freibad, das an diesem Tag eröffnet wurde, wird den Wippran und all den Gästen der Harzgemeinde in den nächsten Monaten gute Dienste leisten.
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Hallo und herzlich willkommen, liebe Zuschauerinnen und Zuschauer bei Punkt um Ihrem regionalen Fernsehprogramm am heutigen Dienstag. Ja, Brände bleiben leider ein Thema in der Region und vor allem auch, wie sie zustande kommen. Da stelle ich mal denn Folgendes zum Beispiel. Zeugen vernahmen in der Nacht von Sonntag zu Montag kurz vor Mitternacht Knallgeräusche und stellten fest, dass die unbekannte Person Sperrmüll, der an einer Hauswand in der Lutherstraße in Hettstedt abgelegt war, in Brand gesteckt wurde. Kurze Zeit später griffen die Flammen auf das Satteldach des Wohnhauses über. Der Brand konnte durch die Freiwillige Feuerwehr gelöscht werden. Durch die Polizei wurden am Ort Brandspuren gesichert. Am Haus entstand Sachschaden in Höhe von ca. 30.000 Euro. Personen kamen nicht zu Schaden. Und Zeugen nahmen auf dem Übungsgelände der Freiwilligen Feuerwehr in Helfta Rauchentwicklung und mehrere Personen wahr. Da nicht von einer Übung auszugehen war, informierten sie den Notruf. Vor Ort brannten zwei Übungs-Pkw der Freiwilligen Feuerwehr. Außerdem war eine Tür zum Übungsgelände beschädigt worden. Bei der Anfahrt zum Brandort konnten Einsatzkräfte der Polizei in der Nähe vier Kinder und Jugendliche im Alter von zwischen 13 und 15 Jahren feststellen. Ob sie mit dem Brand in Verbindung stehen, müssen die Ermittlungen nun ergeben. Die Stadtverwaltung Sangerhausen geht weitere Schritte auf dem Weg zu einer modernen und bürgernahen Verwaltung. Mit der offiziellen Einführung des Serviceportals auf der Internetseite der Stadt werden digitale Angebote für Bürgerinnen und Bürger weiter ausgebaut. So steht künftig eine zentrale Anlaufstelle für die digitale Verwaltungsdienstleistungen der Stadtverwaltung zur Verfügung. Bereits jetzt stehen über das Serviceportal 54 unterschiedliche Dienstleistungen und Anliegen digital zur Verfügung. Dazu gehören beispielsweise die Beantragung von Urkunden, die Anmeldung eines Wohnsitzes, Angelegenheiten rund um ein Gewerbe oder die Wohngeldbeantragung.

0: 38 verwaltungseigene Vorgänge können dabei bereits vollständig digital über das System abgewickelt werden. Von der Antragstellung bis zur Bezahlung. Daneben ermöglicht das Serviceportal durch die digitale Antragstellung bei behördenübergreifenden Vorgängen. Die entsprechenden Anträge werden über das Portal an die jeweils zuständigen Stellen weitergeleitet. Für viele Anträge ist aufgrund der erforderlichen Sicherheitsstufe jedoch eine weitergehende Authentifizierung notwendig. Die Anwendung informiert die Nutzer und Nutzerinnen darüber, wie diese erfolgt. Das Angebot wird kontinuierlich erweitert. Als nächstes sollen alle derzeit hinterlegten Anträge als digitale Formulare bereitgestellt und weitere Anträge und Meldungen aus dem Bereich des Einwohnermeldeamtes in das Serviceportal überführt werden. Die finanzielle Belastung von Pflegebedürftigen, die in Sachsen-Anhalt im Pflegeheim leben, ist auch Mitte 2026 erneut gestiegen. Das ergab eine Auswertung des Wissenschaftlichen Instituts der AOK. Die durchschnittliche Gesamtbelastung liegt bei 2.274 Euro pro Monat. Zur finanziellen Entlastung der Pflegebedürftigen und ihrer Familien fordert die AOK Sachsen-Anhalt deshalb unter anderem, die Ausbildung und Investitionskosten aus den Eigenanteilen herauszulösen. Die aktuelle Analyse zeigt, dass die Gesamtkosten für einen Heimplatz Mitte 2006 in Sachsen-Anhalt bei über 4.700 Euro lagen. Von diesen übernahmen die Pflegekasse im Durchschnitt 1.537 Euro als Leistung zum Pflegegrad. Zudem hat sie im Durchschnitt 926 Euro als Leistungszuschlag nach Wohndauer erstattet. Besonders auffällig ist der enorme Anstieg des pflegebedingten Eigenanteils seit Jahresbeginn. Um durchschnittlich 12% ist dieser Betrag in Sachsen-Anhalt in den letzten 6 Monaten gestiegen, was nach Hamburg die bundesweit größte Veränderungsrate darstellt. Im Landkreis Mansfeld-Südharz betrug die Zunahme sogar 15%. Verglichen nach den Bundesländern hat Sachsen-Anhalt mit den erwähnten 4.736 Euro nach wie vor die geringsten Gesamtkosten. Um die finanziellen Belastungen der Pflegebedürftigen spürbar zu reduzieren, fordert die AOK Sachsen-Anhalt eine strukturelle Entlastung der Pflegebedürftigen. Dazu gehört, die Ausbildungskosten vollständig aus den Eigenanteilen herauszulösen. Weiterhin sollten die Investitionskosten der Pflegeheime als Bestandteil der öffentlichen Daseinsvorsorge konsequent von den Ländern übernommen werden. Schließlich fordert die AOK, Pflegeleistungen flexibler auszugestalten. Ein einrichtungsunabhängiges Budget würde das ermöglichen, Pflegeleistungen stärker an individuellen Bedarf auszurichten und vorhandene Mittel effizienter einzusetzen. Am 5. September findet wieder das Sommerfest auf dem Gelände des Raiffeisenmarktes in Mansfeld statt. Von 9 bis 15 Uhr wartet auf die Besucher ein buntes Programm mit Bauernmarkt, Rabattaktionen, Produktvorführungen, Speis und Trank, Kinderschminken, Bastelstraßen, Hüpfburg. Auftritten der Kita Leimbacher Knirpse, der Grundschule Mansfeld, des Mansfelder Karnevalsvereins und des Tonvereins, des Boxclubs Helber oder der Klebichtaler Musikanten. Außerdem gibt es den 4. Lutherpokal und den 4. Wettkampf der Ortsbürgermeister.
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Der Bahnhof Kloster Mansfeld in Bendorf war am 21. August eine Station der vierten Strategiewerkstatt des Netzwerkes Industriekultur Sachsen-Anhalt am Eisernen Band. Im historischen Wartesaal sollten zwei Fördermittelbescheide vom Kulturstaatssekretär Dr. Sebastian Putz übergeben werden. Olaf Rabe vom Verein Freunde der Halle-Hettstedter Eisenbahn e.V. und Ringo Skippe von Kulturerbe Mansfeld-Saaletal e.V. stellten das Projekt am Eisernen Band vor. Es umfasst sieben unter Denkmalschutz stehende Eisenbahnstrecken: die Halle-Hettstedter Eisenbahn, die Mansfelder Bergwerksbahn, die Wippertalbahn, Parkeisenbahn Vaterode, die Rübelandbahn, die Harzer Schmalspurbahn sowie die Harzquer- und Brockenbahn. Um die Strecken mit ihren unterschiedlichen Spurweiten zu erhalten und weiter zu betreiben, erhält das Verbundprojekt im Rahmen der Richtlinie Neues Europäisches Bauhaus aus dem Just Transition Fonds der EU-Kommission als eins von 11 Projekten eine Förderung. Das übergeordnete Ziel des Projektes besteht darin, die Industrie- und Bergbaugeschichte Sachsen-Anhalts miteinander zu vernetzen und erlebbar zu machen. Die Mittel sind bestimmt für Planungsleistungen zur Sanierung des Bahnhofsgebäudes in Gerbstedt, in das nach Fertigstellung ein Informations- und Dokumentationszentrum einziehen wird. Darüber hinaus sind konzeptionelle Arbeiten für die Erstellung eines Marketingkatalogs, historische Busfahrten und die Reaktivierung eines Triebwagens geplant. Staatssekretär Dr. Sebastian Putz konnte EU-Fördermittel in Höhe von insgesamt rund 1,17 Millionen Euro übergeben. Die Freunde der Halle-Hettstedter Eisenbahn erhalten knapp 400.000 Euro sowie Kulturerbe Mansfeld-Saaletal fast 780.000. Der Staatssekretär würdigte die Förderung als klares Bekenntnis für den Erhalt und die Weiterentwicklung des materiellen und immateriellen Erbes der regionalen Industriekultur. Die historischen Eisenbahnstrecken erzählten von Menschen und ihrer Arbeit, die diese Region über Generationen geprägt hätten. Diese Geschichte zu bewahren und auch kommenden Generationen auf den Weg zu geben, sei unsere gemeinsame Verantwortung.

0: Romantische Stimmung unter freiem Himmel hieß es am 22. August, denn die Freilichtterrassen im Wetterode verwandelten sich wieder in eine Konzertbühne. Bei der 11. Auflage der traditionellen Piano Nights erlebten die Gäste einen hochkarätigen Abend.
1: Ja, es ist wieder soweit. Die 11. Pianonacht steht ganz, ganz kurz vor dem nächsten Konzert. Es ist 20 vor 8 und man sieht schon, dass sehr, sehr viele Leute gekommen sind. Wir freuen uns, der Förderverein der Dorfkirche St. Katharina, der Burschenverein und die Feuerwehr in Wetterode. Ja, es gibt dieses Jahr einige Neuerungen. Wir sind von unserem Klassikprinzip etwas abgewichen. Es wird einen Klassikteil geben als im Beginn und als nächstes dann wird ein Boogie-Woogie-Pianist auftreten. Da freuen sich viele schon drauf, die im Vorfeld schon davon Kenntnis erhalten haben. Was dieses Jahr auch neu ist, wir verfügen dank der FEAG Sangerhausen über eine ganz tolle LED-Wand, die Werbung macht für unsere Sponsoren, aber auch in der Pause ein kleines bisschen Vorfreude wecken soll, schon für das nächste Jahr. Ja, und ansonsten, wir sammeln heute fürs Kinderhospiz Tambach Dietharz, haben auch schon einiges bzw. vieles eingenommen. Und es gibt viel Essen, es gibt viel Trinken und es gibt viel Freude für die Besucher, die heute hier sind.
0: Den Anfang machte der Pianist André Sebastian Wicke, der die Zuhörer mit

0: Nach einer kurzen Pause übernahm der niederländische Boogie-Woogie-Spezialist Echo Reigenrap die Tasten und sorgte für einen schwungvollen Ausklang dieses Sommerabends.
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2: Das Konzert von Josef Haydn, Die Schöpfung, wird am 6. September von 17 bis 19 Uhr in der St. Andreaskirche Eisleben unter der Leitung von Kirchenmusikdirektor Thomas Ennenbach aufgeführt. Die Solisten kommen von der Kantorei Eisleben und Sangerhausen sowie vom Mitteldeutschen Kammerchor. Zum Tag des offenen Denkmals lädt der Schmidtschacht Helbra am 13. September von 9.30 Uhr bis 16.30 Uhr ein.
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0: Der DAX notierte am Dienstagvormittag bei 26.207,46 Punkten, der TecDAX bei 4.067,10 Zählern und der Euro war 1 US-Dollar 16,57 wert.
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0: In der Nacht zum Mittwoch ist es wolkig bis stark bewölkt,

0: Nach Süden hin fettschauartig verstärkter Regen. Die Tiefstemperaturen sinken auf 14 bis 11 Grad. Der Wind weht schwach aus Ost. Der Mittwoch wird wolkig. Im Süden fällt noch etwas Regen. Die Luft erwärmt sich auf 24 bis 27 Grad. Der Wind weht schwach bis mäßig. Im Tagesverlauf böig aus Ost. In der Nacht zum Donnerstag ist es wolkig und trocken. Nach Südwesten hin zeigt sich etwas Nebel und Hochnebel. Die Minimalwerte sinken auf 16 bis 12 Grad. Der Wind weht meist schwach aus Ost bis Südost. Am Donnerstag durchziehen immer wieder Wolkenfelder die Region. Dazwischen gibt es viel Sonnenschein. Es bleibt trocken. Die Maximalwerte erreichen 26 bis 30 Grad. Der Wind weht schwach bis mäßig aus Ost bis Südost. In der Nacht zum Freitag verdichtet sich von Südwesten her die Bewölkung. Nachfolgend fällt etwas Regen. Gewitter sind nicht ausgeschlossen. Die Temperaturen gehen auf 19 bis 16 Grad zurück. Der Wind weht meist schwach aus Ost bis Südost. Am Freitag werden viele Wolken erwartet. Örtlich fallen Schauer oder Gewitter. Die Höchstwerte erreichen 27 bis 30 Grad. Der Wind weht schwach bis mäßig und dreht von Südost auf Südwest.
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0: Um 11 Uhr waren es 20 Grad, die Luftfeuchtigkeit betrug 46% und der Luftdruck 1016 Hektopascal.
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0: Hallo und herzlich willkommen, liebe Sportfreunde, zu Sport bei Punktum. Wir beginnen mit den Resultaten der Platzbandkegler.
1: Die Platzbandkegler hatten letztes Wochenende ihren 13. Spieltag in der Landesliga. Dabei trennten sich Ziegelrode 1 und Annerode 1 406 zu 413 Holz. Siebigrode 1 blieb Sieger über Bendorf 1. Annerode 2 konnte sich gegen Siebigrode 2 durchsetzen und Eintracht Greifsfeld gegen Ziegelrode 2. In der Tabelle Annerode 1 vor Siebigrode 1, Ziegelrode 1, Bendorf 1. Auf den folgenden Plätzen Greifsfeld 1, Annerode 2, Ziegelrode 2 und Siebigrode 2. In der Kreisliga-Finalrunde gab es die folgenden Resultate. Im Hinspiel konnte sich Hergesdorf-Alsdorf 1 gegen Siebigrode 3 durchsetzen und im anderen Eintracht Greifsfeld gegen Ziegelrode 3. Bei den Rückspielen dann unterlag Siebigerode 3 wieder, Hergesdorf-Alsdorf 1 und Ziegelrode 1 konnte sich deutlich gegen Greifsfeld 2 durchsetzen. Damit im Finale Ziegelrode 3 gegen Hergesdorf-Alsdorf 1. Termin für das Finale in Siebigerode der 30.08.9:30 Uhr. Um 13.30 Uhr dann das Mannschaftspokal-Endspiel in Ziegelrode zwischen Siebigerode 1 und Annerode 1.
0: Das Benefizschwimmen im Süßen See erfreut sich weiter in großer Beliebtheit. Letzten Samstag stürzten sich wieder viele Schwimmer und Schwimmerinnen in die Fluten.
2: Der gemeinnützige Verein Herzensangelegenheiten e.V. hatte es sich zur Aufgabe gemacht, schwerstkranke Kinder und deren Familien zu unterstützen. Er erfüllt Herzenswünsche und bringt Abwechslung in den oft schweren Alltag. Schon seit einigen Jahren wurde dafür in Aserleben am Strand des Süßen Sees ein Benefizschwimmen veranstaltet. Am 22. August war es wieder soweit.
3: Ja, jetzt sind wir zum 7. Mal, der See ruft. Große Veranstaltung, wunderbar. Diesmal machen wir es ganz speziell für Luna. Wie man schon mitbekommen hat, braucht die einen Rollstuhllift für die Schule in Heiligenthal. Und wir wollen heute den Tag dazu nutzen, dass wir das Geld dafür zusammenkriegen. Es werden so ca. 18.000 Euro werden. Und ja, wir haben viele Vereine hier, die sich präsentieren. Der FC Hettstedt, der Kirchenverein, also die Darter aus Röbling. Ja, wunderbare Tombola, wie immer, mit gesponserten Preisen. Das ist natürlich auch immer toll. Und ja, viele Leute hier. Wir hoffen auf viele Schwimmer. Das Wetter passt eigentlich jetzt. War heute früh ein bisschen regnerisch. Naja, aber wir sind zuversichtlich. Ja, bei der Tombola natürlich Fahrrad, Fernseher, ein neues Handy, Samsung, alles mögliche, Makita, Akkuschrauber, Heckenscheren. Also cooles Zeug, auch für die Kinder was. Ja, alles neu, alles gesponsert gekriegt. Kostet 5 Euro, endlos. 100 Hauptpreise haben wir und 500 Lose haben wir. Also 400 Nieten. Aber man macht ja eine gute Sache. Und das sollte passen. Ja, unser Verein, also Herzensangelegenheit, habe ich ja mit meiner Frau gegründet. Und wir sammeln für schwerkranke Kinder, also nicht nur krebskranke Kinder, sondern schwerkranke Kinder. Wir bleiben hier in Sachsen-Anhalt tätig, weil es gibt genug andere Institutionen woanders. Wir haben hier genug zu tun. Ja, wir sammeln halt Spenden, kriegen öffentlich nichts oder möchten auch öffentlich nichts haben, sondern nur kleine Privatspenden von Firmen und so weiter. Und das funktioniert ganz gut, wir haben so einen schönen Namen gemacht schon und das passt.
2: Rund 2,4 Kilometer führt die Strecke von Aserleben in Richtung Campingplatz Seeburg und wieder zurück. Eine Distanz, die gar nicht so leicht ist und die an diesem Tag vor allem einen guten Zweck diente. Plötzlich fing es wieder an zu regnen, die fast 100 Schwimmerinnen und Schwimmer trotzten jedoch dem Wetter und stürzten sich in die Fluten. Für 5 Euro Startgebühr konnte an diesem Tag jeder mitschwimmen. Das Geld fließt vollständig in die Vereinsarbeit.

0: Am 19. Mai war es dann soweit. Bei wie bestellt schönem Wetter konnte auf dem Gelände des Freibades Wippra, dem Wippertalbad, der zweite regionale Lutherwegtag stattfinden. Er stand unter dem Motto, hier war Luther nie, oder? Und hatte, da gleichzeitig die Freibadsaison eröffnet werden sollte, einen gänzlich anderen Charakter als der erste Lutherwegtag in Wandsleben. Aber das war auch gewollt. Die Moderation an diesem Tag übernahm wieder Stefan Möhring vom Takzent e.V. Er eröffnete den Tag und bat die stellvertretende Landrätin des Landkreises Mansfeld-Südharz, Christiane Bayer, ans Mikrofon.
1: Es ist mir eine große Freude, Sie heute anlässlich des regionalen Lutherwegtages in Luthersland und Münzers Heimat auch im Namen der Landrätin Frau Dr. Angelika Klein hier in Wippra, inzwischen ein Ortsteil der Stadt Sangerhausen, begrüßen zu dürfen. Sicher hat sich da eine oder die andere gefragt, welche Gemeinsamkeit eines Lutherwegtages mit einem Freibad besteht. Wurde ja eben schon die Frage angesprochen, hier war Luther nie, oder? Unser heutiges Motto scheint die alles erklärende Antwort. Ja, es gibt bisher keinen Beleg dafür, dass Martin Luther hier im Wippertal und oder in Wippra gewesen ist. Ungeachtet dessen sind aber Hinweise zu finden, dass Luther das Wipprer Bier gerne getrunken habe. Eines ist aber sicher, die hiesige Kirchengemeinde von St. Marien feiert heute noch die lutherische deutsche Messe in alter Form, also in der durch Luther entwickelten Form. Das ist so ziemlich einmalig. Hiervon können Sie sich in St. Marien ein Bild machen. Einige von Ihnen, wir hatten es ja eben gesehen, sind heute schon von Kloster Mansfeld bzw. Mansfeld mit der Wipperliese hier im Ort angekommen. Sie haben ein Stück des Weges auf dem Lutherweg zurückgelegt, der von Mansfeld kommend durch das Wippertal nach Stolberg führt. Wer diesen Weg beschreitet, darf viel Natur genießen. Der Lutherweg hat sich in den 10 Jahren seines Bestehens zu einem weit über Sachsen-Anhalt hinausreichenden Wegenetz entwickelt, das authentische Orte der Reformation und wichtige kulturelle Stätten sowie reizvolle Naturerlebnisse zusammenführt und verknüpft. Ursprünglich als Pilgerweg gedacht, hat sich der Lutherweg auch als beliebter Wanderweg über Ländergrenzen hinweg erwiesen. Zukünftig wird er Teil einer europäischen Kulturroute der Reformation sein. Mit dem gebietsübergreifenden LIDA-Kooperationsprojekt Erlebniswerter Lutherweg zwischen Landsberg und Stolberg möchten die Landkreise Mansfeld-Südharz und Saalekreis gemeinsam mit den LIDA-Aktionsgruppen Unteres Saaletal-Petersberg und Mansfeld-Südharz zur Entdeckung in der einzigartigen und vielfältigen Kulturlandschaft entlang des unsere Landkreise verbindenden Lutherweges anregen. Gleichzeitig eröffnet uns das Projekt die Möglichkeit, auf Entstandenes und Erreichtes hinzuweisen. So beispielsweise hier an diesem Ort. Die Möglichkeit, Fördermittel aus dem LIDA-Programm für die Sanierung des Freibades Wippertalbad nutzen zu können, hat uns ein Freizeitangebot hier im ländlichen Raum erhalten. Die erfolgreiche Freibadsanierung

0: Sanierung in Wippra, hat aber auch zur Umgestaltung weiterer Freibäder im Landkreis ermutigt, so in Grillenberg und in Großörner. Letzteres wird morgen feierlich eröffnet. Diese Projekte sind ein wichtiger Beitrag, um Haltepunkte für die Bevölkerung und ein zusätzliches Freizeitangebot für Besucher unserer Region zu schaffen. Für den staatlich anerkannten Erholungsort Wippra nicht unbedeutend. Mit einem nutzbaren Freibad wird auch regelmäßiger Schwimmunterricht endlich wieder möglich. Wir wissen alle, schwimmen können ist wichtig. Schwimmunterricht kostet Geld. Aber nicht schwimmen können kostet im schlechtesten Fall das Leben. Mit der heutigen Eröffnung der Freibadsaison stehen uns alle Möglichkeiten, gute Schwimmer zu werden, offen. Sehr geehrte Damen und Herren, die regionalen Lutherwegetage leben vom Miteinander und Mitmachen. Wandsleben, Wippra sowie in wenigen Wochen Gütz und auch Höhnstedt erweisen sich mit den jeweiligen Veranstaltungsorten ebenso als Zielpunkte für Wanderungen, wie sie Veranstaltungsorte mit zahlreichen Mitwirkenden, einem bunten Programm, vielfältigen Aktionen und reichhaltiger Geschichte direkt am oder in der Nähe des Lutherweges sind. Bevor wir uns heute auf ein vielfältiges Programm und zahlreiche Mitwirkende freuen können, möchte ich nicht versäumen, Sie zum nächsten Lutherwegtag am 6. Juli in die Kulturraum Dorfkirche in Gütz im Saalekreis und am 31. August nach Seeburg und Höhnstedt einzuladen. Auch möchte ich mich ausdrücklich bei allen Unterstützern und Akteuren vor und hinter den Kulissen für das große Engagement bedanken. Ohne sie ist eine Veranstaltung wie die heutige sicherlich nicht möglich. Besonderer Dank gilt dem heutigen Gastgeber, dem Tourismus- und Freizeitverein Wippra, mit seinen zahlreichen Partnern. Der DLRG, dem Kreis Sportbund, unser Blasorchester, dem Takzent e.V. und dem Ortsteil Wippra der Stadt Sangerhausen sowie dem Biosphärenreservat Karstlandschaft Südharz und der Familie Krüger mit der Kettensägekunst für die tatkräftige Unterstützung. Ich wünsche uns allen einen erlebnisreichen und unterhaltsamen Lutherwegtag hier in Wippra. Vielen Dank.
1: Nachdem Frau Bayer solcher Art Ziel, Anlass und Bedeutung des Lutherwegtages zusammenfasste, ergriff Andreas Schneider von der Wirtschaftsförderung des Landkreises Saalekreis das Wort. Er lobte die Schönheit des Wippertals und überbrachte Grüße aus seinem Landkreis. Grit Gröbel von der Koordinierungsstelle des Lutherwegs Sachsen-Anhalt berichtete von den Besonderheiten des Weges zwischen Mansfeld und Stolberg mit besonderer Berücksichtigung natürlich der Station Wippra. Und schließlich kam Ortsbürgermeisterin Monika Rauhut zu Wort. Sie hatte Interessantes zu sagen, was das Thema betrifft, ob Luther je in Wippra war.
2: Ich habe ja keine Kosten und Mühe gescheut, herauszubekommen, ob nicht Luther doch hier war. Und was stellt sich heraus? Es existiert ein Plakat, leider konnte ich es nicht mehr mitbringen, von der Brauerei im Wippra und da steht drin, hier war Luther. Ich werde das besorgen und kopieren und dann werden wir das irgendwo aufhängen, dass es jeder sehen kann, Luther war doch im Wippra. Ja.
1: Aber dann konnte die offizielle Freibaderöffnung stattfinden und das Ganze bei gemessenen 14 Grad Luft und 12 Grad Wassertemperatur. Da konnten auch die anwesenden Maskottchen der DLRG die Prominenten nicht davon überzeugen, mehr als den großen Zeh oder maximal den Fuß ins Wasser zu halten. Einige Kinder waren da mutiger. Es war auch den ganzen Tag so, dass es vor allem Kinder und Jugendliche waren, die sich von den 12 Grad Wassertemperatur nicht abschrecken ließen und ihr Freibad in Beschlag nahmen. Nun konnte aber auch gefeiert werden. Zunächst sorgten die Kliebigtaler Blasmusikanten für Stimmung.

0: Maßgeblich beteiligt an der Vorbereitung und Durchführung dieses Lutherwegtages der schon erwähnte Förderverein Freibad und Heimatpflege Wippra e.V. Hier zum Beispiel eine Luthertorte, gebacken von Kathleen Menning und präsentiert von Anne-Rose Rödling. Mit vor Ort der Infowagen der Standortmarketinggesellschaft Mansfeld-Südharz. Genutzt von den beiden beteiligten Landkreisen, dem Liedermanagement, der Lutherweggesellschaft und weiteren Partnern konnten sich dort die Interessierten jede Menge Informationen holen. Ebenso an einem Stand der Gedenkstelle Wandsleben, die ja den ersten Lutherwegetag ausrichtete. Derweil wurde auch das Angebot des Spielebusses des Kreissportbundes eifrig genutzt. Mehr jedenfalls als das nun freigegebene Bad. Wie erwähnt, waren es ein paar ganz mutige Kinder, die sich trotzdem in die Fluten wagten. Vor dem Bad wurde symbolisch eine Baumpflanzung abgeschlossen. Es handelte sich um eine Elsbeere, die von Ortsbürgermeisterin Frau Rauhut noch einmal ordentlich angegossen wurde. Sie hatte es auch nötig. Und dann gab sie das Kommando zum Steigenlassen von Luftballons. Damit war dieser Baum offiziell gepflanzt.
1: 3 und loslassen!
0: Dann gehörte die Bühne Line-Dancerinnen aus Wippra, Piskaborn und Gonna.

Ein weiterer Höhepunkt des Tages war die Enthüllung einer Holzskulptur der Kettensägenkünstlerfamilie Krüger. Den Delfinen legten Frau Rauhut und Herr Schneider frei. Und wieder stiegen Luftballons in den nicht mehr ganz so blauen Himmel. Hier nochmal die Skulptur im Großformat, an der die Besucher des Bades hoffentlich lange Freude haben werden. Ein unbestrittener Höhepunkt für alle Anwesenden war die Aufführung der Mädchen und Jungen der Grundschule Wippra. Schwungvoll und mit liebevoll gestalteten Kostümen stellten sie die Geschichte vom Maulwurf, dem jemand auf den Kopf gemacht hatte, dar. Mit ihrer Leidenschaft sorgten sie für Begeisterung.

0: geht noch mehr, da geht noch ein bisschen. Jawohl.
1: Den programmatischen Abschluss an diesem Lutherwegtag setzte die Starparade Wippra. Dabei handelt es sich um engagierte Bürger aus der Gemeinde, die ihren künstlerischen Ambitionen freien Lauf lassen. Hier ein paar Eindrücke

0: Und damit näherte sich dieser zweite Lutherwegtag in Wippra seinem Ende. Bei schönem Wetter konnte Alt und Jung zusammenkommen. Und auch das Freibad, das an diesem Tag eröffnet wurde, wird den Wippran und all den Gästen der Harzgemeinde in den nächsten Monaten gute Dienste leisten.
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Hallo und herzlich willkommen, liebe Zuschauerinnen und Zuschauer, bei Punkt um Ihrem regionalen Fernsehprogramm am heutigen Dienstag. Ja, Brände bleiben leider ein Thema in der Region und vor allem auch, wie sie zustande kommen. Da stelle ich mal denn Folgendes zum Beispiel. Zeugen vernahmen in der Nacht von Sonntag zu Montag kurz vor Mitternacht Knallgeräusche und stellten fest, dass die unbekannte Person Sperrmüll, der an einer Hauswand in der Lutherstraße in Hettstedt abgelegt war, in Brand gesteckt wurde. Kurze Zeit später griffen die Flammen auf das Satteldach des Wohnhauses über. Der Brand konnte durch die Freiwillige Feuerwehr gelöscht werden. Durch die Polizei wurden am Ort Brandspuren gesichert. Am Haus entstand Sachschaden in Höhe von ca. 30.000 Euro. Personen kamen nicht zu Schaden. Und Zeugen nahmen auf dem Übungsgelände der Freiwilligen Feuerwehr in Helfta Rauchentwicklung und mehrere Personen wahr. Da nicht von einer Übung auszugehen war, informierten sie den Notruf. Vor Ort brannten zwei Übungs-Pkw der Freiwilligen Feuerwehr. Außerdem war eine Tür zum Übungsgelände beschädigt worden. Bei der Anfahrt zum Brandort konnten Einsatzkräfte der Polizei in der Nähe vier Kinder und Jugendliche im Alter von zwischen 13 und 15 Jahren feststellen. Ob sie mit dem Brand in Verbindung stehen, müssen die Ermittlungen nun ergeben. Die Stadtverwaltung Sangerhausen geht weitere Schritte auf dem Weg zu einer modernen und bürgernahen Verwaltung. Mit der offiziellen Einführung des Serviceportals auf der Internetseite der Stadt werden digitale Angebote für Bürgerinnen und Bürger weiter ausgebaut. So steht künftig eine zentrale Anlaufstelle für die digitale Verwaltungsdienstleistung der Stadtverwaltung zur Verfügung. Bereits jetzt stehen über das Serviceportal 54 unterschiedliche Dienstleistungen und Anliegen digital zur Verfügung. Dazu gehören beispielsweise die Beantragung von Urkunden, die Anmeldung eines Wohnsitzes, Angelegenheiten rund um ein Gewerbe oder die Wohngeldbeantragung. 38 verwaltungseigene Vorgänge können dabei bereits vollständig digital über das System abgewickelt werden. Von der Antragstellung bis zur Bezahlung. Daneben ermöglicht das Serviceportal durch die digitale Antragstellung bei behördenübergreifenden Vorgängen. Die entsprechenden Anträge werden über das Portal an die jeweils zuständigen Stellen weitergeleitet. Für viele Anträge ist aufgrund der erforderlichen Sicherheitsstufe jedoch eine weitergehende Authentifizierung notwendig. Die Anwendung informiert die Nutzer und Nutzerinnen darüber, wie dies erfolgt. Das Angebot wird kontinuierlich erweitert. Als nächstes sollen alle derzeit hinterlegten Anträge als digitale Formulare bereitgestellt und weitere Anträge und Meldungen aus dem Bereich des Einwohnermeldeamtes in das Serviceportal überführt werden. Die finanzielle Belastung von Pflegebedürftigen, die in Sachsen-Anhalt im Pflegeheim leben, ist auch Mitte 2026 erneut gestiegen. Das ergab eine Auswertung des Wissenschaftlichen Instituts der AOK. Die durchschnittliche Gesamtbelastung liegt bei 2.274 Euro pro Monat.

0: finanziellen Entlastung der Pflegebedürftigen und ihrer Familien fordert die AOK Sachsen-Anhalt deshalb unter anderem, die Ausbildung und Investitionskosten aus den Eigenanteilen herauszulösen. Die aktuelle Analyse zeigt, dass die Gesamtkosten für einen Heimplatz Mitte 2006 in Sachsen-Anhalt bei über 4.700 Euro lagen. Von diesen übernahmen die Pflegekasse im Durchschnitt 1.537 Euro als Leistung zum Pflegegrad. Zudem hat sie im Durchschnitt 926 Euro als Leistungszuschlag nach Wohndauer erstattet. Besonders auffällig ist der enorme Anstieg des pflegebedingten Eigenanteils seit Jahresbeginn. Um durchschnittlich 12% ist dieser Betrag in Sachsen-Anhalt in den letzten 6 Monaten gestiegen, was nach Hamburg die bundesweit größte Veränderungsrate darstellt. Im Landkreis Mansfeld-Südharz betrug die Zunahme sogar 15%. Verglichen nach den Bundesländern hat Sachsen-Anhalt mit den erwähnten 4.736 Euro nach wie vor die geringsten Gesamtkosten. Um die finanziellen Belastungen der Pflegebedürftigen spürbar zu reduzieren, fordert die AOK Sachsen-Anhalt eine strukturelle Entlastung der Pflegebedürftigen. Dazu gehört, die Ausbildungskosten vollständig aus den Eigenanteilen herauszulösen. Weiterhin sollten die Investitionskosten der Pflegeheime als Bestandteil der öffentlichen Daseinsvorsorge konsequent von den Ländern übernommen werden. Schließlich fordert die AOK, Pflegeleistungen flexibler auszugestalten. Ein einrichtungsunabhängiges Budget würde das ermöglichen, Pflegeleistungen stärker an individuellen Bedarf auszurichten und vorhandene Mittel effizienter einzusetzen. Am 5. September findet wieder das Sommerfest auf dem Gelände des Raiffeisenmarktes in Mansfeld statt. Von 9 bis 15 Uhr wartet auf die Besucher ein buntes Programm mit Bauernmarkt, Rabattaktionen, Produktvorführungen, Speis und Trank, Kinderschminken, Bastelstraßen, Hüpfburg. Auftritten der Kita Leimbacher Knirpse, der Grundschule Mansfeld, des Mansfelder Karnevalsvereins und des Tonvereins, des Boxclubs selber oder der Klebichtaler Musikanten. Außerdem gibt es den 4. Lutherpokal und den 4. Wettkampf der Ortsbürgermeister.
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Der Bahnhof Klostermannsfeld in Bendorf war am 21. August eine Station der vierten Strategiewerkstatt des Netzwerkes Industriekultur Sachsen-Anhalt am Eisernen Band. Im historischen Wartesaal sollten zwei Fördermittelbescheide vom Kulturstaatssekretär Dr. Sebastian Putz übergeben werden. Olaf Rabe vom Verein Freunde der Halle-Hettstedter Eisenbahn e.V. und Ringo Skippe von Kulturerbe Mansfeld-Saaletal e.V. stellten das Projekt am Eisernen Band vor. Es umfasst sieben unter Denkmalschutz stehende Eisenbahnstrecken: die Halle-Hettstedter Eisenbahn, die Mansfelder Bergwerksbahn, die Wippertalbahn, Parkeisenbahn Watterode, die Rübelandbahn, die Harzer Schmalspurbahn sowie die Harzquer- und Brockenbahn. Um die Strecken mit ihren unterschiedlichen Spurweiten zu erhalten und weiter zu betreiben, erhält das Verbundprojekt im Rahmen der Richtlinie Neues Europäisches Bauhaus aus dem Just Transition Fonds der EU-Kommission als eins von 11 Projekten eine Förderung. Das übergeordnete Ziel des Projektes besteht darin, die Industrie- und Bergbaugeschichte Sachsen-Anhalts miteinander zu vernetzen und erlebbar zu machen. Die Mittel sind bestimmt für Planungsleistungen zur Sanierung des Bahnhofsgebäudes in Gerbstedt, in das nach Fertigstellung ein Informations- und Dokumentationszentrum einziehen wird. Darüber hinaus sind konzeptionelle Arbeiten für die Erstellung eines Marketingkatalogs, historische Busfahrten und die Reaktivierung eines Triebwagens geplant. Staatssekretär Dr. Sebastian Putz konnte EU-Fördermittel in Höhe von insgesamt rund 1,17 Millionen Euro übergeben. Die Freunde der Halle-Hettstedter Eisenbahn erhalten knapp 400.000 Euro sowie Kulturerbe Mansfeld-Saaletal fast 780.000. Der Staatssekretär würdigte die Förderung als klares Bekenntnis für den Erhalt und die Weiterentwicklung des materiellen und immateriellen Erbes der regionalen Industriekultur. Die historischen Eisenbahnstrecken erzählten von Menschen und ihrer Arbeit, die diese Region über Generationen geprägt hätten. Diese Geschichte zu bewahren und auch kommenden Generationen auf den Weg zu geben, sei unsere gemeinsame Verantwortung.

0: romantische Stimmung unter freiem Himmel, hieß es am 22. August, denn die Freilichtterrassen in Wetterode verwandelten sich wieder in eine Konzertbühne. Bei der 11. Auflage der traditionellen Piano Nights erlebten die Gäste einen hochkarätigen Abend.
1: Ja, es ist wieder soweit. Die 11. Pianonacht steht ganz, ganz kurz vor dem nächsten Konzert. Es ist 20 vor 8 und man sieht schon, dass sehr, sehr viele Leute gekommen sind. Wir freuen uns, der Förderverein der Dorfkirche St. Katharina, der Burschenverein und die Feuerwehr in Wetterode. Ja, es gibt dieses Jahr einige Neuerungen. Wir sind von unserem Klassikprinzip etwas abgewichen. Es wird einen Klassikteil geben als im Beginn und als nächstes dann wird ein Boogie-Woogie-Pianist auftreten. Da freuen sich viele schon drauf, die im Vorfeld schon davon Kenntnis erhalten haben. Was dieses Jahr auch neu ist, wir verfügen dank der FEAG Sangerhausen über eine ganz tolle LED-Wand, die Werbung macht für unsere Sponsoren, aber auch in der Pause ein kleines bisschen Vorfreude wecken soll schon für das nächste Jahr. Ja, und ansonsten, wir sammeln heute fürs Kinderhospiz Tambach Dietharz, haben auch schon einiges bzw. vieles eingenommen. Und es gibt viel Essen, es gibt viel Trinken und es gibt viel Freude für die Besucher, die heute hier sind.
0: Den Anfang machte der Pianist André Sebastian Wicke, der die Zuhörer mit anspruchsvollen klassischen Stücken verzauberte.

0: Nach einer kurzen Pause übernahm der niederländische Boogie-Woogie-Spezialist Echo Reigenrap die Tasten und sorgte für einen schwungvollen Ausklang dieses Sommerabends.
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2: Das Konzert von Josef Haydn, Die Schöpfung, wird am 6. September von 17 bis 19 Uhr in der St. Andreaskirche Eisleben unter der Leitung von Kirchenmusikdirektor Thomas Ennenbach aufgeführt. Die Solisten kommen von der Kantorei Eisleben und Sangerhausen sowie vom Mitteldeutschen Kammerchor. Zum Tag des offenen Denkmals lädt der Schmidtschacht Helbra am 13. September von 9.30 Uhr bis 16.30 Uhr ein.
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0: Der DAX notierte am Dienstagvormittag bei 26.207,46 Punkten, der TecDAX bei 4.067,10 Zählern und der Euro war 1 US-Dollar 16,57 wert.
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0: In der Nacht zum Mittwoch ist es wolkig bis stark bewölkt. Nach Süden hin fällt schauartig verstärkter Regen. Die Tiefstemperaturen sinken auf 14 bis 11 Grad. Der Wind weht schwach aus Ost. Der Mittwoch wird wolkig. Im Süden fällt noch etwas Regen. Die Luft erwärmt sich auf 24 bis 27 Grad. Der Wind weht schwach bis mäßig. Im Tagesverlauf böig aus Ost. In der Nacht zum Donnerstag ist es wolkig und trocken. Nach Südwesten hin zeigt sich etwas Nebel und Hochnebel. Die Minimalwerte sinken auf 16 bis 12 Grad. Der Wind weht meist schwach aus Ost bis Südost. Am Donnerstag durchziehen immer wieder Wolkenfelder die Region. Dazwischen gibt es viel Sonnenschein. Es bleibt trocken. Die Maximalwerte erreichen 26 bis 30 Grad. Der Wind weht schwach bis mäßig aus Ost bis Südost. In der Nacht zum Freitag verdichtet sich von Südwesten her die Bewölkung. Nachfolgend fällt etwas Regen. Gewitter sind nicht ausgeschlossen. Die Temperaturen gehen auf 19 bis 16 Grad zurück. Der Wind weht meist schwach aus Ost bis Südost. Am Freitag werden viele Wolken erwartet. Örtlich fallen Schauer oder Gewitter. Die Höchstwerte erreichen 27 bis 30 Grad. Der Wind weht schwach bis mäßig und dreht von Südost auf Südwest.
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0: Um 11 Uhr waren es 20 Grad, die Luftfeuchtigkeit betrug 46% und der Luftdruck 1016 Hektopascal.
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0: Hallo und herzlich willkommen, liebe Sportfreunde, zu Sport bei Punktum. Wir beginnen mit den Resultaten der Platzmann-Kegler.
1: Die Platzmann-Kegler hatten letztes Wochenende ihren 13. Spieltag in der Landesliga. Dabei trennten sich Ziegelrode 1 und Annerode 1 406 zu 413 Holz. Siebigrode 1 blieb Sieger über Bendorf 1. Annerode 2 konnte sich gegen Siebigrode 2 durchsetzen. Und Eintracht Kreisfeld.

0: gegen Ziegelrode 2. In der Tabelle Annerode 1 vor Sibirode 1, Ziegelrode 1, Bendorf 1. Auf den folgenden Plätzen Kreisfeld 1, Annerode 2, Ziegelrode 2 und Sibirode 2. In der Kreisliga-Finalrunde gab es die folgenden Resultate. Im Hinspiel konnte sich Hergesdorf-Alsdorf 1 gegen Sibirode 3 durchsetzen und im anderen Eintracht Kreisfeld gegen Ziegelrode 3. Bei den Rückspielen dann unterlag Sibirode 3 wieder, Hergesdorf-Alsdorf 1 und Ziegelrode 1 konnte sich deutlich gegen Kreisfeld 2 durchsetzen. Damit im Finale Ziegelrode 3 gegen Hergesdorf-Alsdorf 1. Termin für das Finale in Sibirode der 30.08.9:30 Uhr. Um 13.30 Uhr dann das Mannschaftspokal-Endspiel in Ziegelrode zwischen Sibirode 1 und Annerode 1. Das Benefizschwimmen im Süßen See erfreut sich weiter in großer Beliebtheit. Letzten Samstag stürzten sich wieder viele Schwimmer und Schwimmerinnen in die Fluten.
1: Der gemeinnützige Verein Herzensangelegenheiten e.V. hatte es sich zur Aufgabe gemacht, schwerstkranke Kinder und deren Familien zu unterstützen. Er erfüllt Herzenswünsche und bringt Abwechslung in den oft schweren Alltag. Schon seit einigen Jahren wurde dafür in Aserleben am Strand des Süßen Sees ein Benefizschwimmen veranstaltet. Am 22. August war es wieder soweit.
2: Ja, jetzt sind wir zum 7. Mal, der See ruft. Große Veranstaltung, wunderbar. Diesmal machen wir es ganz speziell für Luna. Wie man schon mitbekommen hat, braucht die einen Rollstuhllift für die Schule in Heiligenthal. Und wir wollen heute den Tag dazu nutzen, dass wir das Geld dafür zusammenkriegen. Es werden so ca. 18.000 Euro werden. Und ja, wir haben viele Vereine hier, die sich präsentieren. Der FC Hettstedt, der Kirchenverein, der Dart aus Röbling. Ja, wunderbare Tombola, wie immer, mit gesponserten Preisen. Das ist natürlich auch immer toll. Und ja, viele Leute hier. Wir hoffen auf viele Schwimmer. Das Wetter passt eigentlich jetzt. War heute früh ein bisschen regnerisch. Naja, aber wir sind zuversichtlich. Ja, bei der Tombola natürlich. Fahrrad, Fernseher, ein neues Handy, Samsung, alles mögliche. Makita, Akkuschrauber, Heckenscheren. Also cooles Zeug, auch für die Kinder was. Ja, alles neu, alles gesponsert gekriegt. Kostet 5 Euro. Endlos. 100 Hauptpreise haben wir und 500 Löse haben wir. Also 400 Nieten. Aber man macht ja eine gute Sache und das sollte passen. Ja, unser Verein, also Herzensangelegenheit, habe ich ja mit meiner Frau gegründet. Und wir sammeln für schwerkranke Kinder, also nicht nur krebskranke Kinder, sondern schwerkranke Kinder. Wir bleiben hier in Sachsen-Anhalt tätig, weil es gibt genug andere Institutionen woanders. Wir haben hier genug zu tun. Ja, wir sammeln halt Spenden, kriegen öffentlich nichts oder möchten auch öffentlich nichts haben, sondern nur kleine Privatspenden von Firmen und so weiter. Und das funktioniert ganz gut. Wir haben so einen schönen Namen gemacht schon und es passt.
1: Rund 2,4 Kilometer führt die Strecke von Aserleben in Richtung Campingplatz Seeburg und wieder zurück. Eine Distanz, die gar nicht so leicht ist. Und die an diesem Tag vor allem einen guten Zweck diente. Plötzlich fing es wieder an zu regnen. Die fast 100 Schwimmerinnen und Schwimmer trotzten jedoch dem Wetter und stürzten sich in die Fluten. Für 5 Euro Startgebühr konnte an diesem Tag jeder mitschwimmen. Das Geld fließt vollständig in die Vereinsarbeit.

0: Am 19. Mai war es dann soweit. Bei wie bestellt schönem Wetter konnte auf dem Gelände des Freibades Wippra, dem Wippertalbad, der zweite regionale Lutherwegtag stattfinden. Er stand unter dem Motto: Hier war Luther nie, oder? Und hatte, da gleichzeitig die Freibadsaison eröffnet werden sollte, einen gänzlich anderen Charakter als der erste Lutherwegtag in Wandsleben. Aber das war auch gewollt. Die Moderation an diesem Tag übernahm wieder Stefan Möhring vom Takzent e.V. Er eröffnete den Tag und bat die stellvertretende Landrätin des Landkreises Mansfeld-Südharz, Christiane Bayer, ans Mikrofon.
1: Es ist mir eine große Freude, Sie heute anlässlich des regionalen Lutherwegtages in Luthersland und Münzers Heimat, auch im Namen der Landrätin Frau Dr. Angelika Klein hier in Wippra, inzwischen ein Ortsteil der Stadt Sangerhausen, begrüßen zu dürfen. Sicher hat sich da eine oder die andere gefragt, welche Gemeinsamkeit eines Lutherwegtages mit einem Freibad besteht. Wurde ja eben schon die Frage angesprochen. Hier war Luther nie, oder? Unser heutiges Motto scheint die alles erklärende Antwort. Ja, es gibt bisher keinen Beleg dafür, dass Martin Luther hier im Wippertal und/oder in Wippra gewesen ist. Ungeachtet dessen sind aber Hinweise zu finden, dass Luther das Wipprer Bier gerne getrunken habe. Eines ist aber sicher: Die hiesige Kirchengemeinde von St. Marien feiert heute noch die lutherische deutsche Messe in alter Form, also in der durch Luther entwickelten Form. Das ist so ziemlich einmalig. Hiervon können Sie sich in St. Marien ein Bild machen. Einige von Ihnen, wir hatten es ja eben gesehen, sind heute schon vom Kloster Mansfeld bzw. Mansfeld mit der Wipperlise hier im Ort angekommen. Sie haben ein Stück des Weges auf dem Lutherweg zurückgelegt, der von Mansfeld kommend durch das Wippertal nach Stolberg führt. Wer diesen Weg beschreitet, darf viel Natur genießen. Der Lutherweg hat sich in den 10 Jahren seines Bestehens zu einem weit über Sachsen-Anhalt hinausreichenden Wegenetz entwickelt, das authentische Orte der Reformation und wichtige kulturelle Stätten sowie reizvolle Naturerlebnisse zusammenführt und verknüpft. Ursprünglich als Pilgerweg gedacht, hat sich der Lutherweg auch als beliebter Wanderweg über Ländergrenzen hinweg erwiesen. Zukünftig wird er Teil einer europäischen Kulturroute der Reformation sein. Mit dem gebietsübergreifenden LIDA-Kooperationsprojekt Erlebniswerter Lutherweg zwischen Landsberg und Stolberg möchten die Landkreise Mansfeld-Südharz und Saalekreis gemeinsam mit den LIDA-Aktionsgruppen Unteres Saaletal-Petersberg und Mansfeld-Südharz zur Entdeckung in der einzigartigen und vielfältigen Kulturlandschaft entlang des unsere Landkreise verbindenden Lutherweges anregen. Gleichzeitig eröffnet uns das Projekt die Möglichkeit, auf Entstandenes und Erreichtes hinzuweisen, so beispielsweise hier an diesem Ort. Die Möglichkeit, Fördermittel aus dem LIDA-Programm für die Sanierung des Freibades Wippertalbad nutzen zu können, hat uns ein Freizeitangebot hier im ländlichen Raum erhalten. Die erfolgreiche Freibadsanierung in Wippra hat aber auch zur Umgestaltung weiterer Freibäder im Landkreis ermutigt, so in Grillenberg und in Großörna. Letzteres wird morgen feierlich eröffnet. Diese Projekte sind ein wichtiger Beitrag, um Haltepunkte für die Bevölkerung und ein zusätzliches Freizeitangebot für Besucher unserer Region zu schaffen. Für den staatlich anerkannten Erholungsort Wippra nicht unbedeutend. Mit einem nutzbaren Freibad wird auch regelmäßiger Schwimmunterricht endlich wieder möglich. Wir wissen alle, schwimmen können ist wichtig. Schwimmunterricht kostet Geld. Aber nicht schwimmen können kostet im schlechtesten Fall das Leben. Mit der heutigen Eröffnung der Freibadsaison stehen uns alle Möglichkeiten, gute Schwimmer zu werden, offen. Sehr geehrte Damen und Herren, die regionalen Lutherwegetage leben vom Miteinander und Mitmachen. Wandsleben, Wippra sowie in wenigen Wochen Gütz und auch Höhnstedt erweisen sich mit den jeweiligen Veranstaltungsorten ebenso als Zielpunkte für Wanderungen, wie sie Veranstaltungsorte mit zahlreichen Mitwirkenden, einem bunten Programm, vielfältigen Aktionen und reichhaltiger Geschichte direkt am oder in der Nähe des Lutherweges sind. Bevor wir uns heute auf ein vielfältiges Programm und zahlreiche Mitwirkende freuen können, möchte ich nicht versäumen, Sie zum nächsten Lutherwegtag am 6. Juli in die Kulturraum Dorfkirche in Gütz im Saalekreis und am 31. August nach Seeburg und Höhnstedt einzuladen. Auch möchte ich mich ausdrücklich bei allen Unterstützern und Akteuren vor und hinter den Kulissen für das große Engagement bedanken. Ohne sie ist eine Veranstaltung wie die heutige sicherlich nicht möglich. Besonderer Dank gilt dem heutigen Gastgeber, dem Tourismus- und Freizeitverein WIPRA, mit seinen zahlreichen Partnern. Der DLRG, dem Kreis Sportbund, unser Blasorchester, dem Takzent e.V. und dem Ortsteil WIPRA der Stadt Sangerhausen sowie dem Biosphärenreservat Karstlandschaft Südharz und der Familie Krüger mit der Kettensägekunst für die tatkräftige Unterstützung. Ich wünsche uns allen einen erlebnisreichen und unterhaltsamen Lutherwegtag hier in WIPRA. Vielen Dank.
0: Nachdem Frau Bayer solcher Art Ziel, Anlass und Bedeutung des Lutherwegtages zusammenfasste, ergriff Andreas Schneider von der Wirtschaftsförderung des Landkreises Saalekreis das Wort. Er lobte die Schönheit des Wippertals und überbrachte Grüße aus seinem Landkreis. Grit Gröbel von der Koordinierungsstelle des Lutherwegs Sachsen-Anhalt berichtete von den Besonderheiten des Weges zwischen Mansfeld und Stolberg, mit besonderer Berücksichtigung natürlich der Station WIPRA. Und schließlich kam Ortsbürgermeisterin Monika Rauhut zu Wort. Sie hatte Interessantes zu sagen, was das Thema betrifft, ob Luther je in WIPRA war.
2: Ich habe ja keine Kosten und Mühe gescheut, herauszubekommen, ob nicht Luther doch hier war. Und was stellt sich heraus? Es existiert ein Plakat, leider konnte ich es nicht mehr mitbringen, von der Brauerei in WIPRA und da steht drin, hier war Luther. Ich werde das besorgen und kopieren und dann werden wir das irgendwo aufhängen, dass es jeder sehen kann, Luther war doch in WIPRA. Ja.
0: Aber dann konnte die offizielle Freibaderöffnung stattfinden und das Ganze bei gemessenen 14 Grad Luft und 12 Grad Wassertemperatur. Da konnten auch die anwesenden Maskottchen der DLRG die Prominenten nicht davon überzeugen, mehr als den großen Zeh oder maximal den Fuß ins Wasser zu halten. Einige Kinder waren da mutiger. Es war auch den ganzen Tag so, dass es vor allem Kinder und Jugendliche waren, die sich von den 12 Grad Wassertemperatur nicht abschrecken ließen und ihr Freibad in Beschlag nahmen. Nun konnte aber auch gefeiert werden. Zunächst sorgten die Kliebigtaler Blasmusikanten für Stimmung.

maßgeblich beteiligt an der Vorbereitung und Durchführung dieses Lutherwegtages der schon erwähnte Förderverein Freibad und Heimatpflege Wippra e.V. Hier zum Beispiel eine Luthertorte, gebacken von Kathleen Menning und präsentiert von Anne-Rose Rödling. Mit vor Ort der Infowagen der Standort-Marketing-Gesellschaft Mansfeld-Südharz. Genutzt

0: von den beiden beteiligten Landkreisen, dem Liedermanagement, der Lutherweggesellschaft und weiteren Partnern, konnten sich dort die Interessierten jede Menge Informationen holen. Ebenso an einem Stand der Gedenkstelle Wandsleben, die ja den ersten Lutherwegetag ausrichtete. Derweil wurde auch das Angebot des Spielebusses des Kreissportbundes eifrig genutzt. Mehr jedenfalls als das nun freigegebene Bad. Wie erwähnt, waren es ein paar ganz mutige Kinder, die sich trotzdem in die Fluten wagten. Vor dem Bad wurde symbolisch eine Baumpflanzung abgeschlossen. Es handelte sich um eine Elsbeere, die von Ortsbürgermeisterin Frau Rauhut noch einmal ordentlich angegossen wurde. Sie hatte es auch nötig. Und dann gab sie das Kommando zum Steigenlassen von Luftballons. Damit war dieser Baum offiziell gepflanzt.
1: Drei und loslassen!
0: Dann gehörte die Bühne Line-Dancerinnen aus Wippra, Piskaborn und Gonna.

Ein weiterer Höhepunkt des Tages war die Enthüllung einer Holzskulptur der Kettensägen-Künstlerfamilie Krüger. Den Delfinen legten Frau Rauhut und Herr Schneider frei. Und wieder stiegen Luftballons in den nicht mehr ganz so blauen Himmel. Hier nochmal die Skulptur im Großformat, an der die Besucher des Bades hoffentlich lange Freude haben werden. Ein unbestrittener Höhepunkt für alle Anwesenden war die Aufführung der Mädchen und Jungen der Grundschule Wippra. Schwungvoll und mit liebevoll gestalteten Kostümen stellten sie die Geschichte vom Maulwurf, dem jemand auf den Kopf gemacht hatte, dar. Mit ihrer Leidenschaft sorgten sie für Begeisterung.

0: gibt noch mehr, der kriegt noch ein bisschen. Jawohl.
1: Den programmatischen Abschluss an diesem Lutherwegtag setzte die Starparade Wippra. Dabei handelt es sich um engagierte Bürger aus der Gemeinde, die ihren künstlerischen Ambitionen freien Lauf lassen. Hier ein paar Eindrücke

0: Und damit näherte sich dieser zweite Lutherwegtag in Wippra seinem Ende. Bei schönem Wetter konnte Alt und Jung zusammenkommen. Und auch das Freibad, das an diesem Tag eröffnet wurde, wird den Wippran und all den Gästen der Harzgemeinde in den nächsten Monaten gute Dienste leisten.
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Hallo und herzlich willkommen, liebe Zuschauerinnen und Zuschauer bei Punkt um Ihrem regionalen Fernsehprogramm am heutigen Dienstag. Ja, Brände bleiben leider ein Thema in der Region und vor allem auch, wie sie zustande kommen. Da stelle ich mal denn Folgendes zum Beispiel. Zeugen vernahmen in der Nacht von Sonntag zu Montag kurz vor Mitternacht Knallgeräusche und stellten fest, dass die unbekannte Person Sperrmüll, der an einer Hauswand in der Lutherstraße in Hettstedt abgelegt war, in Brand gesteckt wurde. Kurze Zeit später griffen die Flammen auf das Satteldach des Wohnhauses über. Der Brand konnte durch die Freiwillige Feuerwehr gelöscht werden. Durch die Polizei wurden am Ort Brandspuren gesichert. Am Haus entstand Sachschaden in Höhe von ca. 30.000 Euro. Personen kamen nicht zu Schaden. Und Zeugen nahmen auf dem Übungsgelände der Freiwilligen Feuerwehr in Helfta Rauchentwicklung und mehrere Personen wahr. Da nicht von einer Übung auszugehen war, informierten sie den Notruf. Vor Ort brannten zwei Übungs-Pkw der Freiwilligen Feuerwehr. Außerdem war eine Tür zum Übungsgelände beschädigt worden. Bei der Anfahrt zum Brandort konnten Einsatzkräfte der Polizei in der Nähe vier Kinder und Jugendliche im Alter von zwischen 13 und 15 Jahren feststellen. Ob sie mit dem Brand in Verbindung stehen, müssen die Ermittlungen nun ergeben. Die Stadtverwaltung Sangerhausen geht weitere Schritte auf dem Weg zu einer modernen und bürgernahen Verwaltung. Mit der offiziellen Einführung des Serviceportals auf der Internetseite der Stadt werden digitale Angebote für Bürgerinnen und Bürger weiter ausgebaut. So steht künftig eine zentrale Anlaufstelle für die digitale Verwaltungsdienstleistung der Stadtverwaltung zur Verfügung. Bereits jetzt stehen über das Serviceportal 54 unterschiedliche Dienstleistungen und Anliegen digital zur Verfügung. Dazu gehören beispielsweise die Beantragung von Urkunden, die Anmeldung eines Wohnsitzes, Angelegenheiten rund um ein Gewerbe oder die Wohngeldbeantragung. 38 verwaltungseigene Vorgänge können dabei bereits vollständig digital über das System abgewickelt werden. Von der Antragstellung bis zur Bezahlung. Daneben ermöglicht das Serviceportal durch die digitale Antragstellung bei behördenübergreifenden Vorgängen. Die entsprechenden Anträge werden über das Portal an die jeweils zuständigen Stellen weitergeleitet. Für viele Anträge ist aufgrund der erforderlichen Sicherheitsstufe jedoch eine weitergehende Authentifizierung notwendig. Die Anwendung informiert die Nutzer und Nutzerinnen darüber, wie diese erfolgt. Das Angebot wird kontinuierlich erweitert. Als nächstes sollen alle derzeit hinterlegten Anträge als digitale Formulare bereitgestellt und weitere Anträge und Meldungen aus dem Bereich des Einwohnermeldeamtes in das Serviceportal überführt werden. Die finanzielle Belastung von Pflegebedürftigen, die in Sachsen-Anhalt im Pflegeheim leben, ist auch Mitte 2026 erneut gestiegen. Das ergab eine Auswertung des Wissenschaftlichen Instituts der AOK. Die durchschnittliche Gesamtbelastung liegt bei 2.274 Euro pro Monat. Zur finanziellen Entlastung der Pflegebedürftigen und ihrer Familien fordert die AOK Sachsen-Anhalt deshalb unter anderem, die Ausbildung und Investitionskosten aus den Eigenanteilen herauszulösen. Die aktuelle Analyse zeigt, dass die Gesamtkosten für einen Heimplatz Mitte 2006 in Sachsen-Anhalt bei über 4.700 Euro lagen. Von diesen übernahmen die Pflegekasse im Durchschnitt 1.537 Euro als Leistung zum Pflegegrad. Zudem hat sie im Durchschnitt 926 Euro als Leistungszuschlag nach Wohndauer erstattet. Besonders auffällig ist der enorme Anstieg des pflegebedingten Eigenanteils seit Jahresbeginn. Um durchschnittlich 12% ist dieser Betrag in Sachsen-Anhalt in den letzten 6 Monaten gestiegen, was nach Hamburg die bundesweit größte Veränderungsrate darstellt. Im Landkreis Mansfeld-Südharz betrug die Zunahme sogar 15%. Verglichen nach den Bundesländern hat Sachsen-Anhalt mit den erwähnten 4.736 Euro nach wie vor die geringsten Gesamtkosten.

0: Um die finanziellen Belastungen der Pflegebedürftigen spürbar zu reduzieren, fordert die AOK Sachsen-Anhalt eine strukturelle Entlastung der Pflegebedürftigen. Dazu gehört, die Ausbildungskosten vollständig aus den Eigenanteilen herauszulösen. Weiterhin sollten die Investitionskosten der Pflegeheime als Bestandteil der öffentlichen Daseinsvorsorge konsequent von den Ländern übernommen werden. Schließlich fordert die AOK, Pflegeleistungen flexibler auszugestalten. Ein einrichtungsunabhängiges Budget würde das ermöglichen, Pflegeleistungen stärker an individuellen Bedarf auszurichten und vorhandene Mittel effizienter einzusetzen. Am 5. September findet wieder das Sommerfest auf dem Gelände des Raiffeisenmarktes in Mansfeld statt. Von 9 bis 15 Uhr wartet auf die Besucher ein buntes Programm mit Bauernmarkt, Rabattaktionen, Produktvorführungen, Speis und Trank, Kinderschminken, Bastelstraßen, Hüpfburg, Auftritten der Kita Leimbacher Knirpse, der Grundschule Mansfeld, des Mansfelder Karnevalsvereins und des Turnvereins, des Boxclubs selber oder der Klebigtaler Musikanten. Außerdem gibt es den 4. Lutherpokal und den 4. Wettkampf der Ortsbürgermeister.
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Der Bahnhof Kloster Mansfeld in Bendorf war am 21. August eine Station der vierten Strategiewerkstatt des Netzwerkes Industriekultur Sachsen-Anhalt am Eisernen Band. Im historischen Wartesaal sollten zwei Fördermittelbescheide vom Kulturstaatssekretär Dr. Sebastian Putz übergeben werden. Olaf Rabe vom Verein Freunde der Halle-Hettstedter Eisenbahn e.V. und Ringo Skippe von Kulturerbe Mansfeld-Saaletal e.V. stellten das Projekt am Eisernen Band vor. Es umfasst sieben unter Denkmalschutz stehende Eisenbahnstrecken: die Halle-Hettstedter Eisenbahn, die Mansfelder Bergwerksbahn, die Wippertalbahn, Parkeisenbahn Watterode, die Rübelandbahn, die Harzer Schmalspurbahn sowie die Harzquer- und Brockenbahn. Um die Strecken mit ihren unterschiedlichen Spurweiten zu erhalten und weiter zu betreiben, erhält das Verbundprojekt im Rahmen der Richtlinie Neues Europäisches Bauhaus aus dem Just Transition Fonds der EU-Kommission als eins von 11 Projekten eine Förderung. Das übergeordnete Ziel des Projektes besteht darin, die Industrie- und Bergbaugeschichte Sachsen-Anhalts miteinander zu vernetzen und erlebbar zu machen. Die Mittel sind bestimmt für Planungsleistungen zur Sanierung des Bahnhofsgebäudes in Gerbstedt, in das nach Fertigstellung ein Informations- und Dokumentationszentrum einziehen wird. Darüber hinaus sind konzeptionelle Arbeiten für die Erstellung eines Marketingkatalogs, historische Busfahrten und die Reaktivierung eines Triebwagens geplant. Staatssekretär Dr. Sebastian Putz konnte EU-Fördermittel in Höhe von insgesamt rund 1,17 Millionen Euro übergeben. Die Freunde der Halle-Hettstedter Eisenbahn erhalten knapp 400.000 Euro sowie Kulturerbe Mansfeld-Saaletal fast 780.000. Der Staatssekretär würdigte die Förderung als klares Bekenntnis für den Erhalt und die Weiterentwicklung des materiellen und immateriellen Erbes der regionalen Industriekultur. Die historischen Eisenbahnstrecken erzählten von Menschen und ihrer Arbeit, die diese Region über Generationen geprägt hätten. Diese Geschichte zu bewahren und auch kommenden Generationen auf den Weg zu geben, sei unsere gemeinsame Verantwortung.

0: Romantische Stimmung unter freiem Himmel hieß es am 22. August, denn die Freilichtterrassen in Wetterode verwandelten sich wieder in eine Konzertbühne. Bei der 11. Auflage der traditionellen Piano Nights erlebten die Gäste einen hochkarätigen Abend.
1: Ja, es ist wieder soweit. Die 11. Pianonacht steht ganz, ganz kurz vor dem nächsten Konzert. Es ist 20 vor 8 und man sieht schon, dass sehr, sehr viele Leute gekommen sind. Wir freuen uns, der Förderverein der Dorfkirche St. Katharina, der Burschenverein und die Feuerwehr in Wetterode. Ja, es gibt dieses Jahr einige Neuerungen. Wir sind von unserem Klassikprinzip etwas abgewichen. Es wird einen Klassikteil geben als im Beginn und als nächstes dann wird ein Boogie-Woogie-Pianist auftreten. Da freuen sich viele schon drauf, die im Vorfeld schon davon Kenntnis erhalten haben. Was dieses Jahr auch neu ist, wir verfügen dank der Feag-Sangerhausen über eine ganz tolle LED-Wand, die Werbung macht für unsere Sponsoren, aber auch in der Pause ein kleines bisschen Vorfreude wecken soll schon für das nächste Jahr. Ja, und ansonsten, wir sammeln heute fürs Kinderhospiz Tambach die Tarts, haben auch schon einiges bzw. vieles eingenommen. Und es gibt viel Essen, es gibt viel Trinken und es gibt viel Freude für die Besucher, die heute hier sind.
0: Den Anfang machte der Pianist André Sebastian Wicke, der die Zuhörer mit anspruchsvollen klassischen Stücken verzauberte.

0: Nach einer kurzen Pause übernahm der niederländische Boogie-Woogie-Spezialist Echo Reigen-Rap die Tasten und sorgte für einen schwungvollen Ausklang dieses Sommerabends.
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2: Das Konzert von Josef Haydn, Die Schöpfung, wird am 6. September von 17 bis 19 Uhr in der St. Andreaskirche Eisleben unter der Leitung von Kirchenmusikdirektor Thomas Ennenbach aufgeführt. Die Solisten kommen von der Kantorei Eisleben und Sangerhausen sowie vom Mitteldeutschen Kammerchor. Zum Tag des offenen Denkmals lädt der Schmidtschacht Helbra am 13. September von 9.30 Uhr bis 16.30 Uhr ein.
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0: Der DAX notierte am Dienstagvormittag bei 26.207,46 Punkten, der TecDAX bei 4.067,10 Zählern und der Euro war 1 US-Dollar 16,57 wert.
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0: In der Nacht zum Mittwoch ist es wolkig bis stark bewölkt. Nach Süden hin fällt schauartig verstärkter Regen. Die Tiefstemperaturen sinken auf 14 bis 11 Grad. Der Wind weht schwach aus Ost. Der Mittwoch wird wolkig. Im Süden fällt noch etwas Regen. Die Luft erwärmt sich auf 24 bis 27 Grad. Der Wind weht schwach bis mäßig. Im Tagesverlauf böig aus Ost. In der Nacht zum Donnerstag ist es wolkig und trocken. Nach Südwesten hin zeigt sich etwas Nebel und Hochnebel. Die Minimalwerte sinken auf 16 bis 12 Grad. Der Wind weht meist schwach aus Ost bis Südost. Am Donnerstag durchziehen immer wieder Wolkenfelder die Region. Dazwischen gibt es viel Sonnenschein. Es bleibt trocken. Die Maximalwerte erreichen 26 bis 30 Grad. Der Wind weht schwach bis mäßig aus Ost bis Südost. In der Nacht zum Freitag verdichtet sich von Südwesten her die Bewölkung. Nachfolgend fällt etwas Regen. Gewitter sind nicht ausgeschlossen. Die Temperaturen gehen auf 19 bis 16 Grad zurück. Der Wind weht meist schwach aus Ost bis Südost. Am Freitag werden viele Wolken erwartet. Örtlich fallen Schauer oder Gewitter. Die Höchstwerte erreichen 27 bis 30 Grad. Der Wind weht schwach bis mäßig und dreht von Südost auf Südwest.
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0: Um 11 Uhr waren es 20 Grad, die Luftfeuchtigkeit betrug 46% und der Luftdruck 1016 Hektopascal.
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0: Im Anschluss sehen Sie Sport bei Punktum, am Mittwoch Querfurt Spezial sowie die 2000er im Auge der Punktum-Kamera und am Donnerstag zu Gast Friederike von Beime, Vorsitzende vom Waldbesitzerverband Sachsen-Anhalt e.V.
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Hallo und herzlich willkommen, liebe Sportfreunde, zu Sport bei Punktum. Wir beginnen mit den Resultaten der Platzwandkegler. Die Platzwandkegler hatten letztes Wochenende ihren 13. Spieltag in der Landesliga. Dabei trennten sich Ziegelrode 1 und Annerode 1 406 zu 413 Holz. Siebigrode 1 blieb Sieger über Bendorf 1. Annerode 2 konnte sich gegen Siebigrode 2 durchsetzen und Eintracht Kreisfeld gegen Ziegelrode 2. In der Tabelle Annerode 1 vor Siebigrode 1, Ziegelrode 1, Bendorf 1. Auf den folgenden Plätzen Kreisfeld 1, Annerode 2, Ziegelrode 2 und Siebigrode 2. In der Kreisliga-Finalrunde gab es die folgenden Resultate. Im Hinspiel konnte sich Hergesdorf-Alsdorf 1 gegen Siebigerode 3 durchsetzen und im anderen Eintracht-Kreisfeld gegen Ziegelrode 3. Bei den Rückspielen dann unterlag Siebigerode 3 wieder Hergesdorf-Alsdorf 1 und Ziegelrode 1 konnte sich deutlich gegen Kreisfeld 2 durchsetzen. Damit im Finale Ziegelrode 3 gegen Hergesdorf-Alsdorf 1. Termin für das Finale in Siebigerode, der 30.08. 9.30 Uhr. Um 13.30 Uhr dann das Mannschaftspokal-Endspiel in Ziegelrode zwischen Siebigerode 1 und

0: und Anaerobe 1.
1: Das Benefizschwimmen im Süßen See erfreut sich weiter in großer Beliebtheit. Letzten Samstag stürzten sich wieder viele Schwimmer und Schwimmerinnen in die Fluten.
2: Der gemeinnützige Verein Herzensangelegenheiten e.V. hatte es sich zur Aufgabe gemacht, schwerstkranke Kinder und deren Familien zu unterstützen. Er erfüllt Herzenswünsche und bringt Abwechslung in den oft schweren Alltag. Schon seit einigen Jahren wurde dafür in Aserleben am Strand des Süßen Sees ein Benefizschwimmen veranstaltet. Am 22. August war es wieder soweit.
3: Ja, jetzt sind wir zum 7. Mal, der See ruft. Große Veranstaltung, wunderbar. Diesmal machen wir es ganz speziell für Luna. Wie man schon mitbekommen hat, braucht die einen Rollstuhllift für die Schule in Heiligenthal. Und wir wollen heute den Tag dazu nutzen, dass wir das Geld dafür zusammenkriegen. Es werden so ca. 18.000 Euro werden. Und ja, wir haben viele Vereine hier, die sich präsentieren. Der FC Hettstedt, der Kirchenverein, also Dardaus, Röbling. Ja, wunderbare Tombola, wie immer, mit gesponserten Preisen. Das ist natürlich auch immer toll. Und ja, viele Leute hier. Wir hoffen auf viele Schwimmer. Das Wetter passt eigentlich jetzt. War heute früh ein bisschen regnerisch. Naja, aber wir sind zuversichtlich. Ja, bei der Tombola natürlich. Fahrrad, Fernseher, ein neues Handy, Samsung, alles mögliche. Makita, Akkuschrauber, Heckenscheren. Also cooles Zeug, auch für die Kinder was. Ja, alles neu, alles gesponsert gekriegt. Kostet 5 Euro. Innen los. 100 Hauptpreise haben wir und 500 Lose haben wir. Also 400 Nieten. Aber man macht ja eine gute Sache und das sollte passen. Ja, unser Verein, also Herzensangelegenheit, habe ich ja mit meiner Frau gegründet. Und wir sammeln für schwerkranke Kinder, also nicht nur krebskranke Kinder, sondern schwerkranke Kinder. Wir bleiben hier in Sachsen-Anhalt tätig, weil es gibt genug andere Institutionen woanders. Wir haben hier genug zu tun. Ja, wir sammeln halt Spenden, kriegen öffentlich nichts oder möchten auch öffentlich nichts haben, sondern nur kleine Privatspenden von Firmen und so weiter. Und das funktioniert ganz gut. Wir haben so schönen Namen gemacht schon und das passt.
2: Rund 2,4 Kilometer führt die Strecke von Aserleben in Richtung Campingplatz Seeburg und wieder zurück. Eine Distanz, die gar nicht so leicht ist. Und die an diesem Tag vor allem einen guten Zweck diente. Plötzlich fing es wieder an zu regnen. Die fast 100 Schwimmerinnen und Schwimmer trotzten jedoch dem Wetter und stürzten sich in die Fluten. Für 5 Euro Startgebühr konnte an diesem Tag jeder mitschwimmen. Das Geld fließt vollständig in die Vereinsarbeit.

Am 19. Mai war es dann soweit. Bei wie bestellt schönem Wetter konnte auf dem Gelände des Freibades Wippra, dem Wippertalbad, der zweite regionale Lutherwegtag stattfinden. Er stand unter dem Motto, hier war Luther nie, oder? Und hatte, da gleichzeitig die Freibadsaison eröffnet werden sollte, einen gänzlich anderen Charakter als der erste Lutherwegtag in Wandsleben. Aber das war auch gewollt. Die Moderation an diesem Tag übernahm wieder Stefan Möhring vom Taktzent e.V. Er eröffnete den

0: Tag und bat die stellvertretende Landrätin des Landkreises Mansfeld-Südharz, Christiane Bayer, ans Mikrofon.
1: Es ist mir eine große Freude, Sie heute anlässlich des regionalen Lutherwegtages in Luthersland und Münzers Heimat auch im Namen der Landrätin Frau Dr. Angelika Klein hier in Wippra, inzwischen ein Ortsteil der Stadt Sangerhausen, begrüßen zu dürfen. Sicher hat sich der eine oder die andere gefragt, welche Gemeinsamkeit eines Lutherwegtages mit einem Freibad besteht. Wurde ja eben schon die Frage angesprochen. Hier war Luther nie, oder? Unser heutiges Motto scheint die alles erklärende Antwort. Ja, es gibt bisher keinen Beleg dafür, dass Martin Luther hier im Wippertal und oder in Wippra gewesen ist. Ungeachtet dessen sind aber Hinweise zu finden, dass Luther das Wipprer Bier gerne getrunken habe. Eines ist aber sicher, die hiesige Kirchengemeinde von St. Marien feiert heute noch die lutherische deutsche Messe in alter Form, also in der durch Luther entwickelten Form. Das ist so ziemlich einmalig. Hiervon können Sie sich in St. Marien ein Bild machen. Einige von Ihnen, wir hatten es ja eben gesehen, sind heute schon von Kloster Mansfeld bzw. Mansfeld mit der Wipperliese hier im Ort angekommen. Sie haben ein Stück des Weges auf dem Lutherweg zurückgelegt, der von Mansfeld kommend durch das Wippertal nach Stolberg führt. Wer diesen Weg beschreitet, darf viel Natur genießen. Der Lutherweg hat sich in den 10 Jahren seines Bestehens zu einem weit über Sachsen-Anhalt hinausreichenden Wegenetz entwickelt, das authentische Orte der Reformation und wichtige kulturelle Stätten sowie reizvolle Naturerlebnisse zusammenführt und verknüpft. Ursprünglich als Pilgerweg gedacht, hat sich der Lutherweg auch als beliebter Wanderweg über Ländergrenzen hinweg erwiesen. Zukünftig wird er Teil einer europäischen Kulturroute der Reformation sein. Mit dem gebietsübergreifenden LIDA-Kooperationsprojekt Erlebniswerter Lutherweg zwischen Landsberg und Stolberg möchten die Landkreise Mansfeld-Südharz und Saalekreis gemeinsam mit den LIDA-Aktionsgruppen Unteres Saaletal-Petersberg und Mansfeld-Südharz zur Entdeckung in der einzigartigen und vielfältigen Kulturlandschaft entlang des unsere Landkreise verbindenden Lutherweges anregen. Gleichzeitig eröffnet uns das Projekt die Möglichkeit, auf Entstandenes und Erreichtes hinzuweisen. So beispielsweise hier an diesem Ort. Die Möglichkeit, Fördermittel aus dem LIDA-Programm für die Sanierung des Freibades Wippertalbad nutzen zu können, hat uns ein Freizeitangebot hier im ländlichen Raum erhalten. Die erfolgreiche Freibadsanierung in Wippra hat aber auch zur Umgestaltung weiterer Freibäder im Landkreis ermutigt, so in Grillenberg und in Großörner. Letzteres wird morgen feierlich eröffnet. Diese Projekte sind ein wichtiger Beitrag, um Haltepunkte für die Bevölkerung und ein zusätzliches Freizeitangebot für Besucher unserer Region zu schaffen. Für den staatlich anerkannten Erholungsort Wippra nicht unbedeutend. Mit einem nutzbaren Freibad wird auch regelmäßiger Schwimmunterricht endlich wieder möglich. Wir wissen alle, schwimmen können ist wichtig. Schwimmunterricht kostet Geld, aber nicht schwimmen können kostet im schlechtesten Fall das Leben. Mit der heutigen Eröffnung der Freibadsaison stehen uns alle Möglichkeiten, gute Schwimmer zu werden, offen. Sehr geehrte Damen und Herren, die regionalen Lutherwegetage leben vom Miteinander und Mitmachen. Wandsleben, Wippra, sowie in wenigen Wochen Gütz und auch Höhnstedt erweisen sich mit den jeweiligen Veranstaltungsorten ebenso als Zielpunkte für Wanderungen, wie sie Veranstaltungsorte mit zahlreichen Mitwirkenden, einem bunten Programm, vielfältigen Aktionen und reichhaltiger Geschichte direkt am oder in der Nähe des Lutherweges sind. Bevor wir uns heute auf ein vielfältiges Programm und zahlreiche Mitwirkende freuen können, möchte ich nicht versäumen, Sie zum nächsten Lutherwegtag am 6. Juli in die Kulturraum Dorfkirche in Gütz im Saalekreis und am 31. August nach Seeburg und Höhnstedt einzuladen. Auch möchte ich mich ausdrücklich bei allen Unterstützern und Akteuren vor und hinter den Kulissen für das große Engagement bedanken. Ohne sie ist eine Veranstaltung wie die heutige sicherlich nicht möglich. Besonderer Dank gilt dem heutigen Gastgeber, dem Tourismus- und Freizeitverein WIPRA, mit seinen zahlreichen Partnern. Der DLRG, dem Kreissportbund, unser Blasorchester, dem Takzent e.V. und dem Ortsteil WIPRA der Stadt Sangerhausen, sowie dem Biosphärenreservat Karstlandschaft Südharz und der Familie Krüger mit der Kettensägekunst für die tatkräftige Unterstützung. Ich wünsche uns allen einen erlebnisreichen und unterhaltsamen Lutherwegtag hier in WIPRA. Vielen Dank.
0: Nachdem Frau Bayer solcher Art Ziel, Anlass und Bedeutung des Lutherwegtages zusammenfasste, ergriff Andreas Schneider von der Wirtschaftsförderung des Landkreises Saalekreis das Wort. Er lobte die Schönheit des Wippertals und überbrachte Grüße aus seinem Landkreis. Grit Gröbel von der Koordinierungsstelle des Lutherwegs Sachsen-Anhalt berichtete von den Besonderheiten des Weges zwischen Mansfeld und Stolberg, mit besonderer Berücksichtigung natürlich der Station WIPRA. Und schließlich kam Ortsbürgermeisterin Monika Rauhut zu Wort. Sie hatte Interessantes zu sagen, was das Thema betrifft, ob Luther je in WIPRA war.
2: Ich habe ja keine Kosten und Mühe gescheut, herauszubekommen, ob nicht Luther doch hier war. Und was stellt sich heraus? Es existiert ein Plakat, leider konnte ich es nicht mehr mitbringen, von der Brauerei im WIPRA, und da steht drin, hier war Luther. Ich werde das besorgen und kopieren, und dann werden wir das irgendwo aufhängen, dass es jeder sehen kann, Luther war doch im WIPRA. Ja.
0: Aber dann konnte die offizielle Freibaderöffnung stattfinden, und das Ganze bei gemessenen 14 Grad Luft und 12 Grad Wassertemperatur. Da konnten auch die anwesenden Maskottchen der DLRG die Prominenten nicht davon überzeugen, mehr als den großen Zeh oder maximal den Fuß ins Wasser zu halten. Einige Kinder waren da mutiger. Es war auch den ganzen Tag so, dass es vor allem Kinder und Jugendliche waren, die sich von den 12 Grad Wassertemperatur nicht abschrecken ließen und ihr Freibad in Beschlag nahmen. Nun konnte aber auch gefeiert werden. Zunächst sorgten die Kliebigtaler Blasmusikanten für Stimmung.

0: maßgeblich beteiligt an der Vorbereitung und Durchführung dieses Lutherwegtages der schon erwähnte Förderverein Freibad und Heimatpflege Wippra e.V. Hier zum Beispiel eine Luthertorte, gebacken von Kathleen Menning und präsentiert von Anne-Rose Rödling. Mit vor Ort der Infowagen der Standort-Marketing-Gesellschaft Mansfeld-Südharz. Genutzt von den beiden beteiligten Landkreisen, dem Liedermanagement, der Lutherweggesellschaft und weiteren Partnern, konnten sich dort die Interessierten jede Menge Informationen holen. Ebenso an einem Stand der Gedenkstelle Wandsleben, die ja den ersten Lutherwegetag ausrichtete. Derweil wurde auch das Angebot des Spielebusses des Kreissportbundes eifrig genutzt. Mehr jedenfalls als das nun freigegebene Bad. Wie erwähnt, waren es ein paar ganz mutige Kinder, die sich trotzdem in die Fluten wagten. Vor dem Bad wurde symbolisch eine Baumpflanzung abgeschlossen. Es handelte sich um eine Elsbeere, die von Ortsbürgermeisterin Frau Rauhut noch einmal ordentlich angegossen wurde. Sie hatte es auch nötig. Und dann gab sie das Kommando zum Steigenlassen von Luftballons. Damit war dieser Baum offiziell gepflanzt.
1: Drei und loslassen.
0: Dann gehörte die Bühne Laiendänzerinnen aus Wippra, Piskaborn und Gonna.

Ein weiterer Höhepunkt des Tages war die Enthüllung einer Holzskulptur der Kettensägenkünstlerfamilie Krüger. Den Delfin legten Frau Rauhut und Herr Schneider frei. Und wieder stiegen Luftballons in den nicht mehr ganz so blauen Himmel. Hier nochmal die Skulptur im Großformat, an der die Besucher des Bades hoffentlich lange Freude haben werden. Ein unbestrittener Höhepunkt für alle Anwesenden war die Aufführung der Mädchen und Jungen der Grundschule Wippra. Schwungvoll und mit liebevoll gestalteten Kostümen stellten sie die Geschichte vom Maulwurf, dem jemand auf den Kopf gemacht hatte, dar. Mit ihrer Leidenschaft sorgten sie für Begeisterung.

0: Und da geht noch mehr, da geht noch ein bisschen. Jawohl.
1: Den programmatischen Abschluss an diesem Lutherwegtag setzte die Starparade Wippra. Dabei handelt es sich um engagierte Bürger aus der Gemeinde, die ihren künstlerischen Ambitionen freien Lauf lassen. Hier ein paar Eindrücke

0: Und damit näherte sich dieser zweite Lutherwegtag in Wippra seinem Ende. Bei schönem Wetter konnte Alt und Jung zusammenkommen. Und auch das Freibad, das an diesem Tag eröffnet wurde, wird den Wippraern und all den Gästen der Harzgemeinde in den nächsten Monaten gute Dienste leisten.
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Hallo und herzlich willkommen, liebe Zuschauerinnen und Zuschauer, bei Punktum, Ihrem regionalen Fernsehprogramm am heutigen Dienstag. Ja, Brände bleiben leider ein Thema in der Region und vor allem auch, wie sie zustande kommen. Da stelle ich mal denn Folgendes zum Beispiel. Zeugen vernahmen in der Nacht von Sonntag zu Montag kurz vor Mitternacht Knallgeräusche und stellten fest, dass die unbekannte Person Sperrmüll, der an einer Hauswand in der Lutherstraße in Hettstedt abgelegt war, in Brand gesteckt wurde. Kurze Zeit später griffen die Flammen auf das Satteldach des Wohnhauses über. Der Brand konnte durch die Freiwillige Feuerwehr gelöscht werden. Durch die Polizei wurden am Ort Brandspuren gesichert. Am Haus entstand Sachschaden in Höhe von ca. 30.000 Euro. Personen kamen nicht zu Schaden. Und Zeugen nahmen auf dem Übungsgelände der Freiwilligen Feuerwehr in Helfta Rauchentwicklung und mehrere Personen wahr. Da nicht von einer Übung auszugehen war, informierten sie den Notruf. Vor Ort brannten zwei Übungs-Pkw der Freiwilligen Feuerwehr. Außerdem war eine Tür zum Übungsgelände beschädigt worden. Bei der Anfahrt zum Brandort konnten Einsatzkräfte der Polizei in der Nähe vier Kinder und Jugendliche im Alter von zwischen 13 und 15 Jahren feststellen. Ob sie mit dem Brand in Verbindung stehen, müssen die Ermittlungen nun ergeben. Die Stadtverwaltung Sangerhausen geht weitere Schritte auf dem Weg zu einer modernen und bürgernahen Verwaltung. Mit der offiziellen Einführung des Serviceportals auf der Internetseite der Stadt werden digitale Angebote für Bürgerinnen und Bürger weiter ausgebaut. So steht künftig eine zentrale Anlaufstelle für die digitale Verwaltungsdienstleistungen der Stadtverwaltung zur Verfügung. Bereits jetzt stehen über das Serviceportal 54 unterschiedliche Dienstleistungen und Anliegen digital zur Verfügung. Dazu gehören beispielsweise die Beantragung von Urkunden, die Anmeldung eines Wohnsitzes, Angelegenheiten rund um ein Gewerbe oder die Wohngeldbeantragung. 38 verwaltungseigene Vorgänge können dabei bereits vollständig digital über das System abgewickelt werden. Von der Antragstellung bis zur Bezahlung. Daneben ermöglicht das Serviceportal durch die digitale Antragstellung bei behördenübergreifenden Vorgängen. Die entsprechenden Anträge werden über das Portal an die jeweils zuständigen Stellen weitergeleitet. Für viele Anträge ist aufgrund der erforderlichen Sicherheitsstufe jedoch eine weitergehende Authentifizierung notwendig. Die Anwendung informiert die Nutzer und Nutzerinnen darüber, wie diese erfolgt. Das Angebot wird kontinuierlich erweitert. Als nächstes sollen alle derzeit hinterlegten Anträge als digitale Formulare bereitgestellt und weitere Anträge und Meldungen aus dem Bereich des Einwohnermeldeamtes in das Serviceportal überführt werden. Die finanzielle Belastung von Pflegebedürftigen, die in Sachsen-Anhalt im Pflegeheim leben, ist auch Mitte 2026 erneut gestiegen. Das ergab eine Auswertung des Wissenschaftlichen Instituts der AOK. Die durchschnittliche Gesamtbelastung liegt bei 2.274 Euro pro Monat. Zur finanziellen Entlastung der Pflegebedürftigen und ihrer Familien fordert die AOK Sachsen-Anhalt deshalb unter anderem, die Ausbildung und Investitionskosten aus den Eigenanteilen herauszulösen. Die aktuelle Analyse zeigt, dass die Gesamtkosten für einen Heimplatz Mitte 2006 in Sachsen-Anhalt bei über 4.700 Euro lagen. Von diesen übernahmen die Pflegekasse im Durchschnitt 1.537 Euro als Leistung zum Pflegegrad. Zudem hat sie im Durchschnitt 926 Euro als Leistungszuschlag nach Wohndauer erstattet. Besonders auffällig ist der enorme Anstieg des pflegebedingten Eigenanteils seit Jahresbeginn. Um durchschnittlich 12% ist dieser Betrag in Sachsen-Anhalt in den letzten 6 Monaten gestiegen, was nach Hamburg die bundesweit größte Veränderungsrate darstellt. Im Landkreis Mansfeld-Südharz betrug die Zunahme sogar 15%. Verglichen nach den Bundesländern hat Sachsen-Anhalt mit den erwähnten 4.736 Euro nach wie vor die geringsten Gesamtkosten. Um die finanziellen Belastungen der Pflegebedürftigen spürbar zu reduzieren, fordert die AOK Sachsen-Anhalt eine strukturelle Entlastung der Pflegebedürftigen. Dazu gehört, die Ausbildungskosten vollständig aus den Eigenanteilen herauszulösen. Weiterhin sollten die Investitionskosten der Pflegeheime als Bestandteil der öffentlichen Daseinsvorsorge konsequent von den Ländern übernommen werden. Schließlich fordert die AOK, Pflegeleistungen flexibler auszugestalten. Ein einrichtungsunabhängiges Budget würde das ermöglichen, Pflegeleistungen stärker an individuellen Bedarf auszurichten und vorhandene Mittel effizienter einzusetzen. Am 5. September findet wieder das Sommerfest auf dem Gelände des Raiffeisenmarktes in Mansfeld statt. Von 9 bis 15 Uhr wartet auf die Besucher ein buntes Programm mit Bauernmarkt, Rabattaktionen, Produktvorführungen, Speis und Trank, Kinderschminken, Bastelstraßen, Hüpfburg. Auftritten der Kita Leimbacher Knirpse, der Grundschule Mansfeld, des Mansfelder Karnevalsvereins und des Turnvereins, des Boxclubs Helber oder der Klebichtaler Musikanten. Außerdem gibt es den vierten

0: Lotterpokal und den vierten Wettkampf der Ortsbürgermeister.
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Der Bahnhof Kloster Mansfeld in Bendorf war am 21. August eine Station der vierten Strategiewerkstatt des Netzwerkes Industriekultur Sachsen-Anhalt am Eisernen Band. Im historischen Wartesaal sollten zwei Fördermittelbescheide vom Kulturstaatssekretär Dr. Sebastian Putz übergeben werden. Olaf Rabe vom Verein Freunde der Halle-Hettstedter Eisenbahn e.V. und Ringo Skippe von Kulturerbe Mansfeld-Saaletal e.V. stellten das Projekt am Eisernen Band vor. Es umfasst sieben unter Denkmalschutz stehende Eisenbahnstrecken: die Halle-Hettstedter Eisenbahn, die Mansfelder Bergwerksbahn, die Wippertalbahn, Parkeisenbahn Watterode, die Rübelandbahn, die Harzer Schmalspurbahn sowie die Harzquer- und Brockenbahn. Um die Strecken mit ihren unterschiedlichen Spurweiten zu erhalten und weiter zu betreiben, erhält das Verbundprojekt im Rahmen der Richtlinie Neues Europäisches Bauhaus aus dem Just Transition Fonds der EU-Kommission als eins von 11 Projekten eine Förderung. Das übergeordnete Ziel des Projektes besteht darin, die Industrie- und Bergbaugeschichte Sachsen-Anhalts miteinander zu vernetzen und erlebbar zu machen. Die Mittel sind bestimmt für Planungsleistungen zur Sanierung des Bahnhofsgebäudes in Gerbstedt, in das nach Fertigstellung ein Informations- und Dokumentationszentrum einziehen wird. Darüber hinaus sind konzeptionelle Arbeiten für die Erstellung eines Marketingkatalogs, historische Busfahrten und die Reaktivierung eines Triebwagens geplant. Staatssekretär Dr. Sebastian Putz konnte EU-Fördermittel in Höhe von insgesamt rund 1,17 Millionen Euro übergeben. Die Freunde der Halle-Hettstedter Eisenbahn erhalten knapp 400.000 Euro sowie Kulturerbe Mansfeld-Saaletal fast 780.000. Der Staatssekretär würdigte die Förderung als klares Bekenntnis für den Erhalt und die Weiterentwicklung des materiellen und immateriellen Erbes der regionalen Industriekultur. Die historischen Eisenbahnstrecken erzählten von Menschen und ihrer Arbeit, die diese Region über Generationen geprägt hätten. Diese Geschichte zu bewahren und auch kommenden Generationen auf den Weg zu geben, sei unsere gemeinsame Verantwortung.

0: Romantische Stimmung unter freiem Himmel hieß es am 22. August, denn die Freilichtterrassen in Wetterode verwandelten sich wieder in eine Konzertbühne. Bei der 11. Auflage der traditionellen Piano Nights erlebten die Gäste einen hochkarätigen Abend.
1: Ja, es ist wieder soweit. Die 11. Pianonacht steht ganz, ganz kurz vor dem nächsten Konzert. Es ist 20 vor 8 und man sieht schon, dass sehr, sehr viele Leute gekommen sind. Wir freuen uns, der Förderverein der Dorfkirche St. Katharina, der Burschenverein und die Feuerwehr in Wetterode. Ja, es gibt dieses Jahr einige Neuerungen. Wir sind von unserem Klassikprinzip etwas abgewichen. Es wird einen Klassikteil geben als im Beginn und als nächstes dann wird ein Boogie-Woogie-Pianist auftreten. Da freuen sich viele schon drauf, die im Vorfeld schon davon Kenntnis erhalten haben. Was dieses Jahr auch neu ist, wir verfügen dank der FEAG Sangerhausen über eine ganz tolle LED-Wand, die Werbung macht für unsere Sponsoren, aber auch in der Pause ein kleines bisschen Vorfreude wecken soll, schon für das nächste Jahr. Ja, und ansonsten, wir sammeln heute fürs Kinderhospiz Tambach Dietrats, haben auch schon einiges bzw. vieles eingenommen. Und ja, es gibt viel Essen, es gibt viel Trinken und es gibt viel Freude für die Besucher, die heute hier sind.
0: Den Anfang machte der Pianist André Sebastian Wicke, der die Zuhörer mit anspruchsvollen klassischen Stücken verzauberte.

0: Nach einer kurzen Pause übernahm der niederländische Boogie-Woogie-Spezialist Echo Reigenrap die Tasten und sorgte für einen schwungvollen Ausklang dieses Sommerabends.
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2: Das Konzert von Joseph Haydn, Die Schöpfung, wird am 6. September von 17 bis 19 Uhr in der St. Andreaskirche Eisleben unter der Leitung von Kirchenmusikdirektor Thomas Ennenbach aufgeführt. Die Solisten kommen von der Kantorei Eisleben und Sangerhausen sowie vom Mitteldeutschen Kammerchor. Zum Tag des offenen Denkmals lädt der Schmidtschacht Helbra am 13. September von 9.30 Uhr bis 16.30 Uhr ein.
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0: Der DAX notierte am Dienstagvormittag bei 26.207,46 Punkten, der TecDAX bei 4.067,10 Zählern und der Euro war 1 US-Dollar 16,57 wert.
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0: In der Nacht zum Mittwoch ist es wolkig bis stark bewölkt. Nach Süden hin fällt schauartig verstärkter Regen. Die Tiefstemperaturen sinken auf 14 bis 11 Grad. Der Wind weht schwach aus Ost. Der Mittwoch wird wolkig. Im Süden fällt noch etwas Regen. Die Luft erwärmt sich auf 24 bis 27 Grad. Der Wind weht schwach bis mäßig. Im Tagesverlauf böig aus Ost. In der Nacht zum Donnerstag ist es wolkig und trocken. Nach Südwesten hin zeigt sich etwas Nebel und Hochnebel. Die Minimalwerte sinken auf 16 bis 12 Grad. Der Wind weht meist schwach aus Ost bis Südost. Am Donnerstag durchziehen immer wieder Wolkenfelder die Region. Dazwischen gibt es viel Sonnenschein. Es bleibt trocken. Die Maximalwerte erreichen 26 bis 30 Grad. Der Wind weht schwach bis mäßig aus Ost bis Südost. In der Nacht zum Freitag verdichtet sich von Südwesten her die Bewölkung. Nachfolgend fällt etwas Regen. Gewitter sind nicht ausgeschlossen. Die Temperaturen gehen auf 19 bis 16 Grad zurück. Der Wind weht meist schwach aus Ost bis Südost. Am Freitag werden viele Wolken erwartet. Örtlich fallen Schauer oder Gewitter. Die Höchstwerte erreichen 27 bis 30 Grad. Der Wind weht schwach bis mäßig und dreht von Südost auf Südwest.
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0: Um 11 Uhr waren es 20 Grad, die Luftfeuchtigkeit betrug 46% und der Luftdruck 1016 Hektopascal.
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0: Hallo und herzlich willkommen, liebe Sportfreunde, zu Sport bei Punktum. Wir beginnen mit den Resultaten der Platzbandkegler. Die Platzbandkegler hatten letztes Wochenende ihren 13. Spieltag in der Landesliga. Dabei trennten sich Ziegelrode 1 und Annerode 1 406 zu 413 Holz. Siebigrode 1 blieb Sieger über Bendorf 1. Annerode 2 konnte sich gegen Siebigrode 2 durchsetzen und Eintracht Kreisfeld gegen Ziegelrode 2. In der Tabelle Annerode 1 vor Siebigrode 1, Ziegelrode 1, Bendorf 1. Auf den folgenden Plätzen Kreisfeld 1, Annerode 2, Ziegelrode 2 und Siebigrode 2. In der Kreisliga-Finalrunde gab es die folgenden Resultate. Im Hinspiel konnte sich Hergesdorf-Alsdorf 1 gegen Siebigrode 3 durchsetzen und im anderen Eintracht Kreisfeld gegen Ziegelrode 3. Bei den Rückspielen dann unterlag Siebigerode 3 wieder, Hergesdorf-Alsdorf 1 und Ziegelrode 1 konnte sich deutlich gegen Kreisfeld 2 durchsetzen. Damit im Finale Ziegelrode 3 gegen Hergesdorf-Alsdorf 1. Termin für das Finale in Siebigerode der 30.08. 9.30 Uhr. Um 13.30 Uhr dann das Mannschaftspokal-Endspiel in Ziegelrode zwischen Siebigerode 1 und Annerode 1. Das Benefizschwimmen im Süßen See erfreut sich weiter in großer Beliebtheit. Letzten Samstag stürzten sich wieder viele Schwimmer und Schwimmerinnen in die Fluten.
1: Der gemeinnützige Verein Herzensangelegenheiten e.V. hatte es sich zur Aufgabe gemacht, schwerstkranke Kinder und deren Familien zu unterstützen. Er erfüllt Herzenswünsche und bringt Abwechslung in den oft schweren Alltag. Schon seit einigen Jahren wurde dafür in Aserleben am Strand des Süßen Sees ein Benefizschwimmen veranstaltet. Am 22. August war es wieder soweit.
2: Ja, jetzt sind wir zum 7. Mal. Der See ruft. Große Veranstaltung, wunderbar. Diesmal machen wir es ganz speziell für Luna. Wie man schon mitbekommen hat, braucht die einen Rollstuhllift für die Schule in Heiligenthal. Und wir wollen heute den Tag dazu nutzen,

0: dass wir das Geld dafür zusammenkriegen. Es waren so ca. 18.000 Euro wären. Und ja, wir haben viele Vereine hier, die sich präsentieren. Der FC Hettstedt, der Kirchenverein, also der Dart aus Röbling. Ja, wunderbare Tombola, wie immer, mit gesponserten Preisen. Das ist natürlich auch immer toll. Und ja, viele Leute hier. Wir hoffen auf viele Schwimmer. Das Wetter passt eigentlich jetzt. War heute früh ein bisschen regnerisch, naja, aber wir sind zuversichtlich. Ja, bei der Tombola natürlich, Fahrrad, Fernseher, ein neues Handy, Samsung, alles mögliche, Makita, Akkuschrauber, Heckenscheren, also cooles Zeug, auch für die Kinder was. Ja, alles neu, alles gesponsert gekriegt, kostet 5 Euro, endlos, 100 Hauptpreise haben wir und 500 Lose haben wir, also 400 Nieten, aber man macht ja eine gute Sache. Und das sollte passen. Ja, unser Verein, also Herzensangelegenheit, habe ich ja mit meiner Frau gegründet. Und wir sammeln für schwerkranke Kinder, also nicht nur krebskranke Kinder, sondern schwerkranke Kinder. Wir bleiben hier in Sachsen-Anhalt tätig, weil es gibt genug andere Institutionen woanders. Wir haben hier genug zu tun. Ja, wir sammeln halt Spenden, kriegen öffentlich nichts oder möchten auch öffentlich nichts haben, sondern nur kleine Privatspenden von Firmen und so weiter. Und das funktioniert ganz gut. Wir haben so einen schönen Namen gemacht schon und das passt.
1: Rund 2,4 Kilometer führt die Strecke von Aseleben in Richtung Campingplatz Seeburg und wieder zurück. Eine Distanz, die gar nicht so leicht ist und die an diesem Tag vor allem einen guten Zweck diente. Plötzlich fing es wieder an zu regnen. Die fast 100 Schwimmerinnen und Schwimmer trotzten jedoch dem Wetter und stürzten sich in die Fluten. Für 5 Euro Startgebühr konnte an diesem Tag jeder mitschwimmen. Das Geld fließt vollständig in die Vereinsarbeit.

0: Am 19. Mai war es dann soweit. Bei wie bestellt schönem Wetter konnte auf dem Gelände des Freibades Wippra, dem Wippertalbad, der zweite regionale Lutherwegtag stattfinden. Er stand unter dem Motto »Hier war Luther nie, oder?« und hatte, da gleichzeitig die Freibadsaison eröffnet werden sollte, einen gänzlich anderen Charakter als der erste Lutherwegtag in Wandsleben. Aber das war auch gewollt. Die Moderation an diesem Tag übernahm wieder Stefan Möhring vom Takzent e.V. Er eröffnete den Tag und bat die stellvertretende Landrätin des Landkreises Mansfeld-Südharz, Christiane Bayer, ans Mikrofon.
1: Es ist mir eine große Freude, Sie heute anlässlich des regionalen Lutherwegtages in Luthersland und Münzers Heimat auch im Namen der Landrätin Frau Dr. Angelika Klein hier in Wippra, inzwischen ein Ortsteil der Stadt Sangerhausen, begrüßen zu dürfen. Sicher hat sich der eine oder die andere gefragt, welche Gemeinsamkeit eines Lutherwegtages mit einem Freibad besteht. Wurde ja eben schon die Frage angesprochen. Hier war Luther nie, oder? Unser heutiges Motto scheint die alles erklärende Antwort. Ja, es gibt bisher keinen Beleg dafür, dass Martin Luther hier im Wippertal und oder in Wippra gewesen ist. Ungeachtet dessen sind aber Hinweise zu finden, dass Luther das Wipprer Bier gerne getrunken habe.

0: Eines ist aber sicher, die hiesige Kirchengemeinde von St. Marien feiert heute noch die lutherische deutsche Messe in alter Form, also in der durch Luther entwickelten Form. Das ist so ziemlich einmalig. Hiervon können Sie sich in St. Marien ein Bild machen. Einige von Ihnen, wir hatten es ja eben gesehen, sind heute schon von Kloster Mansfeld bzw. Mansfeld mit der Wipperliese hier im Ort angekommen. Sie haben ein Stück des Weges auf dem Lutherweg zurückgelegt, der von Mansfeld kommend durch das Wippertal nach Stolberg führt. Wer diesen Weg beschreitet, darf viel Natur genießen. Der Lutherweg hat sich in den 10 Jahren seines Bestehens zu einem weit über Sachsen-Anhalt hinausreichenden Wegenetz entwickelt, das authentische Orte der Reformation und wichtige kulturelle Stätten sowie reizvolle Naturerlebnisse zusammenführt und verknüpft. Ursprünglich als Pilgerweg gedacht, hat sich der Lutherweg auch als beliebter Wanderweg über Ländergrenzen hinweg erwiesen. Zukünftig wird er Teil einer europäischen Kulturroute der Reformation sein. Mit dem gebietsübergreifenden LIDA-Kooperationsprojekt Erlebniswerter Lutherweg zwischen Landsberg und Stolberg möchten die Landkreise Mansfeld-Südharz und Saalekreis gemeinsam mit den LIDA-Aktionsgruppen Unteres Saaletal-Petersberg und Mansfeld-Südharz zur Entdeckung in der einzigartigen und vielfältigen Kulturlandschaft entlang des unsere Landkreise verbindenden Lutherweges anregen. Gleichzeitig eröffnet uns das Projekt die Möglichkeit, auf Entstandenes und Erreichtes hinzuweisen. So beispielsweise hier an diesem Ort. Die Möglichkeit, Fördermittel aus dem LIDA-Programm für die Sanierung des Freibades Wippertalbad nutzen zu können, hat uns ein Freizeitangebot hier im ländlichen Raum erhalten. Die erfolgreiche Freibadsanierung in Wippra hat aber auch zur Umgestaltung weiterer Freibäder im Landkreis ermutigt, so in Grillenberg und in Großörner. Letzteres wird morgen feierlich eröffnet. Diese Projekte sind ein wichtiger Beitrag, um Haltepunkte für die Bevölkerung und ein zusätzliches Freizeitangebot für Besucher unserer Region zu schaffen. Für den staatlich anerkannten Erholungsort Wippra nicht unbedeutend. Mit einem nutzbaren Freibad wird auch regelmäßiger Schwimmunterricht endlich wieder möglich. Wir wissen alle, schwimmen können ist wichtig. Schwimmunterricht kostet Geld. Aber nicht schwimmen können kostet im schlechtesten Fall das Leben. Mit der heutigen Eröffnung der Freibadsaison stehen uns alle Möglichkeiten, gute Schwimmer zu werden, offen. Sehr geehrte Damen und Herren, die regionalen Lutherwegetage leben vom Miteinander und Mitmachen. Wandsleben, Wippra sowie in wenigen Wochen Gütz und auch Höhnstedt erweisen sich mit den jeweiligen Veranstaltungsorten ebenso als Zielpunkte für Wanderungen, wie sie Veranstaltungsorte mit zahlreichen Mitwirkenden, einem bunten Programm, vielfältigen Aktionen und reichhaltiger Geschichte direkt am oder in der Nähe des Lutherweges sind. Bevor wir uns heute auf ein vielfältiges Programm und zahlreiche Mitwirkende freuen können, möchte ich nicht versäumen, Sie zum nächsten Lutherwegtag am 6. Juli in die Kulturraum Dorfkirche in Gütz im Saalekreis und am 31. August nach Seeburg und Höhnstedt einzuladen. Auch möchte ich mich ausdrücklich bei allen Unterstützern und Akteuren vor und hinter den Kulissen für das große Engagement bedanken. Ohne sie ist eine Veranstaltung wie die heutige sicherlich nicht möglich. Besonderer Dank gilt dem heutigen Gastgeber, dem Tourismus- und Freizeitverein Wippra, mit seinen zahlreichen Partnern. Der DLRG, dem Kreis Sportbund, unser Blasorchester, dem Takzent e.V. und dem Ortsteil Wippra der Stadt Sangerhausen sowie dem Biosphärenreservat Karstlandschaft Südharz und der Familie Krüger mit der Kettensägekunst für die tatkräftige Unterstützung. Ich wünsche uns allen einen erlebnisreichen und unterhaltsamen Lutherwegtag hier in Wippra. Vielen Dank.
1: Nachdem Frau Bayer solcher Art Ziel, Anlass und Bedeutung des Lutherwegtages zusammenfasste, ergriff Andreas Schneider von der Wirtschaftsförderung des Landkreises Saalekreis, das Wort. Er lobte die Schönheit des Wippertals und überbrachte Grüße aus seinem Landkreis. Grit Gröbel von der Koordinierungsstelle des Lutherwegs Sachsen-Anhalt berichtete von den Besonderheiten des Weges zwischen Mansfeld und Stolberg, mit besonderer Berücksichtigung natürlich der Station Wippra. Und schließlich kam Ortsbürgermeisterin Monika Rauhut zu Wort. Sie hatte Interessantes zu sagen, was das Thema betrifft, ob Luther je in Wippra war.
2: Ich habe ja keine Kosten und Mühe gescheut, herauszubekommen, ob nicht Luther doch hier war. Und was stellt sich heraus? Es existiert ein Plakat, leider konnte ich es nicht mehr mitbringen, von der Brauerei im Wippra, und da steht drin, hier war Luther. Ich werde das besorgen und kopieren, und dann werden wir das irgendwo aufhängen, dass es jeder sehen kann, Luther war doch im Wippra. Ja.
1: Aber dann konnte die offizielle Freibaderöffnung stattfinden, und das Ganze bei gemessenen 14 Grad Luft und 12 Grad Wassertemperatur. Da konnten auch die anwesenden Maskottchen der DLRG die Prominenten nicht davon überzeugen, mehr als den großen Zeh oder maximal den Fuß ins Wasser zu halten. Einige Kinder waren da mutiger. Es war auch den ganzen Tag so, dass es vor allem Kinder und Jugendliche waren, die sich von den 12 Grad Wassertemperatur nicht abschrecken ließen und ihr Freibad in Beschlag nahmen. Nun konnte aber auch gefeiert werden. Zunächst sorgten die Kliebigtaler Blasmusikanten für Stimmung.

0: maßgeblich beteiligt an der Vorbereitung und Durchführung dieses Lutherwegtages der schon erwähnte Förderverein Freibad und Heimatpflege Wippra e.V. Hier zum Beispiel eine Luthertorte, gebacken von Kathleen Menning und präsentiert von Anne-Rose Rödling. Mit vor Ort der Infowagen der Standort-Marketing-Gesellschaft Mansfeld-Südharz. Genutzt von den beiden beteiligten Landkreisen, dem Leader-Management, der Lutherweg-Gesellschaft und weiteren Partnern, konnten sich dort die Interessierten jede Menge Informationen holen. Ebenso an einem Stand der Gedenkstelle Wandsleben, die ja den ersten Lutherwegetag ausrichtete. Derweil wurde auch das Angebot des Spielebusses des Kreissportbundes eifrig genutzt. Mehr jedenfalls als das nun freigegebene Bad. Wie erwähnt, waren es ein paar ganz mutige Kinder, die sich trotzdem in die Fluten wagten. Vor dem Bad wurde symbolisch eine Baumpflanzung abgeschlossen. Es handelte sich um eine Elsbeere, die von Ortsbürgermeisterin Frau Rauhut noch einmal ordentlich angegossen wurde. Sie hatte es auch nötig. Und dann gab sie das Kommando zum Steigenlassen von Luftballons. Damit war dieser Baum offiziell gepflanzt.
1: 3 und los!
0: Dann gehörte die Bühne Line-Dancerinnen aus Wippra, Piskaborn und Gonna.

0: Ein weiterer Höhepunkt des Tages war die Enthüllung einer Holzskulptur der Kettensägen-Künstlerfamilie Krüger. Den Delfinen legten Frau Rauhut und Herr Schneider frei. Und wieder stiegen Luftballons in den nicht mehr ganz so blauen Himmel.
1: 1, 2, 3, 2, 3, 2, 3, 2, 3, 2, 3, 2, 3, 2.
0: Hier nochmal die Skulptur im Großformat, an der die Besucher des Bades hoffentlich lange Freude haben werden. Ein unbestrittener Höhepunkt für alle Anwesenden war die Aufführung der Mädchen und Jungen der Grundschule Wippra. Schwungvoll und mit liebevoll gestalteten Kostümen stellten sie die Geschichte vom Maulwurf, dem jemand auf den Kopf gemacht hatte, dar. Mit ihrer Leidenschaft sorgten sie für Begeisterung.

0: da geht noch mehr, da geht noch ein bisschen. Jawohl.
1: Den programmatischen Abschluss an diesem Lutherwegtag setzte die Starparade Wippra. Dabei handelt es sich um engagierte Bürger aus der Gemeinde, die ihren künstlerischen Ambitionen freien Lauf lassen. Hier ein paar Eindrücke

0: Und damit näherte sich dieser zweite Lutherwegtag in Wippra seinem Ende. Bei schönem Wetter konnte Alt und Jung zusammenkommen. Und auch das Freibad, das an diesem Tag eröffnet wurde, wird den Wippran und all den Gästen der Harzgemeinde in den nächsten Monaten gute Dienste leisten.
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0: Dann Sachschaden in Höhe von ca. 30.000 Euro. Personen kamen nicht zu Schaden. Und Zeugen nahmen auf dem Übungsgelände der Freiwilligen Feuerwehr in Helfta Rauchentwicklung und mehrere Personen wahr. Da nicht von einer Übung auszugehen war, informierten sie den Notruf. Vor Ort brannten zwei Übungs-Pkw der Freiwilligen Feuerwehr. Außerdem war eine Tür zum Übungsgelände beschädigt worden. Bei der Anfahrt zum Brandort konnten Einsatzkräfte der Polizei in der Nähe vier Kinder und Jugendliche im Alter von zwischen 13 und 15 Jahren feststellen. Ob sie mit dem Brand in Verbindung stehen, müssen die Ermittlungen nun ergeben. Die Stadtverwaltung Sangerhausen geht weitere Schritte auf dem Weg zu einer modernen und bürgernahen Verwaltung. Mit der offiziellen Einführung des Serviceportals auf der Internetseite der Stadt werden digitale Angebote für Bürgerinnen und Bürger weiter ausgebaut. So steht künftig eine zentrale Anlaufstelle für die digitale Verwaltungsdienstleistungen der Stadtverwaltung zur Verfügung. Bereits jetzt stehen über das Serviceportal 54 unterschiedliche Dienstleistungen und Anliegen digital zur Verfügung. Dazu gehören beispielsweise die Beantragung von Urkunden, die Anmeldung eines Wohnsitzes, Angelegenheiten rund um ein Gewerbe oder die Wohngeldbeantragung. 38 verwaltungseigene Vorgänge können dabei bereits vollständig digital über das System abgewickelt werden, von der Antragstellung bis zur Bezahlung. Daneben ermöglicht das Serviceportal durch die digitale Antragstellung bei behördenübergreifenden Vorgängen. Die entsprechenden Anträge werden über das Portal an die jeweils zuständigen Stellen weitergeleitet. Für viele Anträge ist aufgrund der erforderlichen Sicherheitsstufe jedoch eine weitergehende Authentifizierung notwendig. Die Anwendung informiert die Nutzer und Nutzerinnen darüber, wie diese erfolgt. Das Angebot wird kontinuierlich erweitert. Als nächstes sollen alle derzeit hinterlegten Anträge als digitale Formulare bereitgestellt und weitere Anträge und Meldungen aus dem Bereich des Einwohnermeldeamtes in das Serviceportal überführt werden. Die finanzielle Belastung von Pflegebedürftigen, die in Sachsen-Anhalt im Pflegeheim leben, ist auch Mitte 2026 erneut gestiegen. Das ergab eine Auswertung des Wissenschaftlichen Instituts der AOK. Die durchschnittliche Gesamtbelastung liegt bei 2.274 Euro pro Monat. Zur finanziellen Entlastung der Pflegebedürftigen und ihrer Familien fordert die AOK Sachsen-Anhalt deshalb unter anderem, die Ausbildung und Investitionskosten aus den Eigenanteilen herauszulösen. Die aktuelle Analyse zeigt, dass die Gesamtkosten für einen Heimplatz Mitte 2006 in Sachsen-Anhalt bei über 4.700 Euro lagen. Von diesen übernahmen die Pflegekasse im Durchschnitt 1.537 Euro als Leistung zum Pflegegrad. Zudem hat sie im Durchschnitt 926 Euro als Leistungszuschlag nach Wohndauer erstattet. Besonders auffällig ist der enorme Anstieg des pflegebedingten Eigenanteils seit Jahresbeginn. Um durchschnittlich 12% ist dieser Betrag in Sachsen-Anhalt in den letzten 6 Monaten gestiegen, was nach Hamburg die bundesweit größte Veränderungsrate darstellt. Im Landkreis Mansfeld-Südharz betrug die Zunahme sogar 15%. Verglichen nach den Bundesländern hat Sachsen-Anhalt mit den erwähnten 4.736 Euro nach wie vor die geringsten Gesamtkosten. Um die finanziellen Belastungen der Pflegebedürftigen spürbar zu reduzieren, fordert die AOK Sachsen-Anhalt eine strukturelle Entlastung der Pflegebedürftigen. Dazu gehört, die Ausbildungskosten vollständig aus den Eigenanteilen herauszulösen. Weiterhin sollten die Investitionskosten der Pflegeheime als Bestandteil der öffentlichen Daseinsvorsorge konsequent von den Ländern übernommen werden. Schließlich fordert die AOK, Pflegeleistungen flexibler auszugestalten. Ein einrichtungsunabhängiges Budget würde das ermöglichen, Pflegeleistungen stärker an individuellen Bedarf auszurichten und vorhandene Mittel effizienter einzusetzen. Am 5. September findet wieder das Sommerfest auf dem Gelände des Raiffeisenmarktes in Mansfeld statt. Von 9 bis 15 Uhr wartet auf die Besucher ein buntes Programm mit Bauernmarkt, Rabattaktionen, Produktvorführungen, Speis und Trank, Kinderschminken, Bastelstraßen, Hüpfburg. Auftritten der Kita Leimbacher Knirpse, der Grundschule Mansfeld, des Mansfelder Karnevalsvereins und des Tonvereins, des Boxclubs Helber oder der Klebichthaler Musikanten. Außerdem gibt es den vierten Lotterpokal und den vierten Wettkampf der Ortsbürgermeister.
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Der Bahnhof Kloster Mansfeld in Bendorf war am 21. August eine Station der vierten Strategiewerkstatt des Netzwerkes Industriekultur Sachsen-Anhalt am Eisernen Band. Im historischen Wartesaal sollten zwei Fördermittelbescheide vom Kulturstaatssekretär Dr. Sebastian Putz übergeben werden. Olaf Rabe vom Verein Freunde der Halle-Hettstedter Eisenbahn e.V. und Ringo Skippe von Kulturerbe Mansfeld-Saaletal e.V. stellten das Projekt am Eisernen Band vor. Es umfasst sieben unter Denkmalschutz stehende Eisenbahnstrecken: die Halle-Hettstedter Eisenbahn, die Mansfelder Bergwerksbahn, die Wippertalbahn, Parkeisenbahn Watterode, die Rübelandbahn, die Harzer Schmalspurbahn sowie die Harzquer- und Brockenbahn. Um die Strecken mit ihren unterschiedlichen Spurweiten zu erhalten und weiter zu betreiben, erhält das Verbundprojekt im Rahmen der Richtlinie Neues Europäisches Bauhaus aus dem Just Transition Fonds der EU-Kommission als eins von 11 Projekten eine Förderung. Das übergeordnete Ziel des Projektes besteht darin, die Industrie- und Bergbaugeschichte Sachsen-Anhalts miteinander zu vernetzen und erlebbar zu machen. Die Mittel sind bestimmt für Planungsleistungen zur Sanierung des Bahnhofsgebäudes in Gerbstedt, in das nach Fertigstellung ein Informations- und Dokumentationszentrum einziehen wird. Darüber hinaus sind konzeptionelle Arbeiten für die Erstellung eines Marketingkatalogs, historische Busfahrten und die Reaktivierung eines Triebwagens geplant. Staatssekretär Dr. Sebastian Putz konnte EU-Fördermittel in Höhe von insgesamt rund 1,17 Millionen Euro übergeben. Die Freunde der Halle-Hettstedter Eisenbahn erhalten knapp 400.000 Euro sowie Kulturerbe Mansfeld-Saaletal fast 780.000. Der Staatssekretär würdigte die Förderung als klares Bekenntnis für den Erhalt und die Weiterentwicklung des materiellen und immateriellen Erbes der regionalen Industriekultur. Die historischen Eisenbahnstrecken erzählten von Menschen und ihrer Arbeit, die diese Region über Generationen geprägt hätten. Diese Geschichte zu bewahren und auch kommenden Generationen auf den Weg zu geben, sei unsere gemeinsame Verantwortung.

0: Romantische Stimmung unter freiem Himmel hieß es am 22. August, denn die Freilichtterrassen in Wetterode verwandelten sich wieder in eine Konzertbühne. Bei der 11. Auflage der traditionellen Piano Nights erlebten die Gäste einen hochkarätigen Abend.
1: Ja, es ist wieder soweit. Die 11. Pianonacht steht ganz, ganz kurz vor dem nächsten Konzert. Es ist 20 vor 8 und man sieht schon, dass sehr, sehr viele Leute gekommen sind. Wir freuen uns, der Förderverein der Dorfkirche St. Katharina, der Burschenverein und die Feuerwehr in Wetterode. Ja, es gibt dieses Jahr einige Neuerungen. Wir sind von unserem Klassikprinzip etwas abgewichen. Es wird einen Klassikteil geben als im Beginn und als nächstes dann wird ein Boogie-Woogie-Pianist auftreten. Da freuen sich viele schon drauf, die im Vorfeld schon davon Kenntnis erhalten haben. Was dieses Jahr auch neu ist, wir verfügen dank der Feag-Sangerhausen über eine ganz tolle LED-Wand, die Werbung macht für unsere Sponsoren, aber auch in der Pause ein kleines bisschen Vorfreude wecken soll schon für das nächste Jahr. Ja, und ansonsten, wir sammeln heute fürs Kinderhospiz Tambach die Tarts, haben auch schon einiges bzw. vieles eingenommen. Und es gibt viel Essen, es gibt viel Trinken und es gibt viel Freude für die Besucher, die heute hier sind.
0: Den Anfang machte der Pianist André Sebastian Wicke, der die Zuhörer mit anspruchsvollen klassischen Stücken verzauberte.

0: Nach einer kurzen Pause übernahm der niederländische Boogie-Woogie-Spezialist Echo Reigen-Rap die Tasten und sorgte für einen schwungvollen Ausklang dieses Sommerabends.
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2: Das Konzert von Josef Haydn, Die Schöpfung, wird am 6. September von 17 bis 19 Uhr in der St. Andreaskirche Eisleben unter der Leitung von Kirchenmusikdirektor Thomas Ennenbach aufgeführt. Die Solisten kommen von der Kantorei Eisleben und Sangerhausen sowie vom Mitteldeutschen Kammerchor. Zum Tag des offenen Denkmals lädt der Schmidtschacht Helbra am 13. September von 9.30 Uhr bis 16.30 Uhr ein.
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0: Der DAX notierte am Dienstagvormittag bei 26.207,46 Punkten, der TecDAX bei 4.067,10 Zählern und der Euro war 1 US-Dollar 16,57 wert.
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0: In der Nacht zum Mittwoch ist es wolkig bis stark bewölkt. Nach Süden hin fällt schauartig verstärkter Regen. Die Tiefstemperaturen sinken auf 14 bis 11 Grad. Der Wind weht schwach aus Ost. Der Mittwoch wird wolkig. Im Süden fällt noch etwas Regen. Die Luft erwärmt sich auf 24 bis 27 Grad. Der Wind weht schwach bis mäßig. Im Tagesverlauf böig aus Ost. In der Nacht zum Donnerstag ist es wolkig und trocken. Nach Südwesten hin zeigt sich etwas Nebel und Hochnebel. Die Minimalwerte sinken auf 16 bis 12 Grad. Der Wind weht meist schwach aus Ost bis Südost. Am Donnerstag durchziehen immer wieder Wolkenfelder die Region. Dazwischen gibt es viel Sonnenschein. Es bleibt trocken. Die Maximalwerte erreichen 26 bis 30 Grad. Der Wind weht schwach bis mäßig aus Ost bis Südost. In der Nacht zum Freitag verdichtet sich von Südwesten her die Bewölkung. Nachfolgend fällt etwas Regen. Gewitter sind nicht ausgeschlossen. Die Temperaturen gehen auf 19 bis 16 Grad zurück. Der Wind weht meist schwach aus Ost bis Südost. Am Freitag werden viele Wolken erwartet. Örtlich fallen Schauer oder Gewitter. Die Höchstwerte erreichen 27 bis 30 Grad. Der Wind weht schwach bis mäßig und dreht von Südost auf Südwest.
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0: Um 11 Uhr waren es 20 Grad, die Luftfeuchtigkeit betrug 46% und der Luftdruck 1016 Hektopascal.
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0: Im Anschluss sehen Sie Sport bei Punktum, am Mittwoch Querfurt Spezial sowie die 2000er im Auge der Punktum-Kamera und am Donnerstag zu Gast Friederike von Beime, Vorsitzende vom Waldbesitzerverband Sachsen-Anhalt e.V.
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0: Hallo und herzlich willkommen, liebe Sportfreunde, zu Sport bei Punkt um. Wir beginnen mit den Resultaten der Platzbandkegler.
1: Die Platzbandkegler hatten letztes Wochenende ihren 13. Spieltag in der Landesliga. Dabei trennten sich Ziegelrode 1 und Annerode 1 406 zu 413 Holz. Siebigrode 1 blieb Sieger über Bendorf 1. Annerode 2 konnte sich gegen Siebigrode 2 durchsetzen und Eintracht Kreisfeld gegen Ziegelrode 2. In der Tabelle Annerode 1 vor Siebigrode 1, Ziegelrode 1, Bendorf 1. Auf den folgenden Plätzen Kreisfeld 1, Annerode 2, Ziegelrode 2 und Siebigrode 2. In der Kreisliga-Finalrunde gab es die folgenden Resultate. Im Hinspiel konnte sich Hergesdorf-Alsdorf 1 gegen Siebigerode 3 durchsetzen und im anderen Eintracht Kreisfeld gegen Ziegelrode 3. Bei den Rückspielen dann unterlag Siebigerode 3 wieder Hergesdorf-Alsdorf 1 und Ziegelrode 1 konnte sich deutlich gegen Kreisfeld 2 durchsetzen. Damit im Finale Ziegelrode 3 gegen Hergesdorf-Alsdorf 1. Termin für das Finale in Siebigerode, der 30.08.9:30 Uhr. Um 13.30 Uhr dann das Mannschaftspokal-Endspiel in Ziegelrode zwischen Siebigerode 1 und Annerode 1.
0: Das Benefizschwimmen im Süßen See erfreut sich weiterhin großer Beliebtheit. Letzten Samstag stürzten sich wieder viele Schwimmer und Schwimmerinnen in die Fluten.
2: Der gemeinnützige Verein Herzensangelegenheiten e.V. hatte es sich zur Aufgabe gemacht, schwerstkranke Kinder und deren Familien zu unterstützen. Er erfüllt Herzenswünsche und bringt Abwechslung in den oft schweren Alltag. Schon seit einigen Jahren wurde dafür in Aserleben am Strand des Süßen Sees ein Benefizschwimmen veranstaltet. Am 22. August war es wieder soweit.
3: Ja, jetzt sind wir zum 7. Mal, der See ruft. Große Veranstaltung, wunderbar. Diesmal machen wir es ganz speziell für Luna. Wie man schon mitbekommen hat, braucht die einen Rollstuhllift für die Schule in Heiligenthal. Und wir wollen heute den Tag dazu nutzen, dass wir das Geld dafür zusammenkriegen. Es werden so ca. 18.000 Euro werden. Und ja, wir haben viele Vereine hier, die sich präsentieren. Der FC Hettstedt, der Kirchenverein, also Dart aus Röbling. Ja, wunderbare Tombola, wie immer, mit gesponserten Preisen. Das ist natürlich auch immer toll. Und ja, viele Leute hier. Wir hoffen auf viele Schwimmer. Das Wetter passt eigentlich jetzt. War heute früh ein bisschen regnerisch. Naja, aber wir sind zuversichtlich. Ja, bei der Tombola natürlich. Fahrrad, Fernseher, ein neues Handy, Samsung, alles mögliche. Makita, Akkuschrauber, Heckenscheren. Also cooles Zeug, auch für die Kinder was. Ja, alles neu, alles gesponsert gekriegt. Kostet 5 Euro. Innen los. 100 Hauptpreise haben wir und 500 Lose haben wir. Also 400 Nieten. Aber man macht ja eine gute Sache. Und das sollte passen. Ja, unser Verein, also Herzensangelegenheit, habe ich ja mit meiner Frau.

0: neu gegründet und wir sammeln für schwerkranke Kinder, also nicht nur krebskranke Kinder, sondern schwerkranke Kinder. Wir bleiben hier in Sachsen-Anhalt tätig, weil es gibt genug andere Institutionen woanders. Wir haben hier genug zu tun. Ja, wir sammeln halt Spenden, kriegen öffentlich nichts oder möchten auch öffentlich nichts haben, sondern nur kleine Privatspenden von Firmen und so weiter. Und das funktioniert ganz gut. Wir haben so einen schönen Namen gemacht schon und das passt.
1: Rund 2,4 Kilometer führt die Strecke von Aseleben in Richtung Campingplatz Seeburg und wieder zurück. Eine Distanz, die gar nicht so leicht ist und die an diesem Tag vor allem einen guten Zweck diente. Plötzlich fing es wieder an zu regnen. Die fast 100 Schwimmerinnen und Schwimmer trotzten jedoch dem Wetter und stürzten sich in die Fluten. Für 5 Euro Startgebühr konnte an diesem Tag jeder mitschwimmen. Das Geld fließt vollständig in die Vereinsarbeit.

0: Am 19. Mai war es dann soweit. Bei wie bestellt schönem Wetter konnte auf dem Gelände des Freibades Wippra, dem Wippertalbad, der zweite regionale Lutherwegtag stattfinden. Er stand unter dem Motto, hier war Luther nie, oder? Und hatte, da gleichzeitig die Freibadsaison eröffnet werden sollte, einen gänzlich anderen Charakter als der erste Lutherwegtag in Wandsleben. Aber das war auch gewollt. Die Moderation an diesem Tag übernahm wieder Stefan Möhring vom Takzent e.V. Er eröffnete den Tag und bat die stellvertretende Landrätin des Landkreises Mansfeld-Südharz, Christiane Bayer, ans Mikrofon.
1: Es ist mir eine große Freude, Sie heute anlässlich des regionalen Lutherwegtages in Luthersland und Münzers Heimat auch im Namen der Landrätin Frau Dr. Angelika Klein hier in Wippra, inzwischen ein Ortsteil der Stadt Sangerhausen, begrüßen zu dürfen. Sicher hat sich der eine oder die andere gefragt, welche Gemeinsamkeit eines Lutherwegtages mit einem Freibad besteht. Wurde ja eben schon die Frage angesprochen. Hier war Luther nie, oder? Unser heutiges Motto scheint die alles erklärende Antwort. Ja, es gibt bisher keinen Beleg dafür, dass Martin Luther hier im Wippertal und oder in Wippra gewesen ist. Ungeachtet dessen sind aber Hinweise zu finden, dass Luther das Wipprer Bier gerne getrunken habe. Eines ist aber sicher, die hiesige Kirchengemeinde von St. Marien feiert heute noch die lutherische deutsche Messe in alter Form, also in der durch Luther entwickelten Form. Das ist so ziemlich einmalig. Hiervon können Sie sich in St. Marien ein Bild machen. Einige von Ihnen, wir hatten es ja eben gesehen, sind heute schon vom Kloster Mansfeld bzw. Mansfeld mit der Wipperliese hier im Ort angekommen. Sie haben ein Stück des Weges auf dem Lutherweg zurückgelegt, der von Mansfeld kommend durch das Wippertal nach Stolberg führt. Wer diesen Weg beschreitet, darf viel Natur genießen. Der Lutherweg hat sich in den 10 Jahren seines Bestehens zu einem weit über Sachsen-Anhalt hinausreichenden Wegenetz entwickelt, das authentische Orte der Reformation und wichtige kulturelle Stätten sowie reizvolle Naturerlebnisse zusammenführt und verknüpft. Ursprünglich als Pilgerweg gedacht, hat sich der Lutherweg auch als beliebter Wanderweg über Ländergrenzen hinweg erwiesen. Zukünftig wird er Teil einer europäischen Kulturroute der Reformation sein. Mit dem gebietsübergreifenden LIDA-Kooperationsprojekt Erlebniswerter Lutherweg zwischen Landsberg und Stolberg möchten die Landkreise Mansfeld-Südharz und Saalekreis gemeinsam mit den LIDA-Aktionsgruppen Unteres Saaletal-Petersberg und Mansfeld-Südharz zur Entdeckung in der einzigartigen und vielfältigen Kulturlandschaft entlang des unsere Landkreise verbindenden Lutherweges anregen. Gleichzeitig eröffnet uns das Projekt die Möglichkeit, auf Entstandenes und Erreichtes hinzuweisen. So beispielsweise hier an diesem Ort. Die Möglichkeit, Fördermittel aus dem LIDA-Programm für die Sanierung des Freibades Wippertalbad nutzen zu können, hat uns ein Freizeitangebot hier im ländlichen Raum erhalten. Die erfolgreiche Freibadsanierung in Wippra hat aber auch zur Umgestaltung weiterer Freibäder im Landkreis ermutigt, so in Grillenberg und in Großörner. Letzteres wird morgen feierlich eröffnet. Diese Projekte sind ein wichtiger Beitrag, um Haltepunkte für die Bevölkerung und ein zusätzliches Freizeitangebot für Besucher unserer Region zu schaffen. Für den staatlich anerkannten Erholungsort Wippra nicht unbedeutend. Mit einem nutzbaren Freibad wird auch regelmäßiger Schwimmunterricht endlich wieder möglich. Wir wissen alle, schwimmen können ist wichtig. Schwimmunterricht kostet Geld. Aber nicht schwimmen können kostet im schlechtesten Fall das Leben. Mit der heutigen Eröffnung der Freibadsaison stehen uns alle Möglichkeiten, gute Schwimmer zu werden, offen. Sehr geehrte Damen und Herren, die regionalen Lutherwegetage leben vom Miteinander und Mitmachen. Wandsleben, Wippra sowie in wenigen Wochen Gütz und auch Höhnstedt erweisen sich mit den jeweiligen Veranstaltungsorten ebenso als Zielpunkte für Wanderungen, wie sie Veranstaltungsorte mit zahlreichen Mitwirkenden, einem bunten Programm, vielfältigen Aktionen und reichhaltiger Geschichte direkt am oder in der Nähe des Lutherweges sind. Bevor wir uns heute auf ein vielfältiges Programm und zahlreiche Mitwirkende freuen können, möchte ich nicht versäumen, Sie zum nächsten Lutherwegtag am 6. Juli in die Kulturraum Dorfkirche in Gütz im Saalekreis und am 31. August nach Seeburg und Höhnstedt einzuladen. Auch möchte ich mich ausdrücklich bei allen Unterstützern und Akteuren vor und hinter den Kulissen für das große Engagement bedanken. Ohne sie ist eine Veranstaltung wie die heutige sicherlich nicht möglich. Besonderer Dank gilt dem heutigen Gastgeber, dem Tourismus- und Freizeitverein WIPRA, mit seinen zahlreichen Partnern. Der DLRG, dem Kreis Sportbund, unser Blasorchester, dem Takzent e.V. und dem Ortsteil WIPRA der Stadt Sangerhausen sowie dem Biosphärenreservat Karstlandschaft Südharz und der Familie Krüger mit der Kettensägekunst für die tatkräftige Unterstützung. Ich wünsche uns allen einen erlebnisreichen und unterhaltsamen Lutherwegtag hier in WIPRA. Vielen Dank.
0: Nachdem Frau Bayer solcher Art Ziel, Anlass und Bedeutung des Lutherwegtages zusammenfasste, ergriff Andreas Schneider von der Wirtschaftsförderung des Landkreises Saalekreis das Wort. Er lobte die Schönheit des Wippertals und überbrachte Grüße aus seinem Landkreis. Grit Gröbel von der Koordinierungsstelle des Lutherwegs Sachsen-Anhalt berichtete von den Besonderheiten des Weges zwischen Mansfeld und Stolberg, mit besonderer Berücksichtigung natürlich der Station WIPRA. Und schließlich kam Ortsbürgermeisterin Monika Rauhut zu Wort. Sie hatte Interessantes zu sagen, was das Thema betrifft, ob Luther je in WIPRA war.
2: Ich habe ja keine Kosten und Mühe gescheut, herauszubekommen, ob nicht Luther doch hier war. Und was stellt sich heraus? Es existiert ein Plakat, leider konnte ich es nicht mehr mitbringen, von der Brauerei in WIPRA und da steht drin, hier war Luther. Ich werde das besorgen und kopieren und dann werden wir das irgendwo aufhängen, dass es jeder sehen kann.

0: Luther war doch in Wippra. Ja.
1: Aber dann konnte die offizielle Freibad-Eröffnung stattfinden und das Ganze bei gemessenen 14 Grad Luft und 12 Grad Wassertemperatur. Da konnten auch die anwesenden Maskottchen der DLRG die Prominenten nicht davon überzeugen, mehr als den großen Zeh oder maximal den Fuß ins Wasser zu halten. Einige Kinder waren da mutiger. Es war auch den ganzen Tag so, dass es vor allem Kinder und Jugendliche waren, die sich von den 12 Grad Wassertemperatur nicht abschrecken ließen und ihr Freibad in Beschlag nahmen. Nun konnte aber auch gefeiert werden. Zunächst sorgten die Kliebigtaler Blasmusikanten für Stimmung.

0: maßgeblich beteiligt an der Vorbereitung und Durchführung dieses Lutherwegtages der schon erwähnte Förderverein Freibad und Heimatpflege Wippra e.V. Hier zum Beispiel eine Luthertorte, gebacken von Kathleen Menning und präsentiert von Anne-Rose Rötling. Mit vor Ort der Infowagen der Standortmarketinggesellschaft Mansfeld-Südharz. Genutzt von den beiden beteiligten Landkreisen, dem Liedermanagement, der Lutherweggesellschaft und weiteren Partnern, konnten sich dort die Interessierten jede Menge Informationen holen. Ebenso an einem Stand der Gedenkstelle Wandsleben, die ja den ersten Lutherwegetag ausrichtete. Derweil wurde auch das Angebot des Spielebusses des Kreissportbundes eifrig genutzt. Mehr jedenfalls als das nun freigegebene Bad. Wie erwähnt, waren es ein paar ganz mutige Kinder, die sich trotzdem in die Fluten wagten. Vor dem Bad wurde symbolisch eine Baumpflanzung abgeschlossen. Es handelte sich um eine Elsbeere, die von Ortsbürgermeisterin Frau Rauhut noch einmal ordentlich angegossen wurde. Sie hatte es auch nötig. Und dann gab sie das Kommando zum Steigenlassen von Luftballons. Damit war dieser Baum offiziell gepflanzt.
1: Drei. Und loslassen.
0: Dann gehörte die Bühne Line-Dancerinnen aus Wippra, Piskaborn und Gonna.

Ein weiterer Höhepunkt des Tages war die Enthüllung einer Holzskulptur der Kettensägen-Künstlerfamilie Krüger. Den Delfinen legten Frau Rauhut und Herr Schneider frei. Und wieder stiegen Luftballons in den nicht mehr ganz so blauen Himmel. Hier nochmal die Skulptur im Großformat, an der die Besucher des Bades hoffentlich lange Freude haben werden. Ein unbestrittener Höhepunkt für alle Anwesenden war die Aufführung der Mädchen und Jungen der Grundschule Wippra. Schwungvoll und mit liebevoll gestalteten Kostümen stellten sie die Geschichte vom Maulwurf, dem jemand auf den Kopf gemacht hatte, dar. Mit ihrer Leidenschaft sorgten sie für Begeisterung.

0: da geht noch mehr, da geht noch ein bisschen. Jawohl.
1: Den programmatischen Abschluss an diesem Lutherwegtag setzte die Starparade Wippra. Dabei handelt es sich um engagierte Bürger aus der Gemeinde, die ihren künstlerischen Ambitionen freien Lauf lassen. Hier ein paar Eindrücke

0: Und damit näherte sich dieser zweite Lutherwegtag in Wippra seinem Ende. Bei schönem Wetter konnte Alt und Jung zusammenkommen. Und auch das Freibad, das an diesem Tag eröffnet wurde, wird den Wippran und all den Gästen der Harzgemeinde in den nächsten Monaten gute Dienste leisten.
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Hallo und herzlich willkommen, liebe Zuschauerinnen und Zuschauer, bei Punkt um Ihrem regionalen Fernsehprogramm am heutigen Dienstag. Ja, Brände bleiben leider ein Thema in der Region und vor allem auch, wie sie zustande kommen. Da stelle ich mal denn Folgendes zum Beispiel. Zeugen vernahmen in der Nacht von Sonntag zu Montag kurz vor Mitternacht Knallgeräusche, stellten fest, dass die unbekannte Person Sperrmüll, der an einer Hauswand in der Lutherstraße in Hettstedt abgelegt war, in Brand gesteckt wurde. Kurze Zeit später griffen die Flammen auf das Satteldach des Wohnhauses über. Der Brand konnte durch die Freiwillige Feuerwehr gelöscht werden. Durch die Polizei wurden am Ort Brandspuren gesichert. Am Haus

0: dass die Gesamtkosten für einen Heimplatz Mitte 2006 in Sachsen-Anhalt bei über 4.700 Euro lagen. Von diesen übernahmen die Pflegekasse im Durchschnitt 1.537 Euro als Leistung zum Pflegegrad. Zudem hat sie im Durchschnitt 926 Euro als Leistungszuschlag nach Wohndauer erstattet. Besonders auffällig ist der enorme Anstieg des pflegebedingten Eigenanteils seit Jahresbeginn. Um durchschnittlich 12% ist dieser Betrag in Sachsen-Anhalt in den letzten 6 Monaten gestiegen, was nach Hamburg die bundesweit größte Veränderungsrate darstellt. Im Landkreis Mansfeld-Südharz betrug die Zunahme sogar 15%. Verglichen nach den Bundesländern hat Sachsen-Anhalt mit den erwähnten 4.736 Euro nach wie vor die geringsten Gesamtkosten. Um die finanziellen Belastungen der Pflegebedürftigen spürbar zu reduzieren, fordert die AOK Sachsen-Anhalt eine strukturelle Entlastung der Pflegebedürftigen. Dazu gehört, die Ausbildungskosten vollständig aus den Eigenanteilen herauszulösen. Weiterhin sollten die Investitionskosten der Pflegeheime als Bestandteil der öffentlichen Daseinsvorsorge konsequent von den Ländern übernommen werden. Schließlich fordert die AOK, Pflegeleistungen flexibler auszugestalten. Ein einrichtungsunabhängiges Budget würde das ermöglichen, Pflegeleistungen stärker an individuellen Bedarf auszurichten und vorhandene Mittel effizienter einzusetzen. Am 5. September findet wieder das Sommerfest auf dem Gelände des Raiffeisenmarktes in Mansfeld statt. Von 9 bis 15 Uhr wartet auf die Besucher ein buntes Programm mit Bauernmarkt, Rabattaktionen, Produktvorführungen, Speise und Trank, Kinderschminken, Bastelstraßen, Hüpfburg, Auftritten der Kita Leimbacher Knirpse, der Grundschule Mansfeld, des Mansfelder Karnevalsvereins und des Tonvereins, des Boxclubs selber oder der Klebichtaler Musikanten. Außerdem gibt es den 4. Lutherpokal und den 4. Wettkampf der Ortsbürgermeister.
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Der Bahnhof Klostermannsfeld in Bendorf war am 21. August eine Station der vierten Strategiewerkstatt des Netzwerkes Industriekultur Sachsen-Anhalt am Eisernen Band. Im historischen Wartesaal sollten zwei Fördermittelbescheide vom Kulturstaatssekretär Dr. Sebastian Putz übergeben werden. Olaf Rabe vom Verein Freunde der Halle-Hettstedter Eisenbahn e.V. und Ringo Skippe von Kulturerbe Mansfeld-Saaletal e.V.

stellten das Projekt am Eisernen Band vor. Es umfasst 7 unter Denkmalschutz stehende Eisenbahnstrecken. Die Halle-Hettstädter Eisenbahn, die Mansfelder Bergwerksbahn, die Wippertalbahn, Parkeisenbahn Vaterode, die Rübelandbahn, die Harzer Schmalspurbahn sowie die Harzquer- und Brockenbahn. Um die Strecken mit ihren unterschiedlichen Spurweiten zu erhalten und weiter zu betreiben, erhält das Verbundprojekt im Rahmen der Richtlinie Neues Europäisches Bauhaus aus dem Just Transition Fonds der EU-Kommission als eins von 11 Projekten eine Förderung. Das übergeordnete Ziel des Projektes besteht darin, die Industrie- und Bergbaugeschichte Sachsen-Anhalts miteinander zu vernetzen und erlebbar zu machen. Die Mittel sind bestimmt für Planungsleistungen zur Sanierung des Bahnhofsgebäudes in Gerbstedt, in das nach Fertigstellung ein Informations- und Dokumentationszentrum einziehen wird. Darüber hinaus sind konzeptionelle Arbeiten für die Erstellung eines Marketingkatalogs historische Busfahrten und die Reaktivierung eines Triebwagens geplant. Staatssekretär Dr. Sebastian Putz konnte EU-Fördermittel in Höhe von insgesamt rund 1,17 Millionen Euro übergeben. Die Freunde der Halle-Hettstädter Eisenbahn erhalten knapp 400.000 Euro sowie Kulturerbe Mansfeld-Saaletal fast 780.000. Der Staatssekretär würdigte die Förderung als klares Bekenntnis für den Erhalt und die Weiterentwicklung des materiellen und immateriellen Erbes der regionalen Industriekultur. Die historischen Eisenbahnstrecken erzählten von Menschen und ihrer Arbeit, die diese Region über Generationen geprägt hätten. Diese Geschichte zu bewahren und auch kommenden Generationen auf den Weg zu geben, sei unsere gemeinsame Verantwortung.

0: Romantische Stimmung unter freiem Himmel hieß es am 22. August, denn die Freilichtterrassen in Wetterode verwandelten sich wieder in eine Konzertbühne. Bei der 11. Auflage der traditionellen Piano Nights erlebten die Gäste einen hochkarätigen Abend.
1: Ja, es ist wieder soweit. Die 11. Pianonacht steht ganz, ganz kurz vor dem nächsten Konzert. Es ist 20 vor 8 und man sieht schon, dass sehr, sehr viele Leute gekommen sind. Wir freuen uns, der Förderverein der Dorfkirche St. Katharina, der Burschenverein und die Feuerwehr in Wetterode. Ja, es gibt dieses Jahr einige Neuerungen. Wir sind von unserem Klassikprinzip etwas abgewichen. Es wird einen Klassikteil geben als im Beginn und als nächstes dann wird ein Boogie-Woogie-Pianist auftreten. Da freuen sich viele schon drauf, die im Vorfeld schon davon Kenntnis erhalten haben. Was dieses Jahr auch neu ist, wir verfügen dank der FEAG Sangerhausen über eine ganz tolle LED-Wand, die Werbung macht für unsere Sponsoren, aber auch in der Pause ein kleines bisschen Vorfreude wecken soll schon für das nächste Jahr. Ja, und ansonsten, wir sammeln heute fürs Kinderhospiz Tambach Dietharz, haben auch schon einiges bzw. vieles eingenommen. Und ja, es gibt viel Essen, es gibt viel Trinken und es gibt viel Freude für die Besucher, die heute hier sind.
0: Den Anfang machte der Pianist André Sebastian Wicke, der die Zuhörer mit anspruchsvollen klassischen Stücken verzauberte.

0: Nach einer kurzen Pause übernahm der niederländische Boogie-Woogie-Spezialist Echo Reigen-Rap die Tasten und sorgte für einen schwungvollen Ausklang dieses Sommerabends.
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2: Das Konzert von Josef Haydn, Die Schöpfung, wird am 6. September von 17 bis 19 Uhr in der St. Andreaskirche Eisleben unter der Leitung von Kirchenmusikdirektor Thomas Ennenbach aufgeführt. Die Solisten kommen von der Kantorei Eisleben und Sangerhausen sowie vom Mitteldeutschen Kammerchor. Zum Tag des offenen Denkmals lädt der Schmidtschacht Helbra am 13. September von 9.30 Uhr bis 16.30 Uhr ein.
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4: Der DAX notierte am Dienstagvormittag bei 26.207,46 Punkten, der TecDAX bei 4.067,10 Zählern und der Euro war 1 US-Dollar 16,57 wert.
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6: In der Nacht zum Mittwoch ist es wolkig bis stark bewölkt. Nach Süden hin fällt schauartig verstärkter Regen. Die Tiefstemperaturen sinken auf 14 bis 11 Grad. Der Wind weht schwach aus Ost. Der Mittwoch wird wolkig. Im Süden fällt noch etwas Regen. Die Luft erwärmt sich auf 24 bis 27 Grad. Der Wind weht schwach bis mäßig. Im Tagesverlauf böig aus Ost. In der Nacht zum Donnerstag ist es wolkig und trocken. Nach Südwesten hin zeigt sich etwas Nebel und Hochnebel. Die Minimalwerte sinken auf 16 bis 12 Grad. Der Wind weht meist schwach aus Ost bis Südost. Am Donnerstag durchziehen immer wieder Wolkenfelder die Region. Dazwischen gibt es viel Sonnenschein. Es bleibt trocken. Die Maximalwerte erreichen 26 bis 30 Grad. Der Wind weht schwach bis mäßig aus Ost bis Südost. In der Nacht zum Freitag verdichtet sich von Südwesten her die Bewölkung. Nachfolgend fällt etwas Regen. Gewitter sind nicht ausgeschlossen. Die Temperaturen gehen auf 19 bis 16 Grad zurück. Der Wind weht meist schwach aus Ost bis Südost. Am Freitag werden viele Wolken erwartet. Örtlich fallen Schauer oder Gewitter. Die Höchstwerte erreichen 27 bis 30 Grad. Der Wind weht schwach bis mäßig und dreht von Südost auf Südwest.
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8: Um 11 Uhr waren es 20 Grad, die Luftfeuchtigkeit betrug 46% und der Luftdruck 1016 Hektopascal.
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0: Hallo und herzlich willkommen, liebe Sportfreunde, zu Sport bei Punkt um. Wir beginnen mit den Resultaten der Platzmann-Kegler.
1: Die Platzmann-Kegler hatten letztes Wochenende ihren 13. Spieltag in der Landesliga. Dabei trennten sich Ziegelrode 1 und Annerode 1 406 zu 413 Holz. Siebigrode 1 blieb Sieger über Bendorf 1. Annerode 2 konnte sich gegen Siebigrode 2 durchsetzen und Eintracht Kreisfeld gegen Ziegelrode 2. In der Tabelle Annerode 1 vor Siebigrode 1, Ziegelrode 1, Bendorf 1. Auf den folgenden Plätzen Kreisfeld 1, Annerode 2, Ziegelrode 2 und Siebigrode 2. In der Kreisliga-Finalrunde gab es die folgenden Resultate. Im Hinspiel konnte sich Hergesdorf-Alsdorf 1 gegen Siebigrode 3 durchsetzen und im anderen Eintracht Kreisfeld gegen Ziegelrode 3. Bei den Rückspielen dann unterlag Siebigerode 3 wieder, Hergesdorf-Alsdorf 1 und Ziegelrode 1 konnte sich deutlich gegen Kreisfeld 2 durchsetzen. Damit im Finale Ziegelrode 3 gegen Hergesdorf-Alsdorf 1. Termin für das Finale in Siebigerode der 30.08. 9.30 Uhr. Um 13.30 Uhr dann das Mannschaftspokal-Endspiel in Ziegelrode zwischen Siebigerode 1 und Annerode 1.
0: Das Benefizschwimmen im Süßen See erfreut sich weiterhin großer Beliebtheit. Letzten Samstag stürzten sich wieder viele Schwimmer und Schwimmerinnen in die Fluten.
2: Der gemeinnützige Verein Herzensangelegenheiten e.V. hatte es sich zur Aufgabe gemacht, schwerstkranke Kinder und deren Familien zu unterstützen. Er erfüllt Herzenswünsche und bringt Abwechslung in den oft schweren Alltag. Schon seit einigen Jahren wurde dafür in Aserleben am Strand des Süßen Sees ein Benefizschwimmen veranstaltet. Am 22. August war es wieder soweit.
3: Ja, jetzt sind wir zum 7. Mal. Der See ruft. Große Veranstaltung, wunderbar. Diesmal machen wir es ganz speziell für Luna. Wie man schon mitbekommen hat, braucht die einen Rollstuhllift für die Schule in Heidenthal. Und wir wollen heute den Tag dazu nutzen, dass wir das Geld dafür zusammenkriegen. Es werden so ca. 18.000 Euro werden. Und ja, wir haben viele Vereine hier, die sich präsentieren. Der FC Hettstedt, der Kirchenverein, Röbling. Ja, wunderbare Tombola, wie immer, mit gesponserten Preisen. Das ist natürlich auch immer toll. Und ja, viele Leute hier. Wir hoffen auf viele Schwimmer. Das Wetter passt eigentlich jetzt. War heute früh ein bisschen regnerisch, naja, aber wir sind zuversichtlich. Ja, bei der Tombola natürlich, Fahrrad, Fernseher, ein neues Handy, Samsung, alles mögliche, Makita, Akkuschrauber, Heckenscheren, also cooles Zeug, auch für die Kinder was. Ja, alles neu, alles gesponsert gekriegt, kostet 5 Euro, endlos, 100 Hauptpreise haben wir und 500 Lose haben wir, also 400 Nieten, aber man macht ja eine gute Sache. Und das sollte passen. Ja, unser Verein, also Herzensangelegenheit, habe ich ja mit meiner Frau gegründet. Und wir sammeln für schwerkranke Kinder, also nicht nur krebskranke Kinder, sondern schwerkranke Kinder. Wir bleiben hier in Sachsen-Anhalt tätig, weil es gibt genug andere Institutionen woanders. Wir haben hier genug zu tun. Ja, wir sammeln halt Spenden, kriegen öffentlich nichts oder möchten auch öffentlich nichts haben, sondern nur kleine Privatspenden von Firmen und so weiter. Und das funktioniert ganz gut. Wir haben so schönen Namen gemacht schon und das passt.
2: Rund 2,4 Kilometer führt die Strecke von Aserleben in Richtung Campingplatz Seeburg und wieder zurück. Eine Distanz, die gar nicht so leicht ist und die an diesem Tag vor allem einen guten Zweck diente. Plötzlich fing es wieder an zu regnen. Die fast 100 Schwimmerinnen und Schwimmer trotzten jedoch dem Wetter und stürzten sich in die Fluten. Für 5 Euro Startgebühr konnte an diesem Tag jeder mitschwimmen. Das Geld fließt vollständig in die Vereinsarbeit.

0: Am 19. Mai war es dann soweit. Bei wie bestellt schönem Wetter konnte auf dem Gelände des Freibades Wippra, dem Wippertalbad, der zweite regionale Lutherwegtag stattfinden. Er stand unter dem Motto, hier war Luther nie, oder? Und hatte, da gleichzeitig die Freibadsaison eröffnet werden sollte, einen gänzlich anderen Charakter als der erste Lutherwegtag in Wandsleben. Aber das war auch gewollt. Die Moderation an diesem Tag übernahm wieder Stefan Möhring vom Takzent e.V. Er eröffnete den Tag und bat die stellvertretende Landrätin des Landkreises Mansfeld-Südharz, Christiane Bayer, ans Mikrofon.
1: Es ist mir eine große Freude, Sie heute anlässlich des regionalen Lutherwegtages in Luthersland und Münzers Heimat auch im Namen der Landrätin Frau Dr. Angelika Klein hier in Wippra, inzwischen ein Ortsteil der Stadt Sangerhausen, begrüßen zu dürfen. Sicher hat sich da eine oder die andere gefragt, welche Gemeinsamkeit eines Lutherwegtages mit einem Freibad besteht. Wurde ja eben schon die Frage angesprochen. Hier war Luther nie. Oder? Unser heutiges Motto scheint die alles erklärende Antwort. Ja, es gibt bisher keinen Beleg dafür, dass Martin Luther hier im Wippertal und oder in Wippra gewesen ist. Ungeachtet dessen sind aber Hinweise zu finden, dass Luther das Wipprer Bier gerne getrunken habe. Eines ist aber sicher, die hiesige Kirchengemeinde von St. Marien feiert heute noch die lutherische deutsche Messe in alter Form, also in der durch Luther entwickelten Form. Das ist so ziemlich einmalig. Hiervon können Sie sich in St. Marien ein Bild machen. Einige von Ihnen, wir hatten es ja eben gesehen, sind heute schon vom Kloster Mansfeld bzw. Mansfeld mit der Wipperliese hier im Ort angekommen. Sie haben ein Stück des Weges auf dem Lutherweg zurückgelegt, der von Mansfeld kommend durch das Wippertal nach Stolbeck führt. Wer diesen Weg beschreitet, darf viel Natur genießen. Der Lutherweg hat sich in den 10 Jahren seines Bestehens zu einem weit über Sachsen-Anhalt hinausreichenden Wegenetz entwickelt, das authentische Orte der Reformation und wichtige kulturelle Stätten sowie reizvolle Naturerlebnisse zusammenführt und verknüpft. Ursprünglich als Pilgerweg gedacht, hat sich der Lutherweg auch als beliebter Wanderweg über Ländergrenzen hinweg erwiesen. Zukünftig wird er Teil einer europäischen Kulturroute der Reformation sein. Mit dem gebietsübergreifenden LIDA-Kooperationsprojekt Erlebniswerter Lutherweg zwischen Landsberg und Stolberg möchten die Landkreise Mansfeld-Südharz und Saalekreis gemeinsam mit den LIDA-Aktionsgruppen Unteres Saaletal-Petersberg und Mansfeld-Südharz zur Entdeckung in der einzigartigen und vielfältigen Kulturlandschaft entlang des unsere Landkreise verbindenden Lutherweges anregen. Gleichzeitig eröffnet uns das Projekt die Möglichkeit, auf Entstandenes und Erreichtes hinzuweisen. So beispielsweise hier an diesem Ort. Die Möglichkeit, Fördermittel aus dem LIDA-Programm für die Sanierung des Freibades Wippertalbad nutzen zu können, hat uns ein Freizeitangebot hier im ländlichen Raum erhalten. Die erfolgreiche Freibadsanierung in Wippra hat aber auch zur Umgestaltung weiterer Freibäder im Landkreis ermutigt, so in Grillenberg und in Großörner. Letzteres wird morgen feierlich eröffnet. Diese Projekte sind ein wichtiger Beitrag, um Haltepunkte für die Bevölkerung und ein zusätzliches Freizeitangebot für Besucher unserer Region zu schaffen. Für den staatlich anerkannten Erholungsort Wippra nicht unbedeutend. Mit einem nutzbaren Freibad wird auch regelmäßiger Schwimmunterricht endlich wieder möglich. Wir wissen alle, schwimmen können ist wichtig. Schwimmunterricht kostet Geld. Aber nicht schwimmen können, kostet im schlechtesten Fall das Leben. Mit der heutigen Eröffnung der Freibadsaison stehen uns alle Möglichkeiten, gute Schwimmer zu werden, offen. Sehr geehrte Damen und Herren, die regionalen Lutherwegetage leben vom Miteinander und Mitmachen. Wandsleben, Wippra sowie in wenigen Wochen Gütz und auch Höhnstedt erweisen sich mit den jeweiligen Veranstaltungsorten ebenso als Zielpunkte für Wanderungen, wie sie Veranstaltungsorte mit zahlreichen Mitwirkenden, einem bunten Programm, vielfältigen Aktionen und reichhaltiger Geschichte direkt am oder in der Nähe des Lutherweges sind. Bevor wir uns heute auf ein vielfältiges Programm und zahlreiche Mitwirkende freuen können, möchte ich nicht versäumen, Sie zum nächsten Lutherwegtag am 6. Juli in die Kulturraum Dorfkirche in Gütz im Saalekreis und am 31. August nach Seeburg und Höhnstedt einzuladen. Auch möchte ich mich ausdrücklich bei allen Unterstützern und Akteuren vor und hinter den Kulissen für das große Engagement bedanken. Ohne sie ist eine Veranstaltung wie die heutige sicherlich nicht möglich. Besonderer Dank gilt dem heutigen Gastgeber, dem Tourismus- und Freizeitverein WIPRA, mit seinen zahlreichen Partnern. Der DLRG, dem Kreissportbund, unser Blasorchester, dem Takzent e.V. und dem Ortsteil WIPRA der Stadt Sangerhausen sowie dem Biosphärenreservat Karstlandschaft Südharz und der Familie Krüger mit der Kettensägekunst für die tatkräftige Unterstützung. Ich wünsche uns allen einen erlebnisreichen und unterhaltsamen Lutherwegtag hier in WIPRA. Vielen Dank.
0: Nachdem Frau Bayer solcher Art Ziel, Anlass und Bedeutung des Lutherwegtages zusammenfasste, ergriff Andreas Schneider von der Wirtschaftsförderung des Landkreises Saalekreis das Wort. Er lobte die Schönheit des Wippertals und überbrachte Grüße aus seinem Landkreis. Grit Gröbel von der Koordinierungsstelle des Lutherwegs Sachsen-Anhalt berichtete von den Besonderheiten des Weges zwischen Mansfeld und Stolberg, mit besonderer Berücksichtigung natürlich der Station WIPRA. Und schließlich kam Ortsbürgermeisterin Monika Rauhut zu Wort. Sie hatte Interessantes zu sagen, was das Thema betrifft, ob Luther je in WIPRA war.
2: Ich habe ja keine Kosten und Mühe gescheut, herauszubekommen, ob nicht Luther doch hier war. Und was stellt sich heraus? Es existiert ein Plakat, leider konnte ich es nicht mehr mitbringen, von der Brauerei im WIPRA und da steht drin, hier war Luther. Ich werde das besorgen und kopieren und dann werden wir das irgendwo aufhängen, dass es jeder sehen kann, Luther war doch im WIPRA. Ja.
0: Aber dann konnte die offizielle Freibaderöffnung stattfinden und das Ganze bei gemessenen 14 Grad Luft und 12 Grad Wassertemperatur. Da konnten auch die anwesenden Maskottchen der DLRG die Prominenten nicht davon überzeugen, mehr als den großen Zeh oder maximal den Fuß ins Wasser zu halten. Einige Kinder waren da mutiger. Es war auch den ganzen Tag so, dass es vor allem Kinder und Jugendliche waren, die sich von den 12 Grad Wassertemperatur nicht abschrecken ließen und ihr Freibad in Beschlag nahmen. Nun konnte aber auch gefeiert werden. Zunächst sorgten die Kliebigtaler Blasmusikanten für Stimmung.

maßgeblich beteiligt an der Vorbereitung und Durchführung dieses Lutherwegtages, der schon erwähnte Förderverein Freibad und Heimatpflege Wippra e.V. Hier zum Beispiel eine Luthertorte, gebacken von Kathleen Menning und präsentiert von Anne-Rose Rödling. Mit vor Ort der Infowagen der Standortmarketinggesellschaft Mansfeld-Südharz. Genutzt von den beiden beteiligten Landkreisen, dem Liedermanagement, der Lutherweggesellschaft und weiteren Partnern konnten sich dort die Interessierten jede Menge Informationen holen. Ebenso

beim Stand der Gedenkstelle Wandsleben, die ja den ersten Lutherwegetag ausrichtete. Derweil wurde auch das Angebot des Spielebusses des Kreissportbundes eifrig genutzt. Mehr jedenfalls als das nun freigegebene Bad. Wie erwähnt, waren es ein paar ganz mutige Kinder, die sich trotzdem in die Fluten wagten. Vor dem Bad wurde symbolisch eine Baumpflanzung abgeschlossen. Es handelte sich um eine Elsbeere, die von Ortsbürgermeisterin Frau Rauhut noch einmal ordentlich angegossen wurde. Sie hatte es auch nötig. Und dann gab sie das Kommando zum Steigenlassen von Luftballons. Damit war dieser Baum offiziell gepflanzt. Dann gehörte die Bühne Line-Dancerinnen aus Wippra, Piskaborn und Gonna.

Ein weiterer Höhepunkt des Tages war die Enthüllung einer Holzskulptur der Kettensägen-Künstlerfamilie Krüger. Den Delfinen legten Frau Rauhut und Herr Schneider frei. Und wieder stiegen Luftballons in den nicht mehr ganz so blauen Himmel. Hier nochmal die Skulptur im Großformat, an der die Besucher des Bades hoffentlich lange Freude haben werden. Ein unbestrittener Höhepunkt für alle Anwesenden war die Aufführung der Mädchen und Jungen der Grundschule Wippra. Schwungvoll und mit liebevoll gestalteten Kostümen stellten sie die Geschichte vom Maulwurf, dem jemand auf den Kopf gemacht hatte, dar. Mit ihrer Leidenschaft sorgten sie für Begeisterung.

0: geht noch mehr, der kriegt noch ein bisschen. Jawohl.
1: Den programmatischen Abschluss an diesem Lutherwegtag setzte die Starparade Wippra. Dabei handelt es sich um engagierte Bürger aus der Gemeinde, die ihren künstlerischen Ambitionen freien Lauf lassen. Hier ein paar Eindrücke

0: Und damit näherte sich dieser zweite Lutherwegtag in Wippra seinem Ende. Bei schönem Wetter konnte Alt und Jung zusammenkommen. Und auch das Freibad, das an diesem Tag eröffnet wurde, wird den Wippraern und all den Gästen der Harzgemeinde in den nächsten Monaten gute Dienste leisten.
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Hallo und herzlich willkommen, liebe Zuschauerinnen und Zuschauer, bei Punkt um Ihrem regionalen Fernsehprogramm am heutigen Dienstag. Ja, Brände bleiben leider ein Thema in der Region und vor allem auch, wie sie zustande kommen. Da stelle ich mal denn Folgendes zum Beispiel. Zeugen vernahmen in der Nacht von Sonntag zu Montag kurz vor Mitternacht Knallgeräusche, stellten fest, dass die unbekannte Person Spermel, der an einer Hauswand in der Lutherstraße in Hettstedt abgelegt war, in Brand gesteckt wurde. Kurze Zeit später griffen die Flammen auf das Satteldach des Wohnhauses über. Der Brand konnte durch die Freiwillige Feuerwehr gelöscht werden. Durch die Polizei wurden am Ort Brandspuren gesichert. Am Haus entstand Sachschaden in Höhe von ca. 30.000 Euro. Personen kamen nicht zu Schaden. Und Zeugen nahmen auf dem Übungsgelände der Freiwilligen Feuerwehr in Helfta Rauchentwicklung und mehrere Personen wahr. Da nicht von einer Übung auszugehen war, informierten sie den Notruf. Vor Ort brannten zwei Übungs-Pkw der Freiwilligen Feuerwehr. Außerdem war eine Tür zum Übungsgelände beschädigt worden. Bei der Anfahrt zum Brandort konnten Einsatzkräfte der Polizei in der Nähe vier Kinder und Jugendliche im Alter von zwischen 13 und 15 Jahren feststellen. Ob sie mit dem Brand in Verbindung stehen, müssen die Ermittlungen nun ergeben. Die Stadtverwaltung Sangerhausen geht weitere Schritte auf dem Weg zu einer modernen und bürgernahen Verwaltung. Mit der offiziellen Einführung des Serviceportals auf der Internetseite der Stadt werden digitale Angebote für Bürgerinnen und Bürger weiter ausgebaut. So steht künftig eine zentrale Anlaufstelle für die digitale Verwaltungsdienstleistungen der Stadtverwaltung zur Verfügung. Bereits jetzt stehen über das Serviceportal 54 unterschiedliche Dienstleistungen und Anliegen digital zur Verfügung. Dazu gehören beispielsweise die Beantragung von Urkunden, die Anmeldung eines Wohnsitzes, Angelegenheiten rund um ein Gewerbe oder die Wohngeldbeantragung. 38 verwaltungseigene Vorgänge können dabei bereits vollständig digital über das System abgewickelt werden. Von der Antragstellung bis zur Bezahlung. Daneben ermöglicht das Serviceportal durch die digitale Antragstellung bei behördenübergreifenden Vorgängen. Die entsprechenden Anträge werden über das Portal an die jeweils zuständigen Stellen weitergeleitet. Für viele Anträge ist aufgrund der erforderlichen Sicherheitsstufe jedoch eine weitergehende Authentifizierung notwendig. Die Anwendung informiert die Nutzer und Nutzerinnen darüber, wie dies erfolgt. Das Angebot wird kontinuierlich erweitert. Als nächstes sollen alle derzeit hinterlegten Anträge als digitale Formulare bereitgestellt und weitere Anträge und Meldungen aus dem Bereich des Einwohnermeldeamtes in das Serviceportal überführt werden. Die finanzielle Belastung von Pflegebedürftigen, die in Sachsen-Anhalt im Pflegeheim leben, ist auch Mitte 2026 erneut gestiegen. Das ergab eine Auswertung des Wissenschaftlichen Instituts der AOK. Die durchschnittliche Gesamtbelastung liegt bei 2.274 Euro pro Monat. Zur finanziellen Entlastung der Pflegebedürftigen und ihrer Familien fordert die AOK Sachsen-Anhalt deshalb unter anderem, die Ausbildung und Investitionskosten aus den Eigenanteilen herauszulösen. Die aktuelle Analyse zeigt,

0: vollständig aus den Eigenanteilen herauszulösen. Weiterhin sollten die Investitionskosten der Pflegeheime als Bestandteil der öffentlichen Daseinsvorsorge konsequent von den Ländern übernommen werden. Schließlich fordert die AOK, Pflegeleistungen flexibler auszugestalten. Ein einrichtungsunabhängiges Budget würde das ermöglichen, Pflegeleistungen stärker an individuellen Bedarf auszurichten und vorhandene Mittel effizienter einzusetzen. Am 5. September findet wieder das Sommerfest auf dem Gelände des Raiffeisenmarktes in Mansfeld statt. Von 9 bis 15 Uhr wartet auf die Besucher ein buntes Programm mit Bauernmarkt, Rabattaktionen, Produktvorführungen, Speis und Trank, Kinderschminken, Bastelstraßen, Hüpfburg, Auftritten der Kita Leimbacher Knirpse, der Grundschule Mansfeld, des Mansfelder Karnevalsvereins und des Turnvereins, des Boxclubs selber oder der Klebigtaler Musikanten. Außerdem gibt es den 4. Lutherpokal und den 4. Wettkampf der Ortsbürgermeister.
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Der Bahnhof Kloster Mansfeld in Bendorf war am 21. August eine Station der vierten Strategiewerkstatt des Netzwerkes Industriekultur Sachsen-Anhalt am Eisernen Band. Im historischen Wartesaal sollten zwei Fördermittelbescheide vom Kulturstaatssekretär Dr. Sebastian Putz übergeben werden. Olaf Rabe vom Verein Freunde der Halle-Hettstedter Eisenbahn e.V. und Ringo Skippe von Kulturerbe Mansfeld-Saaletal e.V. stellten das Projekt am Eisernen Band vor. Es umfasst sieben unter Denkmalschutz stehende Eisenbahnstrecken: die Halle-Hettstedter Eisenbahn, die Mansfelder Bergwerksbahn, die Wippertalbahn, Parkeisenbahn Watterode, die Rübelandbahn, die Harzer Schmalspurbahn sowie die Harzquer- und Brockenbahn. Um die Strecken mit ihren unterschiedlichen Spurweiten zu erhalten und weiter zu betreiben, erhält das Verbundprojekt im Rahmen der Richtlinie Neues Europäisches Bauhaus aus dem Just Transition Fonds der EU-Kommission als eins von 11 Projekten eine Förderung. Das übergeordnete Ziel des Projektes besteht darin, die Industrie- und Bergbaugeschichte Sachsen-Anhalts miteinander zu vernetzen und erlebbar zu machen. Die Mittel sind bestimmt für Planungsleistungen zur Sanierung des Bahnhofsgebäudes in Gerbstedt, in das nach Fertigstellung ein Informations- und Dokumentationszentrum einziehen wird. Darüber hinaus sind

konzeptionelle Arbeiten für die Erstellung eines Marketingkatalogs, historische Busfahrten und die Reaktivierung eines Triebwagens geplant. Staatssekretär Dr. Sebastian Putz konnte EU-Fördermittel in Höhe von insgesamt rund 1,17 Millionen Euro übergeben. Die Freunde der Halle-Hettstedter Eisenbahn erhalten knapp 400.000 Euro sowie Kulturerbe Mansfeld-Saaletal fast 780.000. Der Staatssekretär würdigte die Förderung als klares Bekenntnis für den Erhalt und die Weiterentwicklung des materiellen und immateriellen Erbes der regionalen Industriekultur. Die historischen Eisenbahnstrecken erzählten von Menschen und ihrer Arbeit, die diese Region über Generationen geprägt hätten. Diese Geschichte zu bewahren und auch kommenden Generationen auf den Weg zu geben, sei unsere gemeinsame Verantwortung.

0: Romantische Stimmung unter freiem Himmel hieß es am 22. August, denn die Freilichtterrassen in Wetterode verwandelten sich wieder in eine Konzertbühne. Bei der 11. Auflage der traditionellen Piano Nights erlebten die Gäste einen hochkarätigen Abend.
1: Ja, es ist wieder soweit. Die 11. Pianonacht steht ganz, ganz kurz vor dem nächsten Konzert. Es ist 20 vor 8 und man sieht schon, dass sehr, sehr viele Leute gekommen sind. Wir freuen uns, der Förderverein der Dorfkirche St. Katharina, der Burschenverein und die Feuerwehr in Wetterode. Ja, es gibt dieses Jahr einige Neuerungen. Wir sind von unserem Klassikprinzip etwas abgewichen. Es wird einen Klassikteil geben als im Beginn und als nächstes dann wird ein Boogie-Woogie-Pianist auftreten. Da freuen sich viele schon drauf, die im Vorfeld schon davon Kenntnis erhalten haben. Was dieses Jahr auch neu ist, wir verfügen dank der FEAG Sangerhausen über eine ganz tolle LED-Wand, die Werbung macht für unsere Sponsoren, aber auch in der Pause ein kleines bisschen Vorfreude wecken soll schon für das nächste Jahr. Ja, und ansonsten, wir sammeln heute fürs Kinderhospiz Tambach Dietharz, haben auch schon einiges bzw. vieles eingenommen. Und ja, es gibt viel Essen, es gibt viel Trinken und es gibt viel Freude für die Besucher, die heute hier sind.
0: Den Anfang machte der Pianist André Sebastian Wicke, der die Zuhörer mit anspruchsvollen klassischen Stücken verzauberte.

0: Nach einer kurzen Pause übernahm der niederländische Boogie-Woogie-Spezialist Echo Reigenrap die Tasten und sorgte für einen schwungvollen Ausklang dieses Sommerabends.
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2: Das Konzert von Josef Haydn, Die Schöpfung, wird am 6. September von 17 bis 19 Uhr in der St. Andreaskirche Eisleben unter der Leitung von Kirchenmusikdirektor Thomas Ennenbach aufgeführt. Die Solisten kommen von der Kantorei Eisleben und Sangerhausen sowie vom Mitteldeutschen Kammerchor. Zum Tag des offenen Denkmals lädt der Schmidtschacht Helbra am 13. September von 9.30 Uhr bis 16.30 Uhr ein.
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4: Der DAX notierte am Dienstagvormittag bei 26.207,46 Punkten, der TecDAX bei 4.067,10 Zählern und der Euro war 1 US-Dollar 16,57 wert.
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6: In der Nacht zum Mittwoch ist es wolkig bis stark bewölkt. Nach Süden hin fällt schauartig verstärkter Regen. Die Tiefstemperaturen sinken auf 14 bis 11 Grad. Der Wind weht schwach aus Ost. Der Mittwoch wird wolkig. Im Süden fällt noch etwas Regen. Die Luft erwärmt sich auf 24 bis 27 Grad. Der Wind weht schwach bis mäßig. Im Tagesverlauf böig aus Ost. In der Nacht zum Donnerstag ist es wolkig und trocken. Nach Südwesten hin zeigt sich etwas Nebel und Hochnebel. Die Minimalwerte sinken auf 16 bis 12 Grad. Der Wind weht meist schwach aus Ost bis Südost. Am Donnerstag durchziehen immer wieder Wolkenfelder die Region. Dazwischen gibt es viel Sonnenschein. Es bleibt trocken. Die Maximalwerte erreichen 26 bis 30 Grad. Der Wind weht schwach bis mäßig aus Ost bis Südost. In der Nacht zum Freitag verdichtet sich von Südwesten her die Bewölkung. Nachfolgend fällt etwas Regen. Gewitter sind nicht ausgeschlossen. Die Temperaturen gehen auf 19 bis 16 Grad zurück. Der Wind weht meist schwach aus Ost bis Südost. Am Freitag werden viele Wolken erwartet. Örtlich fallen Schauer oder Gewitter. Die Höchstwerte erreichen 27 bis 30 Grad. Der Wind weht schwach bis mäßig und dreht von Südost auf Südwest.
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8: Um 11 Uhr waren es 20 Grad, die Luftfeuchtigkeit betrug 46% und der Luftdruck 1016 Hektopascal.
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8: Im Anschluss sehen Sie Sport bei Punktum, am Mittwoch Querfurt Spezial sowie die 2000er im Auge der Punktum-Kamera und am Donnerstag zu Gast Friederike von Beime, Vorsitzende vom Waldbesitzerverband Sachsen-Anhalt e.V.
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0: Hallo und herzlich willkommen, liebe Sportfreunde, zu Sport bei Punktum. Wir beginnen mit den Resultaten der Platzbandkegler. Die Platzbandkegler hatten letztes Wochenende ihren 13. Spieltag in der Landesliga. Dabei trennten sich Ziegelrode 1 und Annerode 1 406 zu 413 Holz. Siebigrode 1 blieb Sieger über Bendorf 1. Annerode 2 konnte sich gegen Siebigrode 2 durchsetzen und Eintracht Greifsfeld gegen Ziegelrode 2. In der Tabelle Annerode 1 vor Siebigrode 1, Ziegelrode 1, Bendorf 1. Auf den folgenden Plätzen Greifsfeld 1, Annerode 2, Ziegelrode 2 und Siebigrode 2. In der Kreisliga-Finalrunde gab es die folgenden Resultate. Im Hinspiel konnte sich Hergesdorf-Alsdorf 1 gegen Siebigrode 3 durchsetzen und im anderen Eintracht Greifsfeld gegen Ziegelrode 3. Bei den Rückspielen dann unterlag Siebigerode 3 wieder, Hergesdorf-Alsdorf 1 und Ziegelrode 1 konnte sich deutlich gegen Greifsfeld 2 durchsetzen. Damit im Finale Ziegelrode 3 gegen Hergesdorf-Alsdorf 1. Termin für das Finale in Siebigerode der 30.08.09:30 Uhr. Um 13.30 Uhr dann das Mannschaftspokal-Endspiel in Ziegelrode zwischen Siebigerode 1 und Annerode 1. Das Benefizschwimmen im Süßen See erfreut sich weiterhin großer Beliebtheit. Letzten Samstag stürzten sich wieder viele Schwimmer und Schwimmerinnen in die Fluten.
1: Der gemeinnützige Verein Herzensangelegenheiten e.V. hatte es sich zur Aufgabe gemacht, schwerstkranke Kinder und deren Familien zu unterstützen. Er erfüllt Herzenswünsche und bringt Abwechslung in den oft schweren Alltag. Schon seit einigen Jahren wurde dafür in Aserleben am Strand des Süßen Sees ein Benefizschwimmen veranstaltet. Am 22. August war es wieder soweit.
2: Ja, jetzt sind wir zum 7. Mal, der See ruft. Große Veranstaltung, wunderbar. Diesmal machen wir es ganz speziell für Luna. Wie man schon mitbekommen hat, braucht die einen Rollstuhllift für die Schule in Heiligenthal. Und wir wollen heute den Tag dazu nutzen, dass wir das Geld dafür zusammenkriegen. Es werden so ca. 18.000 Euro werden. Und ja, wir haben viele Vereine hier, die sich präsentieren. Der FC Hettstedt, der Kirchenverein, der Dart aus Röbling. Ja, wunderbare Tombola, wie immer, mit gesponserten Preisen. Das ist natürlich auch immer toll. Und ja, viele Leute hier. Wir hoffen auf viele Schwimmer. Das Wetter passt eigentlich jetzt. War heute früh ein bisschen regnerisch, naja, aber wir sind zuversichtlich. Ja, bei der Tombola natürlich, Fahrrad, Fernseher, ein nagelneues Handy, Samsung, alles mögliche, Makita, Akkuschrauber, Heckenscheren, also cooles Zeug, auch für die Kinder was. Ja, alles neu, alles gesponsert gekriegt, kostet 5 Euro, endlos, 100 Hauptpreise haben wir und 500 Lose haben wir, also 400 Nieten, aber man macht ja eine gute Sache. Und das sollte passen. Ja, unser Verein, also Herzensangelegenheit, habe ich ja mit meiner Frau gegründet. Und wir sammeln für schwerkranke Kinder, also nicht nur krebskranke Kinder, sondern schwerkranke Kinder. Wir bleiben hier in Sachsen-Anhalt tätig, weil es gibt genug andere Institutionen woanders. Wir haben hier genug zu tun. Ja, wir sammeln halt Spenden, kriegen öffentlich nichts oder möchten auch öffentlich nichts haben, sondern nur kleine Privatspenden von Firmen und so weiter. Und das funktioniert ganz gut. Wir haben so einen schönen Namen gemacht schon und das passt.
1: Rund 2,4 Kilometer führt die Strecke von Aserleben in Richtung Campingplatz Seeburg und wieder zurück. Eine Distanz, die gar nicht so leicht ist und die an diesem Tag vor allem einen guten Zweck diente. Plötzlich fing es wieder an zu regnen. Die fast 100 Schwimmerinnen und Schwimmer trotzten jedoch dem Wetter und stürzten sich in die Fluten. Für 5 Euro Startgebühr konnte an diesem Tag jeder mitschwimmen. Das Geld fließt vollständig in die Vereinsarbeit.

0: Am 19. Mai war es dann soweit. Bei wie bestellt schönem Wetter konnte auf dem Gelände des Freibades Wippra, dem Wippertalbad, der zweite regionale Lutherwegtag stattfinden. Er stand unter dem Motto, hier war Luther nie, oder? Und hatte, da gleichzeitig die Freibadsaison eröffnet werden sollte, einen gänzlich anderen Charakter als der erste Lutherwegtag in Wandsleben. Aber das war auch gewollt. Die Moderation an diesem Tag übernahm wieder Stefan Möhring vom Takzent e.V. Er eröffnete den Tag und bat die stellvertretende Landrätin des Landkreises Mansfeld-Südharz, Christiane Bayer, ans Mikrofon.
1: Es ist mir eine große Freude, Sie heute anlässlich des regionalen Lutherwegtages in Luthersland und Münzers Heimat auch im Namen der Landrätin Frau Dr. Angelika Klein hier in Wippra, inzwischen ein Ortsteil der Stadt Sangerhausen, begrüßen zu dürfen. Sicher hat sich der eine oder die andere gefragt, welche Gemeinsamkeit eines Lutherwegtages mit einem Freibad besteht. Wurde ja eben schon die Frage angesprochen. Hier war Luther nie, oder? Unser heutiges Motto scheint die alles erklärende Antwort. Ja, es gibt bisher keinen Beleg dafür, dass Martin Luther hier im Wippertal und oder in Wippra gewesen ist. Ungeachtet dessen sind aber Hinweise zu finden, dass Luther das Wipprer Bier gerne getrunken habe. Eines ist aber sicher, die hiesige Kirchengemeinde von St. Marien feiert heute noch die lutherische deutsche Messe in alter Form, also in der durch Luther entwickelten Form. Das ist so ziemlich einmalig. Hiervon können Sie sich in St. Marien ein Bild machen. Einige von Ihnen, wir hatten es ja eben gesehen, sind heute schon vom Kloster Mansfeld bzw. Mansfeld mit der Wipperliese hier im Ort angekommen. Sie haben ein Stück des Weges auf dem Lutherweg zurückgelegt, der von Mansfeld kommend durch das Wippertal nach Stolberg führt. Wer diesen Weg beschreitet, darf viel Natur genießen. Der Lutherweg hat sich in den 10 Jahren seines Bestehens zu einem weit über Sachsen-Anhalt hinausreichenden Wegenetz entwickelt, das authentische Orte der Reformation und wichtige kulturelle Stätten sowie reizvolle Naturerlebnisse zusammenführt und verknüpft. Ursprünglich als Pilgerweg gedacht, hat sich der Lutherweg auch als beliebter Wanderweg über Ländergrenzen hinweg erwiesen. Zukünftig wird er Teil einer europäischen Kulturroute der Reformation sein. Mit dem gebietsübergreifenden LIDA-Kooperationsprojekt Erlebniswerter Lutherweg zwischen Landsberg und Stolberg möchten die Landkreise Mansfeld-Südharz und Saalekreis gemeinsam mit den LIDA-Aktionsgruppen Unteres Saaletal-Petersberg und Mansfeld-Südharz zur Entdeckung in der einzigartigen und vielfältigen Kulturlandschaft entlang des unsere Landkreise verbindenden Lutherweges anregen. Gleichzeitig eröffnet uns das Projekt die Möglichkeit, auf Entstandenes und Erreichtes hinzuweisen. So beispielsweise hier an diesem Ort. Die Möglichkeit, Fördermittel aus dem LIDA-Programm für die Sanierung des Freibades Wippertalbad nutzen zu können, hat uns ein Freizeitangebot hier im ländlichen Raum erhalten. Die erfolgreiche Freibadsanierung in Wippra hat aber auch zur Umgestaltung weiterer Freibäder im Landkreis ermutigt, so in Grillenberg und in Großörner. Letzteres wird morgen feierlich eröffnet. Diese Projekte sind ein wichtiger Beitrag, um Haltepunkte für die Bevölkerung und ein zusätzliches Freizeitangebot für Besucher unserer Region zu schaffen. Für den staatlich anerkannten Erholungsort Wippra nicht unbedeutend. Mit einem nutzbaren Freibad wird auch regelmäßiger Schwimmunterricht endlich wieder möglich. Wir wissen alle, schwimmen können ist wichtig. Schwimmunterricht kostet Geld. Aber nicht schwimmen können, kostet im schlechtesten Fall das Leben. Mit der heutigen Eröffnung der Freibadsaison stehen uns alle Möglichkeiten, gute Schwimmer zu werden, offen. Sehr geehrte Damen und Herren, die regionalen Lutherwegetage leben vom Miteinander und Mitmachen. Wandsleben, Wippra sowie in wenigen Wochen Gütz und auch Höhnstedt erweisen sich mit den jeweiligen Veranstaltungsorten ebenso als Zielpunkte für Wanderungen, wie sie Veranstaltungsorte mit zahlreichen Mitwirkenden, einem bunten Programm, vielfältigen Aktionen und reichhaltiger Geschichte direkt am oder in der Nähe des Lutherweges sind. Bevor wir uns heute auf ein vielfältiges Programm und zahlreiche Mitwirkende freuen können, möchte ich nicht versäumen, Sie zum nächsten Lutherwegtag am 6. Juli in die Kulturraum Dorfkirche in Gütz im Saalekreis und am 31. August nach Seeburg und Höhnstedt einzuladen. Auch möchte ich mich ausdrücklich bei allen Unterstützern und Akteuren vor und hinter den Kulissen für das große Engagement bedanken. Ohne sie ist eine Veranstaltung wie die heutige sicherlich nicht möglich. Besonderer Dank gilt dem heutigen Gastgeber, dem Tourismus- und Freizeitverein WIPRA, mit seinen zahlreichen Partnern. Der DLRG

0: Kreissportbund, unser Blasorchester. Den Takzent e.V. und dem Ortsteil Wippra der Stadt Sangerhausen sowie dem Biosphärenreservat Karstlandschaft Südharz und der Familie Krüger mit der Kettensägekunst für die tatkräftige Unterstützung. Ich wünsche uns allen einen erlebnisreichen und unterhaltsamen Lutherwegtag hier in Wippra. Vielen Dank.
1: Nachdem Frau Bayer solcher Art Ziel, Anlass und Bedeutung des Lutherwegtages zusammenfasste, ergriff Andreas Schneider von der Wirtschaftsförderung des Landkreises Saalekreis das Wort. Er lobte die Schönheit des Wippertals und überbrachte Grüße aus seinem Landkreis. Grit Gröbel von der Koordinierungsstelle des Lutherwegs Sachsen-Anhalt berichtete von den Besonderheiten des Weges zwischen Mansfeld und Stolberg, mit besonderer Berücksichtigung natürlich der Station Wippra. Und schließlich kam Ortsbürgermeisterin Monika Rauhut zu Wort. Sie hatte Interessantes zu sagen, was das Thema betrifft, ob Luther je in Wippra war.
2: Ich habe ja keine Kosten und Mühe gescheut, herauszubekommen, ob nicht Luther doch hier war. Und was stellt sich heraus? Es existiert ein Plakat, leider konnte ich es nicht mehr mitbringen, von der Brauerei in Wippra, und da steht drin, hier war Luther. Ich werde das besorgen und kopieren, und dann werden wir das irgendwo aufhängen, dass es jeder sehen kann, Luther war doch in Wippra. Ja.
1: Aber dann konnte die offizielle Freibaderöffnung stattfinden, und das Ganze bei gemessenen 14 Grad Luft und 12 Grad Wassertemperatur. Da konnten auch die anwesenden Maskottchen der DLRG die Prominenten nicht davon überzeugen, mehr als den großen Zeh oder maximal den Fuß ins Wasser zu halten. Einige Kinder waren da mutiger. Es war auch den ganzen Tag so, dass es vor allem Kinder und Jugendliche waren, die sich von den 12 Grad Wassertemperatur nicht abschrecken ließen und ihr Freibad in Beschlag nahmen. Nun konnte aber auch gefeiert werden. Zunächst sorgten die Kliebigtaler Blasmusikanten für Stimmung.

0: maßgeblich beteiligt an der Vorbereitung und Durchführung dieses Lutherwegtages der schon erwähnte Förderverein Freibad und Heimatpflege Wippra e.V. Hier zum Beispiel eine Luthertorte, gebacken von Kathleen Menning und präsentiert von Anne-Rose Rödling. Mit vor Ort der Infowagen der Standortmarketinggesellschaft Mansfeld-Südharz. Genutzt von den beiden beteiligten Landkreisen, dem Liedermanagement, der Lutherweggesellschaft und weiteren Partnern, konnten sich dort die Interessierten jede Menge Informationen holen. Ebenso an einem Stand der Gedenkstelle Wandsleben, die ja den ersten Lutherwegetag ausrichtete. Derweil wurde auch das Angebot des Spielebusses des Kreissportbundes eifrig genutzt. Mehr jedenfalls als das nun freigegebene Bad. Wie erwähnt, waren es ein paar ganz mutige Kinder, die sich trotzdem in die Fluten wagten. Vor dem Bad wurde symbolisch eine Baumpflanzung abgeschlossen. Es handelte sich um eine Elsbeere, die von Ortsbürgermeisterin Frau Rauhut noch einmal ordentlich angegossen wurde. Sie hatte es auch nötig. Und dann gab sie das Kommando zum Steigenlassen von Luftballons. Damit war dieser Baum offiziell gepflanzt.
1: 3 und loslassen!
0: Dann gehörte die Bühne

0: Ein weiterer Höhepunkt des Tages war die Enthüllung einer Holzskulptur der Kettensägen-Künstlerfamilie Krüger. Den Delfinen legten Frau Rauhut und Herr Schneider frei. Und wieder stiegen Luftballons in den nicht mehr ganz so blauen Himmel.
1: 1, 2, 3, 4.
0: Hier nochmal die Skulptur im Großformat, an der die Besucher des Bades hoffentlich lange Freude haben werden. Ein unbestrittener Höhepunkt für alle Anwesenden war die Aufführung der Mädchen und Jungen der Grundschule Wippra. Schwungvoll und mit liebevoll gestalteten Kostümen stellten sie die Geschichte vom Maulwurf, dem jemand auf den Kopf gemacht hatte, dar. Mit ihrer Leidenschaft sorgten sie für Begeisterung.

0: da geht noch mehr, da geht noch ein bisschen. Jawohl.
1: Den programmatischen Abschluss an diesem Lutherwegtag setzte die Starparade Wippra. Dabei handelt es sich um engagierte Bürger aus der Gemeinde, die ihren künstlerischen Ambitionen freien Lauf lassen. Hier ein paar Eindrücke

0: Und damit näherte sich dieser zweite Lutherwegtag in Wippra seinem Ende. Bei schönem Wetter konnte Alt und Jung zusammenkommen. Und auch das Freibad, das an diesem Tag eröffnet wurde, wird den Wipprern und all den Gästen der Harzgemeinde in den nächsten Monaten gute Dienste leisten.
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Hallo und herzlich willkommen, liebe Zuschauerinnen und Zuschauer bei Punkt um Ihrem regionalen Fernsehprogramm am heutigen Dienstag. Ja, Brände bleiben leider ein Thema in der Region und vor allem auch, wie sie zustande kommen. Da stelle ich mal denn Folgendes zum Beispiel. Zeugen vernahmen in der Nacht von Sonntag zu Montag kurz vor Mitternacht Knallgeräusche, stellten fest, dass die unbekannte Person Sperrmüll, der an einer Hauswand in der Lutherstraße in Hettstedt abgelegt war, in Brand gesteckt wurde. Kurze Zeit später griffen die Flammen auf das Satteldach des Wohnhauses über. Der Brand konnte durch die Freiwillige Feuerwehr gelöscht werden. Durch die Polizei wurden am Ort Brandspuren gesichert. Am Haus entstand Sachschaden in Höhe von ca. 30.000 Euro. Personen kamen nicht zu Schaden. Und Zeugen nahmen auf dem Übungsgelände der Freiwilligen Feuerwehr in Helfta Rauchentwicklung und mehrere Personen wahr. Da nicht von einer Übung auszugehen war, informierten sie den Notruf. Vor Ort brannten zwei Übungs-Pkw der Freiwilligen Feuerwehr. Außerdem war eine Tür zum Übungsgelände beschädigt worden. Bei der Anfahrt zum Brandort konnten Einsatzkräfte der Polizei in der Nähe vier Kinder und Jugendliche im Alter von zwischen 13 und 15 Jahren feststellen. Ob sie mit dem Brand in Verbindung stehen, müssen die Ermittlungen nun ergeben. Die Stadtverwaltung Sangerhausen geht weitere Schritte auf dem Weg zu einer modernen und bürgernahen Verwaltung. Mit der offiziellen Einführung des Serviceportals auf der Internetseite der Stadt werden digitale Angebote für Bürgerinnen und Bürger weiter ausgebaut. So steht künftig eine zentrale Anlaufstelle für die digitale Verwaltungsdienstleistungen der Stadtverwaltung zur Verfügung. Bereits jetzt stehen über das Serviceportal 54 unterschiedliche Dienstleistungen und Anliegen digital zur Verfügung. Dazu gehören beispielsweise die Beantragung von Urkunden, die Anmeldung eines Wohnsitzes, Angelegenheiten rund um ein Gewerbe oder die Wohngeldbeantragung. 38 verwaltungseigene Vorgänge können dabei bereits vollständig digital über das System abgewickelt werden. Von der Antragstellung bis zur Bezahlung. Daneben ermöglicht das Serviceportal durch die digitale Antragstellung bei behördenübergreifenden Vorgängen. Die entsprechenden Anträge werden über das Portal an die jeweils zuständigen Stellen weitergeleitet. Für viele Anträge ist aufgrund der erforderlichen Sicherheitsstufe jedoch eine weitergehende Authentifizierung notwendig. Die Anwendung informiert die Nutzer und Nutzerinnen darüber, wie diese erfolgt. Das Angebot wird kontinuierlich erweitert. Als nächstes sollen alle derzeit hinterlegten Anträge als digitale Formulare bereitgestellt und weitere Anträge und Meldungen aus dem Bereich des Einwohnermeldeamtes in das Serviceportal überführt werden. Die finanzielle Belastung von Pflegebedürftigen, die in Sachsen-Anhalt im Pflegeheim leben, ist auch Mitte 2026 erneut gestiegen. Das ergab eine Auswertung des Wissenschaftlichen Instituts der AOK. Die durchschnittliche Gesamtbelastung liegt bei 2.274 Euro pro Monat. Zur finanziellen Entlastung der Pflegebedürftigen und ihrer Familien fordert die AOK Sachsen-Anhalt deshalb unter anderem, die Ausbildung und Investitionskosten aus den Eigenanteilen herauszulösen. Die aktuelle Analyse zeigt, dass die Gesamtkosten für einen Heimplatz Mitte 2006 in Sachsen-Anhalt bei über 4.700 Euro lagen. Von diesen übernahmen die Pflegekasse im Durchschnitt 1.537 Euro als Leistung zum Pflegegrad. Zudem hat sie im Durchschnitt 926 Euro als Leistungszuschlag nach Wohndauer erstattet. Besonders auffällig ist der enorme Anstieg des pflegebedingten Eigenanteils seit Jahresbeginn. Um durchschnittlich 12% ist dieser Betrag in Sachsen-Anhalt in den letzten 6 Monaten gestiegen, was nach Hamburg die bundesweit größte Veränderungsrate darstellt. Im Landkreis Mansfeld-Südharz betrug die Zunahme sogar 15%. Verglichen nach den Bundesländern hat Sachsen-Anhalt mit den erwähnten 4.736 Euro nach wie vor die geringsten Gesamtkosten. Um die finanziellen Belastungen der Pflegebedürftigen spürbar zu reduzieren, fordert die AOK Sachsen-Anhalt eine strukturelle Entlastung der Pflegebedürftigen. Dazu gehört die Ausbildungskosten.

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Der Bahnhof Kloster Mansfeld in Bendorf war am 21. August eine Station der vierten Strategiewerkstatt des Netzwerkes Industriekultur Sachsen-Anhalt am Eisernen Band. Im historischen Wartesaal sollten zwei Fördermittelbescheide vom Kulturstaatssekretär Dr. Sebastian Putz übergeben werden. Olaf Rabe vom Verein Freunde der Halle-Hettstedter Eisenbahn e.V. und Ringo Skippe von Kulturerbe Mansfeld-Saaletal e.V. stellten das Projekt am Eisernen Band vor. Es umfasst sieben unter Denkmalschutz stehende Eisenbahnstrecken: die Halle-Hettstedter Eisenbahn, die Mansfelder Bergwerksbahn, die Wippertalbahn, Parkeisenbahn Vatterode, die Rübelandbahn, die Harzer Schmalspurbahn sowie die Harzquer- und Brockenbahn. Um die Strecken mit ihren unterschiedlichen Spurweiten zu erhalten und weiter zu betreiben, erhält das Verbundprojekt im Rahmen der Richtlinie Neues Europäisches Bauhaus aus dem Just Transition Fonds der EU-Kommission als eins von 11 Projekten eine Förderung. Das übergeordnete Ziel des Projektes besteht darin, die Industrie- und Bergbaugeschichte Sachsen-Anhalts miteinander zu vernetzen und erlebbar zu machen. Die Mittel sind bestimmt für Planungsleistungen zur Sanierung des Bahnhofsgebäudes in Gerbstedt, in das nach Fertigstellung ein Informations- und Dokumentationszentrum einziehen wird. Darüber hinaus sind konzeptionelle Arbeiten für die Erstellung eines Marketingkatalogs, historische Busfahrten und die Reaktivierung eines Triebwagens geplant. Staatssekretär Dr. Sebastian Putz konnte EU-Fördermittel in Höhe von insgesamt rund 1,17 Millionen Euro übergeben. Die Freunde der Halle-Hettstedter Eisenbahn erhalten knapp 400.000 Euro sowie Kulturerbe Mansfeld-Saaletal fast 780.000. Der Staatssekretär würdigte die Förderung als klares Bekenntnis für den Erhalt und die Weiterentwicklung des materiellen und immateriellen Erbes der regionalen Industriekultur. Die historischen Eisenbahnstrecken erzählten von Menschen und ihrer Arbeit, die diese Region über Generationen geprägt hätten. Diese Geschichte zu bewahren und auch kommenden Generationen auf den Weg zu geben, sei unsere gemeinsame Verantwortung.

0: Romantische Stimmung unter freiem Himmel hieß es am 22. August, denn die Freilichtterrassen im Wetterode verwandelten sich wieder in eine Konzertbühne. Bei der 11. Auflage der traditionellen Piano Nights erlebten die Gäste einen hochkarätigen Abend.
1: Ja, es ist wieder soweit. Die 11. Pianonacht steht ganz, ganz kurz vor dem nächsten Konzert. Es ist 20 vor 8 und man sieht schon, dass sehr, sehr viele Leute gekommen sind. Wir freuen uns, der Förderverein der Dorfkirche St. Katharina, der Burschenverein und die Feuerwehr in Wetterode. Ja, es gibt dieses Jahr einige Neuerungen. Wir sind von unserem Klassikprinzip etwas abgewichen. Es wird einen Klassikteil geben als im Beginn und als nächstes dann wird ein Boogie-Woogie-Pianist auftreten. Da freuen sich viele schon drauf, die im Vorfeld schon davon Kenntnis erhalten haben. Was dieses Jahr auch neu ist, wir verfügen dank der FEAG Sangerhausen über eine ganz tolle LED-Wand, die Werbung macht für unsere Sponsoren, aber auch in der Pause ein kleines bisschen Vorfreude wecken soll, schon für das nächste Jahr. Ja, und ansonsten, wir sammeln heute fürs Kinderhospiz Tambach Dietharz, haben auch schon einiges bzw. vieles eingenommen. Und es gibt viel Essen, es gibt viel Trinken und es gibt viel Freude für die Besucher, die heute hier sind.
0: Den Anfang machte der Pianist André Sebastian Wicke, der die Zuhörer mit anspruchsvollen klassischen Stücken verzauberte.

0: Nach einer kurzen Pause übernahm der niederländische Boogie-Woogie-Spezialist Echo Reigenrap die Tasten und sorgte für einen schwungvollen Ausklang dieses Sommerabends.
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2: Das Konzert von Josef Haydn, Die Schöpfung, wird am 6. September von 17 bis 19 Uhr in der St. Andreaskirche Eisleben unter der Leitung von Kirchenmusikdirektor Thomas Ennenbach aufgeführt. Die Solisten kommen von der Kantorei Eisleben und Sangerhausen sowie vom Mitteldeutschen Kammerchor. Zum Tag des offenen Denkmals lädt der Schmidtschacht Helbra am 13. September von 9.30 Uhr bis 16.30 Uhr ein.
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0: Der DAX notierte am Dienstagvormittag bei 26.207,46 Punkten, der TecDAX bei 4.067,10 Zählern und der Euro war 1 US-Dollar 16,57 wert.
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0: In der Nacht zum Mittwoch ist es wolkig bis stark bewölkt. Nach Süden hin fällt schauartig verstärkter Regen. Die Tiefstemperaturen sinken auf 14 bis 11 Grad. Der Wind weht schwach aus Ost. Der Mittwoch wird wolkig. Im Süden fällt noch etwas Regen. Die Luft erwärmt sich auf 24 bis 27 Grad. Der Wind weht schwach bis mäßig. Im Tagesverlauf böig aus Ost. In der Nacht zum Donnerstag ist es wolkig und trocken. Nach Südwesten hin zeigt sich etwas Nebel und Hochnebel. Die Minimalwerte sinken auf 16 bis 12 Grad. Der Wind weht meist schwach aus Ost bis Südost. Am Donnerstag durchziehen immer wieder Wolkenfelder die Region. Dazwischen gibt es viel Sonnenschein. Es bleibt trocken. Die Maximalwerte erreichen 26 bis 30 Grad. Der Wind weht schwach bis mäßig aus Ost bis Südost. In der Nacht zum Freitag verdichtet sich von Südwesten her die Bewölkung. Nachfolgend fällt etwas Regen. Gewitter sind nicht ausgeschlossen. Die Temperaturen gehen auf 19 bis 16 Grad zurück. Der Wind weht meist schwach aus Ost bis Südost. Am Freitag werden viele Wolken erwartet. Örtlich fallen Schauer oder Gewitter. Die Höchstwerte erreichen 27 bis 30 Grad. Der Wind weht schwach bis mäßig und dreht von Südost auf Südwest.
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0: Um 11 Uhr waren es 20 Grad, die Luftfeuchtigkeit betrug 46% und der Luftdruck 1016 Hektopascal.
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0: Im Anschluss sehen Sie Sport bei Punktum, am Mittwoch Querfurt Spezial sowie die 2000er im Auge der Punktum-Kamera und am Donnerstag zu Gast Friederike von Beime, Vorsitzende vom Waldbesitzerverband Sachsen-Anhalt e.V.
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0: Hallo und herzlich willkommen, liebe Sportfreunde, zu Sport bei Punktum. Wir beginnen mit den Resultaten der Platzmann-Kegler.
1: Die Platzmann-Kegler hatten letztes Wochenende ihren 13. Spieltag in der Landesliga. Dabei trennten sich Ziegelrode 1 und Annerode 1 406 zu 413 Holz. Siebigrode 1 blieb Sieger über Bendorf 1. Annerode 2 konnte sich gegen Siebigrode 2 durchsetzen und Eintracht Greifsfeld gegen Ziegelrode 2. In der Tabelle Annerode 1 vor Siebigrode 1, Ziegelrode 1, Bendorf 1. Auf den folgenden Plätzen Greifsfeld 1, Annerode 2, Ziegelrode 2 und Siebigrode 2. In der Kreisliga-Finalrunde gab es die folgenden Resultate. Im Hinspiel konnte sich Hergesdorf-Alsdorf 1 gegen Siebigrode 3 durchsetzen und im anderen Eintracht Greifsfeld gegen Ziegelrode 3. Bei den Rückspielen dann unterlag Siebigerode 3 wieder, Hergesdorf-Alsdorf 1 und Ziegelrode 1 konnte sich deutlich gegen Greifsfeld 2 durchsetzen. Damit im Finale Ziegelrode 3 gegen Hergesdorf-Alsdorf 1. Termin für das Finale in Siebigerode der 30.08.9:30 Uhr. Um 13.30 Uhr dann das Mannschaftspokal-Endspiel in Ziegelrode zwischen Siebigerode 1 und Annerode 1.
0: Das Benefizschwimmen im Süßen See erfreut sich weiter in großer Beliebtheit. Letzten Samstag stürzten sich wieder viele Schwimmer und Schwimmerinnen in die Fluten.
2: Der gemeinnützige Verein Herzensangelegenheiten e.V. hatte es sich zur Aufgabe gemacht, schwerstkranke Kinder und deren Familien zu unterstützen. Er erfüllt Herzenswünsche und bringt Abwechslung in den oft schweren Alltag. Schon seit einigen Jahren wurde dafür in Aserleben am Strand des Süßen Sees ein Benefizschwimmen veranstaltet. Am 22. August war es wieder soweit.
3: Ja, jetzt sind wir zum 7. Mal, der See ruft. Große Veranstaltung, wunderbar. Diesmal machen wir es ganz speziell für Luna. Wie man schon mitbekommen hat, braucht die einen Rollstuhllift für die Schule in Heiligenthal. Und wir wollen heute den Tag dazu nutzen, dass wir das Geld dafür zusammenkriegen. Es waren so ca. 18.000 Euro wären. Und ja, wir haben viele Vereine hier, die sich präsentieren. Der FC Hettstedt, der Kirchenverein, also der Dart.

0: Starter aus Reutlingen. Ja, wunderbare Tombola, wie immer, mit gesponserten Preisen, das ist natürlich auch immer toll. Und ja, viele Leute hier, wir hoffen auf viele Schwimmer, das Wetter passt eigentlich jetzt. War heute früh ein bisschen regnerisch, naja, aber wir sind zuversichtlich. Ja, bei der Tombola natürlich, Fahrrad, Fernseher, ein nagelneues Handy, Samsung, alles mögliche, Makita, Akkuschrauber, Heckenscheren, also cooles Zeug, auch für die Kinder was. Ja, alles neu, alles gesponsert gekriegt, kostet 5 Euro, endlos, 100 Hauptpreise haben wir und 500 Löse haben wir, also 400 Nieten, aber man macht ja eine gute Sache und das sollte passen. Ja, unser Verein, also Herzensangelegenheit, habe ich ja mit meiner Frau gegründet und wir sammeln für schwerkranke Kinder, also nicht nur krebskranke Kinder, sondern schwerkranke Kinder. Wir bleiben hier in Sachsen-Anhalt tätig, weil es gibt genug andere Institutionen woanders. Wir haben hier genug zu tun. Ja, wir sammeln halt Spenden, kriegen öffentlich nichts oder möchten auch öffentlich nichts haben, sondern nur kleine Privatspenden von Firmen und so weiter. Und das funktioniert ganz gut. Wir haben so schönen Namen gemacht schon und das passt.
1: Rund 2,4 Kilometer führt die Strecke von Aserleben in Richtung Campingplatz Seeburg und wieder zurück. Eine Distanz, die gar nicht so leicht ist. Und die an diesem Tag vor allem einen guten Zweck diente. Plötzlich fing es wieder an zu regnen. Die fast 100 Schwimmerinnen und Schwimmer trotzten jedoch dem Wetter und stürzten sich in die Fluten. Für 5 Euro Startgebühr konnte an diesem Tag jeder mitschwimmen. Das Geld fließt vollständig in die Vereinsarbeit.

0: Am 19. Mai war es dann soweit. Bei wie bestellt schönem Wetter konnte auf dem Gelände des Freibades Wippra, dem Wippertalbad, der zweite regionale Lutherwegtag stattfinden. Er stand unter dem Motto, hier war Luther nie, oder? Und hatte, da gleichzeitig die Freibadsaison eröffnet werden sollte, einen gänzlich anderen Charakter als der erste Lutherwegtag in Wandsleben. Aber das war auch gewollt. Die Moderation an diesem Tag übernahm wieder Stefan Möhring vom Takzent e.V. Er eröffnete den Tag und bat die stellvertretende Landrätin des Landkreises Mansfeld-Südharz, Christiane Bayer, ans Mikrofon.
1: Es ist mir eine große Freude, Sie heute anlässlich des regionalen Lutherwegtages in Luthersland und Münzers Heimat auch im Namen der Landrätin Frau Dr. Angelika Klein hier in Wippra, inzwischen ein Ortsteil der Stadt Sangerhausen, begrüßen zu dürfen. Sicher hat sich da eine oder die andere gefragt, welche Gemeinsamkeit eines Lutherwegtages mit einem Freibad besteht. Wurde ja eben schon die Frage angesprochen. Hier war Luther nie, oder? Unser heutiges Motto scheint die alles erklärende Antwort. Ja, es gibt bisher keinen Beleg dafür, dass Martin Luther hier im Wippertal und oder in Wippra gewesen ist. Ungeachtet dessen sind aber Hinweise zu finden, dass Luther das Wipprer Bier gerne getrunken habe. Eines ist aber sicher, die hiesige Kirchengemeinde von St. Marien feiert heute noch die lutherische deutsche Messe in alter Form, also in der durch Luther entwickelten Form. Das ist so ziemlich einmalig. Hiervon können Sie sich in St. Marien ein Bild machen. Einige von Ihnen, wir hatten es ja eben gesehen, sind heute schon vom Kloster Mansfeld bzw. Mansfeld mit der Wipperliese hier im Ort angekommen. Sie haben ein Stück des Weges auf dem Lutherweg zurückgelegt, der von Mansfeld kommend durch das Wippertal nach Stolberg führt. Wer diesen Weg beschreitet, darf viel Natur genießen. Der Lutherweg hat sich in den 10 Jahren seines Bestehens zu einem weit über Sachsen-Anhalt hinausreichenden Wegenetz entwickelt, das authentische Orte der Reformation und wichtige kulturelle Stätten sowie reizvolle Naturerlebnisse zusammenführt und verknüpft. Ursprünglich als Pilgerweg gedacht, hat sich der Lutherweg auch als beliebter Wanderweg über Ländergrenzen hinweg erwiesen. Zukünftig wird er Teil einer europäischen Kulturroute der Reformation sein. Mit dem gebietsübergreifenden LIDA-Kooperationsprojekt Erlebniswerter Lutherweg zwischen Landsberg und Stolberg möchten die Landkreise Mansfeld-Südharz und Saalekreis gemeinsam mit den LIDA-Aktionsgruppen Unteres Saaletal-Petersberg und Mansfeld-Südharz zur Entdeckung in der einzigartigen und vielfältigen Kulturlandschaft entlang des unsere Landkreise verbindenden Lutherweges anregen. Gleichzeitig eröffnet uns das Projekt die Möglichkeit, auf Entstandenes und Erreichtes hinzuweisen. So beispielsweise hier an diesem Ort. Die Möglichkeit, Fördermittel aus dem LIDA-Programm für die Sanierung des Freibades Wippertalbad nutzen zu können, hat uns ein Freizeitangebot hier im ländlichen Raum erhalten. Die erfolgreiche Freibadsanierung in Wippra hat aber auch zur Umgestaltung weiterer Freibäder im Landkreis ermutigt, so in Grillenberg und in Großörna. Letzteres wird morgen feierlich eröffnet. Diese Projekte sind ein wichtiger Beitrag, um Haltepunkte für die Bevölkerung und ein zusätzliches Freizeitangebot für Besucher unserer Region zu schaffen. Für den staatlich anerkannten Erholungsort Wippra nicht unbedeutend. Mit einem nutzbaren Freibad wird auch regelmäßiger Schwimmunterricht endlich wieder möglich. Wir wissen alle, schwimmen können ist wichtig. Schwimmunterricht kostet Geld. Aber nicht schwimmen können, kostet im schlechtesten Fall das Leben. Mit der heutigen Eröffnung der Freibadsaison stehen uns alle Möglichkeiten, gute Schwimmer zu werden, offen. Sehr geehrte Damen und Herren, die regionalen Lutherwegetage leben vom Miteinander und Mitmachen. Wandsleben, Wippra sowie in wenigen Wochen Gütz und auch Höhnstedt erweisen sich mit den jeweiligen Veranstaltungsorten ebenso als Zielpunkte für Wanderungen, wie sie Veranstaltungsorte mit zahlreichen Mitwirkenden, einem bunten Programm, vielfältigen Aktionen und reichhaltiger Geschichte direkt am oder in der Nähe des Lutherweges sind. Bevor wir uns heute auf ein vielfältiges Programm und zahlreiche Mitwirkende freuen können, möchte ich nicht versäumen, Sie zum nächsten Lutherwegtag am 6. Juli in die Kulturraum Dorfkirche in Gütz im Saalekreis und am 31. August nach Seeburg und Höhnstedt einzuladen. Auch möchte ich mich ausdrücklich bei allen Unterstützern und Akteuren vor und hinter den Kulissen für das große Engagement bedanken. Ohne sie ist eine Veranstaltung wie die heutige sicherlich nicht möglich. Besonderer Dank gilt dem heutigen Gastgeber, dem Tourismus- und Freizeitverein WIPRA, mit seinen zahlreichen Partnern. Der DLRG, dem Kreis Sportbund, unser Blasorchester, dem Takzent e.V. und dem Ortsteil WIPRA der Stadt Sangerhausen, sowie dem Biosphärenreservat Karstlandschaft Südharz und der Familie Krüger mit der Kettensägekunst für die tatkräftige Unterstützung. Ich wünsche uns allen einen erlebnisreichen und unterhaltsamen Lutherwegtag hier in WIPRA. Vielen Dank.
0: Nachdem Frau Bayer solcher Art Ziel, Anlass und Bedeutung des Lutherwegtages zusammenfasste, ergriff Andreas Schneider von der Wirtschaftsförderung des Landkreises Saalekreis das Wort. Er lobte die Schönheit des Wippertals und überbrachte Grüße aus seinem Landkreis. Grit Gröbel von der Koordinierungsstelle des Lutherwegs Sachsen-Anhalt

0: Berichtete von den Besonderheiten des Weges zwischen Mansfeld und Stolberg, mit besonderer Berücksichtigung natürlich der Station Wippra. Und schließlich kam Ortsbürgermeisterin Monika Rauhut zu Wort. Sie hatte Interessantes zu sagen, was das Thema betrifft, ob Luther je in Wippra war.
1: Ich habe ja keine Kosten und Mühe gescheut, herauszubekommen, ob nicht Luther doch hier war. Und was stellt sich heraus? Es existiert ein Plakat, leider konnte ich es nicht mehr mitbringen, von der Brauerei im Wippra und da steht drin, hier war Luther. Ich werde das besorgen und kopieren und dann werden wir das irgendwo aufhängen, dass es jeder sehen kann, Luther war doch im Wippra. Ja.
0: Aber dann konnte die offizielle Freibaderöffnung stattfinden und das Ganze bei gemessenen 14 Grad Luft und 12 Grad Wassertemperatur. Da konnten auch die anwesenden Maskottchen der DLRG die Prominenten nicht davon überzeugen, mehr als den großen Zeh oder maximal den Fuß ins Wasser zu halten. Einige Kinder waren da mutiger. Es war auch den ganzen Tag so, dass es vor allem Kinder und Jugendliche waren, die sich von den 12 Grad Wassertemperatur nicht abschrecken ließen und ihr Freibad in Beschlag nahmen. Nun konnte aber auch gefeiert werden. Zunächst sorgten die Kliebigtaler Blasmusikanten für Stimmung.

Maßgeblich beteiligt an der Vorbereitung und Durchführung dieses Lutherwegtages der schon erwähnte Förderverein Freibad und Heimatpflege Wippra e.V. Hier zum Beispiel eine Luthertorte, gebacken von Kathleen Menning und präsentiert von Anne-Rose Rödling. Mit vor Ort der Infowagen der Standortmarketinggesellschaft Mansfeld-Südharz. Genutzt von den beiden beteiligten Landkreisen, dem Liedermanagement, der Lutherweggesellschaft und weiteren Partnern konnten sich dort die Interessierten jede Menge Informationen holen. Ebenso an einem Stand der Gedenkstelle Wandsleben, die ja den ersten Lutherwegetag ausrichtete. Derweil wurde auch das Angebot des Spielebusses des Kreissportbundes eifrig genutzt. Mehr jedenfalls als das nun freigegebene Bad. Wie erwähnt, waren es ein paar ganz mutige Kinder, die sich trotzdem in die Fluten wagten. Vor dem Bad wurde symbolisch eine Baumpflanzung abgeschlossen. Es handelte sich um eine Elsbeere, die von Ortsbürgermeisterin Frau Rauhut noch einmal ordentlich angegossen wurde. Sie hatte es auch nötig. Und dann gab sie das Kommando zum Steigenlassen von Luftballons. Damit war dieser Baum offiziell gepflanzt. Dann gehörte die Bühne Line-Dancerinnen aus Wippra, Piskaborn und Gonna.

Ein weiterer Höhepunkt des Tages war die Enthüllung einer Holzskulptur der Kettensägen-Künstlerfamilie Krüger. Den Delfinen lebten Frau Rauhut und Herr Schneider frei. Und wieder stiegen Luftballons in den nicht mehr ganz so blauen Himmel. Hier nochmal die Skulptur im Großformat, an der die Besucher des Bades hoffentlich lange Freude haben werden. Ein unbestrittenes

Der Höhepunkt für alle Anwesenden war die Aufführung der Mädchen und Jungen der Grundschule Wippra. Schwungvoll und mit liebevoll gestalteten Kostümen stellten sie die Geschichte vom Maulwurf, dem jemand auf den Kopf gemacht hatte, dar. Mit ihrer Leidenschaft sorgten sie für Begeisterung.

0: immer mehr, da geht noch ein bisschen. Jawohl.
1: Den programmatischen Abschluss an diesem Lutherwegtag setzte die Starparade Wippra. Dabei handelt es sich um engagierte Bürger aus der Gemeinde, die ihren künstlerischen Ambitionen freien Lauf lassen. Hier ein paar Eindrücke

0: Und damit näherte sich dieser zweite Lutherwegtag in Wippra seinem Ende. Bei schönem Wetter konnte Alt und Jung zusammenkommen. Und auch das Freibad, das an diesem Tag eröffnet wurde, wird den Wipprern und all den Gästen der Harzgemeinde in den nächsten Monaten gute Dienste leisten.
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Hallo und herzlich willkommen, liebe Zuschauerinnen und Zuschauer bei Punkt um Ihrem regionalen Fernsehprogramm am heutigen Dienstag. Ja, Brände bleiben leider ein Thema in der Region und vor allem auch, wie sie zustande kommen. Da stelle ich mal denn Folgendes zum Beispiel. Zeugen vernahmen in der Nacht von Sonntag zu Montag kurz vor Mitternacht Knallgeräusche und stellten fest, dass die unbekannte Person Sperrmüll, der an einer Hauswand in der Lutherstraße in Hettstedt abgelegt war, in Brand gesteckt wurde. Kurze Zeit später griffen die Flammen auf das Satteldach des Wohnhauses über. Der Brand konnte durch die Freiwillige Feuerwehr gelöscht werden. Durch die Polizei wurden am Ort Brandspuren gesichert. Am Haus entstand Sachschaden in Höhe von ca. 30.000 Euro. Personen kamen nicht zu Schaden. Und Zeugen nahmen auf dem Übungsgelände der Freiwilligen Feuerwehr in Helfta Rauchentwicklung und mehrere Personen wahr. Da nicht von einer Übung auszugehen war, informierten sie den Notruf. Vor Ort brannten zwei Übungs-Pkw der Freiwilligen Feuerwehr. Außerdem war eine Tür zum Übungsgelände beschädigt worden. Bei der Anfahrt zum Brandort konnten Einsatzkräfte der Polizei in der Nähe vier Kinder und Jugendliche im Alter von zwischen 13 und 15 Jahren feststellen. Ob sie mit dem Brand in Verbindung stehen, müssen die Ermittlungen nun ergeben. Die Stadtverwaltung Sangerhausen geht weitere Schritte auf dem Weg zu einer modernen und bürgernahen Verwaltung. Mit der offiziellen Einführung des Serviceportals auf der Internetseite der Stadt werden digitale Angebote für Bürgerinnen und Bürger weiter ausgebaut. So steht künftig eine zentrale Anlaufstelle für die digitale Verwaltungsdienstleistungen der Stadtverwaltung zur Verfügung. Bereits jetzt stehen über das Serviceportal 54 unterschiedliche Dienstleistungen und Anliegen digital zur Verfügung. Dazu gehören beispielsweise die Beantragung von Urkunden, die Anmeldung eines Wohnsitzes, Angelegenheiten rund um ein Gewerbe oder die Wohngeldbeantragung. 38 verwaltungseigene Vorgänge können dabei bereits vollständig digital über das System abgewickelt werden. Von der Antragstellung bis zur Bezahlung. Daneben ermöglicht das Serviceportal durch die digitale Antragstellung bei behördenübergreifenden Vorgängen. Die entsprechenden Anträge werden über das Portal an die jeweils zuständigen Stellen weitergeleitet. Für viele Anträge ist aufgrund der erforderlichen Sicherheitsstufe jedoch eine weitergehende Authentifizierung notwendig. Die Anwendung informiert die Nutzer und Nutzerinnen darüber, wie diese erfolgt. Das Angebot wird kontinuierlich erweitert. Als nächstes sollen alle derzeit hinterlegten Anträge als digitale Formulare bereitgestellt und weitere Anträge und Meldungen aus dem Bereich des Einwohnermeldeamtes in das Serviceportal überführt werden. Die finanzielle Belastung von Pflegebedürftigen, die in Sachsen-Anhalt im Pflegeheim leben, ist auch Mitte 2026 erneut gestiegen. Das ergab eine Auswertung des Wissenschaftlichen Instituts der AOK. Die durchschnittliche Gesamtbelastung liegt bei 2.274 Euro pro Monat. Zur finanziellen Entlastung der Pflegebedürftigen und ihrer Familien fordert die AOK Sachsen-Anhalt deshalb unter anderem, die Ausbildung und Investitionskosten aus den Eigenanteilen herauszulösen. Die aktuelle Analyse zeigt, dass die Gesamtkosten für einen Heimplatz Mitte 2006 in Sachsen-Anhalt bei über 4.700 Euro lagen. Von diesen übernahmen die Pflegekasse im Durchschnitt 1.537 Euro als Leistung zum Pflegegrad. Zudem hat sie im Durchschnitt 926 Euro als Leistungszuschlag nach Wohndauer erstattet. Besonders auffällig ist der enorme Anstieg des pflegebedingten Eigenanteils seit Jahresbeginn. Um durchschnittlich 12% ist dieser Betrag in Sachsen-Anhalt in den letzten 6 Monaten gestiegen, was nach Hamburg die bundesweit größte Veränderungsrate darstellt. Im Landkreis Mansfeld-Südharz betrug die Zunahme sogar 15%. Verglichen nach den Bundesländern hat Sachsen-Anhalt mit den erwähnten 4.736 Euro nach wie vor die geringsten Gesamtkosten. Um die finanziellen Belastungen der Pflegebedürftigen spürbar zu reduzieren, fordert die AOK Sachsen-Anhalt eine strukturelle Entlastung der Pflegebedürftigen. Dazu gehört, die Ausbildungskosten vollständig aus den Eigenanteilen herauszulösen. Weiterhin sollten die Investitionskosten der Pflegeheime als Bestandteil der öffentlichen Daseinsvorsorge konsequent von den Ländern übernommen werden. Schließlich fordert die AOK, Pflegeleistungen flexibler auszugestalten. Ein einrichtungsunabhängiges Budget würde das ermöglichen, Pflegeleistungen stärker an individuellen Bedarf auszurichten und vorhandene Mittel effizienter einzusetzen. Am 5. September findet wieder das Sommerfest auf dem Gelände des Raiffeisenmarktes in Mansfeld statt. Von 9 bis 15 Uhr wartet auf die Besucher ein buntes Programm mit Bauernmarkt, Rabattaktionen, Produktvorführungen, Speis und Trank, Kinderschminken, Bastelstraßen, Hüpfburg. Auftritten der Kita Leimbacher Knirpse, der Grundschule Mansfeld, des Mansfelder Karnevalsvereins und des Tonvereins, des Boxclubs selber oder der Klebichtaler Musikanten. Außerdem gibt es den 4. Lutherpokal und den 4. Wettkampf der Ortsbürgermeister.

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Der Bahnhof Klostermannsfeld in Bendorf war am 21. August eine Station der vierten Strategiewerkstatt des Netzwerkes Industriekultur Sachsen-Anhalt am Eisernen Band. Im historischen Wartesaal sollten zwei Fördermittelbescheide vom Kulturstaatssekretär Dr. Sebastian Putz übergeben werden. Olaf Rabe vom Verein Freunde der Halle-Hettstedter Eisenbahn e.V. und Ringo Skippe von Kulturerbe Mansfeld-Saaletal e.V. stellten das Projekt am Eisernen Band vor. Es umfasst sieben unter Denkmalschutz stehende Eisenbahnstrecken: die Halle-Hettstedter Eisenbahn, die Mansfelder Bergwerksbahn, die Wippertalbahn, Parkeisenbahn Watterode, die Rübelandbahn, die Harzer Schmalspurbahn sowie die Harzquer- und Brockenbahn. Um die Strecken mit ihren unterschiedlichen Spurweiten zu erhalten und weiter zu betreiben, erhält das Verbundprojekt im Rahmen der Richtlinie Neues Europäisches Bauhaus aus dem Just Transition Fonds der EU-Kommission als eins von 11 Projekten eine Förderung. Das übergeordnete Ziel des Projektes besteht darin, die Industrie- und Bergbaugeschichte Sachsen-Anhalts miteinander zu vernetzen und erlebbar zu machen. Die Mittel sind bestimmt für Planungsleistungen zur Sanierung des Bahnhofsgebäudes in Gerbstedt, in das nach Fertigstellung ein Informations- und Dokumentationszentrum einziehen wird. Darüber hinaus sind konzeptionelle Arbeiten für die Erstellung eines Marketingkatalogs, historische Busfahrten und die Reaktivierung eines Triebwagens geplant. Staatssekretär Dr. Sebastian Putz konnte EU-Fördermittel in Höhe von insgesamt rund 1,17 Millionen Euro übergeben. Die Freunde der Halle-Hettstedter Eisenbahn erhalten knapp 400.000 Euro sowie Kulturerbe Mansfeld-Saaletal fast 780.000. Der Staatssekretär würdigte die Förderung als klares Bekenntnis für den Erhalt und die Weiterentwicklung des materiellen und immateriellen Erbes der regionalen Industriekultur. Die historischen Eisenbahnstrecken erzählten von Menschen und ihrer Arbeit, die diese Region über Generationen geprägt hätten. Diese Geschichte zu bewahren und auch kommenden Generationen auf den Weg zu geben, sei unsere gemeinsame Verantwortung.

0: romantische Stimmung unter freiem Himmel hieß es am 22. August, denn die Freilichtterrassen in Wetterode verwandelten sich wieder in eine Konzertbühne. Bei der 11. Auflage der traditionellen Piano Nights erlebten die Gäste einen hochkarätigen Abend.
1: Ja, es ist wieder soweit. Die 11. Pianonacht steht ganz, ganz kurz vor dem nächsten Konzert. Es ist 20 vor 8 und man sieht schon, dass sehr, sehr viele Leute gekommen sind. Wir freuen uns, der Förderverein der Dorfkirche St. Katharina, der Burschenverein und die Feuerwehr in Wetterode. Ja, es gibt dieses Jahr einige Neuerungen. Wir sind von unserem Klassikprinzip etwas abgewichen. Es wird einen Klassikteil geben als im Beginn und als nächstes dann wird ein Boogie-Woogie-Pianist auftreten. Da freuen sich viele schon drauf, die im Vorfeld schon davon Kenntnis erhalten haben. Was dieses Jahr auch neu ist, wir verfügen dank der FEAG Sangerhausen über eine ganz tolle LED-Wand, die Werbung macht für unsere Sponsoren, aber auch in der Pause

0: ein kleines bisschen Vorfreude wecken soll, schon für das nächste Jahr. Ja, und ansonsten, wir sammeln heute fürs Kinderhospiz Tambach die Tarts, haben auch schon einiges bzw. vieles eingenommen. Und ja, es gibt viel Essen, es gibt viel Trinken und es gibt viel Freude für die Besucher, die heute hier sind.
1: Den Anfang machte der Pianist André Sebastian Wicke, der die Zuhörer mit anspruchsvollen klassischen Stücken verzauberte.

0: Nach einer kurzen Pause übernahm der niederländische Boogie-Woogie-Spezialist Echo Reigenrap die Tasten und sorgte für einen schwungvollen Ausklang dieses Sommerabends.
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2: Das Konzert von Josef Haydn, Die Schöpfung, wird am 6. September von 17 bis 19 Uhr in der St. Andreaskirche Eisleben unter der Leitung von Kirchenmusikdirektor Thomas Ennenbach aufgeführt. Die Solisten kommen von der Kantorei Eisleben und Sangerhausen sowie vom Mitteldeutschen Kammerchor. Zum Tag des offenen Denkmals lädt der Schmidtschacht Helbra am 13. September von 9.30 Uhr bis 16.30 Uhr ein.
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0: Der DAX notierte am Dienstagvormittag bei 26.000.

0: 207,46 Punkten. Der TecDAX bei 4067,10 Zählern und der Euro war 1 US-Dollar 16,57 wert.
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0: In der Nacht zum Mittwoch ist es wolkig bis stark bewölkt. Nach Süden hin fällt schauartig verstärkter Regen. Die Tiefstemperaturen sinken auf 14 bis 11 Grad. Der Wind weht schwach aus Ost. Der Mittwoch wird wolkig. Im Süden fällt noch etwas Regen. Die Luft erwärmt sich auf 24 bis 27 Grad. Der Wind weht schwach bis mäßig. Im Tagesverlauf böig aus Ost. In der Nacht zum Donnerstag ist es wolkig und trocken. Nach Südwesten hin zeigt sich etwas Nebel und Hochnebel. Die Minimalwerte sinken auf 16 bis 12 Grad. Der Wind weht meist schwach aus Ost bis Südost. Am Donnerstag durchziehen immer wieder Wolkenfelder die Region. Dazwischen gibt es viel Sonnenschein. Es bleibt trocken. Die Maximalwerte erreichen 26 bis 30 Grad. Der Wind weht schwach bis mäßig aus Ost bis Südost. In der Nacht zum Freitag verdichtet sich von Südwesten her die Bewölkung. Nachfolgend fällt etwas Regen. Gewitter sind nicht ausgeschlossen. Die Temperaturen gehen auf 19 bis 16 Grad zurück. Der Wind weht meist schwach aus Ost bis Südost. Am Freitag werden viele Wolken erwartet. Örtlich fallen Schauer oder Gewitter. Die Höchstwerte erreichen 27 bis 30 Grad. Der Wind weht schwach bis mäßig und dreht von Südost auf Südwest.
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0: Um 11 Uhr waren es 20 Grad, die Luftfeuchtigkeit betrug 46% und der Luftdruck 1016 Hektopascal.
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0: Im Anschluss sehen Sie Sport bei Punktum, am Mittwoch Querfurt Spezial sowie die 2000er im Auge der Punktum-Kamera und am Donnerstag zu Gast Friederike von Beime, Vorsitzende vom Waldbesitzerverband Sachsen-Anhalt e.V.
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0: Hallo und herzlich willkommen, liebe Sportfreunde, zu Sport bei Punktum. Wir beginnen mit den Resultaten der Platzbandkegler. Die Platzbandkegler hatten letztes Wochenende ihren 13. Spieltag in der Landesliga. Dabei trennten sich Ziegelrode 1 und Annerode 1 406 zu 413 Holz. Siebigrode 1 blieb Sieger über Bendorf 1. Annerode 2 konnte sich gegen Siebigrode 2 durchsetzen und Eintracht Kreisfeld gegen Ziegelrode 2. In der Tabelle Annerode 1 vor Siebigrode 1, Ziegelrode 1, Bendorf 1. Auf den folgenden Plätzen Kreisfeld 1, Annerode 2, Ziegelrode 2 und Siebigrode 2. In der Kreisliga-Finalrunde gab es die folgenden Resultate. Im Hinspiel konnte sich Hergesdorf-Alsdorf 1 gegen Siebigrode 3 durchsetzen und im anderen Eintracht Kreisfeld gegen Ziegelrode 3. Bei den Rückspielen dann unterlag Siebigerode 3 wieder, Hergesdorf-Alsdorf 1 und Ziegelrode 1 konnte sich deutlich gegen Kreisfeld 2 durchsetzen. Damit im Finale Ziegelrode 3 gegen Hergesdorf-Alsdorf 1. Termin für das Finale in Siebigerode der 30.08.9:30 Uhr. Um 13.30 Uhr dann das Mannschaftspokal-Endspiel in Ziegelrode zwischen Siebigerode 1 und Annerode 1. Das Benefizschwimmen im Süßen See erfreut sich weiter in großer Beliebtheit. Letzten Samstag stürzten sich wieder viele Schwimmer und Schwimmerinnen in die Fluten.
1: Der gemeinnützige Verein Herzensangelegenheiten e.V. hatte es sich zur Aufgabe gemacht, schwerstkranke Kinder und deren Familien zu unterstützen. Er erfüllt Herzenswünsche und bringt Abwechslung in den oft schweren Alltag. Schon seit einigen Jahren wurde dafür in Aserleben am Strand des Süßen Sees ein Benefizschwimmen veranstaltet. Am 22. August war es wieder soweit.
2: Ja, jetzt sind wir zum 7. Mal. Der See ruft. Große Veranstaltung, wunderbar. Diesmal machen wir es ganz speziell für Luna. Wie man schon mitbekommen hat, braucht die einen Rollstuhllift für die Schule in Heiligenthal. Und wir wollen heute den Tag dazu nutzen, dass wir das Geld dafür zusammenkriegen. Es werden so ca. 18.000 Euro werden. Und ja, wir haben viele Vereine hier, die sich präsentieren. Der FC Hettstedt, der Kirchenverein, Röbling. Ja, wunderbare Tombola, wie immer, mit gesponserten Preisen. Das ist natürlich auch immer toll. Und ja, viele Leute hier. Wir hoffen auf viele Schwimmer. Das Wetter passt eigentlich jetzt. War heute früh ein bisschen regnerisch. Naja, aber wir sind zuversichtlich. Ja, bei der Tombola natürlich, Fahrrad, Fernseher, ein neues Handy, Samsung, alles mögliche, Makita, Akkuschrauber, Heckenscheren, also cooles Zeug, auch für die Kinder was. Ja, alles neu, alles gesponsert gekriegt, kostet 5 Euro, endlos, 100 Hauptpreise haben wir und 500 Lose haben wir, also 400 Nieten, aber man macht ja eine gute Sache. Und das sollte passen. Ja, unser Verein, also Herzensangelegenheit, habe ich ja mit meiner Frau gegründet. Und wir sammeln für schwerkranke Kinder, also nicht nur krebskranke Kinder, sondern schwerkranke Kinder. Wir bleiben hier in Sachsen-Anhalt tätig, weil es gibt genug andere Institutionen woanders. Wir haben hier genug zu tun. Ja, wir sammeln halt Spenden, kriegen öffentlich nichts oder möchten auch öffentlich nichts haben, sondern nur kleine Privatspenden von Firmen und so weiter. Und das funktioniert ganz gut. Wir haben so schönen Namen gemacht schon und das passt.
1: Rund 2,4 Kilometer führt die Strecke von Aserleben in Richtung Campingplatz Seeburg und wieder zurück. Eine Distanz, die gar nicht so leicht ist und die an diesem Tag vor allem einen guten Zweck diente. Plötzlich fing es wieder an zu regnen. Die fast 100 Schwimmerinnen und Schwimmer trotzten jedoch dem Wetter und stürzten sich in die Fluten. Für 5 Euro Startgebühr konnte an diesem Tag jeder mitschwimmen. Das Geld fließt vollständig in die Vereinsarbeit.

0: Am 19. Mai war es dann soweit. Bei wie bestellt schönem Wetter konnte auf dem Gelände des Freibades Wippra, dem Wippertalbad, der zweite regionale Lutherwegtag stattfinden. Er stand unter dem Motto, hier war Luther nie, oder? Und hatte, da gleichzeitig die Freibadsaison eröffnet werden sollte, einen gänzlich anderen Charakter als der erste Lutherwegtag in Wandsleben. Aber das war auch gewollt. Die Moderation an diesem Tag übernahm wieder Stefan Möhring vom Takzent e.V. Er eröffnete den Tag und bat die stellvertretende Landrätin des Landkreises Mansfeld-Südharz, Christiane Bayer, ans Mikrofon.
1: Es ist mir eine große Freude, Sie heute anlässlich des regionalen Lutherwegtages in Luthersland und Münzers Heimat, auch im Namen der Landrätin Frau Dr. Angelika Klein hier in Wippra, inzwischen ein Ortsteil der Stadt Sangerhausen, begrüßen zu dürfen. Sicher hat sich da eine oder die andere gefragt, welche Gemeinsamkeit eines Lutherwegtages mit einem Freibad besteht. Wurde ja eben schon die Frage angesprochen, hier war Luther nie, oder? Unser heutiges Motto scheint die alles erklärende Antwort. Ja, es gibt bisher keinen Beleg dafür, dass Martin Luther hier im Wippertal und oder in Wippra gewesen ist. Ungeachtet dessen sind aber Hinweise zu finden, dass Luther das Wipprer Bier gerne getrunken habe. Eines ist aber sicher, die hiesige Kirchengemeinde von St. Marien feiert heute noch die lutherische deutsche Messe in alter Form, also in der durch Luther entwickelten Form. Das ist so ziemlich einmalig. Hiervon können Sie sich in St. Marien ein Bild machen. Einige von Ihnen, wir hatten es ja eben gesehen, sind heute schon vom Kloster Mansfeld bzw. Mansfeld mit der Wipperliese hier im Ort angekommen. Sie haben ein Stück des Weges auf dem Lutherweg zurückgelegt, der von Mansfeld kommend durch das Wippertal nach Stolberg führt. Wer diesen Weg beschreitet, darf viel Natur genießen. Der Lutherweg hat sich in den 10 Jahren seines Bestehens zu einem weit über Sachsen-Anhalt hinausreichenden Wegenetz entwickelt, das authentische Orte der Reformation und wichtige kulturelle Stätten sowie reizvolle Naturerlebnisse zusammenführt und verknüpft. Ursprünglich als Pilgerweg gedacht, hat sich der Lutherweg auch als beliebter Wanderweg über Ländergrenzen hinweg erwiesen. Zukünftig wird er Teil einer europäischen Kulturroute der Reformation sein. Mit dem gebietsübergreifenden LIDA-Kooperationsprojekt Erlebniswerter Lutherweg zwischen Landsberg und Stolberg möchten die Landkreise Mansfeld-Südharz und Saalekreis gemeinsam mit den LIDA-Aktionsgruppen Unteres Saaletal-Petersberg und Mansfeld-Südharz zur Entdeckung in der einzigartigen und vielfältigen Kulturlandschaft

0: entlang des unsere Landkreise verbindenden Lutherweges anregen. Gleichzeitig eröffnet uns das Projekt die Möglichkeit, auf Entstandenes und Erreichtes hinzuweisen. So beispielsweise hier an diesem Ort. Die Möglichkeit, Fördermittel aus dem LIDA-Programm für die Sanierung des Freibades Wippertalbad nutzen zu können, hat uns ein Freizeitangebot hier im ländlichen Raum erhalten. Die erfolgreiche Freibadsanierung in Wippra hat aber auch zur Umgestaltung weiterer Freibäder im Landkreis ermutigt, so in Grillenberg und in Großörna. Letzteres wird morgen feierlich eröffnet. Diese Projekte sind ein wichtiger Beitrag, um Haltepunkte für die Bevölkerung und ein zusätzliches Freizeitangebot für Besucher unserer Region zu schaffen. Für den staatlich anerkannten Erholungsort Wippra nicht unbedeutend. Mit einem nutzbaren Freibad wird auch regelmäßiger Schwimmunterricht endlich wieder möglich. Wir wissen alle, schwimmen können ist wichtig. Schwimmunterricht kostet Geld. Aber nicht schwimmen können kostet im schlechtesten Fall das Leben. Mit der heutigen Eröffnung der Freibadsaison stehen uns alle Möglichkeiten, gute Schwimmer zu werden, offen. Sehr geehrte Damen und Herren, die regionalen Lutherwegetage leben vom Miteinander und Mitmachen. Wandsleben, Wippra sowie in wenigen Wochen Gütz und auch Höhnstedt erweisen sich mit den jeweiligen Veranstaltungsorten ebenso als Zielpunkte für Wanderungen, wie sie Veranstaltungsorte mit zahlreichen Mitwirkenden, einem bunten Programm, vielfältigen Aktionen und reichhaltiger Geschichte direkt am oder in der Nähe des Lutherweges sind. Bevor wir uns heute auf ein vielfältiges Programm und zahlreiche Mitwirkende freuen können, möchte ich nicht versäumen, Sie zum nächsten Lutherwegtag am 6. Juli in die Kulturraum Dorfkirche in Gütz im Saalekreis und am 31. August nach Seeburg und Höhnstedt einzuladen. Auch möchte ich mich ausdrücklich bei allen Unterstützern und Akteuren vor und hinter den Kulissen für das große Engagement bedanken. Ohne sie ist eine Veranstaltung wie die heutige sicherlich nicht möglich. Besonderer Dank gilt dem heutigen Gastgeber, dem Tourismus- und Freizeitverein Wippra, mit seinen zahlreichen Partnern. Der DLRG, dem Kreissportbund, unser Blasorchester, dem Takzent e.V. und dem Ortsteil Wippra der Stadt Sangerhausen sowie dem Biosphärenreservat Karstlandschaft Südharz und der Familie Krüger mit der Kettensägekunst für die tatkräftige Unterstützung. Ich wünsche uns allen einen erlebnisreichen und unterhaltsamen Lutherwegtag hier in Wippra. Vielen Dank.
1: Nachdem Frau Bayer solcher Art Ziel, Anlass und Bedeutung des Lutherwegtages zusammenfasste, ergriff Andreas Schneider von der Wirtschaftsförderung des Landkreises Saalekreis das Wort. Er lobte die Schönheit des Wippertals und überbrachte Grüße aus seinem Landkreis. Grit Gröbel von der Koordinierungsstelle des Lutherwegs Sachsen-Anhalt berichtete von den Besonderheiten des Weges zwischen Mansfeld und Stolberg, mit besonderer Berücksichtigung natürlich der Station Wippra. Und schließlich kam Ortsbürgermeisterin Monika Rauhut zu Wort. Sie hatte Interessantes zu sagen, was das Thema betrifft, ob Luther je in Wippra war.
2: Ich habe ja keine Kosten und Mühe gescheut, herauszubekommen, ob nicht Luther doch hier war. Und was stellt sich heraus? Es existiert ein Plakat, leider konnte ich es nicht mehr mitbringen, von der Brauerei in Wippra, und da steht drin, hier war Luther. Ich werde das besorgen und kopieren, und dann werden wir das irgendwo aufhängen, dass es jeder sehen kann, Luther war doch in Wippra. Ja.
1: Aber dann konnte die offizielle Freibaderöffnung stattfinden, und das Ganze bei gemessenen 14 Grad Luft und 12 Grad Wassertemperatur. Da konnten auch die anwesenden Maskottchen der DLRG die Prominenten nicht davon überzeugen, mehr als den großen Zeh oder maximal den Fuß ins Wasser zu halten. Einige Kinder waren da mutiger. Es war auch den ganzen Tag so, dass es vor allem Kinder und Jugendliche waren, die sich von den 12 Grad Wassertemperatur nicht abschrecken ließen und ihr Freibad in

0: maßgeblich beteiligt an der Vorbereitung und Durchführung dieses Lutherwegtages der schon erwähnte Förderverein Freibad und Heimatpflege Wippra e.V. Hier zum Beispiel eine Luthertorte, gebacken von Kathleen Menning und präsentiert von Anne-Rose Rödling. Mit vor Ort der Infowagen der Standortmarketinggesellschaft Mansfeld-Südharz, genutzt von den beiden beteiligten Landkreisen, dem LIDA-Management, der Lutherweggesellschaft und weiteren Partnern, konnten sich dort die Interessierten jede Menge Informationen holen. Ebenso an einem Stand der Gedenkstelle Wandsleben, die ja den ersten Lutherwegetag ausrichtete. Derweil wurde auch das Angebot des Spielebusses des Kreissportbundes eifrig genutzt. Mehr jedenfalls als das nun freigegebene Bad. Wie erwähnt, waren es ein paar ganz mutige Kinder, die sich trotzdem in die Fluten wagten. Vor dem Bad wurde symbolisch eine Baumpflanzung abgeschlossen. Es handelte sich um eine Elsbeere, die von Ortsbürgermeisterin Frau Rauhut noch einmal ordentlich angegossen wurde. Sie hatte es auch nötig. Und dann gab sie das Kommando zum Steigenlassen von Luftballons. Damit war dieser Baum offiziell gepflanzt.
1: Drei und loslassen!
0: Dann gehörte die Bühne Line-Dancerinnen aus Wippra, Piskaborn und Gonna.

Ein weiterer Höhepunkt des Tages war die Enthüllung einer Holzskulptur der Kettensägen-Künstlerfamilie Krüger. Den Delfinen legten Frau Rauhut und Herr Schneider frei. Und wieder stiegen Luftballons in den nicht mehr ganz so blauen Himmel. Hier nochmal die Skulptur im Großformat, an der die Besucher des Bades hoffentlich lange Freude haben werden. Ein unbestrittener Höhepunkt für alle Anwesenden war die Aufführung der Mädchen und Jungen der Grundschule Wippra. Schwungvoll und mit liebevoll gestalteten Kostümen stellten sie die Geschichte vom Maulwurf, dem jemand auf den Kopf gemacht hatte, dar. Mit ihrer Leidenschaft sorgten sie für Begeisterung.

0: da geht noch mehr, da geht noch ein bisschen. Jawohl.
1: Den programmatischen Abschluss an diesem Lutherwegtag setzte die Starparade Wippra. Dabei handelt es sich um engagierte Bürger aus der Gemeinde, die ihren künstlerischen Ambitionen freien Lauf lassen. Hier ein paar Eindrücke

0: Und damit näherte sich dieser zweite Lutherwegtag in Wippra seinem Ende. Bei schönem Wetter konnte Alt und Jung zusammenkommen. Und auch das Freibad, das an diesem Tag eröffnet wurde, wird den Wippran und all den Gästen der Harzgemeinde in den nächsten Monaten gute Dienste leisten.
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0: Hallo und herzlich willkommen, liebe Zuschauerinnen und Zuschauer, bei Punkt um Ihrem regionalen Fernsehprogramm am heutigen Dienstag. Ja, Brände bleiben leider ein Thema in der Region und vor allem auch, wie sie zustande kommen. Da stelle ich mal denn Folgendes zum Beispiel. Zeugen vernahmen in der Nacht von Sonntag zu Montag kurz vor Mitternacht Knallgeräusche und stellten fest, dass die unbekannte Person Sperrmüll, der an einer Hauswand in der Lutherstraße in Hettstedt abgelegt war, in Brand gesteckt wurde. Kurze Zeit später griffen die Flammen auf das Satteldach des Wohnhauses über. Der Brand konnte durch die Freiwillige Feuerwehr gelöscht werden. Durch die Polizei wurden am Ort Brandspuren gesichert. Am Haus entstand Sachschaden in Höhe von ca. 30.000 Euro. Personen kamen nicht zu Schaden. Und Zeugen nahmen auf dem Übungsgelände der Freiwilligen Feuerwehr in Helfta Rauchentwicklung und mehrere Personen wahr. Da nicht von einer Übung auszugehen war, informierten sie den Notruf. Vor Ort brannten zwei Übungs-Pkw der Freiwilligen Feuerwehr. Außerdem war eine Tür zum Übungsgelände beschädigt worden. Bei der Anfahrt zum Brandort konnten Einsatzkräfte der Polizei in der Nähe vier Kinder und Jugendliche im Alter von zwischen 13 und 15 Jahren feststellen. Ob sie mit dem Brand in Verbindung stehen, müssen die Ermittlungen nun ergeben. Die Stadtverwaltung Sangerhausen geht weitere Schritte auf dem Weg zu einer modernen und bürgernahen Verwaltung. Mit der offiziellen Einführung des Serviceportals auf der Internetseite der Stadt werden digitale Angebote für Bürgerinnen und Bürger weiter ausgebaut. So steht künftig eine zentrale Anlaufstelle für die digitale Verwaltungsdienstleistung der Stadtverwaltung zur Verfügung. Bereits jetzt stehen über das Serviceportal 54 unterschiedliche Dienstleistungen und Anliegen digital zur Verfügung. Dazu gehören beispielsweise die Beantragung von Urkunden, die Anmeldung eines Wohnsitzes, Angelegenheiten rund um ein Gewerbe oder die Wohngeldbeantragung. 38 verwaltungseigene Vorgänge können dabei bereits vollständig digital über das System abgewickelt werden. Von der Antragstellung bis zur Bezahlung. Daneben ermöglicht das Serviceportal durch die digitale Antragstellung bei behördenübergreifenden Vorgängen. Die entsprechenden Anträge werden über das Portal an die jeweils zuständigen Stellen weitergeleitet. Für viele Anträge ist aufgrund der erforderlichen Sicherheitsstufe jedoch eine weitergehende Authentifizierung notwendig. Die Anwendung informiert die Nutzer und Nutzerinnen darüber, wie diese erfolgt. Das Angebot wird kontinuierlich erweitert. Als nächstes sollen alle derzeit hinterlegten Anträge als digitale Formulare bereitgestellt und weitere Anträge und Meldungen aus dem Bereich des Einwohnermeldeamtes in das Serviceportal überführt werden. Die finanzielle Belastung von Pflegebedürftigen, die in Sachsen-Anhalt im Pflegeheim leben, ist auch Mitte 2026 erneut gestiegen. Das ergab eine Auswertung des Wissenschaftlichen Instituts der AOK. Die durchschnittliche Gesamtbelastung liegt bei 2.274 Euro pro Monat. Zur finanziellen Entlastung der Pflegebedürftigen und ihrer Familien fordert die AOK Sachsen-Anhalt deshalb unter anderem, die Ausbildung und Investitionskosten aus den Eigenanteilen herauszulösen. Die aktuelle Analyse zeigt, dass die Gesamtkosten für einen Heimplatz Mitte 2006 in Sachsen-Anhalt bei über 4.700 Euro lagen. Von diesen übernahmen die Pflegekasse im Durchschnitt 1.537 Euro als Leistung zum Pflegegrad. Zudem hat sie im Durchschnitt 926 Euro als Leistungszuschlag nach Wohndauer erstattet. Besonders auffällig ist der enorme Anstieg des pflegebedingten Eigenanteils seit Jahresbeginn. Um durchschnittlich 12% ist dieser Betrag in Sachsen-Anhalt in den letzten 6 Monaten gestiegen, was nach Hamburg die bundesweit größte Veränderungsrate darstellt. Im Landkreis Mansfeld-Südharz betrug die Zunahme sogar 15%. Verglichen nach den Bundesländern hat Sachsen-Anhalt mit den erwähnten 4.736 Euro nach wie vor die geringsten Gesamtkosten. Um die finanziellen Belastungen der Pflegebedürftigen spürbar zu reduzieren, fordert die AOK Sachsen-Anhalt eine strukturelle Entlastung der Pflegebedürftigen. Dazu gehört, die Ausbildungskosten vollständig aus den Eigenanteilen herauszulösen. Weiterhin sollten die Investitionskosten der Pflegeheime als Bestandteil der öffentlichen Daseinsvorsorge konsequent von den Ländern übernommen werden. Schließlich fordert die AOK, Pflegeleistungen flexibler auszugestalten. Ein einrichtungsunabhängiges Budget würde das ermöglichen, Pflegeleistungen stärker an individuellen Bedarf auszurichten und vorhandene Mittel effizienter einzusetzen. Am 5. September findet wieder das Sommerfest auf dem Gelände des Raiffeisenmarktes in Mansfeld statt. Von 9 bis 15 Uhr wartet auf die Besucher ein buntes Programm mit Bauernmarkt, Rabattaktionen, Produktvorführungen, Speis und Tragen, Kinderschminken, Bastelstraßen, Hüpfburg. Auftritten der Kita Leimbacher Knirpse, der Grundschule Mansfeld, des Mansfelder Karnevalsvereins und des Turnvereins, des Boxclubs Helber oder der Klebichtaler Musikanten. Außerdem gibt es den 4. Lutherpokal und den 4. Wettkampf der Ortsbürgermeister.
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Der Bahnhof Kloster Mansfeld in Bendorf war am 21. August eine Station der vierten Strategiewerkstatt des Netzwerkes Industriekultur Sachsen-Anhalt am Eisernen Band. Im historischen Wartesaal sollten zwei Fördermittelbescheide vom Kulturstaatssekretär Dr. Sebastian Putz übergeben werden. Olaf Rabe vom Verein Freunde der Halle-Hettstedter Eisenbahn e.V. und Ringo Skippe von Kulturerbe Mansfeld-Saaletal e.V. stellten das Projekt am Eisernen Band vor. Es umfasst sieben unter Denkmalschutz stehende Eisenbahnstrecken: die Halle-Hettstedter Eisenbahn, die Mansfelder Bergwerksbahn, die Wippertalbahn, Parkeisenbahn Watterode, die Rübelandbahn, die Harzer Schmalspurbahn sowie die Harzquer- und Brockenbahn. Um die Strecken mit ihren unterschiedlichen Spurweiten zu erhalten und weiter zu betreiben, erhält das Verbundprojekt im Rahmen der Richtlinie Neues Europäisches Bauhaus aus dem Just Transition Fonds der EU-Kommission als eins von 11 Projekten eine Förderung. Das übergeordnete Ziel des Projektes besteht darin, die Industrie- und Bergbaugeschichte Sachsen-Anhalts miteinander zu vernetzen und erlebbar zu machen. Die Mittel sind bestimmt für Planungsleistungen zur Sanierung des Bahnhofsgebäudes in Gerbstedt, in das nach Fertigstellung ein Informations- und Dokumentationszentrum einziehen wird. Darüber hinaus sind konzeptionelle Arbeiten für die Erstellung eines Marketingkatalogs, historische Busfahrten und die Reaktivierung eines Triebwagens geplant. Staatssekretär Dr. Sebastian Putz konnte EU-Fördermittel in Höhe von insgesamt rund 1,17 Millionen Euro übergeben. Die Freunde der Halle-Hettstedter Eisenbahn erhalten knapp 400.000 Euro sowie Kulturerbe Mansfeld-Saaletal fast 780.000. Der Staatssekretär würdigte die Förderung als klares Bekenntnis für den Erhalt und die Weiterentwicklung des materiellen und immateriellen Erbes der regionalen Industriekultur. Die historischen Eisenbahnstrecken erzählten von Menschen und ihrer Arbeit, die diese Region über Generationen geprägt hätten. Diese Geschichte zu bewahren und auch kommenden Generationen auf den Weg zu geben, sei unsere gemeinsame Verantwortung.

0: Romantische Stimmung unter freiem Himmel hieß es am 22. August, denn die Freilichtterrassen im Wetterode verwandelten sich wieder in eine Konzertbühne. Bei der 11. Auflage der traditionellen Piano Nights erlebten die Gäste einen hochkarätigen Abend.
1: Ja, es ist wieder soweit. Die 11. Pianonacht steht ganz, ganz kurz vor dem nächsten Konzert. Es ist 20 vor 8 und man sieht schon, dass sehr, sehr viele Leute gekommen sind. Wir freuen uns, der Förderverein der Dorfkirche St. Katharina, der Burschenverein und die Feuerwehr in Wetterode. Ja, es gibt dieses Jahr einige Neuerungen. Wir sind von unserem Klassikprinzip etwas abgewichen. Es wird einen Klassikteil geben als im Beginn und als nächstes dann wird ein Boogie-Woogie-Pianist auftreten. Da freuen sich viele schon drauf, die im Vorfeld schon davon Kenntnis erhalten haben. Was dieses Jahr auch neu ist, wir verfügen dank der FEAG Sangerhausen über eine ganz tolle LED-Wand, die Werbung macht für unsere Sponsoren, aber auch in der Pause ein kleines bisschen Vorfreude wecken soll, schon für das nächste Jahr. Ja, und ansonsten, wir sammeln heute fürs Kinderhospiz Tambach Dietharz, haben auch schon einiges bzw. vieles eingenommen. Und ja, es gibt viel Essen, es gibt viel Trinken und es gibt viel Freude für die Besucher, die heute hier sind.
0: Den Anfang machte der Pianist André Sebastian Wicke, der die Zuhörer mit anspruchsvollen klassischen Stücken verzauberte.

0: Nach einer kurzen Pause übernahm der niederländische Boogie-Woogie-Spezialist Echo Reigenrap die Tasten und sorgte für einen schwungvollen Ausklang dieses Sommerabends.
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2: Das Konzert von Josef Haydn, Die Schöpfung, wird am 6. September von 17 bis 19 Uhr in der St. Andreaskirche Eisleben unter der Leitung von Kirchenmusikdirektor Thomas Ennenbach aufgeführt. Die Solisten kommen von der Kantorei Eisleben und Sangerhausen sowie vom Mitteldeutschen Kammerchor. Zum Tag des offenen Denkmals lädt der Schmidtschacht Helbra am 13. September von 9.30 Uhr bis 16.30 Uhr ein.
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0: Der DAX notierte am Dienstagvormittag bei 26.207,46 Punkten, der TecDAX bei 4.067,10 Zählern und der Euro war 1 US-Dollar 16,57 wert.
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0: In der Nacht zum Mittwoch ist es wolkig bis stark bewölkt. Nach Süden hin fällt schauartig verstärkter Regen. Die Tiefstemperaturen sinken auf 14 bis 11 Grad. Der Wind weht schwach aus Ost.

0: Der Mittwoch wird wolkig, im Süden fällt noch etwas Regen. Die Luft erwärmt sich auf 24 bis 27 Grad, der Wind weht schwach bis mäßig, im Tagesverlauf böig aus Ost. In der Nacht zum Donnerstag ist es wolkig und trocken. Nach Südwesten hin zeigt sich etwas Nebel und Hochnebel. Die Minimalwerte sinken auf 16 bis 12 Grad, der Wind weht meist schwach aus Ost bis Südost. Am Donnerstag durchziehen immer wieder Wolkenfelder die Region. Dazwischen gibt es viel Sonnenschein. Es bleibt trocken. Die Maximalwerte erreichen 26 bis 30 Grad, der Wind weht schwach bis mäßig aus Ost bis Südost. In der Nacht zum Freitag verdichtet sich von Südwesten her die Bewölkung. Nachfolgend fällt etwas Regen. Gewitter sind nicht ausgeschlossen. Die Temperaturen gehen auf 19 bis 16 Grad zurück, der Wind weht meist schwach aus Ost bis Südost. Am Freitag werden viele Wolken erwartet, örtlich fallen Schauer oder Gewitter. Die Höchstwerte erreichen 27 bis 30 Grad, der Wind weht schwach bis mäßig und dreht von Südost auf Südwest.
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0: Um 11 Uhr waren es 20 Grad, die Luftfeuchtigkeit betrug 46% und der Luftdruck 1016 Hektopascal.
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0: Im Anschluss sehen Sie Sport bei Punktum, am Mittwoch Querfurt Spezial sowie die 2000er im Auge der Punktum-Kamera und am Donnerstag zu Gast Friederike von Beime, Vorsitzende vom Waldbesitzerverband Sachsen-Anhalt e.V.
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0: Hallo und herzlich willkommen, liebe Sportfreunde, zu Sport bei Punktum. Wir beginnen mit den Resultaten der Platzmann-Kegler.
1: Die Platzmann-Kegler hatten letztes Wochenende ihren 13. Spieltag in der Landesliga. Dabei trennten sich Ziegelrode 1 und Annerode 1 406 zu 413 Holz. Siebigrode 1 blieb Sieger über Bendorf 1. Annerode 2 konnte sich gegen Siebigrode 2 durchsetzen und Eintracht Kreisfeld gegen Ziegelrode 2. In der Tabelle Annerode 1 vor Siebigrode 1, Ziegelrode 1, Bendorf 1. Auf den folgenden Plätzen Kreisfeld 1, Annerode 2, Ziegelrode 2 und Siebigrode 2. In der Kreisliga-Finalrunde gab es die folgenden Resultate. Im Hinspiel konnte sich Hergesdorf-Alsdorf 1 gegen Siebigrode 3 durchsetzen und im anderen Eintracht Kreisfeld gegen Ziegelrode 3. Bei den Rückspielen dann unterlag Siebigerode 3 wieder, Hergesdorf-Alsdorf 1 und Ziegelrode 1 konnte sich deutlich gegen Kreisfeld 2 durchsetzen. Damit im Finale Ziegelrode 3 gegen Hergesdorf-Alsdorf 1. Termin für das Finale in Siebigerode der 30.08.9:30 Uhr. Um 13.30 Uhr dann das Mannschaftspokal-Endspiel in Ziegelrode zwischen Siebigerode 1 und Annerode 1.
0: Das Benefizschwimmen im Süßen See erfreut sich weiter in großer Beliebtheit. Letzten Samstag stürzten sich wieder viele Schwimmer und Schwimmerinnen in die Fluten.
2: Der gemeinnützige Verein Herzensangelegenheiten e.V. hatte es sich zur Aufgabe gemacht, schwerstkranke Kinder und deren Familien zu unterstützen. Er erfüllt Herzenswünsche und bringt Abwechslung in den oft schweren Alltag. Schon seit einigen Jahren wurde dafür in Aserleben am Strand des Süßen Sees ein Benefizschwimmen veranstaltet. Am 22. August war es wieder soweit.
3: Ja, jetzt sind wir zum 7. Mal, der See ruft. Große Veranstaltung, wunderbar. Diesmal machen wir es ganz speziell für Luna. Wie man schon mitbekommen hat, braucht die einen Rollstuhllift für die Schule in Heidenthal. Und wir wollen heute den Tag dazu nutzen, dass wir das Geld dafür zusammenkriegen. Es werden so ca. 18.000 Euro werden. Und ja, wir haben viele Vereine hier, die sich präsentieren. Der FC Hettstedt, der Kirchenverein, Röbling. Ja, wunderbare Tombola, wie immer, mit gesponserten Preisen. Das ist natürlich auch immer toll. Und ja, viele Leute hier. Wir hoffen auf viele Schwimmer. Das Wetter passt eigentlich jetzt. War heute früh ein bisschen regnerisch. Naja, aber wir sind zuversichtlich. Ja, bei der Tombola natürlich, Fahrrad, Fernseher, ein neues Handy, Samsung, alles mögliche, Makita, Akkuschrauber, Heckenscheren, also cooles Zeug, auch für die Kinder was. Ja, alles neu, alles gesponsert gekriegt, kostet 5 Euro, endlos, 100 Hauptpreise haben wir und 500 Lose haben wir, also 400 Nieten, aber man macht ja eine gute Sache. Und das sollte passen. Ja, unser Verein, also Herzensangelegenheit, habe ich ja mit meiner Frau gegründet. Und wir sammeln für schwerkranke Kinder, also nicht nur krebskranke Kinder, sondern schwerkranke Kinder. Wir bleiben hier in Sachsen-Anhalt tätig, weil es gibt genug andere Institutionen woanders. Wir haben hier genug zu tun. Ja, wir sammeln halt Spenden, kriegen öffentlich nichts oder möchten auch öffentlich nichts haben, sondern nur kleine Privatspenden von Firmen und so weiter. Und das funktioniert ganz gut, wir haben so schönen Namen gemacht schon und es passt.
2: Rund 2,4 Kilometer führt die Strecke von Aserleben in Richtung Campingplatz Seeburg und wieder zurück. Eine Distanz, die gar nicht so leicht ist und die an diesem Tag vor allem einen guten Zweck diente. Plötzlich fing es wieder an zu regnen, die fast 100 Schwimmerinnen und Schwimmer trotzten jedoch dem Wetter und stürzten sich in die Fluten. Für 5 Euro Startgebühr konnte an diesem Tag jeder mitschwimmen. Das Geld fließt vollständig in die Vereinsarbeit.

0: Am 19. Mai war es dann soweit. Bei wie bestellt schönem Wetter konnte auf dem Gelände des Freibades Wippra, dem Wippertalbad, der zweite regionale Lutherwegtag stattfinden. Er stand unter dem Motto, hier war Luther nie, oder? Und hatte, da gleichzeitig die Freibadsaison eröffnet werden sollte, einen gänzlich anderen Charakter als der erste Lutherwegtag in Wandsleben. Aber das war auch gewollt. Die Moderation an diesem Tag übernahm wieder Stefan Möhring vom Takzent e.V. Er eröffnete den Tag und bat die stellvertretende Landrätin des Landkreises Mansfeld-Südharz, Christiane Bayer, ans Mikrofon.
1: Es ist mir eine große Freude, Sie heute anlässlich des regionalen Lutherwegtages in Luthersland und Münzers Heimat auch im Namen der Landrätin Frau Dr. Angelika Klein hier in Wippra, inzwischen ein Ortsteil der Stadt Sangerhausen, begrüßen zu dürfen. Sicher hat sich der eine oder die andere gefragt, welche Gemeinsamkeit eines Lutherwegtages mit einem Freibad besteht. Wurde ja eben schon die Frage angesprochen. Hier war Luther nie, oder? Unser heutiges Motto scheint die alles erklärende Antwort. Ja, es gibt bisher keinen Beleg dafür, dass Martin Luther hier im Wippertal und oder in Wippra gewesen ist. Ungeachtet dessen sind aber Hinweise zu finden, dass Luther das Wipprer Bier gerne getrunken habe. Eines ist aber sicher, die hiesige Kirchengemeinde von St. Marien feiert heute noch die lutherische deutsche Messe in alter Form, also in der durch Luther entwickelten Form. Das ist so ziemlich einmalig. Hiervon können Sie sich in St. Marien ein Bild machen. Einige von Ihnen, wir hatten es ja eben gesehen, sind heute schon vom Kloster Mansfeld bzw. Mansfeld mit der Wipperliese hier im Ort angekommen. Sie haben ein Stück des Weges auf dem Lutherweg zurückgelegt, der von Mansfeld kommend durch das Wippertal nach Stolberg führt. Wer diesen Weg beschreitet, darf viel Natur genießen. Der Lutherweg hat sich in den 10 Jahren seines Bestehens zu einem weit über Sachsen-Anhalt hinausreichenden Wegenetz entwickelt, das authentische Orte der Reformation und wichtige kulturelle Stätten sowie reizvolle Naturerlebnisse zusammenführt und verknüpft. Ursprünglich als Pilgerweg gedacht, hat sich der Lutherweg auch als beliebter Wanderweg über Ländergrenzen hinweg erwiesen. Zukünftig wird er Teil einer europäischen Kulturroute der Reformation sein. Mit dem gebietsübergreifenden LIDA-Kooperationsprojekt Erlebniswerter Lutherweg zwischen Landsberg und Stolberg möchten die Landkreise Mansfeld-Südharz und Saalekreis gemeinsam mit den LIDA-Aktionsgruppen Unteres Saaletal-Petersberg und Mansfeld-Südharz zur Entdeckung in der einzigartigen und vielfältigen Kulturlandschaft entlang des unsere Landkreise verbindenden Lutherweges anregen. Gleichzeitig eröffnet uns das Projekt die Möglichkeit, auf Entstandenes und Erreichtes hinzuweisen. So beispielsweise hier an diesem Ort. Die Möglichkeit, Fördermittel aus dem LIDA-Programm für die Sanierung des Freibades Wippertalbad nutzen zu können, hat uns ein Freizeitangebot hier im ländlichen Raum erhalten. Die erfolgreiche Freibadsanierung in Wippra hat aber auch zur Umgestaltung weiterer Freibäder im Landkreis ermutigt, so in Grillenberg und in Großörner. Letzteres wird morgen feierlich eröffnet. Diese Projekte sind ein wichtiger Beitrag, um Haltepunkte für die Bevölkerung und ein zusätzliches Freizeitangebot für Besucher unserer Region zu schaffen. Für den staatlich anerkannten Erholungsort Wippra nicht unbedeutend. Mit einem nutzbaren Freibad wird auch regelmäßiger Schwimmunterricht endlich wieder möglich. Wir wissen alle, schwimmen können ist wichtig. Schwimmunterricht kostet Geld. Aber nicht schwimmen können, kostet im schlechtesten Fall das Leben. Mit der heutigen Eröffnung der Freibadsaison stehen uns alle Möglichkeiten, gute Schwimmer zu werden, offen. Sehr geehrte Damen und Herren, die regionalen Lutherwegetage leben vom Miteinander und Mitmachen. Wandsleben, Wippra sowie in wenigen Wochen Gütz und auch Höhnstedt erweisen sich mit den jeweiligen Veranstaltungsorten ebenso als Zielpunkte für Wanderungen, wie sie Veranstaltungsorte mit zahlreichen Mitwirkenden, einem bunten Programm, vielfältigen Aktionen und reichhaltiger Geschichte direkt am oder in der Nähe des Lutherweges sind. Bevor wir uns heute auf ein vielfältiges Programm und zahlreiche Mitwirkende freuen können, möchte ich nicht versäumen, Sie zum nächsten Lutherwegtag am 6. Juli in die Kulturraum Dorfkirche in Gütz im Saalekreis und am 31. August nach Seeburg und Höhnstedt einzuladen. Auch möchte ich mich ausdrücklich bei allen Unterstützern und Akteuren vor und hinter den Kulissen für das große Engagement bedanken. Ohne sie ist eine Veranstaltung wie die heutige sicherlich nicht möglich. Besonderer Dank gilt dem heutigen Gastgeber, dem Tourismus- und Freizeitverein WIPRA, mit seinen zahlreichen Partnern. Der DLRG, dem Kreis Sportbund, unser Blasorchester, dem Takzent e.V. und dem Ortsteil WIPRA der Stadt Sangerhausen sowie dem Biosphärenreservat Karstlandschaft Südharz und der Familie Krüger mit der Kettensägekunst für die tatkräftige Unterstützung. Ich wünsche uns allen einen erlebnisreichen und unterhaltsamen Lutherwegtag hier in WIPRA. Vielen Dank.
0: Nachdem Frau Bayer solcher Art Ziel, Anlass und Bedeutung des Lutherwegtages zusammenfasste, ergriff Andrea Schneider von der Wirtschaftsförderung des Landkreises Saalekreis das Wort. Er lobte die Schönheit des Wippertals und überbrachte Grüße aus seinem Landkreis. Grit Gröbel von der Koordinierungsstelle des Lutherwegs Sachsen-Anhalt berichtete von den Besonderheiten des Weges zwischen Mansfeld und Stolberg, mit besonderer Berücksichtigung natürlich der Station WIPRA. Und schließlich kam Ortsbürgermeisterin Monika Rauhut zu Wort. Sie hatte Interessantes zu sagen, was das Thema betrifft, ob Luther je in WIPRA war.
2: Ich habe ja keine Kosten und Mühe gescheut, herauszubekommen, ob nicht Luther doch hier war. Und was stellt sich heraus? Es existiert ein Plakat, leider konnte ich es nicht mehr mitbringen, von der Brauerei im WIPRA und da steht drin, hier war Luther. Ich werde das besorgen und kopieren und dann werden wir das irgendwo aufhängen, dass es jeder sehen kann, Luther war doch im WIPRA. Ja.
0: Aber dann konnte die offizielle Freibaderöffnung stattfinden und das Ganze bei gemessenen 14 Grad Luft und 12 Grad Wassertemperatur. Da konnten auch die anwesenden Maskottchen der DLRG die Prominenten nicht davon überzeugen, mehr als den großen Zeh oder maximal den Fuß ins Wasser zu halten. Einige Kinder waren da mutiger. Es war auch den ganzen Tag so, dass es vor allem Kinder und Jugendliche waren, die sich von den 12 Grad Wassertemperatur nicht abschrecken ließen und ihr Freibad in Beschlag nahmen. Nun konnte aber auch gefeiert werden. Zunächst sorgten die Kliebigtaler Blasmusikanten für Stimmung.

0: maßgeblich beteiligt an der Vorbereitung und Durchführung dieses Lutherwegtages der schon erwähnte Förderverein Freibad und Heimatpflege Wippra e.V. Hier zum Beispiel eine Luthertorte, gebacken von Kathleen Menning und präsentiert von Anne-Rose Rödling. Mit vor Ort der Infowagen der Standortmarketinggesellschaft Mansfeld-Südharz. Genutzt von den beiden beteiligten Landkreisen, dem Liedermanagement, der Lutherweggesellschaft und weiteren Partnern, konnten sich dort die Interessierten jede Menge Informationen holen. Ebenso an einem Stand der Gedenkstelle Wandsleben, die ja den ersten Lutherwegetag ausrichtete. Derweil wurde auch das Angebot des Spielebusses des Kreissportbundes eifrig genutzt. Mehr jedenfalls als das nun freigegebene Bad. Wie erwähnt, waren es ein paar ganz mutige Kinder, die sich trotzdem in die Fluten wagten. Vor dem Bad wurde symbolisch eine Baumpflanzung abgeschlossen. Es handelte sich um eine Elsbeere, die von Ortsbürgermeisterin Frau Rauhut noch einmal ordentlich angegossen wurde. Sie hatte es auch nötig. Und dann gab sie das Kommando zum Steigenlassen von Luftballons. Damit war dieser Baum offiziell gepflanzt.
1: Drei und loslassen!
0: Dann gehörte die Bühne Line-Dancerinnen aus Wippra, Piskaborn und Gonna.

Ein weiterer Höhepunkt des Tages war die Enthüllung einer Holzskulptur der Kettensägen-Künstlerfamilie Krüger. Den Delfin legten Frau Rauhut und Herr Schneider frei. Und wieder stiegen Luftballons in den nicht mehr ganz so blauen Himmel. Hier nochmal die Skulptur im Großformat, an der die Besucher des Bades hoffentlich lange Freude haben werden. Ein unbestrittener Höhepunkt für alle Anwesenden war die Aufführung der Mädchen und Jungen der Grundschule Wippra. Schwungvoll und mit liebevoll gestalteten Kostümen stellten sie die Geschichte vom Maulwurf, dem jemand auf den Kopf gemacht hatte, dar. Mit ihrer Leidenschaft sorgten sie für Begeisterung.

0: kommt noch mehr, der kriegt noch ein bisschen.
1: Jawohl.
2: Den programmatischen Abschluss an diesem Lutherwegtag setzte die Starparade Wippra. Dabei handelt es sich um engagierte Bürger aus der Gemeinde, die ihren künstlerischen Ambitionen freien Lauf lassen. Hier ein paar Eindrücke

0: Und damit näherte sich dieser zweite Lutherwegtag in Wippra seinem Ende. Bei schönem Wetter konnte Alt und Jung zusammenkommen. Und auch das Freibad, das an diesem Tag eröffnet wurde, wird den Wippran und all den Gästen der Harzgemeinde in den nächsten Monaten gute Dienste leisten.
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Hallo und herzlich willkommen, liebe Zuschauerinnen und Zuschauer bei Punkt um Ihrem regionalen Fernsehprogramm am heutigen Mittwoch. Der SPD-Kreisverband Mansfeld-Südharz hat am Freitag, den 21. August, auf seinem ordentlichen Kreisparteitag einen neuen Vorstand gewählt. Die Mitgliedervollversammlung fand im AWO Begegnungszentrum Oberröpplinger Straße 1 in Sangerhausen statt. Als Vorsitzender wurde gewählt Mike Künzel, Stellvertreter Eike Pietschmann und Marco Steckel, Schatzmeisterin Christine Klaus, Schriftführer Nils Wagenknecht und Beisitzer Norbert Born, Steffen Geilert, Eberhard Notmann und Martin Zimmermann. Mitglieder im Landesparteirat sind Jörg Lutzmann und Eberhard Notmann. Delegierte für die Landesparteitage der Jahre 2026 bis 2028 sind Erik Hille, Katharina Ruschke, Martin Zimmermann, Eike Pietschmann und Marco Mühlstein. Der linken Kandidat André Röthel ist bereits seit Monaten mit einem Büchertisch zu verschiedenen Veranstaltungen unterwegs und bietet abgegebene Bücher und DVDs gegen eine selbstgewählte Spende an. Hinzu kommen zuletzt eine Crowdfunding-Aktion für den Jugendclub Schülercafé in Mansfeld, sodass dieser die Möglichkeit hat, einen neuen Kühlschrank zu erwerben. Bei dieser Aktion wurden 750 Euro eingesammelt. Die Spende wurde im Rahmen einer gemeinsamen Sprechstunde mit der ehemaligen Bundestagsvizepräsidentin Petra Pau am 18. August im Schülercafé an den Kreiskinder- und Jugendring übergeben. Auch zum Chormännchenfest wird der Büchertisch wieder dabei sein und die Aktion fortgesetzt. Die Gemeindediakonie der St. Jakobi-Gemeinde Hettstedt trifft sich am 30.08. 14 Uhr zum Tag der Diakonie im Pfarrgarten Hettstedt, das ist Kirchplatz 3. Das Motto der Zusammenkunft lautet von Mensch zu Mensch. Der Diakoniebeirat hat Kaffee und Kuchen sowie Spiele und manches Kurzweilige vorbereitet. Die diakonischen Gruppen der Gemeinde berichten über ihre Tätigkeiten. Die Veranstaltung beginnt mit einem Open-Air-Gottesdienst. Der Eintritt ist frei und jeder ist eingeladen. Erlebniswelt Museen ist mit ihrem Projekt Mammutour auf den Spuren der Ur-

0: Uhrzeitriesen als Revierpionier ausgewählt worden. Für die Entwicklung einer neuen touristischen Erlebnisroute im südlichen Sachsen-Anhalt erhält der Museumsverband eine Förderung in Höhe von 14.000 Euro. Zu den bedeutendsten Funden zählen der Elefantenschlachtplatz Gröbern, das Mammut von Fennerhall sowie das Steppenmammut von Edersleben. Zeugnisse dieser eiszeitlichen Tierwelt, unter anderem im Landesmuseum für Vorgeschichte Halle, in der Zentralwerkstatt Fennerhall am Geiseltalsee und im Spenglermuseum Sangerhausen zu sehen. Genau hier setzt die Mammutour an. Die drei Einrichtungen sollen erstmals durch eine gemeinsame touristische Erlebnisroute miteinander verbunden werden. Im Rahmen des Projekts entwickelt Erlebniswelt-Museen gemeinsam mit den beteiligten Einrichtungen ein einheitliches Erscheinungsbild. Geplant sind unter anderem Flyer, Plakate und weitere Werbematerialien sowie digitale Informationsangebote und QR-Codes an den Standorten. Darüber hinaus sollen mindestens 4 öffentliche Aktionstage und 6 geführte Rundfahrten entlang der Mammutour stattfinden. Die beteiligten Einrichtungen werden Veranstaltungen, Inhalte und Öffentlichkeitsarbeit gemeinsam koordinieren. Ziel ist es, zusätzliche Besucherinnen und Besucher für die beteiligten Einrichtungen zu gewinnen und die Mammutour als dauerhaft nutzbares touristisches Angebot zu etablieren. Am 5. September, nochmal die Erinnerung, ist Sommerfest auf dem Gelände des Raiffeisenmarktes in Mansfeld. Von 9 bis 15 Uhr erwartet die Besucher ein buntes Programm.
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Zum Museumsfest am 22. August konnten die kleinen und großen Besucher im schönen Ambiente des Humboldt-Schlosses im Mansfeld-Museum Hettstedt ein buntes Programm erleben. So gab es zum einen Kultur-

0: Genau, im letzten Jahr, im Sommer, haben wir berichtet, wie es hier zu Zeiten Carolines aussah, als der Vater 1800 und Anfang des 19. Jahrhunderts hier alles renoviert hat, wie es damals aussah, mit Spiegel und dies und das und jenem, und über jeder Tür stand ein Spruch geschrieben. Und heute freue ich mich, dass Sie alle hier sind.
1: Dass wir heute hier zusammen sind, ist was besonders Tolles. Was mich daran irritiert ist, erstens, ich freue mich, in der Runde zu sitzen. Zweitens, ich bin froh, dass ich den einen oder anderen auf Anhieb erkannt habe. Und drittens, mein Gott, ich merke mit meinen 82 Jahren, man kriegt nicht mehr alle auf die Reihe. Deshalb bitte ich erstens um Nachsicht, wenn ich jetzt nicht jeden einzeln anspreche, aber doch ein Wort zu meinem hier sein. Ich bin hier in diesem Hause, und wenn man reinkommt, links, am 20. Februar 1944 geboren. Das ist natürlich was ganz Besonderes, in einem Schloss geboren zu sein. Wenn ich aber an die Zeit denke, die ich noch als Kind erinnern kann, dann frage ich mich aus heutiger Sicht, was haben die Leute heute bloß für Probleme? In diesem Hause war zu einer Zeit, als die sogenannten Umsiedler hierher kamen, meine Frau gehörte dazu, die ich dann auch hier kennengelernt habe, in Masse vertreten. Hier wohnten insgesamt 17 Familien drin, mehr oder weniger stark, und alle hatten Kinder. Es war gewaltig, was sich auf dieser Fläche des Hauses damals angesammelt hat. Und da gab es den wunderschönen Park außen, heute steht die Dampfmaschine dort, früher standen dort alte Bäume und mehrere Podeste mit irgendwelchen Figuren drauf, ich weiß nicht mehr welche. Der Hingucker war aber damals die Veranda auf dieser Seite des Schlosses mit dem Springbrunnen davor.
2: Für das leibliche Wohl beim Museumsfest sorgten der Förderverein der Freiwilligen Feuerwehr Burg Oerner Altdorf sowie die Braukommune Hettstedt. Im Außenbereich waren zudem Stände von Ausstellern aufgebaut, die ihre Produkte, wie zum Beispiel Mineralien, anboten. Auch Vereine präsentierten sich und stellten ihre Aktivitäten vor.

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1: Das Konzert von Josef Haydn, Die Schöpfung, wird am 6. September von 17 bis 19 Uhr in der St. Andreaskirche Eisleben unter der Leitung von Kirchenmusikdirektor Thomas Ennenbach aufgeführt. Die Solisten kommen von der Kantorei Eisleben und Sangerhausen sowie vom Mitteldeutschen Kammerchor. Zum Tag des offenen Denkmals lädt der Schmidtschacht Helbra am 13. September von 9:30 Uhr bis 16:30 Uhr ein. 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
2: Der DAX notiert am Mittwochvormittag.

0: DAX bei 26.272,81 Punkten. Der TecDAX bei 4.041,32 Zählern. Und der Euro war einen US-Dollar 16,62 wert.
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0: In der Nacht zum Donnerstag löst sich nach Süden hin die Bewölkung auf und nachfolgend wird es gering bewölkt. In der zweiten Nachthälfte tritt Nebel und Hochnebel auf. Die Minimalwerte sinken auf 15 bis 11 Grad, der Wind weht meist schwach aus Ost bis Südost. Am Donnerstag durchziehen immer wieder Wolkenfelder die Region. Dazwischen gibt es viel Sonnenschein. Die Maximalwerte erreichen 28 bis 30 Grad, der Wind weht schwach bis mäßig aus Ost bis Südost. In der Nacht zum Freitag verdichtet sich von Südwesten her die Bewölkung. Ausgangs der Nacht treten erste Schauer und Gewitter auf. Die Temperaturen gehen auf 19 bis 16 Grad zurück, der Wind weht meist schwach aus Ost bis Südost. Der Freitag wird stark bewölkt bis bedeckt. Wiederholt treten Schauer, teils auch kräftige Gewitter auf. Unwetter sind nicht ausgeschlossen. Die Tageshöchstwerte erreichen 26 bis 28 Grad, der Wind weht schwach bis mäßig und dreht von Südost auf Südwest. In der Nacht zum Samstag ist es zunächst dicht bewölkt und die Niederschläge ziehen ostwärts ab. Nachfolgend gibt es größere Auflockerungen. Die Tiefstwerte sinken auf 16 bis 13 Grad, der Wind weht überwiegend schwach aus Südwest. Am Samstag verdichtet sich von Südwesten her die Bewölkung und es durchziehen einzelne Schauer die Region. Die Höchsttemperatur erreicht 24 bis 26 Grad, der Wind weht dabei mäßig bis frisch aus Südwest.
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0: Um 11 Uhr waren es 15 Grad, die Luftfeuchtigkeit betrug 81% und der Luftdruck 1020 Hektopascal.
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0: Im Anschluss sehen Sie Querfurt Spezial sowie die 2000er im Auge der Punktum-Kamera. Am Donnerstag zu Gast Friederike von Beime, Vorsitzende vom Waldbesitzerverband Sachsen-Anhalt TV und am Freitag von unseren Nachbarn aus Sachsen-Anhalt.
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Historisches Burgfest auf der Burg Querfurt hieß es am 22. und 23. August. Dabei verwandelte sich das Gelände in eine lebendige Kulisse für Ritter, Gaukler und Händler. Das historische Burgfest zog zahlreiche Besucher an, die zwischen dem dicken Heinrich und dem Eselstall in eine andere Epoche eintauchten. Auf dem historischen Marktplatz zeigten Handwerker traditionelle Künste wie das Schmieden und die Brandmalerei. An den zahlreichen Ständen herrschte reges Treiben, während Garküchen und Tavernen die Gäste mit traditionellen Speisen und Getränken versorgten. Für die passende Atmosphäre sorgten Musikgruppen auf historischen Instrumenten. Die großen Höhepunkte waren das authentische Lagerleben und die täglichen Ritterturniere, bei denen die Reiter hoch zu Ross sogar den Ritt durch das offene Feuer wagten.

Für 73 Jugendliche begann am 21. August ein neuer Lebensabschnitt im Kolping Berufsbildungswerk Hettstedt. Sie wurden nämlich als neue Auszubildende in einer feierlichen Veranstaltung begrüßt. Traditionell mit dabei das Jugendblasorchester des Mansfelder Landes.

0: Die einzelnen Bereiche der Einrichtung wurden natürlich vorgestellt. Und die Begrüßung der neuen Auszubildenden übernahm selbstverständlich der Geschäftsführer und Gesamtleiter des Kolpingwerkes, Dr. Markus Feusner. Er machte den Neuen noch einmal deutlich, dass für sie ein neuer Lebensabschnitt beginnt und hieß sie recht herzlich in seiner Einrichtung willkommen. Während sich die neuen Auszubildenden im Kolpingwerk mit der Einrichtung bekannt machen, gab es noch eine interessante Veranstaltung der Tischlerinnung Mansfelder Land. Im Eingangsbereich der Bildungsstätte waren die diesjährigen Gesellenstücke der Auszubildenden des Tischlerhandwerkes des Mansfelder Landes ausgestellt. Wie in den vergangenen Jahren sollte das beste Design bewertet werden. Obermeister Frank Ehnert stellte die 7 Exponate kurz vor und dann bewerteten traditionell Persönlichkeiten aus dem Mansfelder Land die ausgestellten Stücke. Mit dabei Landrat Hans-Peter Sommer, der Hettstädter Bürgermeister Herr Lautenfeld, der Kreishandwerksmeister Herr Erd oder auch der Baudezernent der Lutherstadt Eisleben Herr Richter. Am besten gefiel den Anwesenden die Tür von Oliver Kranz von der Tischlerei Ehnert aus Hedersleben. Platz 2 ging an Sebastian Duckstein von der Tischlerei Kutz aus Städten. Doch dieses Ergebnis ist vorläufig. Bis Donnerstag 18 Uhr hat jeder, der möchte, im Kolpingwerk die Möglichkeit, seine Stimme abzugeben. Das beste Tischlerdesign des Jahres 2006 wird dann auf der Freisprechungsfeier der Tischlerinnung am Freitag um 14 Uhr ebenfalls im Kolpingwerk bekannt gegeben.
1: Sachsen-Anhalts Innenminister Holger Hövemann besuchte am vergangenen Freitag im Rahmen seiner Rundreise die Feuerwehr der Einheitsgemeinde Mansfeld.
2: Zunächst ganz herzlichen Dank, dass die Runde so zustande gekommen ist. Herr Abgeordneter, Herr Landrat, Herr Stadtrat, Bürgermeister, liebe Kameraden, liebe Kameraden. Ich will, wenn wir diese Besuchstermine vor Ort machen, natürlich zuallererst selber was lernen, ja, also was mitnehmen, was passiert vor Ort und wie hat sich das alles entwickelt, wo klemmt es und wo gibt es Sorgen und Probleme, wo gibt es auch gute Entwicklungen, auch das gibt es ja an vielen Stellen in unserem Lande. Und das Innenministerium ist ja für ganz verschiedene inhaltliche Bereiche zuständig und ich versuche, wenn wir so eine Vor-Ort-Begegnung machen, das immer auch thematisch zu machen. Und da gibt es dann auch immer einen Tag, wo man sich dann auf die Frage der Freiwilligen Feuerwehren konzentriert. Gestern war ich unterwegs in Sachen Polizei und dann ist das Thema Kommunales natürlich ein wichtiges Thema. Aber heute soll es um die Feuerwehren gehen. Sie wissen, die Landesregierung hat in der Koalitionsvereinbarung zu den Feuerwehren einige markige Aussagen gemacht, die, wie ich finde, sehr, sehr richtig sind und auch wichtig sind. Da ist zunächst erst einmal das klare Bekenntnis zu den Feuerwehrstrukturen in unserem Land, zur ehrenamtlichen Organisation der Feuerwehren, auch das Bekenntnis zu den Investitionen, die das Land mit stolzen Summen, das kann man so sagen, seit Jahren mit aufbaut und mit auch technisch erneuert. Und die Verabredung und feste Verabredung, dies auch in den nächsten Jahren zu tun. Wir haben einiges noch vor uns. Es ist eine Menge passiert in den letzten 16 Jahren, wenn man sich die Infrastruktur unserer Feuerwehren anguckt. Schauen Sie sich die Ausstattung mit Fahrzeugen und Geräten an. Da ist richtig gut, was passiert in den letzten Jahren. Auch die Feuerwehrgerätehäuser sind im Wesentlichen, bis auf wenige Reste, wo noch einiges zu leisten ist, im Wesentlichen wiederhergerichtet und auch vergrößert worden und entsprechend den Erfordernissen hergerichtet worden. Und gleichwohl haben wir noch eine Menge vor uns. Wir werden in den nächsten Jahren, wenn alles gut geht und man auf Bundesebene da den Fahrplan hält, ab kommendem Jahr beginnen, den Digitalfunk einzuführen.
1: Nicht nur die Einführung des Digitalfunkes war Thema der Gesprächsrunde. Auch über das brisante Thema Hochwasser wurde diskutiert. So ist die Einführung einer Wasserwehr im Gespräch. Im Anschluss besichtigte der Minister das Gerätehaus und die dort befindlichen Einsatzfahrzeuge.
0: Die Firma Autoservice Gremmau AG, die zurzeit ein Suzuki-Autohaus in Bennungen betreibt, baut zurzeit eine Filiale in der Lutherstadt Eisleben. Am 22. August konnte die Grundsteinlegung im Gewerbegebiet Strohhügel gefeiert werden. Wenn der Bau planmäßig Anfang November vollendet ist, sind damit auch 5 Arbeitsplätze in der Lutherstadt geschaffen. Auf 300 Quadratmetern Ausstellungsfläche wird das gesamte Leistungsspektrum des Autohauses angeboten werden. Während im Hintergrund fleißig gearbeitet wurde, ergriff Herr Gremmer, Geschäftsführer der Leinetaler Hochbau GmbH und zufälligerweise auch Namensvetter des Auftragsgebers, das Wort. Gemeinsam mit dem Bauherrn Gerhard Gremmer, seinem Sohn Steffen, der in Zukunft die Filiale übernehmen soll, und dem Architekten Herrn Buchheiser wurde eine Zeitkapsel mit den neuesten Suzuki-Nachrichten vom Tage im Mauerwerk versenkt. Und schließlich wurde auch auf das Gelingen des Baues, der wie gesagt Anfang November fertig sein soll, angestoßen.
3: Benutzern, heute Glück und Zufriedenheit. Zum Wohl. Prost. Warte, aber hat gutes Gelingen.
1: Ein abwechslungsreiches Ferienprogramm wird den Kindern aus nah und fern vom Kreisverband des Deutschen Roten Kreuzes Halle-Saalkreis Mansfelder Land und den Streetwirkungen der Stadt Eisleben geboten. Ein Höhepunkt war das Floßrennen auf der Bösen Sieben in der Lutherstadt Eisleben. Gebastelt wurden diese in der DRK Jugend- und Seniorenbegegnungsstätte Zeche und im Moskito. Die Mädchen und Jungen werden seit Jahren mit ihren Eltern von der DRK-Beratungsstelle für Migranten, dem Projekt Carpe Diem und der Zeche beraten, betreut und bei ihrer Integration unterstützt. Zur Unterstützung waren Kameraden der Freiwilligen Feuerwehr der Lutherstadt Eisleben vor Ort.

In naher Zukunft entsteht auf dem Areal an der Siebenhitze oberhalb der Seilscheibe ein Spiel- und Familienpark in der Lutherstadt Eisleben. Dieser setzt sich aus einem Dirtpark, einem Kinderspielplatz sowie einem Aufenthaltsbereich für die Eltern der Kinder und Jugendlichen zusammen und soll durch die GSG im Rahmen einer AB-Maßnahme angelegt werden. Die Stadtverwaltung der Lutherstadt Eisleben sowie der Eigenbetrieb Betriebshof unterstützen dieses Projekt und werden bei der schnellstmöglichsten Umsetzung helfen. Um die Meinung und Vorstellung

0: Behandlung der Kinder und Jugendlichen in die Planung mit einbeziehen zu können, fand am Mittwoch eine Gesprächsrunde im Rathaus der Lutherstadt Eisleben statt. Gesprächspartner der Jugendlichen waren an diesem Tag Bürgermeisterin Jutta Fischer, Frau Kirchner, Sachgebietsleiterin Bauplanung im Bauamt, Herr Michaelis, Sachgebietsleiter der Schul- und Sportverwaltung Jugend, Herr Zeitler, Betriebsleiter des Eigenbetriebes Betriebshof, Landschaftsarchitekt Axel Lohrer aus Magdeburg sowie CDU-Stadtrat Ralf Bauch. Zu erfahren war unter anderem, dass durch die Planer eine Grundstruktur für den Dörtbau geschaffen wird, wodurch die Kinder und Jugendlichen die Möglichkeit haben werden, eigene Ideen einzubringen und selbst aktiv an der Gestaltung der Anlage mitzuwirken.
1: Herzlich willkommen und ich hoffe, Sie haben alle das schöne Wetter mitgebracht oder Sie schauen freundlich nach oben, dass das Wetter uns treu bleibt und nichts hier Feuchtes herunterkommt. Herzlich willkommen, unser Vorsitzenden. Sie wird Sie ganz herzlichst ebenfalls begrüßen. Bitte schön, Frau Werner.
2: Ja, liebe Mitglieder, liebe Gäste, liebe Freunde, ich begrüße Sie auch noch mal ganz recht herzlich zu unserem alljährigen Sommerfest. Ich freue mich, dass Sie trotz dieser Wetterprognose so zahlreich erschienen sind. Ich hoffe, das Wetter hält sich so. Ich sag mal, bei den Temperaturen können wir es ja aushalten. Und ich denke mal, wir werden heute vom Regen verschont bleiben.
0: Auch Landrat Hans-Peter Sommer war ebenso wie Eislebens Bürgermeisterin Jutta Fischer der Einladung gefolgt.
3: Ich hatte mir vorgenommen, zu dem Kuvert, das ich in der Tasche habe und das ich jetzt Frau Werner geben möchte, nichts zu sagen. Nachdem sie aber selbst das Geld angesprochen hat, will ich es doch sagen. Ein kleiner Beitrag für die Gestaltung ihrer Arbeit und herzlichen Dank. Alles Gute für die weitere Arbeit.
4: Ich bedanke mich bei Ihnen ganz herzlich für Ihre Einladung, sehr geehrte Frau Werner, Herr Landrat, Herr Born, liebe Gäste aus unserer Partnerstadt Weinheim und auch Sie, meine sehr verehrten Damen und Herren. Man darf eins nicht vergessen, morgen können wir alle eine Behinderung haben, aus welchem Grund auch immer. Und aus dem Grund müssen wir natürlich fest zueinander stehen, Behinderte und Nichtbehinderte. Und Sie haben hier in Ihrem Areal so eine schöne Möglichkeit, sich auch mal zu entspannen, das Grün zu genießen, was wirklich immer sehr gepflegt wird.
0: Für die musikalische Unterhaltung sorgte wie auch schon im vergangenen Jahr die Band Multiplay aus Hergesdorf.

In der Innungslade lagen sie nun, die Gesellenbriefe für die Auszubildenden im Tischlerhandwerk des Mansfelder Landes 2006. Am 25.08. wurde im Kolping Berufsbildungswerk feierlich die Freisprechung durchgeführt, musikalisch begleitet vom Leiter der Musikschule, Herr Seemann.

0: Begrüßt wurden die Anwesenden durch den Obermeister der Tischlerendung Mansfelder Land, Frank Ehnert. Auch Landrat Hans-Peter Sommer ließ es sich nicht nehmen, ein Grußwort zu sprechen. Die Festansprache zur Freisprechung übernahm die Leiterin der berufsbildenden Schulen Sangerhausen, Frau Ines Storch. Dort bekamen die Auszubildenden ihr theoretisches Wissen vermittelt. Dann war es soweit. Oliver Kranz, der auch für das beste Design ausgezeichnet wurde, Sebastian Duckstein und Henning Kosnopfel bekamen ihre Gesellenbriefe. Die Freisprechung der Junggesellen übernahm dann der Altmeister Herr Rudolf Bornhake nach alter Sitte.
1: Nach der alterlichen Handwerksfreisprechungsregel. In Ehrbarkeit, in Wahrhaftigkeit, in Gerechtigkeit. Also aus Neuer, in Liebe und Treue, in Wahrheit und Recht, spreche ich Sie heute frei.
2: Hallo, ich begrüße Sie hier in zur Jungtierschau in Wimmelburg. Das ist eine Ausstellung von Rassekaninchen, die findet jedes Jahr hier statt. Wir sind im Verein noch 13 Mitglieder, die hier alle sich aktiv beteiligen und jeder seine Zuchterfolge des Jahres hier präsentiert. Es kommen auch vier Zuschauer, die können sich hier Tiere ansehen, können auch welche kaufen. Und wir hoffen, dass das Wetter noch ein bisschen hält, dass auch diese Ausstellung dies Jahr wieder ein Erfolg wird.
3: Rund 150 Kaninchen konnte man bei der traditionellen Kaninchenschau sehen. Darunter helle Großsilber, rote Neuseeländer, Alaska-Kaninchen, Kleinsilber, englische Schecken und Zwergwitter. Alle Kaninchen wurden bereits am Freitag von einer Preisrichterjury bewertet. Für Speis und Trank war natürlich ebenso gesorgt.
0: Am 28. August fand eine Premiere im Sitzungssaal der Kreisverwaltung des Mansfelder Landes in Eisleben statt. Es gab nämlich die erste gemeinsame Beratung des Ausschusses für regionale Entwicklung des Landkreises Mansfelder Land und des Ausschusses für Wirtschaft, Bauen und Wohnen des Landkreises Sangerhausen. Zentrale Themen waren dabei die Diskussion über das integrierte ländliche Entwicklungskonzept des zukünftigen Landkreises Mansfeld-Südharz und die Festlegung gemeinsamer Themen, die im Zuge der Kreisfusion in das Aufgabengebiet beider Ausschüsse fallen. Zunächst stellte Professor Kunze vom Büro Abraxas das Konzept eines integrierten ländlichen Entwicklungskonzeptes vor. Ausgehend vom Leitbild der Region Mansfeld-Südharz als eine gemeinsame, zukunftsorientierte, ländlich geprägte Wirtschafts- und Kulturregion zwischen Harz, Kiffhäuser und der Metropolregion Halle-Leipzig auf der Basis von Innovationen, regionalen Kreisläufen und Netzwerken wurden drei Leitprojekte entwickelt. Das erste Projekt befasst sich mit regionalen Wirtschafts- und Ressourcenkreisläufen sowie Regionalmarketing. Der Aktivtourismus und die Entwicklung der Natur- und Kulturlandschaft steht im Mittelpunkt des Leitprojektes 2. Und schließlich geht es noch

0: um die Daseinsvorsorge im ländlichen Raum und Strategien zur Reaktion auf den demografischen Wandel. All diese Projekte sollen eng mit dem LEADER-Förderprogramm verknüpft werden. Bis zum Jahresende soll es auf alle Fälle ein konkretes Tourismuskonzept für die Region geben. Wichtige gemeinsame Themen der beiden Ausschüsse aus dem Mansfelder Land und Sangerhausen waren nach gegenseitiger Abstimmung die Unterhaltung der Kreisstraßen, die Entwicklung eines Radwegenetzes, der öffentliche Nahverkehr, die Auftragsvergabe oder auch die vielleicht doch mögliche Wiederentstehung des Salzigen Sees. Auch muss geklärt werden, welcher Planungsregion der künftige Landkreis Mansfeld-Südharz angehören soll. Die gemeinsamen Beratungen der beiden Ausschüsse sollen nach der gemeinsamen Sitzung der beiden Kreistage im Oktober fortgesetzt werden.
1: Die Kreishandwerkerschaft Mansfelder Land lud am 26. August zu ihrem 15. Sommergespräch ein. Zahlreiche Gäste waren zu diesem Anlass gekommen. Eigentlich sollte das Fest im Garten des Geländes stattfinden, aber wegen des Niederschlags zog man in die anliegende Kirche um. Diese wird aber nicht mehr als Gotteshaus genutzt. Ulrich Erd, Vorsitzender der Kreishandwerkerschaft, begrüßte die Anwesenden. Die neue Direktorin der berufsbildenden Schule in Mansfelder Land, Monika Hartkopp, und Eislebensbürgermeisterin Jutta Fischer wurden als Ehrenmitglied in der Kreishandwerkerschaft aufgenommen. Verabschiedet wurden der ehemalige Bürgermeister der Lutherstadt Peter Pfützner, der ehemalige Berufsschulleiter Jochen Liebetrau und Hubert Böttcher, langjähriger Ausbildungsleiter im Kolbingwerk. Landrat Hans-Peter Sommer richtete an die Gäste ein paar Grußworte, ebenso Eislebensbürgermeisterin Jutta Fischer und Dr. Klaus Rogan, Hauptgeschäftsführer der Handwerkskammer Halle.
2: Ich bin mal ganz offen und ehrlich, aber Sie wissen das ja genauso. Es gibt angenehme und es gibt weniger angenehme Termine. Das ist nun mal so im Leben. Hierher nach Eisleben zu kommen zum Sommerfest, das ist in dieser Kategorie der angenehme. Das sagt für mich. Das gestehe ich ganz ehrlich zu. Ich bin immer wieder gern hergekommen. Ich bin auch immer wieder überrascht worden. Da hat sich mal da was getan, da war das Museum fertig. Dann gab es mit einmal so einen schönen Baum. Aber was ich heute erlebe, das hatte ich mit nicht gerechnet. Die ganze Zeit von Halle her hat es geregnet. Und ich dachte, na, haben sie doch mal Pech. Bisher hatten sie immer Glück oder fast immer Glück. Haben sie hoffentlich das Partyzelt aufgebaut. Aber dass wir in der Kirche hier drin sind, also das, wo ich um die Ecke war, hat mich wirklich überrascht. Also die Eislebener sind immer für eine Überraschung gut und es geht auch immer voran. Und das macht mich auch optimistisch. Das macht mich auch optimistisch, wenn man so ein bisschen in die Zukunft guckt.
1: Die Stadt Gerbstedt feierte am vergangenen Wochenende ihr alljährliches Stadtfest. Nach dem großen Umzug durch den Ort, trotz des starken Regens, versammelten sich alle im Schützenhaus. Frau Zimnek begrüßte die Gäste und eröffnete offiziell das Stadtfest. Für die musikalische Unterhaltung sorgte der Spielmannszug Blau-Weiß-Hettstedt.

0: Das Eiscafé Milan sowie das Schützenhaus sorgten für das leibliche Wohl der Gäste. An die kleinen Besucher war natürlich auch gedacht. Sie konnten sich unter anderem schminken lassen. Auch eine Bastelstraße war aufgebaut.
1: Nach ihrem Besuch in der Justizvollzugsanstalt Volkstedt kehrten die SPD-Politiker im Hotel Graf von Mansfeld ein. Der Ausschussvorsitzende Ronald Brachmann zog Bilanz.
2: Der Arbeitskreis Recht und Verfassung der SPD-Landtagsfraktion besuchte heute die Justizvollzugsanstalt in Volkstedt. Hintergrund ist, dass durch die Föderalismusreform nun auch das Land Sachsen-Anhalt den Strafvollzug in eigener Zuständigkeit regeln muss. Der Besuch diente dazu, dass sich die Abgeordneten selbst einen Eindruck verschaffen können, wie die Situation in Volkstedt ist. Sie werden das auch in anderen Einrichtungen des Landes tun, weil Landespolitik künftig selber entscheiden muss, wie die Standards im Vollzug aussehen sollen. Und insoweit ist es auch wichtig, dass die Abgeordneten die Voraussetzungen kennen. Wir haben uns in Volkstedt davon überzeugen können, dass dort eine großzügige Anlage existiert, aber gleichwohl noch einiges zu tun ist. Die Überbelegung beträgt momentan etwa 40 Personen und der bisherige Rechtsanspruch, dass jeder in einer Einzelhaft untergebracht werden kann, kann dort auch noch nicht erfüllt werden. Wir werden im Übrigen auch prüfen müssen, ob dieser Anspruch künftig so gewährleistet werden kann oder ob es da auch Veränderungen bedarf. Ich persönlich bin gern nach Eisleben gekommen, weil es ist meine eine alte Heimat. Ich bin hier groß geworden und ja, Volkstedt kenne ich noch nicht durch die Einrichtung, aber ich bin als Kind immer in das Bad gefahren.

0: Hallo und herzlich willkommen, liebe Zuschauerinnen und Zuschauer bei Punkt um Ihrem regionalen Fernsehprogramm am heutigen Mittwoch. Der SPD-Kreisverband Mansfeld-Südharz hat am Freitag, den 21. August, auf seinem ordentlichen Kreisparteitag einen neuen Vorstand gewählt. Die Mitgliedervollversammlung fand im AWO-Begegnungszentrum Oberröpplinger Straße 1 in Sangerhausen statt. Als Vorsitzender wurde gewählt Mike Künzel, Stellvertreter Eike Pietschmann und Marco Steckel, Schatzmeisterin Christine Klaus, Schriftführer Nils Wagenknecht und Beisitzer Norbert Born, Steffen Geilert, Eberhard Notmann und Martin Zimmermann. Mitglieder im Landesparteirat sind Jörg Lutzmann und Eberhard Notmann. Delegierte für die Landesparteitage der Jahre 2026 bis 2028 sind Erik Hille, Katharina Ruschke, Martin Zimmermann, Eike Pietschmann und Marco Mühlstein. Der linken Kandidat André Röthel ist bereits seit Monaten mit einem Büchertisch zu verschiedenen Veranstaltungen unterwegs und bietet abgegebene Bücher und DVDs gegen eine selbstgewählte Spende an. Hinzu kommen zuletzt eine Crowdfunding-Aktion für den Jugendclub Schülercafé in Mansfeld, sodass dieser die Möglichkeit hat, einen neuen Kühlschrank zu erwerben. Bei dieser Aktion wurden 750 Euro eingesammelt. Die Spende wurde im Rahmen einer gemeinsamen Sprechstunde mit der ehemaligen Bundestagsvizepräsidentin Petra Pau am 18. August im Schülercafé an den Kreiskinder- und Jugendring übergeben. Auch zum Chormännchenfest wird der Büchertisch wieder dabei sein und die Aktion fortgesetzt. Die Gemeindediakonie der St. Jakobi-Gemeinde Hettstedt trifft sich am 30.08. 14 Uhr zum Tag der Diakonie im Pfarrgarten Hettstedt, das ist Kirchplatz 3. Das Motto der Zusammenkunft lautet von Mensch zu Mensch. Der Diakoniebeirat hat Kaffee und Kuchen sowie Spiele und manches Kurzweilige vorbereitet. Die diakonischen Gruppen der Gemeinde berichten über ihre Tätigkeiten. Die Veranstaltung beginnt mit einem Open-Air-Gottesdienst. Der Eintritt ist frei und jeder ist eingeladen. Erlebniswelt Museen ist mit ihrem Projekt Mammut-Tour auf den Spuren der Urzeitriesen als Revierpionier ausgewählt worden. Für die Entwicklung einer neuen touristischen Erlebnisroute im südlichen Sachsen-Anhalt erhält der Museumsverband eine Förderung in Höhe von 14.000 Euro. Zu den bedeutendsten Funden zählen der Elefantenschlachtplatz Gröbern, das Mammut von Fennerhall sowie das Steppenmammut von Edersleben. Zeugnisse dieser eiszeitlichen Tierwelt, unter anderem im Landesmuseum für Vorgeschichte Halle, in der Zentralwerkstatt Fennerhall, am Geiseltalsee und im Spenglermuseum Sangerhausen zu sehen. Genau hier setzt die Mammut-Tour an. Die drei Einrichtungen sollen erstmals durch eine gemeinsame touristische Erlebnisroute miteinander verbunden werden. Im Rahmen des Projekts entwickelt Erlebniswelt Museen gemeinsam mit den beteiligten Einrichtungen ein einheitliches Erscheinungsbild. Geplant sind unter anderem Flyer, Plakate und weitere Werbematerialien sowie digitale Informationsangebote und QR-Codes an den Standorten. Darüber hinaus sollen mindestens 4 öffentliche Aktionstage und 6 geführte Rundfahrten entlang der Mammut-Tour stattfinden. Die beteiligten Einrichtungen werden Veranstaltungen, Inhalte und Öffentlichkeitsarbeit gemeinsam koordinieren. Ziel ist es, zusätzliche Besucherinnen und Besucher für die beteiligten Einrichtungen zu gewinnen und die Mammut-Tour als dauerhaft nutzbares touristisches Angebot zu etablieren. Am 5. September, nochmal die Erinnerung, ist Sommerfest auf dem Gelände des Raiffeisenmarktes in Mansfeld. Von 9 bis 15 Uhr erwartet die Besucher ein buntes Programm.
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0: Zum Museumsfest am 22. August konnten die kleinen und großen Besucher im schönen Ambiente des Humboldt-Schlosses im Mansfeld-Museum Hettstedt ein buntes Programm erleben. So gab es zum einen Kultur- und Freizeitangebote und es präsentierten sich Vereine aus der Kupferstadt und Umgebung. Zum anderen fand im Karoline-Saal eine Veranstaltung der Regionalvertretung Mansfelder Land der Humboldt-Gesellschaft statt. Wie das Hettstedter Humboldt-Schloss im 18. und 19. Jahrhundert aussah, ist größtenteils aus Briefen bekannt. Aber wie hat es sich im 20. Jahrhundert darin gelebt? Menschen, die im Humboldt-Schloss zu Hause waren, berichteten davon.
1: In der Erinnerung an das erste Treffen zwischen Wilhelm und Caroline von Humboldt, übrigens ist heute der Jahrestag ihres Kennenlernens hier im Humboldt-Schloss. Vor 238 Jahren trafen sich Caroline von Dacheröden und Wilhelm von Humboldt erstmals hier in diesem Haus von Angesicht zu Angesicht. So, ja, ist schon mal, ja, ist eine Hausnummer. Und

0: wenn ich jetzt nicht jeden einzeln anspreche, aber doch ein Wort zu meinem hier sein. Ich bin hier in diesem Hause, unten, wenn man reinkommt, links, am 20. Februar 1944 geboren. Das ist natürlich was ganz Besonderes, in einem Schloss geboren zu sein. Wenn ich aber an die Zeit denke, die ich noch als Kind erinnern kann, dann frage ich mich aus heutiger Sicht, was haben die Leute heute bloß für Probleme? In diesem Hause war zu einer Zeit, als die sogenannten Umsiedler hierher kamen, meine Frau gehörte dazu, die ich dann auch hier kennengelernt habe, in Masse vertreten. Hier wohnten insgesamt 17 Familien drin, mehr oder weniger stark, und alle hatten Kinder. Es war gewaltig, was sich auf dieser Fläche des Hauses damals angesammelt hat. Und da gab es den wunderschönen Park außen, heute steht die Dampfmaschine dort, früher standen dort alte Bäume und mehrere Podeste mit irgendwelchen Figuren drauf, ich weiß nicht mehr welche. Der Hingucker war aber damals die Veranda auf dieser Seite des Schlosses mit dem Springbrunnen davor.
1: Für das leibliche Wohl beim Museumsfest sorgten der Förderverein der Freiwilligen Feuerwehr Burg Oerner Altdorf sowie die Braukommune Hettstedt. Im Außenbereich waren zudem Stände von Ausstellern aufgebaut, die ihre Produkte, wie zum Beispiel Mineralien, anboten. Auch Vereine präsentierten sich und stellten ihre Aktivitäten vor.

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1: Das Konzert von Josef Haydn, Die Schöpfung, wird am 6. September von 17 bis 19 Uhr in der St. Andreaskirche Eisleben unter der Leitung von Kirchenmusikdirektor Thomas Ennenbach aufgeführt. Die Solisten kommen von der Kantorei Eisleben und Sangerhausen sowie vom Mitteldeutschen Kammerchor. Zum Tag des offenen Denkmals lädt der Schmidtschacht Helbra am 13. September von 9:30 Uhr bis 16:30 Uhr ein. 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
2: Der DAX notierte am Mittwochvormittag bei 26.272,81 Punkten, der TecDAX bei 4.041,32 Zählern und der Euro war einen US-Dollar 16,62 wert.
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2: In der Nacht zum Donnerstag löst sich nach Süden hin die Bewölkung auf und nachfolgend wird es gering bewölkt. In der zweiten Nachthälfte tritt Nebel und Hochnebel auf. Die Minimalwerte sinken auf 15 bis 11 Grad. Der Wind weht meist schwach aus Ost bis Südost. Am Donnerstag durchziehen immer wieder Wolkenfelder die Region. Dazwischen gibt es viel Sonnenschein. Die Maximalwerte erreichen 28 bis 30 Grad. Der Wind weht schwach bis mäßig aus Ost bis Südost. In der Nacht zum Freitag verdichtet

0: dichtet sich von Südwesten her die Bewölkung. Ausgangs der Nacht treten erste Schauer und Gewitter auf. Die Temperaturen gehen auf 19 bis 16 Grad zurück. Der Wind weht meist schwach aus Ost bis Südost. Der Freitag wird stark bewölkt bis bedeckt. Wiederholt treten Schauer, teils auch kräftige Gewitter auf. Unwetter sind nicht ausgeschlossen. Die Tageshöchstwerte erreichen 26 bis 28 Grad, der Wind weht schwach bis mäßig und dreht von Südost auf Südwest. In der Nacht zum Samstag ist es zunächst dicht bewölkt und die Niederschläge ziehen ostwärts ab. Nachfolgend gibt es größere Auflockerungen. Die Tiefstwerte sinken auf 16 bis 13 Grad, der Wind weht überwiegend schwach aus Südwest. Am Samstag verdichtet sich von Südwesten her die Bewölkung und es durchziehen einzelne Schauer die Region. Die Höchsttemperatur erreicht 24 bis 26 Grad, der Wind weht dabei mäßig bis frisch aus Südwest.
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0: Um 11 Uhr waren es 15 Grad, die Luftfeuchtigkeit betrug 81% und der Luftdruck 1020 Hektopascal.
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0: Im Anschluss sehen Sie Querfurt Spezial sowie die 2000er im Auge der Punktum-Kamera. Am Donnerstag zu Gast Friederike von Behme, Vorsitzende vom Waldbesitzerverband Sachsen-Anhalt TV und am Freitag von unseren Nachbarn aus Sachsen-Anhalt.
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Historisches Burgfest auf der Burg Querfurt hieß es am 22. und 23. August. Dabei verwandelte sich das Gelände in eine lebendige Kulisse für Ritter, Gaukler und Händler. Das historische Burgfest zog zahlreiche Besucher an, die zwischen dem dicken Heinrich und dem Eselstall in eine andere Epoche eintauchten. Auf dem historischen Marktplatz zeigten Handwerker traditionelle Künste wie das Schmieden und die Brandmalerei. An den zahlreichen Ständen herrschte reges Treiben, während Garküchen und Tavernen die Gäste mit traditionellen Speisen und Getränken versorgten. Für die passende Atmosphäre sorgten Musikgruppen auf historischen Instrumenten. Die großen Höhepunkte waren das authentische Lagerleben und die täglichen Ritterturniere, bei denen die Reiter hoch zu Ross sogar den Ritt durch das offene Feuer wagten.

Für 73 Jugendliche begann am 21. August ein neuer Lebensabschnitt im Kolping Berufsbildungswerk Hettstedt. Sie wurden nämlich als neue Auszubildende in einer feierlichen Veranstaltung begrüßt. Traditionell mit dabei das Jugendblasorchester des Mansfelder Landes.

0: Die einzelnen Bereiche der Einrichtung wurden natürlich vorgestellt. Und die Begrüßung der neuen Auszubildenden übernahm selbstverständlich der Geschäftsführer und Gesamtleiter des Kolpingwerkes, Dr. Markus Feusner. Er machte den Neuen noch einmal deutlich, dass für sie ihr neuer Lebensabschnitt beginnt und hieß sie recht herzlich in seiner Einrichtung willkommen. Während sich die neuen Auszubildenden im Kolpingwerk mit der Einrichtung bekannt machen, gab es noch eine interessante Veranstaltung der Tischlerinnung Mansfelder Land. Im Eingangsbereich der Bildungsstätte waren die diesjährigen Gesellenstücke der Auszubildenden des Tischlerhandwerkes des Mansfelder Landes ausgestellt. Wie in den vergangenen Jahren sollte das beste Design bewertet werden. Obermeister Frank Ehnert stellte die 7 Exponate kurz vor und dann bewerteten traditionell Persönlichkeiten aus dem Mansfelder Land die ausgestellten Stücke. Mit dabei Landrat Hans-Peter Sommer, der Hettstädter Bürgermeister Herr Lautenfeld, der Kreishandwerksmeister Herr Erd oder auch der Baudezernent der Lutherstadt Eisleben Herr Richter. Am besten gefiel den Anwesenden die Tür von Oliver Kranz von der Tischlerei Ehnert aus Hedersleben. Platz 2 ging an Sebastian Duckstein von der Tischlerei Kutz aus Städten. Doch dieses Ergebnis ist vorläufig. Bis Donnerstag 18 Uhr hat jeder, der möchte, im Kolpingwerk die Möglichkeit, seine Stimme abzugeben. Das beste Tischlerdesign des Jahres 2006 wird dann auf der Freisprechungsfeier der Tischlerinnung am Freitag um 14 Uhr ebenfalls im Kolpingwerk bekannt gegeben.
1: Sachsen-Anhalts Innenminister Holger Hövermann besuchte am vergangenen Freitag im Rahmen seiner Rundreise die Feuerwehr der Einheitsgemeinde Mansfeld.
2: Zunächst ganz herzlichen Dank, dass die Runde so zustande gekommen ist. Herr Abgeordneter, Herr Landrat, Herr Stellvertretender Bürgermeister, liebe Kameradinnen, liebe Kameraden. Ich will, wenn wir diese Besuchstermine vor Ort machen, da natürlich zuallererst selber was lernen, ja, also was mitnehmen, was passiert vor Ort und wie hat sich das alles entwickelt, wo klemmt es und wo gibt es Sorgen und Probleme, wo gibt es auch gute Entwicklungen, auch das gibt es ja an vielen Stellen in unserem Lande. Und das Innenministerium ist ja für ganz verschiedene inhaltliche Bereiche zuständig und ich versuche, wenn wir so eine Vor-Ort-Begegnung machen, das immer auch thematisch zu machen. Und da gibt es dann auch immer einen Tag, wo man sich dann auf die Frage der Freiwilligen Feuerwehren konzentriert. Gestern war ich unterwegs in Sachen Polizei und dann ist das Thema Kommunales natürlich ein wichtiges Thema. Aber heute soll es um die Feuerwehren gehen. Sie wissen, die Landesregierung hat in der Koalitionsvereinbarung zu den Feuerwehren einige markige Aussagen gemacht, die, wie ich finde, sehr, sehr richtig sind und auch wichtig sind. Da ist zunächst erst einmal das klare Bekenntnis zu den Feuerwehrstrukturen in unserem Land, zur ehrenamtlichen Organisation der Feuerwehren, auch das Bekenntnis zu den Investitionen, die das Land mit stolzen Summen, das kann man so sagen, seit Jahren mit aufbaut und mit auch technisch erneuert. Und die Verabredung und feste Verabredung, dies auch in den nächsten Jahren zu tun. Wir haben einiges noch vor uns. Es ist eine Menge passiert in den letzten 16 Jahren, wenn man sich die Infrastruktur unserer Feuerwehren anguckt. Schauen Sie sich die Ausstattung mit Fahrzeugen und Geräten an. Da ist richtig gut, was passiert in den letzten Jahren. Auch die Feuerwehrgerätehäuser sind im Wesentlichen, bis auf wenige Reste, wo noch einiges zu leisten ist, im Wesentlichen wieder hergerichtet und auch vergrößert worden und entsprechend den Erfordernissen hergerichtet worden. Und gleichwohl haben wir noch eine Menge vor uns. Wir werden in den nächsten Jahren, wenn alles gut geht und man auf Bundesebene da den Fahrplan hält, ab kommendem Jahr beginnen, den Digitalfunk einzuführen.
1: Nicht nur die Einführung des Digitalfunkes war Thema der Gesprächsrunde. Auch über das brisante Thema Hochwasser wurde diskutiert. So ist die Einführung einer Wasserwehr im Gespräch. Im Anschluss besichtigte der Minister das Gerätehaus und die dort befindlichen Einsatzfahrzeuge.
0: Die Firma Autoservice Gremmer OAG, die zurzeit ein Suzuki-Autohaus in Bennungen betreibt, baut zurzeit eine Filiale in der Lutherstadt Eisleben. Am 22. August konnte die Grundsteinlegung im Gewerbegebiet Strohhügel gefeiert werden. Wenn der Bau planmäßig Anfang November vollendet ist, sind damit auch 5 Arbeitsplätze in der Lutherstadt geschaffen. Auf 300 Quadratmetern Ausstellungsfläche wird das gesamte Leistungsspektrum des Autohauses angeboten werden. Während im Hintergrund fleißig gearbeitet wurde, ergriff Herr Gremmer, Geschäftsführer der Leinetaler Hochbau GmbH und zufälligerweise auch Namensvetter des Auftragsgebers, das Wort. Gemeinsam mit dem Bauherrn Gerhard Gremmer, seinem Sohn Steffen, der in Zukunft die Filiale übernehmen soll, und dem Architekten Herrn Buchheiser wurde eine Zeitkapsel mit den neuesten Suzuki-Nachrichten vom Tage im Mauerwerk versenkt. Und schließlich wurde auch auf das Gelingen des Baues, der wie gesagt Anfang November fertig sein soll, angestoßen.
3: Benutzern heute Glück und Zufriedenheit. Zum Wohl.
4: Prost. Warte, aber
3: hat gut das Gelingen.
1: Ein abwechslungsreiches Ferienprogramm wird den Kindern aus nah und fern vom Kreisverband des Deutschen Roten Kreuzes Halle-Saalkreis Mansfelder Land und den Streetwirkungen der Stadt Eisleben geboten. Ein Höhepunkt war das Floßrennen auf der Bösen Sieben in der Lutherstadt Eisleben. Gebastelt wurden diese in der DRK Jugend- und Seniorenbegegnungsstätte Zeche und im Moskito. Die Mädchen und Jungen werden seit Jahren mit ihren Eltern von der DRK-Beratungsstelle für Migranten, dem Projekt Carpe Diem und der Zeche beraten, betreut und bei ihrer Integration unterstützt. Zur Unterstützung waren Kameraden der Freiwilligen Feuerwehr der Lutherstadt Eisleben vor Ort.

0: In naher Zukunft entsteht auf dem Areal an der Siebenhitze oberhalb der Seilscheibe ein Spiel- und Familienpark in der Lutherstadt Eisleben. Dieser setzt sich aus einem Dirtpark, einem Kinderspielplatz sowie einem Aufenthaltsbereich für die Eltern der Kinder und Jugendlichen zusammen und soll durch die GSG im Rahmen einer AB-Maßnahme angelegt werden. Die Stadtverwaltung der Lutherstadt Eisleben sowie der Eigenbetrieb Betriebshof unterstützen dieses Projekt und werden bei der schnellstmöglichsten Umsetzung helfen. Um die Meinungen und Vorstellungen der Kinder und Jugendlichen in die Planung mit einbeziehen zu können, fand am Mittwoch eine Gesprächsrunde im Rathaus der Lutherstadt Eisleben statt. Gesprächspartner der Jugendlichen waren an diesem Tag Bürgermeisterin Jutta Fischer, Frau Kirchner, Sachgebietsleiterin Bauplanung im Bauamt, Herr Michaelis, Sachgebietsleiter der Schul- und Sportverwaltung Jugend, Herr Zeitler, Betriebsleiter des Eigenbetriebes Betriebshof, Landschaftsarchitekt Axel Lohrer aus Magdeburg sowie CDU-Stadtrat Ralf Bauch. Zu erfahren war unter anderem, dass durch die Planer eine Grundstruktur für den Dirtpark geschaffen wird, wodurch die Kinder und Jugendlichen die Möglichkeit haben werden, eigene Ideen einzubringen und selbst aktiv an der Gestaltung der Anlage mitzuwirken.
1: Herzlich willkommen und ich hoffe, Sie haben alle das schöne Wetter mitgebracht oder Sie schauen freundlich nach oben, dass das Wetter uns treu bleibt und nichts hier Feuchtes herunterkommt. Herzlich willkommen, unser Vorsitzenden. Sie wird Sie ganz herzlichst ebenfalls begrüßen. Bitte schön, Frau Werner.
2: Ja, liebe Mitglieder, liebe Gäste, liebe Freunde, ich begrüße Sie auch noch mal ganz recht herzlich zu unserem alljährigen Sommerfest. Ich freue mich, dass Sie trotz dieser Wetterprognose so zahlreich erschienen sind. Ich hoffe, das Wetter hält sich so. Ich sag mal, bei den Temperaturen können wir es ja aushalten. Und ich denke mal, wir werden heute vom Regen verschont bleiben.
0: Auch Landrat Hans-Peter Sommer war ebenso wie Eislebens Bürgermeisterin Jutta Fischer der Einladung gefolgt.
3: Ich hatte mir vorgenommen, zu dem Kuvert, das ich in der Tasche habe und das ich jetzt Frau Werner geben möchte, nichts zu sagen. Nachdem sie aber selbst das Geld angesprochen hat, will ich es doch sagen. Ein kleiner Beitrag für die Gestaltung ihrer Arbeit und herzlichen Dank. Alles Gute für die weitere Arbeit.
4: Ich bedanke mich bei Ihnen ganz herzlich für Ihre Einladung, sehr geehrte Frau Werner, Herr Landrat, Herr Born, liebe Gäste aus unserer Partnerstadt Weinheim und auch Sie, meine sehr verehrten Damen und Herren. Man darf eins nicht vergessen, morgen können wir alle eine Behinderung haben, aus welchem Grund auch immer. Und aus dem Grund müssen wir natürlich fest zueinander stehen, Behinderte und Nichtbehinderte. Und Sie haben hier in Ihrem Areal so eine schöne Möglichkeit, sich auch mal zu entspannen, das Grün zu genießen, was wirklich immer sehr gepflegt wird.
0: Für die musikalische Unterhaltung sorgte wie auch schon im vergangenen Jahr die Band Multiplay aus Hergesdorf.

In der Innungslade lagen sie nun, die Gesellenbriefe für die Auszubildenden im Tischlerhandwerk des Mansfelder Landes 2006. Am 25.08. wurde im Kolping Berufsbildungswerk feierlich die Freisprechung durchgeführt, musikalisch begleitet vom Leiter der Musikschule, Herr Seemann. Musik.

0: Begrüßt wurden die Anwesenden durch den Obermeister der Tischlerendung Mansfelder Land, Frank Ehnert. Auch Landrat Hans-Peter Sommer ließ es sich nicht nehmen, ein Grußwort zu sprechen. Die Festansprache zur Freisprechung übernahm die Leiterin der berufsbildenden Schulen Sangerhausen, Frau Ines Storch. Dort bekamen die Auszubildenden ihr theoretisches Wissen vermittelt. Dann war es soweit. Oliver Kranz, der auch für das beste Design ausgezeichnet wurde, Sebastian Duckstein und Henning Kosnopfel bekamen ihre Gesellenbriefe. Die Freisprechung der Junggesellen übernahm dann der Altmeister Herr Rudolf Bornhake nach alter Sitte.
1: Nach der alterlichen Handwerksfreisprechungsregel in Ehrbarkeit, in Wahrhaftigkeit, in Gerechtigkeit. Also aus Neuer, in Liebe und Treue, in Wahrheit und Recht, spreche ich Sie heute frei.
2: Hallo, ich begrüße Sie hier in zur Jungtierschau in Wimmelburg. Das ist eine Ausstellung von Rassekaninchen, die findet jedes Jahr hier statt. Wir sind im Verein noch 13 Mitglieder, die hier alle sich aktiv beteiligen und jeder seine Zuchterfolge des Jahres hier präsentiert. Es kommen auch vier Zuschauer, die können sich hier Tiere ansehen, können auch welche kaufen. Und wir hoffen, dass das Wetter noch ein bisschen hält, dass auch diese Ausstellung dieses Jahr wieder ein Erfolg wird.
3: Rund 150 Kaninchen konnte man bei der traditionellen Kaninchenschau sehen. Darunter helle Großsilber, rote Neuseeländer, Alaska-Kaninchen, Kleinsilber, englische Schecken und Zwergwitter. Alle Kaninchen wurden bereits am Freitag von einer Preisrichterjury bewertet. Für Speis und Trank war natürlich ebenso gesorgt.
0: Am 28. August fand eine Premiere im Sitzungssaal der Kreisverwaltung des Mansfelder Landes in Eisleben statt. Es gab nämlich die erste gemeinsame Beratung des Ausschusses für regionale Entwicklung des Landkreises Mansfelder Land und des Ausschusses für Wirtschaft, Bauen und Wohnen des Landkreises Sangerhausen. Zentrale Themen waren dabei die Diskussion über das integrierte ländliche Entwicklungskonzept des zukünftigen Landkreises Mansfeld-Südharz und die Festlegung gemeinsamer Themen, die im Zuge der Kreisfusion in das Aufgabengebiet beider Ausschüsse fallen. Zunächst stellte Professor Kunze vom Büro Abraxas das Konzept eines integrierten ländlichen Entwicklungskonzeptes vor. Ausgehend vom Leitbild der Region Mansfeld-Südharz als eine gemeinsame, zukunftsorientierte, ländlich geprägte Wirtschafts- und Kulturregion zwischen Harz, Kiffhäuser und der Metropolregion Halle-Leipzig auf der Basis von Innovationen, regionalen Kreisläufen und Netzwerken wurden drei Leitprojekte entwickelt. Das erste Projekt befasst sich mit regionalen Wirtschafts- und Ressourcenkreisläufen sowie Regionalmarketing. Der Aktivtourismus und die Entwicklung der Natur- und Kulturlandschaft steht im Mittelpunkt des Leitprojektes 2. Und schließlich geht es noch um die Daseinsvorsorge im ländlichen Raum und Strategien zur Reaktion auf den demografischen Wandel. All diese Projekte sollen eng mit dem LEADER-Förderprogramm verknüpft werden. Bis zum Jahresende soll es auf alle Fälle ein konkretes Tourismuskonzept für die Region geben. Wichtige gemeinsame Themen der beiden Ausschüsse aus dem Mansfelder Land und Sangerhausen waren nach gegenseitiger Abstimmung die Unterhaltung der Kreisstraßen, die Entwicklung eines Radwegenetzes, der öffentliche Nahverkehr, die Auftragsvergabe oder auch die vielleicht doch mögliche Wiederentstehung des Salzigen Sees. Auch muss geklärt werden, welcher Planungsregion der künftige Landkreis Mansfeld-Südharz angehören soll. Die gemeinsamen Beratungen der beiden Ausschüsse sollen nach der gemeinsamen Sitzung der beiden Kreistage im Oktober fortgesetzt werden.
3: Die Kreishandwerkerschaft Mansfelder Land lud am 26. August zu ihrem 15. Sommergespräch ein. Zahlreiche Gäste waren zu diesem Anlass gekommen. Eigentlich sollte das Fest im Garten des Geländes stattfinden, aber wegen des Niederschlags zog man in die anliegende Kirche um. Diese wird aber nicht mehr als Gotteshaus genutzt. Ulrich Erd, Vorsitzender der Kreishandwerkerschaft, begrüßte die Anwesenden. Die neue Direktorin der berufsbildenden Schule in Mansfelder Land, Monika Hartkopp, und Eislebens Bürgermeisterin Jutta Fischer wurden als Ehrenmitglied in der Kreishandwerkerschaft aufgenommen. Verabschiedet wurden der ehemalige Bürgermeister der Lutherstadt Peter Pfützner, der ehemalige Berufsschulleiter Jochen Liebetrau und Hubert Böttcher, langjähriger Ausbildungsleiter im Kolbingwerk. Landrat Hans-Peter Sommer richtete an die Gäste ein paar Grußworte, ebenso Eislebensbürgermeisterin Jutta Fischer und Dr. Klaus Rogan, Hauptgeschäftsführer der Handwerkskammer Halle.
4: Ich bin mal ganz offen und ehrlich, aber Sie wissen das ja genauso. Es gibt angenehme und es gibt weniger angenehme Termine. Das ist nun mal so im Leben. Hierher nach Eisleben zu kommen zum Sommerfest, das ist in dieser Kategorie der angenehme. Das sagt für mich. Das gestehe ich ganz ehrlich zu. Ich bin immer wieder gern hergekommen. Ich bin auch immer wieder überrascht worden. Da hat sich mal da was getan, da war das Museum fertig. Dann gab es mit einmal so einen schönen Baum. Aber was ich heute erlebe, das hätte ich mit nicht gerechnet. Die ganze Zeit von Halle her hat es geregnet. Und ich dachte, na, haben sie doch mal Pech. Bisher hatten sie immer Glück oder fast immer Glück. Haben sie hoffentlich das Partyzelt aufgebaut. Aber dass wir in der Kirche hier drin sind, also das, wo ich um die Ecke war, hat mich wirklich überrascht. Also die Eislebener sind immer für eine Überraschung gut und es geht auch immer voran. Und das macht mich auch optimistisch. Das macht mich auch optimistisch, wenn man so ein bisschen in die Zukunft guckt.
3: Die Stadt Gerbstedt feierte am vergangenen Wochenende ihr alljährliches Stadtfest. Nach dem großen Umzug durch den Ort, trotz des starken Regens, versammelten sich alle im Schützenhaus. Frau Zimnek begrüßte die Gäste und eröffnete offiziell das Stadtfest. Für die musikalische Unterhaltung sorgte der Spielmannszug Blau-Weiß-Hettstedt.

0: Das Eiscafé Milan sowie das Schützenhaus sorgten für das leibliche Wohl der Gäste. An die kleinen Besucher war natürlich auch gedacht. Sie konnten sich unter anderem schminken lassen. Auch eine Bastelstraße war aufgebaut.
1: Nach ihrem Besuch in der Justizvollzugsanstalt Volkstedt kehrten die SPD-Politiker im Hotel Graf von Mansfeld ein. Der Ausschussvorsitzende Ronald Brachmann zog Bilanz.
2: Der Arbeitskreis Recht und Verfassung der SPD-Landtagsfraktion besuchte heute die Justizvollzugsanstalt in Volkstedt. Hintergrund ist, dass durch die Föderalismusreform nun auch das Land Sachsen-Anhalt den Strafvollzug in eigener Zuständigkeit regeln muss. Der Besuch diente dazu, dass sich die Abgeordneten selbst einen Eindruck verschaffen können, wie die Situation in Volkstedt ist. Sie werden das auch in anderen Einrichtungen des Landes tun, weil Landespolitik künftig selber entscheiden muss, wie die Standards im Vollzug aussehen sollen. Und insoweit ist es auch wichtig, dass die Abgeordneten die Voraussetzungen kennen. Wir haben uns in Volkstedt davon überzeugen können, dass dort eine großzügige Anlage existiert, aber gleichwohl noch einiges zu tun ist. Die Überbelegung beträgt momentan etwa 40 Personen und der bisherige Rechtsanspruch, dass jeder in einer Einzelhaft untergebracht werden kann, kann dort auch noch nicht erfüllt werden. Wir werden im Übrigen auch prüfen müssen, ob dieser Anspruch künftig so gewährleistet werden kann oder ob es da auch Veränderungen bedarf. Ich persönlich bin gern nach Eisleben gekommen, weil es ist meine eine alte Heimat. Ich bin hier groß geworden und ja, Volkstedt kenne ich noch nicht durch die Einrichtung, aber ich bin als Kind immer in das Bad gefahren.

0: Hallo und herzlich willkommen, liebe Zuschauerinnen und Zuschauer bei Punktum, Ihrem regionalen Fernsehprogramm am heutigen Mittwoch. Der SPD-Kreisverband Mansfeld-Südharz hat am Freitag, den 21. August, auf seinem ordentlichen Kreisparteitag einen neuen Vorstand gewählt. Die Mitgliedervollversammlung fand im AWO Begegnungszentrum Oberröpplinger Straße 1 in Sangerhausen statt. Als Vorsitzender wurde gewählt Mike Künzel, Stellvertreter Eike Pietschmann und Marco Steckel, Schatzmeisterin Christine Klaus, Schriftführer Nils Wagenknecht, und Beisitzer Norbert Born, Steffen Geilert, Eberhard Notmann und Martin Zimmermann. Mitglieder im Landesparteirat sind Jörg Lutzmann und Eberhard Notmann. Delegierte für die Landesparteitage der Jahre 2026 bis 2028 sind Erik Hille, Katharina Ruschke, Martin Zimmermann, Eike Pietschmann und Marco Mühlstein. Der linken Kandidat André Röthel ist bereits seit Monaten mit einem Büchertisch zu verschiedenen Veranstaltung unterwegs und bietet abgegebene Bücher und DVDs gegen eine selbstgewählte Spende an. Hinzu kommen zuletzt eine Crowdfunding-Aktion für den Jugendclub Schülercafé in Mansfeld, sodass dieser die Möglichkeit hat, einen neuen Kühlschrank zu erwerben. Bei dieser Aktion wurden 750 Euro eingesammelt. Die Spende wurde im Rahmen einer gemeinsamen Sprechstunde mit der ehemaligen Bundestagsvizepräsidentin Petra Pau am 18. August im Schülercafé an den Kreiskinder- und Jugendring übergeben. Auch zum Chormännchenfest wird der Büchertisch wieder dabei sein und die Aktion fortgesetzt. Die Gemeindediakonie der St. Jakobi-Gemeinde Hettstedt trifft sich am 30.08. 14 Uhr zum Tag der Diakonie im Pfarrgarten Hettstedt, das ist Kirchplatz 3. Das Motto der Zusammenkunft lautet von Mensch zu Mensch. Der Diakoniebeirat hat Kaffee und Kuchen sowie Spiele und manches Kurzweilige vorbereitet. Die diakonischen Gruppen der Gemeinde berichten über ihre Tätigkeiten. Die Veranstaltung beginnt mit einem Open-Air-Gottesdienst. Der Eintritt ist frei und jeder ist eingeladen. Erlebniswelt Museen ist mit ihrem Projekt Mammutour auf den Spuren der Urzeitriesen als Revierpionier ausgewählt worden. Für die Entwicklung einer neuen touristischen Erlebnisroute im südlichen Sachsen-Anhalt erhält der Museumsverband eine Förderung in Höhe von 14.000 Euro. Zu den bedeutendsten Funden zählen der Elefantenschlachtplatz Gröbern, das Mammut von Fennerhall sowie das Steppenmammut von Edersleben. Zeugnisse dieser eiszeitlichen Tierwelt, unter anderem im Landesmuseum für Vorgeschichte Halle, in der Zentralwerkstatt Fennerhall am Geiseltalsee und im Spengler-Museum Sangerhausen zu sehen. Genau hier setzt die Mammutour an. Die drei Einrichtungen sollen erstmals durch eine gemeinsame touristische Erlebnisroute miteinander verbunden werden. Im Rahmen des Projekts entwickelt Erlebniswelt Museen gemeinsam mit den beteiligten Einrichtungen ein einheitliches Erscheinungsbild. Geplant sind unter anderem Flyer, Plakate und weitere Werbematerialien sowie digitale Informationsangebote und QR-Codes an den Standorten. Darüber hinaus sollen mindestens 4 öffentliche Aktionstage und 6 geführte Rundfahrten entlang der Mammutour stattfinden. Die beteiligten Einrichtungen werden Veranstaltungen, Inhalte und Öffentlichkeitsarbeit gemeinsam koordinieren. Ziel ist es, zusätzliche Besucherinnen und Besucher für die beteiligten Einrichtungen zu gewinnen und die Mammutour als dauerhaft nutzbares touristisches Angebot zu etablieren. Am 5. September, nochmal die Erinnerung, ist Sommerfest auf dem Gelände des Raiffeisenmarktes in Mansfeld. Von 9 bis 15 Uhr erwartet die Besucher ein buntes Programm.
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0: Zum Museumsfest am 22. August konnten die kleinen und großen Besucher im schönen Ambiente des Humboldt-Schlosses im Mansfeld-Museum Hettstedt ein buntes Programm erleben. So gab es zum einen Kultur- und Freizeitangebote und es präsentierten sich Vereine aus der Kupferstadt und Umgebung. Zum anderen fand im Karoline-Saal eine Veranstaltung der Regionalvertretung Mansfelder Land der Humboldt-Gesellschaft statt. Wie das Hettstedter Humboldt-Schloss im 18. und 19. Jahrhundert aussah, ist größtenteils aus Briefen bekannt. Aber wie hat es sich im 20. Jahrhundert darin gelebt? Menschen, die im Humboldt-Schloss zu Hause waren, berichteten davon.
1: In Erinnerung an das erste Treffen zwischen Wilhelm und Caroline von Humboldt, übrigens ist heute der Jahrestag ihres Kennenlernens hier im Humboldt-Schloss. Vor 238 Jahren trafen sich Caroline von Dacheröden und Wilhelm von Humboldt erstmals hier in diesem Haus von Angesicht zu Angesicht. So, ja, ist schon mal, ja, ist eine Hausnummer. Und beim zweiten Salon im letzten Jahr, im Sommer, haben wir berichtet, wie es hier zu Zeiten Carolines aussah, als der Vater 1800 und Anfang des 19. Jahrhunderts hier alles renoviert hat, wie es damals aussah, mit Spiegel und dies und das und jenes, und über jeder Tür stand ein Spruch geschrieben. Und heute freue ich mich, dass Sie alle hier sind.
2: Dass wir heute hier zusammen sind, ist was besonders Tolles. Was mich daran irritiert ist, erstens, ich freue mich, in der Runde zu sitzen. Zweitens, ich bin froh, dass ich den einen oder anderen auf Anhieb erkannt habe. Und drittens, mein Gott, ich merke mit meinen 82 Jahren, man kriegt nicht mehr alle auf die Reihe. Deshalb bitte ich erstens um

0: war gewaltig, was sich auf dieser Fläche des Hauses damals angesammelt hat. Und da gab es den wunderschönen Park außen. Heute steht die Dampfmaschine dort. Früher standen dort alte Bäume und mehrere Podeste mit irgendwelchen Figuren drauf. Ich weiß nicht mehr welche. Der Hingucker war aber damals die Veranda auf dieser Seite des Schlosses mit dem Springbrunnen davor.
1: Für das leibliche Wohl beim Museumsfest sorgten der Förderverein der Freiwilligen Feuerwehr Burg Oerner Altdorf sowie die Braukommune Hettstedt. Im Außenbereich waren zudem Stände von Ausstellern aufgebaut, die ihre Produkte, wie zum Beispiel Mineralien, anboten. Auch Vereine präsentierten sich und stellten ihre Aktivitäten vor.

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1: Das Konzert von Josef Haydn, Die Schöpfung, wird am 6. September von 17 bis 19 Uhr in der St. Andreaskirche Eisleben unter der Leitung von Kirchenmusikdirektor Thomas Ennenbach aufgeführt. Die Solisten kommen von der Kantorei Eisleben und Sangerhausen sowie vom Mitteldeutschen Kammerchor. Zum Tag des offenen Denkmals lädt der Schmidtschacht Helbra am 13. 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
2: Der DAX notierte am Mittwochvormittag bei 26.272,81 Punkten, der TecDAX bei 4.041,32 Zählern und der Euro war einen US-Dollar 16,62 wert.
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2: In der Nacht zum Donnerstag löst sich nach Süden hin die Bewölkung auf und nachfolgend wird es gering bewölkt. In der zweiten Nachthälfte tritt Nebel und Hochnebel auf. Die Minimalwerte sinken auf 15 bis 11 Grad, der Wind weht meist schwach aus Ost bis Südost. Am Donnerstag durchziehen immer wieder Wolkenfelder die Region. Dazwischen gibt es viel Sonnenschein. Die Maximalwerte erreichen 28 bis 30 Grad, der Wind weht schwach bis mäßig aus Ost bis Südost. In der Nacht zum Freitag verdichtet sich von Südwesten her die Bewölkung. Ausgangs der Nacht treten erste Schauer und Gewitter auf. Die Temperaturen gehen auf 19 bis 16 Grad zurück, der Wind weht meist schwach aus Ost bis Südost. Der Freitag wird stark bewölkt bis bedeckt. Wiederholt treten Schauer, teils auch kräftige Gewitter auf. Unwetter sind nicht ausgeschlossen. Die Tageshöchstwerte erreichen 26 bis 28 Grad, der Wind weht schwach bis mäßig und dreht von Südost auf Südwest. In der Nacht zum Samstag ist es zunächst dicht bewölkt und die Niederschläge ziehen ostwärts ab. Nachfolgend gibt es größere Auflockerungen. Die Tiefstwerte sinken auf 16 bis 13 Grad. Der Wind weht überwiegend schwach aus Südwest. Am Samstag verdichtet sich von Südwesten her die Bewölkung und es durchziehen einzelne Schauer die Region. Die Höchsttemperatur erreicht 24 bis 26 Grad. Der Wind weht dabei mäßig bis frisch aus Südwest.
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1: Um 11 Uhr waren es 15 Grad, die Luftfeuchtigkeit betrug 81% und der Luftdruck 1020 Hektopascal.
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1: Im Anschluss sehen Sie Querfort Spezial sowie die 2000er im Auge der Punktum-Kamera. Am Donnerstag zu Gast Friederike von Behme, Vorsitzende vom Waldbesitzerverband Sachsen-Anhalt TV, und am Freitag von unseren Nachbarn aus Sachsen-Anhalt.
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Historisches Burgfest auf der Burg Querfurt hieß es am 22. und 23. August. Dabei verwandelte sich das Gelände in eine lebendige Kulisse für Ritter, Gaukler und Händler. Das historische Burgfest zog zahlreiche Besucher an, die zwischen dem dicken Heinrich und dem Eselstall in eine andere Epoche eintauchten. Auf dem historischen Marktplatz zeigten Handwerker traditionelle Künste wie das Schmieden und die Brandmalerei. An den zahlreichen Ständen herrschte reges Treiben, während Garküchen und Tavernen die Gäste mit traditionellen Speisen und Getränken versorgten. Für die passende Atmosphäre sorgten Musikgruppen auf historischen Instrumenten. Die großen Höhepunkte waren das authentische Lagerleben und die täglichen Ritterturniere, bei denen die Reiter hoch zu Ross sogar den Ritt durch das offene Feuer wagten.

Für 73 Jugendliche begann am 21. August ein neuer Lebensabschnitt im Kolping Berufsbildungswerk Hettstedt. Sie wurden nämlich als neue Auszubildende in einer feierlichen Veranstaltung begrüßt. Traditionell mit dabei das Jugendblasorchester des Mansfelder Landes.

0: vorgestellt. Und die Begrüßung der neuen Auszubildenden übernahm selbstverständlich der Geschäftsführer und Gesamtleiter des Kolpingwerkes, Dr. Markus Feusner. Er machte den Neuen noch einmal deutlich, dass für sie ein neuer Lebensabschnitt beginnt und hieß sie recht herzlich in seiner Einrichtung willkommen. Während sich die neuen Auszubildenden im Kolpingwerk mit der Einrichtung bekannt machen, gab es noch eine interessante Veranstaltung der Tischlerinnung Mansfelder Land. Im Eingangsbereich der Bildungsstätte waren die diesjährigen Gesellenstücke der Auszubildenden des Tischlerhandwerkes des Mansfelder Landes ausgestellt. Wie in den vergangenen Jahren sollte das beste Design bewertet werden. Obermeister Frank Ehnert stellte die 7 Exponate kurz vor und dann bewerteten traditionell Persönlichkeiten aus dem Mansfelder Land die ausgestellten Stücke. Mit dabei Landrat Hans-Peter Sommer, der Hettstädter Bürgermeister Herr Lautenfeld, der Kreishandwerksmeister Herr Erd oder auch der Baudezernent der Lutherstadt Eisleben Herr Richter. Am besten gefiel den Anwesenden die Tür von Oliver Kranz von der Tischlerei Ehnert aus Hedersleben. Platz 2 ging an Sebastian Duckstein von der Tischlerei Kutz aus Städten. Doch dieses Ergebnis ist vorläufig. Bis Donnerstag 18 Uhr hat jeder, der möchte, im Kolpingwerk die Möglichkeit, seine Stimme abzugeben. Das beste Tischlerdesign des Jahres 2006 wird dann auf der Freisprechungsfeier der Tischlerinnung am Freitag um 14 Uhr ebenfalls im Kolpingwerk bekannt gegeben.
1: Sachsen-Anhalts Innenminister Holger Hövemann besuchte am vergangenen Freitag im Rahmen seiner Rundreise die Feuerwehr der Einheitsgemeinde Mansfeld.
2: Zunächst ganz herzlichen Dank, dass die Runde so zustande gekommen ist. Herr Abgeordneter, Herr Landrat, Herr Stadtrat und Bürgermeister, liebe Kameradinnen, liebe Kameraden. Ich will, wenn wir diese Besuchstermine vor Ort machen, natürlich zuallererst selber was lernen, ja, also was mitnehmen, was passiert vor Ort und wie hat sich das alles entwickelt, wo klemmt es und wo gibt es Sorgen und Probleme, wo gibt es auch gute Entwicklungen. Auch das gibt es ja an vielen Stellen in unserem Lande. Und das Innenministerium ist ja für ganz verschiedene inhaltliche Bereiche zuständig. Und ich versuche, wenn wir so eine Vor-Ort-Begegnung machen, das immer auch thematisch zu machen. Und da gibt es dann auch immer einen Tag, wo man sich dann auf die Frage der Freiwilligen Feuerwehren konzentriert. Gestern war ich unterwegs in Sachen Polizei und dann ist das Thema Kommunales natürlich ein wichtiges Thema. Aber heute soll es um die Feuerwehren gehen. Sie wissen, die Landesregierung hat in der Koalitionsvereinbarung zu den Feuerwehren einige markige Aussagen gemacht, die, wie ich finde, sehr, sehr richtig sind und auch wichtig sind. Da ist zunächst erst einmal das klare Bekenntnis zu den Feuerwehrstrukturen in unserem Land, zur ehrenamtlichen Organisation der Feuerwehren, auch das Bekenntnis zu den Investitionen, die das Land mit stolzen Summen, das kann man so sagen, seit Jahren mit aufbaut und mit auch technisch erneuert. Und die Verabredung und feste Verabredung, dies auch in den nächsten Jahren zu tun. Wir haben einiges noch vor uns. Es ist eine Menge passiert in den letzten 16 Jahren, wenn man sich die Infrastruktur unserer Feuerwehren anguckt. Schauen Sie sich die Ausstattung mit Fahrzeugen und Geräten an. Da ist richtig gut, was passiert in den letzten Jahren. Auch die Feuerwehrgerätehäuser sind im Wesentlichen, bis auf wenige Reste, wo noch einiges zu leisten ist, im Wesentlichen wieder hergerichtet und auch vergrößert worden und entsprechend den Erfordernissen hergerichtet worden. Und gleichwohl haben wir noch eine Menge vor uns. Wir werden in den nächsten Jahren, wenn alles gut geht und man auf Bundesebene da den Fahrplan hält, ab kommendem Jahr beginnen, den Digitalfunk einzuführen.
1: Nicht nur die Einführung des Digitalfunkes war Thema der Gesprächsrunde. Auch über das brisante Thema Hochwasser wurde diskutiert. So ist die Einführung einer Wasserwehr im Gespräch. Im Anschluss besichtigte der Minister das Gerätehaus und die dort befindlichen Einsatzfahrzeuge.
0: Die Firma Autoservice Gremmer OAG, die zurzeit ein Suzuki-Autohaus in Bennungen betreibt, baut zurzeit eine Filiale in der Lutherstadt Eisleben. Am 22. August konnte die Grundsteinlegung im Gewerbegebiet Strohhügel gefeiert werden. Wenn der Bau planmäßig Anfang November vollendet ist, sind damit auch 5 Arbeitsplätze in der Lutherstadt

0: Stadt geschaffen. Auf 300 Quadratmetern Ausstellungsfläche wird das gesamte Leistungsspektrum des Autohauses angeboten werden. Während im Hintergrund fleißig gearbeitet wurde, ergriff Herr Gremmer, Geschäftsführer der Leinetaler Hochbau GmbH und zufälligerweise auch Namensvetter des Auftragsgebers, das Wort. Gemeinsam mit dem Bauherrn Gerhard Gremmer, seinem Sohn Steffen, der in Zukunft die Filiale übernehmen soll, und dem Architekten Herrn Buchheiser wurde eine Zeitkapsel mit den neuesten Suzuki-Nachrichten vom Tage im Mauerwerk versenkt. Und schließlich wurde auch auf das Gelingen des Baues, der wie gesagt Anfang November fertig sein soll, angestoßen.
1: Benutzung, Freude, Glück und Zufriedenheit. Zum Wohl. Prost. Warte, hat gutes Gelingen.
2: Ein abwechslungsreiches Ferienprogramm wird den Kindern aus nah und fern vom Kreisverband des Deutschen Roten Kreuzes Halle-Saalkreis Mansfelder Land und den Streetwürgern der Stadt Eisleben geboten. Ein Höhepunkt war das Floßrennen auf der Bösen Sieben in der Lutherstadt Eisleben. Gebastelt wurden diese in der DRK Jugend- und Seniorenbegegnungsstätte Zeche und im Moskito. Die Mädchen und Jungen werden seit Jahren mit ihren Eltern von der DRK-Beratungsstelle für Migranten, dem Projekt Carpe Diem und der Zeche beraten, betreut und bei ihrer Integration unterstützt. Zur Unterstützung waren Kameraden der Freiwilligen Feuerwehr der Lutherstadt Eisleben vor Ort.

0: In naher Zukunft entsteht auf dem Areal an der Siebenhitze oberhalb der Seilscheibe ein Spiel- und Familienpark in der Lutherstadt Eisleben. Dieser setzt sich aus einem Dirtpark, einem Kinderspielplatz sowie einem Aufenthaltsbereich für die Eltern der Kinder und Jugendlichen zusammen und soll durch die GSG im Rahmen einer AB-Maßnahme angelegt werden. Die Stadtverwaltung der Lutherstadt Eisleben sowie der Eigenbetrieb Betriebshof unterstützen dieses Projekt und werden bei der schnellstmöglichsten Umsetzung helfen. Um die Meinung und Vorstellungen der Kinder und Jugendlichen in die Planung mit einbeziehen zu können, fand am Mittwoch eine Gesprächsrunde im Rathaus der Lutherstadt Eisleben statt. Gesprächspartner der Jugendlichen waren an diesem Tag Bürgermeisterin Jutta Fischer, Frau Kirchner, Sachgebietsleiterin Bauplanung im Bauamt, Herr Michaelis, Sachgebietsleiter der Schul- und Sportverwaltung Jugend, Herr Zeitler, Betriebsleiter des Eigenbetriebes Betriebshof, Landschaftsarchitekt Axel Lohrer aus Magdeburg sowie CDU-Stadtrat Ralf Bauch. Zu erfahren war unter anderem, dass durch die Planer eine Grundstruktur für den Dirtpark geschaffen wird, wodurch die Kinder und Jugendlichen die Möglichkeit haben werden, eigene Ideen einzubringen und selbst aktiv an der Gestaltung der Anlage mitzuwirken.
1: Herzlich willkommen und ich hoffe, Sie haben alle das schöne Wetter mitgebracht oder Sie schauen freundlich nach oben, dass das Wetter uns treu bleibt und nichts hier Feuchtes herunterkommt. Herzlich willkommen, unser Vorsitzenden. Sie wird Sie ganz herzlichst ebenfalls begrüßen. Bitte schön, Frau Werner.
2: Ja, liebe Mitglieder, liebe Gäste, liebe Freunde, ich begrüße Sie auch noch mal ganz recht herzlich zu unserem alljährigen Sommerfest. Ich freue mich, dass Sie trotz dieser Wetterprognose so zahlreich erschienen sind. Ich hoffe, das Wetter hält sich so. Ich sag mal, bei den Temperaturen können wir es ja aushalten. Und ich denke mal, wir werden heute vom Regen verschont bleiben.
0: Auch Landrat Hans-Peter Sommer war ebenso wie Eislebens Bürgermeisterin Jutta Fischer der Einladung gefolgt.

0: hätte mir vorgenommen, zu dem Kuvert, das ich in der Tasche habe und das ich jetzt Frau Werner geben möchte, nichts zu sagen. Nachdem sie aber selbst das Geld angesprochen hat, will ich es doch sagen. Ein kleiner Beitrag für die Gestaltung ihrer Arbeit und herzlichen Dank. Alles Gute für die weitere Arbeit.
1: Ich bedanke mich bei Ihnen ganz herzlich für Ihre Einladung, sehr geehrte Frau Werner, Herr Landrat, Herr Born, liebe Gäste aus unserer Partnerstadt Weinheim und auch Sie, meine sehr verehrten Damen und Herren. Man darf eins nicht vergessen, morgen können wir alle eine Behinderung haben, aus welchem Grund auch immer. Und aus dem Grund müssen wir natürlich fest zueinander stehen, Behinderte und Nichtbehinderte. Und Sie haben hier in Ihrem Areal so eine schöne Möglichkeit, sich auch mal zu entspannen, das Grün zu genießen, was wirklich immer sehr gepflegt wird.
2: Für die musikalische Unterhaltung sorgte wie auch schon im vergangenen Jahr die Band Multiplay aus Hergesdorf.

In der Innungslade lagen sie nun, die Gesellenbriefe für die Auszubildenden im Tischlerhandwerk des Mansfelder Landes 2006. Am 25.08. wurde im Kolping Berufsbildungswerk feierlich die Freisprechung durchgeführt, musikalisch begleitet vom Leiter der Musikschule, Herr Seemann.

Begrüßt wurden die Anwesenden durch den Obermeister der Tischlerinnung Mansfelder Land, Frank Ehnert. Auch Landrat Hans-Peter Sommer ließ es sich nicht nehmen, ein Grußwort zu sprechen. Die Festansprache zur Freisprechung übernahm die Leiterin der berufsbildenden Schulen Sangerhausen, Frau Ines Stolz.

0: durch. Dort bekamen die Auszubildenden ihr theoretisches Wissen vermittelt. Dann war es soweit. Oliver Kranz, der auch für das beste Design ausgezeichnet wurde, Sebastian Duckstein und Henning Kosnopfel bekamen ihre Gesellenbriefe. Die Freisprechung der Junggesellen übernahm dann der Altmeister Herr Rudolf Bornhake nach alter Sitte.
1: Nach der alterlichen Handwerksfreisprechungsregel. In Ehrbarkeit, in Wahrhaftigkeit, in Gerechtigkeit. Also aus Neuer, in Lieb und Treue, in Wahrheit und Recht, spreche ich Sie heute frei.
2: Hallo, ich begrüße Sie hier in zur Jungtierschau in Wimmelburg. Das ist eine Ausstellung von Rassekaninchen, die findet jedes Jahr hier statt. Wir sind im Verein noch 13 Mitglieder, die hier alle sich aktiv beteiligen und jeder seine Zuchterfolge des Jahres hier präsentiert. Es kommen auch vier Zuschauer, die können sich hier Tiere ansehen, können auch welche kaufen. Und wir hoffen, dass das Wetter noch ein bisschen hält, dass auch diese Ausstellung dieses Jahr wieder ein Erfolg wird.
3: Rund 150 Kaninchen konnte man bei der traditionellen Kaninchenschau sehen. Darunter helle Großsilber, rote Neuseeländer, Alaska-Kaninchen, Kleinsilber, englische Schecken und Zwergwitter. Alle Kaninchen wurden bereits am Freitag von einer Preisrichterjury bewertet. Für Speis und Trank war natürlich ebenso gesorgt.
0: Am 28. August fand eine Premiere im Sitzungssaal der Kreisverwaltung des Mansfelder Landes in Eisleben statt. Es gab nämlich die erste gemeinsame Beratung des Ausschusses für regionale Entwicklung des Landkreises Mansfelder Land und des Ausschusses für Wirtschaft, Bauen und Wohnen des Landkreises Sangerhausen. Zentrale Themen waren dabei die Diskussion über das integrierte ländliche Entwicklungskonzept des zukünftigen Landkreises Mansfeld-Südharz und die Festlegung gemeinsamer Themen, die im Zuge der Kreisfusion in das Aufgabengebiet beider Ausschüsse fallen. Zunächst stellte Professor Kunze vom Büro Abraxas das Konzept eines integrierten ländlichen Entwicklungskonzeptes vor. Ausgehend vom Leitbild der Region Mansfeld-Südharz als eine gemeinsame, zukunftsorientierte, ländlich geprägte Wirtschafts- und Kulturregion zwischen Harz, Kiffhäuser und der Metropolregion Halle-Leipzig auf der Basis von Innovationen, regionalen Kreisläufen und Netzwerken wurden drei Leitprojekte entwickelt. Das erste Projekt befasst sich mit regionalen Wirtschafts- und Ressourcenkreisläufen sowie Regionalmarketing. Der Aktivtourismus und die Entwicklung der Natur- und Kulturlandschaft steht im Mittelpunkt des Leitprojektes 2. Und schließlich geht es noch um die Daseinsvorsorge im ländlichen Raum und Strategien zur Reaktion auf den demografischen Wandel. All diese Projekte sollen eng mit dem LIDA-Förderprogramm verknüpft werden. Bis zum Jahresende soll es auf alle Fälle ein konkretes Tourismuskonzept für die Region geben. Wichtige gemeinsame Themen der beiden Ausschüsse aus dem Mansfelder Land und Sangerhausen waren nach gegenseitiger Abstimmung die Unterhaltung der Kreisstraßen, die Entwicklung eines Radwegenetzes, der öffentliche Nahverkehr, die Auftragsvergabe oder auch die vielleicht doch mögliche Wiederentstehung des Salzigen Sees. Auch muss geklärt werden, welcher Planungsregion der künftige Landkreis Mansfeld-Südharz angehören soll. Die gemeinsamen Beratungen der beiden Ausschüsse sollen nach der gemeinsamen Sitzung der beiden Kreistage im Oktober fortgesetzt werden.
3: Die Kreishandwerkerschaft Mansfelder Land lud am 26. August zu ihrem 15. Sommergespräch ein. Zahlreiche Gäste waren zu diesem Anlass gekommen. Eigentlich sollte das Fest im Garten des Geländes stattfinden, aber wegen des Niederschlags zog man in die anliegende Kirche um. Diese wird aber nicht mehr als Gotteshaus genutzt. Ulrich Erd, Vorsitzender der Kreishandwerkerschaft, begrüßte die Anwesenden. Die neue Direktorin der berufsbildenden Schule in Mansfelder Land, Monika Hartkopp, und Eislebens Bürgermeisterin Jutta Fischer wurden als Ehrenmitglied in der Kreishandwerkerschaft aufgenommen. Verabschiedet wurden der ehemalige Bürgermeister der Lutherstadt Peter Pfützner, der ehemalige Berufsschulleiter Jochen Liebetrau und Hubert Böttcher, langjähriger Ausbildungsleiter im Kolbingwerk. Landrat Hans-Peter Sommer richtete an die Gäste ein paar Grußworte, ebenso Eislebens Bürgermeister

0: Jutta Fischer und Dr. Klaus Rogan, Hauptgeschäftsführer der Handwerkskammer Halle.
1: Ich bin mal ganz offen und ehrlich, aber Sie wissen das ja genauso. Es gibt angenehme und es gibt weniger angenehme Termine. Das ist nun mal so im Leben. Hierher nach Eisleben zu kommen zum Sommerfest, das ist in dieser Kategorie der angenehme. Das sagt für mich, das gestehe ich ganz ehrlich zu. Ich bin immer wieder gern hergekommen, ich bin auch immer wieder überrascht worden. Da hat sich mal da was getan, da war das Museum fertig, dann gab es mit einmal so einen schönen Baum. Aber was ich heute erlebe, das hatte ich mit nicht gerechnet. Die ganze Zeit von Halle her hat es geregnet. Ich dachte, na, haben sie doch mal Pech. Bisher hatten sie immer Glück oder fast immer Glück. Haben sie hoffentlich das Partyzelt aufgebaut. Aber dass wir in der Kirche hier drin sind, also das, wo ich um die Ecke war, hat mich wirklich überrascht. Also die Eislebener sind immer für eine Überraschung gut und es geht auch immer voran. Und das macht mich auch optimistisch. Das macht mich auch optimistisch, wenn man so ein bisschen in die Zukunft guckt.
0: Die Stadt Gerbstedt feierte am vergangenen Wochenende ihr alljährliches Stadtfest. Nach dem großen Umzug durch den Ort, trotz des starken Regens, versammelten sich alle im Schützenhaus. Frau Zimnek begrüßte die Gäste und eröffnete offiziell das Stadtfest. Für die musikalische Unterhaltung sorgte der Spielmannszug Blau-Weiß Hettstedt.

0: Das Eiscafé Milan sowie das Schützenhaus sorgten für das leibliche Wohl der Gäste. An die kleinen Besucher war natürlich auch gedacht. Sie konnten sich unter anderem schminken lassen. Auch eine Bastelstraße war aufgebaut.
1: Nach ihrem Besuch in der Justizvollzugsanstalt Volkstedt kehrten die SPD-Politiker im Hotel Graf von Mansfeld ein. Der Ausschussvorsitzende Ronald Brachmann zog Bilanz.
2: Der Arbeitskreis Recht und Verfassung der SPD-Landtagsfraktion besuchte heute die Justizvollzugsanstalt in Volkstedt. Hintergrund ist, dass durch die Föderalismusreform nun auch das Land Sachsen-Anhalt den Strafvollzug in eigener Zuständigkeit regeln muss. Der Besuch diente dazu, dass sich die Abgeordneten selbst einen Eindruck verschaffen können, wie die Situation in Volkstedt ist. Sie werden das auch in anderen Einrichtungen des Landes tun, weil Landespolitik künftig selber entscheiden muss, wie die Standards im Vollzug aussehen sollen. Und insoweit ist es auch wichtig, dass die Abgeordneten die Voraussetzungen kennen. Wir haben uns in Volkstedt davon überzeugt,

Können, dass dort eine großzügige Anlage existiert, aber gleichwohl noch einiges zu tun ist. Die Überbelegung beträgt momentan etwa 40 Personen und der bisherige Rechtsanspruch, dass jeder in einer Einzelhaft untergebracht werden kann, kann dort auch noch nicht erfüllt werden. Wir werden im Übrigen auch prüfen müssen, ob dieser Anspruch künftig so gewährleistet werden kann oder ob es da auch Veränderungen bedarf. Ich persönlich bin gern nach Eisleben gekommen, weil es ist meine eine alte Heimat. Ich bin hier groß geworden und ja, Volkstedt kenne ich noch nicht durch die Einrichtung, aber ich bin als Kind immer in das Bad gefahren.

0: Hallo und herzlich willkommen, liebe Zuschauerinnen und Zuschauer bei Punktum, Ihrem regionalen Fernsehprogramm am heutigen Mittwoch. Der SPD-Kreisverband Mansfeld-Südharz hat am Freitag, den 21. August, auf seinem ordentlichen Kreisparteitag einen neuen Vorstand gewählt. Die Mitgliedervollversammlung fand im AWO-Begegnungszentrum Oberröpplinger Straße 1 in Sangerhausen statt. Als Vorsitzender wurde gewählt Mike Künzel, Stellvertreter Eike Pietschmann und Marco Steckel, Schatzmeisterin Christine Klaus, Schriftführer Nils Wagenknecht, und Beisitzer Norbert Born, Steffen Geilert, Ebert Notmann und Martin Zimmermann. Mitglieder im Landesparteirat sind Jörg Lutzmann und Ebert Notmann. Delegierte für die Landesparteitage der Jahre 2026 bis 2028 sind Erik Hille, Katharina Ruschke, Martin Zimmermann, Eike Pietschmann und Marco Mühlstein. Der linken Kandidat André Röthel ist bereits seit Monaten mit einem Büchertisch zu verschiedenen Veranstaltungen unterwegs und bietet abgegebene Bücher und DVDs gegen eine selbstgewählte Spende an. Hinzu kommen zuletzt eine Crowdfunding-Aktion für den Jugendclub Schülercafé in Mansfeld, sodass dieser die Möglichkeit hat, einen neuen Kühlschrank zu erwerben. Bei dieser Aktion wurden 750 Euro eingesammelt. Die Spende wurde im Rahmen einer gemeinsamen Sprechstunde mit der ehemaligen Bundestagsvizepräsidentin Petra Pau am 18. August im Schülercafé an den Kreiskinder- und Jugendring übergeben. Auch zum Chormännchenfest wird der Büchertisch wieder dabei sein und die Aktion fortgesetzt. Die Gemeindediakonie der St. Jakobi-Gemeinde Hettstedt trifft sich am 30.08. 14 Uhr zum Tag der Diakonie im Pfarrgarten Hettstedt, das ist Kirchplatz 3. Das Motto der Zusammenkunft lautet von Mensch zu Mensch. Der Diakoniebeirat hat Kaffee und Kuchen sowie Spiele und manches Kurzweilige vorbereitet. Die diakonischen Gruppen der Gemeinde berichten über ihre Tätigkeiten. Die Veranstaltung beginnt mit einem Open-Air-Gottesdienst. Der Eintritt ist frei und jeder ist eingeladen. Erlebniswelt Museen ist mit ihrem Projekt Mammutour auf den Spuren der Urzeitriesen als Revierpionier ausgewählt worden. Für die Entwicklung einer neuen touristischen Erlebnisroute im südlichen Sachsen-Anhalt erhält der Museumsverband eine Förderung in Höhe von 14.000 Euro. Zu den bedeutendsten Funden zählen der Elefantenschlachtplatz Gröbern, das Mammut von Fennerhall sowie das Steppenmammut von Edersleben. Zeugnisse dieser eiszeitlichen Tierwelt, unter anderem im Landesmuseum für Vorgeschichte Halle, in der Zentralwerkstatt Fennerhall, am Geiseltalsee und im Spenglermuseum Sangerhausen zu sehen. Genau hier setzt die Mammutour an. Die drei Einrichtungen sollen erstmals durch eine gemeinsame touristische Erlebnisroute miteinander verbunden werden. Im Rahmen des Projekts entwickelt Erlebniswelt Museen gemeinsam mit den beteiligten Einrichtungen ein einheitliches Erscheinungsbild. Geplant sind unter anderem Flyer, Plakate und weitere Werbematerialien sowie digitale Informationsangebote und QR-Codes an den Standorten. Darüber hinaus sollen mindestens 4 öffentliche Aktionstage und 6 geführte Rundfahrten entlang der Mammutour stattfinden. Die beteiligten Einrichtungen werden Veranstaltungen, Inhalte und Öffentlichkeitsarbeit gemeinsam koordinieren. Ziel ist es, zusätzliche Besucherinnen und Besucher für die beteiligten Einrichtungen zu gewinnen und die Mammutour als dauerhaft nutzbares touristisches Angebot zu etablieren. Am 5. September nochmal die Erinnerung, ist Sommerfest auf dem Gelände des Raiffeisenmarktes in Mansfeld. Von 9 bis 15 Uhr erwartet die Besucher ein buntes Programm.
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0: Zum Museumsfest am 22. August konnten die kleinen und großen Besucher im schönen Ambiente des Humboldt-Schlosses im Mansfeld-Museum Hettstedt ein buntes Programm erleben. So gab es zum einen Kultur- und Freizeitangebote und es präsentierten sich Vereine aus der Kupferstadt und Umgebung. Zum anderen fand im Karoline-Saal eine Veranstaltung der Regionalvertretung Mansfelder Land der Humboldt-Gesellschaft statt. Wie das Hettstedter Humboldt-Schloss im 18. und 19. Jahrhundert aussah, ist größtenteils aus Briefen bekannt. Aber wie hat es sich im 20. Jahrhundert darin gelebt? Menschen, die im Humboldt-Schloss zu Hause waren, berichteten davon.
1: In der Erinnerung an das erste Treffen zwischen Wilhelm und Caroline von Humboldt, übrigens ist heute der Jahrestag ihres Kennenlernens hier im Humboldt-Schloss. Vor 238 Jahren trafen sich Caroline von Dacheröden und Wilhelm von Humboldt erstmals hier in diesem Haus von Angesicht zu Angesicht. So, ja, ist schon mal, ja, ist eine Hausnummer. Und beim zweiten Salon im letzten Jahr, im Sommer, haben wir berichtet, wie es hier zu Zeiten Carolines aussah, als der Vater 1800 und Anfang des 19. Jahrhunderts hier alles renoviert hat, wie es damals aussah, mit Spiegel und dies und das und jenem, und über jeder Tür stand ein Spruch geschrieben. Und heute freue ich mich, dass Sie alle hier sind.
2: Dass wir heute hier zusammen sind, ist was besonders Tolles. Was mich daran irritiert ist, erstens, ich freue mich, in der Runde zu sitzen. Zweitens, ich bin froh, dass ich den einen oder anderen auf Anhieb erkannt habe. Und drittens, mein Gott, ich merke mit meinen 82 Jahren, man kriegt nicht mehr alle auf die Reihe. Deshalb bitte ich erstens um Nachsicht, wenn ich jetzt nicht jeden einzeln anspreche, aber doch ein Wort zu meinem hier sein. Ich bin hier in diesem Hause. Und wenn man reinkommt, am 20. Februar 1944 geboren. Das ist natürlich was ganz Besonderes, in einem Schloss geboren zu sein. Wenn ich aber an die Zeit denke, die ich noch als Kind erinnern kann, dann frage ich mich aus heutiger Sicht, was haben die Leute heute bloß für Probleme? In diesem Hause war zu einer Zeit, als die sogenannten Umsiedler hierher kam. Meine Frau gehörte dazu, die ich dann auch hier kennengelernt habe, in Masse vertreten. Hier wohnten insgesamt 17 Familien drin, mehr oder weniger stark, und alle hatten Kinder.

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1: Das Konzert von Josef Haydn, Die Schöpfung, wird am 6. September von 17 bis 19 Uhr in der St. Andreaskirche Eisleben unter der Leitung von Kirchenmusikdirektor Thomas Ennenbach aufgeführt. Die Solisten kommen von der Kantorei Eisleben und Sangerhausen sowie vom Mitteldeutschen Kammerchor. Zum Tag des offenen Denkmals lädt der Schmidtschacht Helbra am 13. September von 9:30 Uhr bis 16:30 Uhr ein. 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
2: Der DAX notierte am Mittwochvormittag bei 26.272,81 Punkten, der TecDAX bei 4.041,32 Zählern und der Euro war einen US-Dollar 16,62 wert.
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2: In der Nacht zum Donnerstag löst sich nach Süden hin die Bewölkung auf und nachfolgend wird es gering bewölkt. In der zweiten Nachthälfte tritt Nebel und Hochnebel auf. Die Minimalwerte sinken auf 15 bis 11 Grad. Der Wind weht meist schwach aus Ost bis Südost. Am Donnerstag durchziehen immer wieder Wolkenfelder die Region. Dazwischen gibt es viel Sonnenschein. Die Maximalwerte erreichen 28 bis 30 Grad. Der Wind weht schwach bis mäßig aus Ost bis Südost. In der Nacht zum Freitag verdichtet sich von Südwesten her die Bewölkung. Ausgangs der Nacht treten erste Schauer und Gewitter auf. Die Temperaturen gehen auf 19 bis 16 Grad zurück. Der Wind weht meist schwach aus Ost bis Südost. Der Freitag wird stark bewölkt bis bedeckt. Wiederholt treten Schauer, teils auch kräftige Gewitter auf. Unwetter sind nicht ausgeschlossen. Die Tageshöchstwerte erreichen 26 bis 28 Grad, der Wind weht schwach bis mäßig und dreht von Südost auf Südwest. In der Nacht zum Samstag ist es zunächst dicht bewölkt und die Niederschläge ziehen ostwärts ab. Nachfolgend gibt es größere Auflockerungen. Die Tiefstwerte sinken auf 16 bis 13 Grad, der Wind weht überwiegend schwach aus Südwest. Am Samstag verdichtet sich von Südwesten her die Bewölkung und es durchziehen einzelne Schauer die Region. Die Höchsttemperatur erreicht 24 bis 26 Grad. Der Wind weht dabei mäßig bis frisch aus Südwest.
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2: Um 11 Uhr waren es 15 Grad, die Luftfeuchtigkeit betrug 81% und der Luftdruck 1020 Hektopascal.
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Historisches Burgfest auf der Burg Querfurt hieß es am 22. und 23. August. Dabei verwandelte sich das Gelände in eine lebendige Kulisse.

Künstler für Ritter, Gaukler und Händler. Das historische Burgfest zog zahlreiche Besucher an, die zwischen dem dicken Heinrich und dem Eselstall in eine andere Epoche eintauchten. Auf dem historischen Marktplatz zeigten Handwerker traditionelle Künste wie das Schmieden und die Brandmalerei. An den zahlreichen Ständen herrschte reges Treiben, während Garküchen und Tavernen die Gäste mit traditionellen Speisen und Getränken versorgten. Für die passende Atmosphäre sorgten Musikgruppen auf historischen Instrumenten. Die großen Höhepunkte waren das authentische Lagerleben und die täglichen Ritterturniere, bei denen die Reiter hoch zu Ross sogar den Ritt durch das offene Feuer wagten.

Für 73 Jugendliche begann am 21. August ein neuer Lebensabschnitt im Kolping Berufsbildungswerk Hettstedt. Sie wurden nämlich als neue Auszubildende in einer feierlichen Veranstaltung begrüßt. Traditionell mit dabei das Jugendblasorchester des Mansfelder Landes.

Die einzelnen Bereiche der Einrichtung wurden natürlich vorgestellt. Und die Begrüßung der neuen Auszubildenden übernahm selbstverständlich der Geschäftsführer und Gesamtleiter des Kolpingwerkes, Dr. Markus Feusner. Er machte den Neuen noch einmal deutlich, dass für sie ein neuer Lebensabschnitt beginnt und hieß sie recht herzlich in seiner Einrichtung willkommen. Während sich die neuen Auszubildenden im Kolpingwerk mit der Einrichtung bekannt machen, gab es noch eine interessante Veranstaltung der Tischlerinnung Mansfelder Land. Im Eingangsbereich der Bildungsstätte waren die diesjährigen Gesellenstücke der Auszubildenden des Tischlerhandwerkes des Mansfelder Landes ausgestellt. Wie in den vergangenen Jahren sollte das beste Design bewertet werden. Obermeister Frank Ehnert stellte die 7 Exponate kurz vor und dann bewerteten traditionell Persönlichkeiten aus dem Mansfelder Land die ausgestellten Stücke. Mit dabei Landrat Hans-Peter Sommer, der Hettstädter Bürgermeister Herr Lautenfeld, der Kreishandwerksmeister

0: Bürgermeister, Herr Erd oder auch der Baudezernent der Lutherstadt Eisleben, Herr Richter. Am besten gefiel den Anwesenden die Tür von Oliver Kranz von der Tischlerei Ehnert aus Hedersleben. Platz 2 ging an Sebastian Duckstein von der Tischlerei, kurz aus Städten. Doch dieses Ergebnis ist vorläufig. Bis Donnerstag 18 Uhr hat jeder, der möchte, im Kolbingwerk die Möglichkeit, seine Stimme abzugeben. Das beste Tischlerdesign des Jahres 2006 wird dann auf der Freisprechungsfeier der Tischlerinnung am Freitag um 14 Uhr ebenfalls im Kolpingwerk bekannt gegeben.
1: Sachsen-Anhalts Innenminister Holger Hövemann besuchte am vergangenen Freitag im Rahmen seiner Rundreise die Feuerwehr der Einheitsgemeinde Mansfeld.
2: Zunächst ganz herzlichen Dank, dass die Runde so zustande gekommen ist. Herr Abgeordneter, Herr Landrat, Herr Stellvertretender Bürgermeister, liebe Kameradinnen, liebe Kameraden. Ich will, wenn wir diese Besuchstermine vor Ort machen, natürlich zuallererst selber was lernen, ja, also was mitnehmen, was passiert vor Ort und wie hat sich das alles entwickelt, wo klemmt es und wo gibt es Sorgen und Probleme, wo gibt es auch gute Entwicklungen, auch das gibt es ja an vielen Stellen in unserem Lande. Und das Innenministerium ist ja für ganz verschiedene inhaltliche Bereiche zuständig und ich versuche, wenn wir so eine Vor-Ort-Begegnung machen, das immer auch thematisch zu machen. Und da gibt es dann auch immer einen Tag, wo man sich dann auf die Frage der Freiwilligen Feuerwehren konzentriert. Gestern war ich unterwegs in Sachen Polizei und dann ist das Thema Kommunales natürlich ein wichtiges Thema. Aber heute soll es um die Feuerwehren gehen. Sie wissen, die Landesregierung hat in der Koalitionsvereinbarung zu den Feuerwehren einige markige Aussagen gemacht, die, wie ich finde, sehr, sehr richtig sind und auch wichtig sind. Da ist zunächst erst einmal das klare Bekenntnis zu den Feuerwehrstrukturen in unserem Land, zur ehrenamtlichen Organisation der Feuerwehren, auch das Bekenntnis zu den Investitionen, die das Land mit stolzen Summen, das kann man so sagen, seit Jahren mit aufbaut und mit auch technisch erneuert. Und die Verabredung und feste Verabredung, dies auch in den nächsten Jahren zu tun. Wir haben einiges noch vor uns. Es ist eine Menge passiert in den letzten 16 Jahren, wenn man sich die Infrastruktur unserer Feuerwehren anguckt. Schauen sich die Ausstattung mit Fahrzeugen und Geräten an. Da ist richtig gut, was passiert in den letzten Jahren. Auch die Feuerwehrgerätehäuser sind im Wesentlichen, bis auf wenige Reste, wo noch einiges zu leisten ist, im Wesentlichen wiederhergerichtet und auch vergrößert worden und entsprechend den Erfordernissen hergerichtet worden. Und gleichwohl haben wir noch eine Menge vor uns. Wir werden in den nächsten Jahren, wenn alles gut geht und man auf Bundesebene da den Fahrplan hält, ab kommendem Jahr beginnen, den Digitalfunk einzuführen.
1: Nicht nur die Einführung des Digitalfunkes war Thema der Gesprächsrunde. Auch über das brisante Thema Hochwasser wurde diskutiert. So ist die Einführung einer Wasserwehr im Gespräch. Im Anschluss besichtigte der Minister das Gerätehaus und die dort befindlichen Einsatzfahrzeuge.
0: Die Firma Autoservice Gremmer OHG, die zurzeit ein Suzuki-Autohaus in Bennungen betreibt, baut zurzeit eine Filiale in der Lutherstadt Eisleben. Am 22. August konnte die Grundsteinlegung im Gewerbegebiet Strohhügel gefeiert werden. Wenn der Bau planmäßig Anfang November vollendet ist, sind damit auch 5 Arbeitsplätze in der Lutherstadt geschaffen. Auf 300 Quadratmetern Ausstellungsfläche wird das gesamte Leistungsspektrum des Autohauses angeboten werden. Während im Hintergrund fleißig gearbeitet wurde, ergriff Herr Gremmer, Geschäftsführer der Leinetaler Hochbau GmbH und zufälligerweise auch Namensvetter des Auftragsgebers, das Wort. Gemeinsam mit dem Bauherrn Gerhard Gremmer, seinem Sohn Steffen, der in Zukunft die Filiale übernehmen soll, und dem Architekten Herrn Buchheiser wurde eine Zeitkapsel mit den neuesten Suzuki-Nachrichten vom Tage im Mauerwerk versenkt. Und schließlich wurde auch auf das Gelingen des Baues, der wie gesagt Anfang November fertig sein soll, angestoßen.
3: Benutzern, Freude, Glück und Zufriedenheit. Zum Wohl. Prost. Warte, auf gutes Gelingen.
1: Ein abwechslungsreiches Ferienprogramm wird den Kindern aus nah und fern vom Kreisverband des Deutschen Roten Kreuzes Halle-Saalkreis Mansfelder Land und den Streetwirkungen der Stadt Eisleben geboten. Ein Höhepunkt war das Floßrennen auf der Bösen Sieben in der Lutherstadt Eisleben. Gebastelt wurden diese in der DRK Jugend- und Seniorenbegegnungsstätte Zeche und im Moskito. Die Mädchen und Jungen werden seit Jahren mit ihren Eltern von der DRK Beratungsstelle für Migranten, dem Projekt Carpe Diem und der Zeche beraten, betreut und bei ihrer Integration unterstützt. Zur Unterstützung waren Kameraden der Freiwilligen Feuerwehr der Lutherstadt Eisleben vor Ort.

0: In naher Zukunft entsteht auf dem Areal an der Siebenhitze oberhalb der Seilscheibe ein Spiel- und Familienpark in der Lutherstadt Eisleben. Dieser setzt sich aus einem Dirtpark, einem Kinderspielplatz sowie einem Aufenthaltsbereich für die Eltern der Kinder und Jugendlichen zusammen und soll durch die GSG im Rahmen einer AB-Maßnahme angelegt werden. Die Stadtverwaltung der Lutherstadt Eisleben sowie der Eigenbetrieb Betriebshof unterstützen dieses Projekt und werden bei der schnellstmöglichsten Umsetzung helfen. Um die Meinung und Vorstellungen der Kinder und Jugendlichen in die Planung mit einbeziehen zu können, fand am Mittwoch eine Gesprächsrunde im Rathaus der Lutherstadt Eisleben statt. Gesprächspartner der Jugendlichen waren an diesem Tag Bürgermeisterin Jutta Fischer, Frau Kirchner, Sachgebietsleiterin Bauplanung im Bauamt, Herr Michaelis, Sachgebietsleiter der Schul- und Sportverwaltung Jugend, Herr Zeitler, Betriebsleiter des Eigenbetriebes Betriebshof, Landschaftsarchitekt Axel Lohrer aus Magdeburg sowie CDU-Stadtrat Ralf Bauch. Zu erfahren war unter anderem, dass durch die Planer eine Grundstruktur für den Dirtpark geschaffen wird, wodurch die Kinder und Jugendlichen die Möglichkeit haben werden, eigene Ideen einzubringen und selbst aktiv an der Gestaltung der Anlage mitzuwirken.
1: Herzlich willkommen und ich hoffe, Sie haben alle das schöne Wetter mitgebracht oder Sie schauen freundlich nach oben, dass das Wetter uns treu bleibt und nichts hier Feuchtes herunterkommt. Herzlich willkommen, unser Vorsitzenden. Sie wird Sie ganz herzlichst ebenfalls begrüßen. Bitte schön, Frau Werner.
2: Ja, liebe Mitglieder, liebe Gäste, liebe Freunde, ich begrüße Sie auch noch mal ganz recht herzlich zu unserem alljährigen Sommerfest. Ich freue mich, dass Sie trotz dieser Wetterprognose so zahlreich erschienen sind. Ich hoffe, das Wetter hält sich so. Ich sag mal, bei den Temperaturen können wir es ja aushalten. Und ich denke mal, wir werden heute vom Regen verschont bleiben.
0: Auch Landrat Hans-Peter Sommer war ebenso wie Eislebens Bürgermeisterin Jutta Fischer der Einladung gefolgt.
3: Ich hatte mir vorgenommen, zu dem Kuvert, das ich in der Tasche habe und das ich jetzt Frau Werner geben möchte, nichts zu sagen. Nachdem sie aber selbst das Geld angesprochen hat, will ich es doch sagen. Ein kleiner Beitrag für die Gestaltung ihrer Arbeit und herzlichen Dank. Alles Gute für die weitere Arbeit.
4: Ich bedanke mich bei Ihnen ganz herzlich für Ihre Einladung, sehr geehrte Frau Werner, Herr Landrat, Herr Born, liebe Gäste aus unserer Partnerstadt Weinheim und auch Sie, meine sehr verehrten Damen und Herren. Man darf eins nicht vergessen, morgen können wir alle eine Behinderung haben, aus welchem Grund auch immer. Und aus dem Grund müssen wir natürlich fest zueinander stehen, Behinderte und Nichtbehinderte. Und Sie haben hier in Ihrem Areal so eine schöne Möglichkeit, sich auch mal zu entspannen, das Grün zu genießen, was wirklich immer sehr gepflegt wird.
0: Für die musikalische Unterhaltung sorgte wie auch schon im vergangenen Jahr die Band Multiplay aus Hergesdorf.

In der Innungslade lagen sie nun, die Gesellenbriefe für die Auszubildenden im Tischlerhandwerk des Mansfelder Landes 2006. Am 25.08. wurde im Kolping Berufsbildungswerk feierlich die Freisprechung durchgeführt, musikalisch begleitet vom Leiter der Musikschule, Herr Seemann.

0: Begrüßt wurden die Anwesenden durch den Obermeister der Tischlerendung Mansfelder Land, Frank Ehnert. Auch Landrat Hans-Peter Sommer ließ es sich nicht nehmen, ein Grußwort zu sprechen. Die Festansprache zur Freisprechung übernahm die Leiterin der berufsbildenden Schulen Sangerhausen, Frau Ines Storch. Dort bekamen die Auszubildenden ihr theoretisches Wissen vermittelt. Dann war es soweit. Oliver Kranz, der auch für das beste Design ausgezeichnet wurde, Sebastian Duckstein und Henning Kosnopfel bekamen ihre Gesellenbriefe. Die Freisprechung der Junggesellen übernahm dann der Altmeister Herr Rudolf Bornhake nach alter Sitte.
1: Nach der alterbenen Handwerksfreisprechungsregel. In Ehrbarkeit, in Wahrhaftigkeit, in Gerechtigkeit. Als etwas Neuer, in Liebe und Treue, in Wahrheit und Recht, spreche ich Sie heute frei.
2: Hallo, ich begrüße Sie hier in Verjüngter Schau in Wimmelburg. Das ist eine Ausstellung von Rassekaninchen, die findet jedes Jahr hier statt. Wir sind im Verein noch 13 Mitglieder, die hier alle sich aktiv beteiligen und jeder seine Zuchterfolge des Jahres hier präsentiert. Es kommen auch vier Zuschauer, die können sich hier Tiere ansehen, können auch welche kaufen. Und wir hoffen, dass das Wetter noch ein bisschen hält, dass auch diese Ausstellung dies Jahr wieder ein Erfolg wird.
3: Rund 150 Kaninchen konnte man bei der traditionellen Kaninchenschau sehen. Darunter helle Großsilber, rote Neuseeländer, Alaska-Kaninchen, Kleinsilber, englische Schecken und Zwergwitter. Alle Kaninchen wurden bereits am Freitag von einer Preisrichterjury bewertet. Für Speis und Trank war natürlich ebenso gesorgt.
0: Am 28. August fand eine Premiere im Sitzungssaal der Kreisverwaltung des Mansfelder Landes in Eisleben statt. Es gab nämlich die erste gemeinsame Beratung des Ausschusses für regionale Entwicklung des Landkreises Mansfelder Land und des Ausschusses für Wirtschaft, Bauen und Wohnen des Landkreises Sangerhausen. Zentrale Themen waren dabei die Diskussion über das integrierte ländliche Entwicklungskonzept des zukünftigen Landkreises Mansfeld-Südharz und die Festlegung gemeinsamer Themen, die im Zuge der Kreisfusion in das Aufgabengebiet beider Ausschüsse fallen. Zunächst stellte Professor Kunze vom Büro Abraxas das Konzept eines integrierten ländlichen Entwicklungskonzeptes vor. Ausgehend vom Leitbild der Region Mansfeld-Südharz als eine gemeinsame, zukunftsorientierte, ländlich geprägte Wirtschafts- und Kulturregion zwischen Harz, Kiffhäuser und der Metropolregion Halle-Leipzig auf der Basis von Innovationen, regionalen Kreisläufen und Netzwerken wurden drei Leitprojekte entwickelt. Das erste Projekt befasst sich mit regionalen Wirtschafts- und Ressourcenkreisläufen sowie Regionalmarketing. Der Aktivtourismus und die Entwicklung der Natur- und Kulturlandschaft steht im Mittelpunkt des Leitprojektes 2. Und schließlich geht es noch um die Daseinsvorsorge im ländlichen Raum und Strategien zur Reaktion auf den demografischen Wandel. All diese Projekte sollen eng mit dem LIDA-Förderprogramm verknüpft werden. Bis zum Jahresende soll es auf alle Fälle ein konkretes Tourismuskonzept für die Region geben. Wichtige gemeinsame Themen der beiden Ausschüsse aus dem Mansfelder Land und Sangerhausen waren nach gegenseitiger Abstimmung die Unterhaltung der Kreisstraßen, die Entwicklung eines Radwegenetzes, der öffentliche Nahverkehr, die Auftragsvergabe oder auch die vielleicht doch mögliche Wiederentstehung des Salzigen Sees. Auch muss geklärt werden, welcher Planungsregion der künftige Landkreis Mansfeld-Südharz angehören soll. Die gemeinsamen Beratungen der beiden Ausschüsse sollen nach der gemeinsamen Sitzung der beiden Kreistage im Oktober fortgesetzt werden.
3: Die Kreishandwerkerschaft Mansfelder Land lud am 26. August zu ihrem 15. Sommergespräch ein. Zahlreiche Gäste waren zu diesem Anlass gekommen. Eigentlich sollte das Fest im Garten des Geländes stattfinden, aber wegen des Niederschlags zog man in die anliegende Kirche um. Diese wird aber nicht mehr als Gotteshaus genutzt. Ulrich Erd, Vorsitzender der Kreishandwerkerschaft, begrüßte die Anwesenden. Die neue Direktorin der berufsbildenden Schule in Mansfelder Land, Monika Hartkopp, und Eislebens Bürgermeisterin Jutta Fischer wurden als Ehrenmitglied in der Kreishandwerkerschaft aufgenommen. Verabschiedet wurden der ehemalige Bürgermeister der Lutherstadt Peter Pfützner, der ehemalige Berufsschulleiter Jochen Liebetrau und Hubert Böttcher, langjähriger Ausbildungsleiter im Kolbingwerk. Landrat Hans-Peter Sommer richtete an die Gäste ein paar Grußworte, ebenso Eislebensbürgermeisterin Jutta Fischer und Dr. Klaus Rogan, Hauptgeschäftsführer der Handwerkskammer Halle.
4: Ich bin mal ganz offen und ehrlich, aber Sie wissen das ja genauso. Es gibt angenehme und es gibt weniger angenehme Termine. Das ist nun mal so im Leben. Hierher nach Eisleben zu kommen zum Sommerfest, das ist in dieser Kategorie der angenehme. Das sagt für mich. Das gestehe ich ganz ehrlich zu. Ich bin immer wieder gern hergekommen. Ich bin auch immer wieder überrascht worden. Da hat sich mal da was getan. Da war das Museum fertig. Dann gab es mit einmal so einen schönen Baum. Aber was ich heute erlebe, das hatte ich mit nicht gerechnet. Die ganze Zeit von Halle her hat es geregnet. Und ich dachte, na, haben sie doch mal Pech. Bisher hatten sie immer Glück oder fast immer Glück. Haben sie hoffentlich das Partyzelt aufgebaut. Aber dass wir in der Kirche hier drin sind, also das, wo ich um die Ecke war, hat mich wirklich überrascht. Also die Eislebener sind immer für eine Überraschung gut und es geht auch immer voran. Und das macht mich auch optimistisch. Das macht mich auch optimistisch, wenn man so ein bisschen in die Zukunft guckt.
3: Die Stadt Gerbstedt feierte am vergangenen Wochenende ihr alljährliches Stadtfest. Nach dem großen Umzug durch den Ort, trotz des starken Regens, versammelten sich alle im Schützenhaus. Frau Zimnek begrüßte die Gäste und eröffnete offiziell das Stadtfest. Für die musikalische Unterhaltung sorgte der Spielmannszug Blau-Weiß-Hettstedt.

0: Das Eiscafé Milan sowie das Schützenhaus sorgten für das leibliche Wohl der Gäste. An die kleinen Besucher war natürlich auch gedacht. Sie konnten sich unter anderem schminken lassen. Auch eine Bastelstraße war aufgebaut.
1: Nach ihrem Besuch in der Justizvollzugsanstalt Volkstedt kehrten die SPD-Politiker im Hotel Graf von Mansfeld ein. Der Ausschussvorsitzende Ronald Brachmann zog Bilanz.
2: Der Arbeitskreis Recht und Verfassung der SPD-Landtagsfraktion besuchte heute die Justizvollzugsanstalt in Volkstedt. Hintergrund ist, dass durch die Föderalismusreform nun auch das Land Sachsen-Anhalt den Strafvollzug in eigener Zuständigkeit regeln muss. Der Besuch diente dazu, dass sich die Abgeordneten selbst einen Eindruck verschaffen können, wie die Situation in Volkstedt ist. Sie werden das auch in anderen Einrichtungen des Landes tun, weil Landespolitik künftig selber entscheiden muss, wie die Standards im Vollzug aussehen sollen. Und insoweit ist es auch wichtig, dass die Abgeordneten die Voraussetzungen kennen. Wir haben uns in Volkstedt davon überzeugen können, dass dort eine großzügige Anlage existiert, aber gleichwohl noch einiges zu tun ist. Die Überbelegung beträgt momentan etwa 40 Personen und der bisherige Rechtsanspruch, dass jeder in einer Einzelhaft untergebracht werden kann, kann dort auch noch nicht erfüllt werden. Wir werden im Übrigen auch prüfen müssen, ob dieser Anspruch künftig so gewährleistet werden kann oder ob es da auch Veränderungen bedarf. Ich persönlich bin gern nach Eisleben gekommen, weil es ist meine eine alte Heimat. Ich bin hier groß geworden und ja, Volkstedt kenne ich noch nicht durch die Einrichtung, aber ich bin als Kind immer in das Bad gefahren.

Hallo und herzlich willkommen, liebe Zuschauerinnen und Zuschauer bei Punkt um Ihrem regionalen Fernsehprogramm am heutigen Mittwoch. Der SPD-Kreisverband Mansfeld-Südharz hat am Freitag, den 21. August, auf seinem ordentlichen Kreisparteitag einen neuen Vorstand gewählt. Die Mitgliedervollversammlung fand im AWO-Begegnungszentrum Oberröpplinger Straße 1 in Sangerhausen statt. Als Vorsitzender wurde gewählt Mike Künzel, Stellvertreter Eike Pietschmann und Marco Steckel, Schatzmeisterin Christine Klaus, Schriftführer Nils Wagenknecht, und Beisitzer Norbert Born, Steffen Geilert, Eberhard Notmann und Martin Zimmermann. Mitglieder im Landesparteirat sind Jörg Lutzmann und Eberhard Notmann. Delegierte für die Landesparteitage der Jahre 2026 bis 2028 sind Erik Hille, Katharina Ruschke, Martin Zimmermann.

0: Mann, Eik Bietschmann und Marco Mühlstein. Der linken Kandidat André Röthel ist bereits seit Monaten mit einem Büchertisch zu verschiedenen Veranstaltungen unterwegs und bietet abgegebene Bücher und DVDs gegen eine selbstgewählte Spende an. Hinzu kommen zuletzt eine Crowdfunding-Aktion für den Jugendclub Schülercafé in Mansfeld, sodass dieser die Möglichkeit hat, einen neuen Kühlschrank zu erwerben. Bei dieser Aktion wurden 750 Euro eingesammelt. Die Spende wurde im Rahmen einer gemeinsamen Sprechstunde mit der ehemaligen Bundestagsvizepräsidentin Petra Pau am 18. August im Schülercafé an den Kreiskinder- und Jugendring übergeben. Auch zum Chormännchenfest wird der Büchertisch wieder dabei sein und die Aktion fortgesetzt. Die Gemeindediakonie der St. Jakobi-Gemeinde Hettstedt trifft sich am 30.08. 14 Uhr zum Tag der Diakonie im Pfarrgarten Hettstedt, das ist Kirchplatz 3. Das Motto der Zusammenkunft lautet von Mensch zu Mensch. Der Diakoniebeirat hat Kaffee und Kuchen sowie Spiele und manches Kurzweilige vorbereitet. Die diakonischen Gruppen der Gemeinde berichten über ihre Tätigkeiten. Die Veranstaltung beginnt mit einem Open-Air-Gottesdienst. Der Eintritt ist frei und jeder ist eingeladen. Erlebniswelt Museen ist mit ihrem Projekt Mammutour auf den Spuren der Urzeitriesen als Revierpionier ausgewählt worden. Für die Entwicklung einer neuen touristischen Erlebnisroute im südlichen Sachsen-Anhalt erhält der Museumsverband eine Förderung in Höhe von 14.000 Euro. Zu den bedeutendsten Funden zählen der Elefantenschlachtplatz Gröbern, das Mammut von Fennerhall sowie das Steppenmammut von Edersleben. Zeugnisse dieser eiszeitlichen Tierwelt, unter anderem im Landesmuseum für Vorgeschichte Halle, in der Zentralwerkstatt Fennerhall am Geiseltalsee und im Spenglermuseum Sangerhausen zu sehen. Genau hier setzt die Mammutour an. Die drei Einrichtungen sollen erstmals durch eine gemeinsame touristische Erlebnisroute miteinander verbunden werden. Im Rahmen des Projekts entwickelt Erlebniswelt Museen gemeinsam mit den beteiligten Einrichtungen ein einheitliches Erscheinungsbild. Geplant sind unter anderem Flyer, Plakate und weitere Werbematerialien sowie digitale Informationsangebote und QR-Codes an den Standorten. Darüber hinaus sollen mindestens 4 öffentliche Aktionstage und 6 geführte Rundfahrten entlang der Mammutour stattfinden. Die beteiligten Einrichtungen werden Veranstaltungen, Inhalte und Öffentlichkeitsarbeit gemeinsam koordinieren. Ziel ist es, zusätzliche Besucherinnen und Besucher für die beteiligten Einrichtungen zu gewinnen und die Mammutour als dauerhaft nutzbares touristisches Angebot zu etablieren. Am 5. September nochmal die Erinnerung, ist Sommerfest auf dem Gelände des Raiffeisenmarktes in Mansfeld. Von 9 bis 15 Uhr erwartet die Besucher ein buntes Programm.
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0: Zum Museumsfest am 22. August konnten die kleinen und großen Besucher im schönen Ambiente des Humboldt-Schlosses im Mansfeld-Museum Hettstedt ein buntes Programm erleben. So gab es zum einen Kultur- und Freizeitangebote und es präsentierten sich Vereine aus der Kupferstadt und Umgebung. Zum anderen fand im Karoline-Saal eine Veranstaltung der Regionalvertretung Mansfelder Land der Humboldt-Gesellschaft statt. Wie das Hettstedter Humboldt-Schloss im 18. und 19. Jahrhundert aussah, ist größtenteils aus Briefen bekannt. Aber wie hat es sich im 20. Jahrhundert darin gelebt? Menschen, die im Humboldt-Schloss zu Hause waren, berichteten davon.
1: In der Erinnerung an das erste Treffen zwischen Wilhelm und Caroline von Humboldt, übrigens ist heute der Jahrestag ihres Kennenlernens hier im Humboldt-Schloss. Vor 238 Jahren trafen sich Caroline von Dacheröden und Wilhelm von Humboldt erstmals hier in diesem Haus von Angesicht zu Angesicht. So, ja, ist schon mal, ja, ist eine Hausnummer. Und beim zweiten Salon im letzten Jahr, im Sommer, haben wir berichtet, wie es hier zu Zeiten Carolines aussah, als der Vater 1800 und Anfang des 19. Jahrhunderts hier alles renoviert hat, wie es damals aussah, mit Spiegel und dies und das und jenem, und über jeder Tür stand ein Spruch geschrieben. Und heute freue ich mich, dass Sie alle hier sind.
2: Dass wir heute hier zusammen sind, ist was besonders Tolles. Was mich daran irritiert ist, erstens, ich freue mich, in der Runde zu sitzen. Zweitens, ich bin froh, dass ich den einen oder anderen auf Anhieb erkannt habe. Und drittens, mein Gott, ich merke mit meinen 82 Jahren, man kriegt nicht mehr alle auf die Reihe. Deshalb bitte ich erstens um Nachsicht, wenn ich jetzt nicht jeden einzeln anspreche, aber doch ein Wort zu meinem hier sein. Ich bin hier in diesem Hause. Und wenn man reinkommt, am 20. Februar 1944 geboren. Das ist natürlich was ganz Besonderes, in einem Schloss geboren zu sein. Wenn ich aber an die Zeit denke, die ich noch als Kind erinnern kann, dann frage ich mich aus heutiger Sicht, was haben die Leute heute bloß für Probleme? In diesem Hause war zu einer Zeit, als die sogenannten Umsiedler hierher kam. Meine Frau gehörte dazu, die ich dann auch hier kennengelernt habe, in Masse vertreten. Hier wohnten insgesamt 17 Familien drin, mehr oder weniger stark, und alle hatten Kinder. Es war gewaltig, was sich auf dieser Fläche des Hauses damals angesammelt hat. Und da gab es den wunderschönen Park außen, heute steht die Dampfmaschine dort. Früher standen dort alte Bäume und mehrere Podeste mit irgendwelchen Figuren drauf, ich weiß nicht mehr welche. Der Hingucker war aber damals die Veranda auf dieser Seite des Schlosses mit dem Springbrunnen davor.
0: Für das leibliche Wohl beim Museumsfest sorgten der Förderverein der Freiwilligen Feuerwehr Burg Örner Altdorf sowie die Braukommune Hettstedt. Im Außenbereich waren zudem Stände von Ausstellern aufgebaut, die ihre Produkte, wie zum Beispiel Mineralien, anboten. Auch Vereine präsentierten sich und stellten ihre Aktivitäten vor.

0: Das Konzert von Josef Haydn, Die Schöpfung, wird am 6. September von 17 bis 19 Uhr in der St. Andreaskirche Eisleben unter der Leitung von Kirchenmusikdirektor Thomas Ennenbach aufgeführt. Die Solisten kommen von der Kantorei Eisleben und Sangerhausen sowie vom Mitteldeutschen Kammerchor. Zum Tag des offenen Denkmals lädt der Schmidtschacht Helbra am 13. September von 9.30 Uhr bis 16.30 Uhr ein. Besuchen Sie den 41. Bauernmarkt von Panorama, Möbel und Küchen in Sangerhausen am 12.09. von 10 bis 16 Uhr. Es erwarten Sie Produkte von Handwerkern und Selbsterzeugern, landwirtschaftliche Geräte, ein Kettensägenkünstler, Kaninchen, Pferde, Alpakas und viele weitere Tiere, musikalisch begleitet vom Kiffhäuser Landorchester und für das leibliche Wohl sorgt Firma Meier. Vereine der Region präsentieren sich und der Kreissportbund ist mit einem bunten Programm für Groß und Klein dabei.
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2: Der DAX notierte am Mittwochvormittag bei 26.272,81 Punkten, der TecDAX bei 4.041,32 Zählern und der Euro war einen US-Dollar 16,62 wert.
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2: In der Nacht zum Donnerstag löst sich nach Süden hin die Bewölkung auf und nachfolgend wird es gering bewölkt. In der zweiten Nachthälfte tritt Nebel und Hochnebel auf. Die Minimalwerte sinken auf 15 bis 11 Grad, der Wind weht meist schwach aus Ost bis Südost. Am Donnerstag durchziehen immer wieder Wolkenfelder die Region. Dazwischen gibt es viel Sonnenschein. Die Maximalwerte erreichen 28 bis 30 Grad, der Wind weht schwach bis mäßig aus Ost bis Südost. In der Nacht zum Freitag verdichtet sich von Südwesten her die Bewölkung. Ausgangs der Nacht treten erste Schauer und Gewitter auf. Die Temperaturen gehen auf 19 bis 16 Grad zurück, der Wind weht meist schwach aus Ost bis Südost. Der Freitag wird stark bewölkt bis bedeckt. Wiederholt treten Schauer, teils auch kräftige Gewitter auf. Unwetter sind nicht ausgeschlossen. Die Tageshöchstwerte erreichen 26 bis 28 Grad, der Wind weht schwach bis mäßig und dreht von Südost auf Südwest. In der Nacht zum Samstag ist es zunächst dicht bewölkt und die Niederschläge ziehen ostwärts ab. Nachfolgend gibt es größere Auflockerungen. Die Tiefstwerte sinken auf 16 bis 13 Grad, der Wind weht überwiegend schwach aus Südwest. Am Samstag verdichtet sich von Südwesten her die Bewölkung und es durchziehen einzelne Schauer die Region. Die Höchsttemperatur erreicht 24 bis 26 Grad, der Wind weht dabei mäßig bis frisch aus Südwest.
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2: Um 11 Uhr waren es 15 Grad, die Luftfeuchtigkeit betrug 81% und der Luftdruck 1020 Hektopascal.
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2: Im Anschluss sehen Sie Querfort Spezial sowie die 2000er im Auge der Punktum-Kamera. Am Donnerstag zu Gast Friederike von Beime, Vorsitzende vom Waldbesitzerverband Sachsen-Anhalt TV und am Freitag von unseren Nachbarn aus Sachsen-Anhalt.
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Historisches Burgfest auf der Burg Querfurt hieß es am 22. und 23. August. Dabei verwandelte sich das Gelände in eine lebendige Kulisse für Ritter, Gaukler und Händler. Das historische Burgfest zog zahlreiche Besucher an, die zwischen dem dicken Heinrich und dem Eselstall in eine andere Epoche eintauchten. Auf dem historischen Marktplatz zeigten Handwerker traditionelle Künste wie das Schmieden und die Brandmalerei. An den zahlreichen Ständen herrschte reges Treiben, während Garküchen und Tavernen die Gäste mit traditionellen Speisen und Getränken versorgten. Für die passende Atmosphäre sorgten Musikgruppen auf historischen Instrumenten. Die großen Höhepunkte waren das authentische Lagerleben und die täglichen Ritterturniere, bei denen die Reiter hoch zu Ross sogar den Ritt durch das offene Feuer wagten.

Für 73 Jugendliche begann am 21. August ein neuer Lebensabschnitt im Kolping Berufsbildungswerk Hettstedt. Sie wurden nämlich als neue Auszubildende in einer feierlichen Veranstaltung begrüßt. Traditionell mit dabei das Jugendblasorchester des Mansfelder Landes.

0: Die einzelnen Bereiche der Einrichtung wurden natürlich vorgestellt. Und die Begrüßung der neuen Auszubildenden übernahm selbstverständlich der Geschäftsführer und Gesamtleiter des Kolpingwerkes, Dr. Markus Feusner. Er machte den Neuen noch einmal deutlich, dass für sie ein neuer Lebensabschnitt beginnt und hieß sie recht herzlich in seiner Einrichtung willkommen. Während sich die neuen Auszubildenden im Kolpingwerk mit der Einrichtung bekannt machen, gab es noch eine interessante Veranstaltung der Tischlerinnung Mansfelder Land. Im Eingangsbereich der Bildungsstätte waren die diesjährigen Gesellenstücke der Auszubildenden des Tischlerhandwerkes des Mansfelder Landes ausgestellt. Wie in den vergangenen Jahren sollte das beste Design bewertet werden. Obermeister Frank Ehnert stellte die 7 Exponate kurz vor und dann bewerteten traditionell Persönlichkeiten aus dem Mansfelder Land die ausgestellten Stücke. Mit dabei Landrat Hans-Peter Sommer, der Hettstädter Bürgermeister Herr Lautenfeld, der Kreishandwerksmeister Herr Erd oder auch der Baudezernent der Lutherstadt Eisleben Herr Richter. Am besten gefiel den Anwesenden die Tür von Oliver Kranz von der Tischlerei Ehnert aus Hedersleben. Platz 2 ging an Sebastian Duckstein von der Tischlerei Kutz aus Städten. Doch dieses Ergebnis ist vorläufig. Bis Donnerstag 18 Uhr hat jeder, der möchte, im Kolpingwerk die Möglichkeit, seine Stimme abzugeben. Das beste Tischlerdesign des Jahres 2006 wird dann auf der Freisprechungsfeier der Tischlerinnung am Freitag um 14 Uhr ebenfalls im Kolpingwerk bekannt gegeben.
1: Sachsen-Anhalts Innenminister Holger Hövemann besuchte am vergangenen Freitag im Rahmen seiner Rundreise die Feuerwehr der Einheitsgemeinde Mansfeld.
2: Zunächst ganz herzlichen Dank, dass die

0: Runde so zustande gekommen ist. Herr Abgeordneter, Herr Landrat, Herr Stellvertretender Bürgermeister, liebe Kameradinnen, liebe Kameraden. Ich will, wenn wir diese Besuchstermine vor Ort machen, natürlich zuallererst selber was lernen, ja, also was mitnehmen, was passiert vor Ort und wie hat sich das alles entwickelt, wo klemmt es und wo gibt es Sorgen und Probleme, wo gibt es auch gute Entwicklungen. Auch das gibt es ja an vielen Stellen in unserem Lande. Und das Innenministerium ist ja für ganz verschiedene inhaltliche Bereiche zuständig. Und ich versuche, wenn wir so eine Vor-Ort-Begegnung machen, das immer auch thematisch zu machen. Und da gibt es dann auch immer einen Tag, wo man sich dann auf die Frage der Freiwilligen Feuerwehren konzentriert. Gestern war ich unterwegs in Sachen Polizei. Und dann ist das Thema Kommunales natürlich ein wichtiges Thema. Aber heute soll es um die Feuerwehren gehen. Sie wissen, die Landesregierung hat in der Koalitionsvereinbarung zu den Feuerwehren einige markige Aussagen gemacht, die, wie ich finde, sehr, sehr wichtig sind und auch wichtig sind. Da ist zunächst erst einmal das klare Bekenntnis zu den Feuerwehrstrukturen in unserem Land, zur ehrenamtlichen Organisation der Feuerwehren. Auch das Bekenntnis zu den Investitionen, die das Land mit stolzen Summen, das kann man so sagen, seit Jahren mit aufbaut und mit auch technisch erneuert. Und die Verabredung und feste Verabredung, dies auch in den nächsten Jahren zu tun. Wir haben einiges noch vor uns. Es ist eine Menge passiert in den letzten 16 Jahren, wenn man sich die Infrastruktur unserer Feuerwehren anguckt, schauen sich die Ausstattung mit Fahrzeugen und Geräten an. Da ist richtig gut, was passiert in den letzten Jahren. Auch die Feuerwehrgerätehäuser sind im Wesentlichen, bis auf wenige Reste, wo noch einiges zu leisten ist, im Wesentlichen wieder hergerichtet und auch vergrößert worden und entsprechend den Erfordernissen hergerichtet worden. Und gleichwohl haben wir noch eine Menge vor uns. Wir werden in den nächsten Jahren, wenn alles gut geht und man auf Bundesebene da den Fahrplan hält, ab kommendem Jahr beginnen, den Digitalfunk einzuführen.
1: Nicht nur die Einführung des Digitalfunkes war Thema der Gesprächsrunde. Auch über das brisante Thema Hochwasser wurde diskutiert. So ist die Einführung einer Wasserwehr im Gespräch. Im Anschluss besichtigte der Minister das Gerätehaus und die dort befindlichen Einsatzfahrzeuge.
2: Die Firma Autoservice Gremmer OAG, die zurzeit ein Suzuki-Autohaus in Bennungen betreibt, baut zurzeit eine Filiale in der Lutherstadt Eisleben. Am 22. August konnte die Grundsteinlegung im Gewerbegebiet Strohhügel gefeiert werden. Wenn der Bau planmäßig Anfang November vollendet ist, sind damit auch 5 Arbeitsplätze in der Lutherstadt geschaffen. Auf 300 Quadratmetern Ausstellungsfläche wird das gesamte Leistungsspektrum des Autohauses angeboten werden. Während im Hintergrund fleißig gearbeitet wurde, ergriff Herr Gremmer, Geschäftsführer der Leinetaler Hochbau GmbH und zufälligerweise auch Namensvetter des Auftragsgebers, das Wort. Gemeinsam mit dem Bauherrn Gerhard Gremmer, seinem Sohn Steffen, der in Zukunft die Filiale übernehmen soll, und dem Architekten Herrn Buchheiser wurde eine Zeitkapsel mit den neuesten Suzuki-Nachrichten vom Tage im Mauerwerk versenkt. Und schließlich wurde auch auf das Gelingen des Baues, der wie gesagt Anfang November fertig sein soll, angestoßen.
3: Benutzern heute Glück und Zufriedenheit. Zum Wohl. Prost. Warte. Hat gutes Gelingen.
1: Ein abwechslungsreiches Ferienprogramm wird den Kindern aus nah und fern vom Kreisverband des Deutschen Roten Kreuzes Halle-Saalkreis Mansfelder Land und den Streetwirkungen der Stadt Eisleben geboten. Ein Höhepunkt war das Floßrennen auf der Bösen Sieben in der Lutherstadt Eisleben. Gebastelt wurden diese in der DRK Jugend- und Seniorenbegegnungsstätte Zeche und im Moskito. Die Mädchen und Jungen werden seit Jahren mit ihren Eltern von der DRK-Beratungsstelle für Migranten, dem Projekt Carpe Diem und der Zeche beraten, betreut und bei ihrer Integration unterstützt. Zur Unterstützung waren Kameraden der Freiwilligen Feuerwehr der Lutherstadt Eisleben vor Ort.

0: In naher Zukunft entsteht auf dem Areal an der Siebenhitze oberhalb der Seilscheibe ein Spiel- und Familienpark in der Lutherstadt Eisleben. Dieser setzt sich aus einem Dirtpark, einem Kinderspielplatz sowie einem Aufenthaltsbereich für die Eltern der Kinder und Jugendlichen zusammen und soll durch die GSG im Rahmen einer AB-Maßnahme angelegt werden. Die Stadtverwaltung der Lutherstadt Eisleben sowie der Eigenbetrieb Betriebshof unterstützen dieses Projekt und werden bei der schnellstmöglichsten Umsetzung helfen. Um die Meinung und Vorstellungen der Kinder und Jugendlichen in die Planung mit einbeziehen zu können, fand am Mittwoch eine Gesprächsrunde im Rathaus der Lutherstadt Eisleben statt. Gesprächspartner der Jugendlichen waren an diesem Tag Bürgermeisterin Jutta Fischer, Frau Kirchner, Sachgebietsleiterin Bauplanung im Bauamt, Herr Michaelis, Sachgebietsleiter der Schul- und Sportverwaltung Jugend, Herr Zeitler, Betriebsleiter des Eigenbetriebes Betriebshof, Landschaftsarchitekt Axel Lohrer aus Magdeburg sowie CDU-Stadtrat Ralf Bauch. Zu erfahren war unter anderem, dass durch die Planer eine Grundstruktur für den Dirtpark geschaffen wird, wodurch die Kinder und Jugendlichen die Möglichkeit haben werden, eigene Ideen einzubringen und selbst aktiv an der Gestaltung der Anlage mitzuwirken.
1: Herzlich willkommen und ich hoffe, Sie haben alle das schöne Wetter mitgebracht oder Sie schauen freundlich nach oben, dass das Wetter uns treu bleibt und nichts hier Feuchtes herunterkommt. Herzlich willkommen, unser Vorsitzenden. Sie wird Sie ganz herzlichst ebenfalls begrüßen. Bitte schön, Frau Werner.
2: Ja, liebe Mitglieder, liebe Gäste, liebe Freunde, ich begrüße Sie auch noch mal ganz recht herzlich zu unserem alljährigen Sommerfest. Ich freue mich, dass Sie trotz dieser Wetterprognose so zahlreich erschienen sind. Ich hoffe, das Wetter hält sich so. Ich sag mal, bei den Temperaturen können wir es aushalten. Und ich denke mal, wir werden heute vom Regen verschont bleiben.
0: Auch Landrat Hans-Peter Sommer war ebenso wie Eislebens Bürgermeisterin Jutta Fischer der Einladung gefolgt.
3: Ich hatte mir vorgenommen, zu dem Kuvert, das ich in der Tasche habe und das ich jetzt Frau Werner geben möchte, nichts zu sagen. Nachdem sie aber selbst das Geld angesprochen hat, will ich es doch sagen. Ein kleiner Beitrag für die Gestaltung ihrer Arbeit und herzlichen Dank. Alles Gute für die weitere Arbeit.
4: Ich bedanke mich bei Ihnen ganz herzlich für Ihre Einladung, sehr geehrte Frau Werner. Herr Landrat, Herr Born, liebe Gäste aus unserer Partnerstadt Weinheim und auch Sie, meine sehr verehrten Damen und Herren, man darf eins nicht vergessen. Morgen können wir alle eine Behinderung haben, aus welchem Grund auch immer. Und aus dem Grund müssen wir natürlich fest zueinander stehen, Behinderte und Nichtbehinderte. Und Sie haben hier in Ihrem Areal so eine schöne Möglichkeit, sich auch mal zu entspannen, das Grün zu genießen, was wirklich immer sehr gepflegt wird.
0: Für die musikalische Unterhaltung sorgte wie auch schon im vergangenen Jahr die Band Multiplay aus Hergesdorf.

In der Innungslade lagen sie nun, die Gesellenbriefe für die Auszubildenden im Tischlerhandwerk des Mansfelder Landes 2006. Am 25.08. wurde im Kolping Berufsbildungswerk feierlich die Freisprechung durchgeführt, musikalisch begleitet vom Leiter der Musikschule, Herr Seemann.

0: Begrüßt wurden die Anwesenden durch den Obermeister der Tischlerendung Mansfelder Land, Frank Ehnert. Auch Landrat Hans-Peter Sommer ließ es sich nicht nehmen, ein Grußwort zu sprechen. Die Festansprache zur Freisprechung übernahm die Leiterin der berufsbildenden Schulen Sangerhausen, Frau Ines Storch. Dort bekamen die Auszubildenden ihr theoretisches Wissen vermittelt. Dann war es soweit. Oliver Kranz, der auch für das beste Design ausgezeichnet wurde, Sebastian Duckstein und Henning Kosnopfel bekamen ihre Gesellenbriefe. Die Freisprechung der Junggesellen übernahm dann der Altmeister Herr Rudolf Bornhake nach alter Sitte.
1: Nach der alterwürdigen Handlungsfreisprechungsregel. In Ehrbarkeit, in Wahrhaftigkeit, in Gerechtigkeit. Also aus Neuer, in Liebe und Treue, in Wahrheit und Recht, spreche ich Sie heute frei.
2: Hallo, ich begrüße Sie hier in zur Jungtierschau in Wimmelburg. Das ist eine Ausstellung von Rassekaninchen, die findet jedes Jahr hier statt. Wir sind im Verein noch 13 Mitglieder, die hier alle sich aktiv beteiligen und jeder seine Zuchterfolge des Jahres hier präsentiert. Es kommen auch vier Zuschauer, die können sich hier Tiere ansehen, können auch welche kaufen. Und wir hoffen, dass das Wetter noch ein bisschen hält, dass auch diese Ausstellung dieses Jahr wieder ein Erfolg wird.
3: Rund 150 Kaninchen konnte man bei der traditionellen Kaninchenschau sehen. Darunter helle Großsilber, rote Neuseeländer, Alaska-Kaninchen, Kleinsilber, englische Schecken und Zwergwitter. Alle Kaninchen wurden bereits am Freitag von einer Preisrichterjury bewertet. Für Speis und Trank war natürlich ebenso gesorgt.
0: Am 28. August fand eine Premiere im Sitzungssaal der Kreisverwaltung des Mansfelder Landes in Eisleben statt. Es gab nämlich die erste gemeinsame Beratung des Ausschusses für regionale Entwicklung des Landkreises Mansfelder Land und des Ausschusses für Wirtschaft, Bauen und Wohnen des Landkreises Sangerhausen. Zentrale Themen waren dabei die Diskussion über das integrierte ländliche Entwicklungskonzept des zukünftigen Landkreises Mansfeld-Südharz und die Festlegung gemeinsamer Themen, die im Zuge der Kreisfusion in das Aufgabengebiet beider Ausschüsse fallen. Zunächst stellte Professor Kunze vom Büro Abraxas das Konzept eines integrierten ländlichen Entwicklungskonzeptes vor. Ausgehend vom Leitbild der Region Mansfeld-Südharz als eine gemeinsame, zukunftsorientierte, ländlich geprägte Wirtschafts- und Kulturregion zwischen Harz, Kiffhäuser und der Metropolregion Halle-Leipzig auf der Basis von Innovationen, regionalen Kreisläufen und Netzwerken wurden drei Leitprojekte entwickelt. Das erste Projekt befasst sich mit regionalen Wirtschafts- und Ressourcenkreisläufen sowie Regionalmarketing. Der Aktivtourismus und die Entwicklung der Natur- und Kulturlandschaft steht im Mittelpunkt des Leitprojektes 2. Und schließlich geht es noch um die Daseinsvorsorge im ländlichen Raum und Strategien zur Reaktion auf den demografischen Wandel. All diese Projekte sollen eng mit dem LEADER-Förderprogramm verknüpft werden. Bis zum Jahresende soll es auf alle Fälle ein konkretes Tourismuskonzept für die Region geben. Wichtige gemeinsame Themen der beiden Ausschüsse aus dem Mansfelder Land und Sangerhausen waren nach gegenseitiger Abstimmung die Unterhaltung der Kreisstraßen, die Entwicklung eines Radwegenetzes, der öffentliche Nahverkehr, die Auftragsvergabe oder auch die vielleicht doch mögliche Wiederentstehung des Salzigen Sees. Auch muss geklärt werden, welcher Planungsregion der künftige Landkreis Mansfeld-Südharz angehören soll. Die gemeinsamen Beratungen der beiden Ausschüsse sollen nach der gemeinsamen Sitzung der beiden Kreistage im Oktober fortgesetzt werden.
3: Die Kreishandwerkerschaft Mansfelder Land lud am 26. August zu ihrem 15. Sommergespräch ein. Zahlreiche Gäste waren zu diesem Anlass gekommen. Eigentlich sollte das Fest im Garten des Geländes stattfinden, aber wegen des Niederschlags zog man in die anliegende Kirche um. Diese wird aber nicht mehr als Gotteshaus genutzt. Ulrich Erd, Vorsitzender der Kreishandwerkerschaft, begrüßte die Anwesenden. Die neue Direktorin der berufsbildenden Schule in Mansfelder Land, Monika Hartkopp, und Eislebens Bürgermeisterin Jutta Fischer wurden als Ehrenmitglied in der Kreishandwerkerschaft aufgenommen. Verabschiedet wurden der ehemalige Bürgermeister der Lutherstadt Peter Pfützner, der ehemalige Berufsschulleiter Jochen Liebetrau und Hubert Böttcher, langjähriger Ausbildungsleiter im Kolbingwerk. Landrat Hans-Peter Sommer richtete an die Gäste ein paar Grußworte, ebenso Eislebensbürgermeisterin Jutta Fischer und Dr. Klaus Rogan, Hauptgeschäftsführer der Handwerkskammer Halle.
4: Ich bin mal ganz offen und ehrlich, aber Sie wissen das ja genauso. Es gibt angenehme und es gibt weniger angenehme Termine. Das ist nun mal so im Leben. Hierher nach Eisleben zu kommen zum Sommerfest, das ist in dieser Kategorie der angenehme. Das sagen für mich. Das gestehe ich ganz ehrlich zu. Ich bin immer wieder gern hergekommen. Ich bin auch immer wieder überrascht worden. Da hat sich mal da was getan. Da war das Museum fertig. Dann gab es mit einmal so einen schönen Baum. Aber was ich heute erlebe, das hätte ich mich nicht gerechnet. Die ganze Zeit von Halle her hat es geregnet. Und ich dachte, na, haben sie doch mal Pech. Bisher hatten sie immer Glück oder fast immer Glück. Haben sie hoffentlich das Partyzelt aufgebaut. Aber dass wir in der Kirche hier drin sind, also das, wo ich um die Ecke war, hat mich wirklich überrascht. Also die Eislebener sind immer für eine Überraschung gut und es geht auch immer voran. Und das macht mich auch optimistisch. Das macht mich auch optimistisch, wenn man so ein bisschen in die Zukunft guckt.
3: Die Stadt Gerbstedt feierte am vergangenen Wochenende ihr alljährliches Stadtfest. Nach dem großen Umzug durch den Ort, trotz des starken Regens, versammelten sich alle im Schützenhaus. Frau Zimnek begrüßte die Gäste und eröffnete offiziell das Stadtfest. Für die musikalische Unterhaltung sorgte der Spielmannszug Blau-Weiß-Hettstedt.

0: Das Eiscafé Milan sowie das Schützenhaus sorgten für das leibliche Wohl der Gäste. An die kleinen Besucher war natürlich auch gedacht. Sie konnten sich unter anderem schminken lassen. Auch eine Bastelstraße war aufgebaut.
1: Nach ihrem Besuch in der Justizvollzugsanstalt Volkstedt kehrten die SPD-Politiker im Hotel Graf von Mansfeld ein. Der Ausschussvorsitzende Ronald Brachmann zog Bilanz.
2: Der Arbeitskreis Recht und Verfassung der SPD-Landtagsfraktion besuchte heute die Justizvollzugsanstalt in Volkstedt. Hintergrund ist, dass durch die Föderalismusreform nun auch das Land Sachsen-Anhalt den Strafvollzug in eigener Zuständigkeit regeln muss. Der Besuch diente dazu, dass sich die Abgeordneten selbst einen Eindruck verschaffen können, wie die Situation in Volkstedt ist. Sie werden das auch in anderen Einrichtungen des Landes tun, weil Landespolitik künftig selber entscheiden muss, wie die Standards im Vollzug aussehen sollen. Und insoweit ist es auch wichtig, dass die Abgeordneten die Voraussetzungen kennen. Wir haben uns in Volkstedt davon überzeugen können, dass dort eine großzügige Anlage existiert, aber gleichwohl noch einiges zu tun ist. Die Überbelegung beträgt momentan etwa 40 Personen und der bisherige Rechtsanspruch, dass jeder in einer Einzelhaft untergebracht werden kann, kann dort auch noch nicht erfüllt werden. Wir werden im Übrigen auch prüfen müssen, ob dieser Anspruch künftig so gewährleistet werden kann oder ob es da auch Veränderungen bedarf. Ich persönlich bin gern nach Eisleben gekommen, weil es ist meine eine alte Heimat. Ich bin hier groß geworden und ja, Volkstedt kenne ich noch nicht durch die Einrichtung, aber ich bin als Kind immer in das Bad gefahren.

Hallo und herzlich willkommen, liebe Zuschauerinnen und Zuschauer bei Punktum, Ihrem regionalen Fernsehprogramm am heutigen Mittwoch. Der SPD-Kreisverband Mansfeld-Südharz hat am Freitag, den 21. August, auf seinem ordentlichen Kreisparteitag einen neuen Vorstand gewählt. Die Mitgliedervollversammlung fand im AWO Begegnungszentrum Oberröpplinger Straße 1 in Sangerhausen statt. Als Vorsitzender wurde gewählt Mike Künzel, Stellvertreter Eike Pietschmann und Marco Steckel, Schatzmeisterin Christine Klaus, Schriftführer Nils Wagenknecht und Beisitzer Norbert Born, Steffen Geilert, Eberhard Notmann und Martin Zimmermann. Mitglieder im Landesparteirat sind Jörg Lutzmann und Eberhard Notmann. Delegierte für die Landesparteitage der Jahre 2026 bis 2028 sind Erik Hille, Katharina Ruschke, Martin Zimmermann, Eike Pietschmann und Marco Mühlstein. Der linken Kandidat André Röthel ist bereits seit Monaten mit einem Büchertisch zu verschiedenen Veranstaltungen unterwegs und bietet abgegebene Bücher und DVDs gegen eine selbstgewählte Spende an. Hinzu kommen zuletzt eine Crowdfunding-Aktion für den Jugendclub Schülercafé in Mansfeld, sodass dieser die Möglichkeit hat, einen neuen Kühlschrank zu erwerben. Bei dieser Aktion wurden 750 Euro eingesammelt. Die Spende wurde im Rahmen einer gemeinsamen Sprechstunde mit der ehemaligen Bundestagsvizepräsidentin Petra Pau am 18. August im Schülercafé an den Kreiskinder- und Jugendring übergeben. Auch zum Chormännchenfest wird der Büchertisch wieder dabei sein und die Aktion fortgesetzt. Die Gemeindediakonie der St. Jakobi-Gemeinde Hettstedt trifft sich am 30.08. 14 Uhr zum Tag der Diakonie im Pfarrgarten Hettstedt, das ist Kirchplatz 3.

0: Das Motto der Zusammenkunft lautet von Mensch zu Mensch. Der Diakoniebeirat hat Kaffee und Kuchen sowie Spiele und manches Kurzweilige vorbereitet. Die diakonischen Gruppen der Gemeinde berichten über ihre Tätigkeiten. Die Veranstaltung beginnt mit einem Open-Air-Gottesdienst. Der Eintritt ist frei und jeder ist eingeladen. Erlebniswelt Museen ist mit ihrem Projekt Mammut-Tour auf den Spuren der Urzeitriesen als Revierpionier ausgewählt worden. Für die Entwicklung einer neuen touristischen Erlebnisroute im südlichen Sachsen-Anhalt erhält der Museumsverband eine Förderung in Höhe von 14.000 Euro. Zu den bedeutendsten Funden zählen der Elefantenschlachtplatz Gröbern, das Mammut von Fennerhall sowie das Steppenmammut von Edersleben. Zeugnisse dieser eiszeitlichen Tierwelt, unter anderem im Landesmuseum für Vorgeschichte Halle, in der Zentralwerkstatt Fennerhall am Geiseltalsee und im Spenglermuseum Sangerhausen zu sehen. Genau hier setzt die Mammut-Tour an. Die drei Einrichtungen sollen erstmals durch eine gemeinsame touristische Erlebnisroute miteinander verbunden werden. Im Rahmen des Projekts entwickelt Erlebniswelt Museen gemeinsam mit den beteiligten Einrichtungen ein einheitliches Erscheinungsbild. Geplant sind unter anderem Flyer, Plakate und weitere Werbematerialien sowie digitale Informationsangebote und QR-Codes an den Standorten. Darüber hinaus sollen mindestens 4 öffentliche Aktionstage und 6 geführte Rundfahrten entlang der Mammut-Tour stattfinden. Die beteiligten Einrichtungen werden Veranstaltungen, Inhalte und Öffentlichkeitsarbeit gemeinsam koordinieren. Ziel ist es, zusätzliche Besucherinnen und Besucher für die beteiligten Einrichtungen zu gewinnen und die Mammut-Tour als dauerhaft nutzbares touristisches Angebot zu etablieren. Am 5. September nochmal die Erinnerung, ist Sommerfest auf dem Gelände des Raiffeisenmarktes in Mansfeld. Von 9 bis 15 Uhr erwartet die Besucher ein buntes Programm.
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0: Zum Museumsfest am 22. August konnten die kleinen und großen Besucher im schönen Ambiente des Humboldt-Schlosses im Mansfeld-Museum Hettstedt ein buntes Programm erleben. So gab es zum einen Kultur- und Freizeitangebote und es präsentierten sich Vereine aus der Kupferstadt und Umgebung. Zum anderen fand im Karoline-Saal eine Veranstaltung der Regionalvertretung Mansfelder Land der Humboldt-Gesellschaft statt. Wie das Hettstedter Humboldt-Schloss im 18. und 19. Jahrhundert aussah, ist größtenteils aus Briefen bekannt. Aber wie hat es sich im 20. Jahrhundert darin gelebt? Menschen, die im Humboldt-Schloss zu Hause waren, berichteten davon.
1: In Erinnerung an das erste Treffen zwischen Wilhelm und Caroline von Humboldt, übrigens ist heute der Jahrestag ihres Kennenlernens hier im Humboldt-Schloss. Vor 238 Jahren trafen sich Caroline von Dacheröden und Wilhelm von Humboldt erstmals hier in diesem Haus von Angesicht zu Angesicht. So, ja, ist schon mal, ja, ist eine Hausnummer. Und beim zweiten Salon im letzten Jahr, im Sommer, haben wir berichtet, wie es hier zu Zeiten Carolines aussah, als der Vater 1800 und Anfang des 19. Jahrhunderts hier alles renoviert hat, wie es damals aussah, mit Spiegel und dies und das und jedem, und über jeder Tür stand ein Spruch geschrieben. Und heute freue ich mich, dass Sie alle hier sind.
2: Dass wir heute hier zusammen sind, ist was besonders Tolles. Was mich daran irritiert ist, erstens, ich freue mich, in der Runde zu sitzen. Zweitens, ich bin froh, dass ich den einen oder anderen auf Anhieb erkannt habe. Und drittens, mein Gott, ich merke mit meinen 82 Jahren, man kriegt nicht mehr alle auf die Reihe. Deshalb bitte ich erstens um Nachsicht, wenn ich jetzt nicht jeden einzeln anspreche, aber doch ein Wort zu meinem hier sei. Ich bin hier in diesem Hause. Und wenn man reinkommt, links, am 20. Februar 1944 geboren. Das ist natürlich was ganz Besonderes, in einem Schloss geboren zu sein. Wenn ich aber an die Zeit denke, die ich noch als Kind erinnern kann, dann frage ich mich aus heutiger Sicht, was haben die Leute heute bloß für Probleme? In diesem Hause war zu einer Zeit, als die sogenannten Umsiedler hierher kam. Meine Frau gehörte dazu, die ich dann auch hier kennengelernt habe, in Masse vertreten. Hier wohnten insgesamt 17 Familien drin, mehr oder weniger stark, und alle hatten Kinder. Es war gewaltig, was sich auf dieser Fläche des Hauses damals angesammelt hat. Und da gab es den wunderschönen Park außen, heute steht die Dampfmaschine dort. Früher standen dort alte Bäume und mehrere Podeste mit irgendwelchen Figuren drauf, ich weiß nicht mehr welche. Der Hingucker war aber damals die Veranda auf dieser Seite des Schlosses mit dem Springbrunnen davor.
0: Für das leibliche Wohl beim Museumsfest sorgten der Förderverein der Freiwilligen Feuerwehr Burg Örner Altdorf sowie die Braukommune Hettstedt. Im Außenbereich waren zudem Stände von Ausstellern aufgebaut, die ihre Produkte, wie zum Beispiel Mineralien, anboten. Auch Vereine präsentierten sich und stellten ihre Aktivitäten vor.

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0: und für das leibliche Wohl sorgt Firma Meier. Vereine der Region präsentieren sich und der Kreissportbund ist mit einem bunten Programm für Groß und Klein dabei.
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2: Der DAX notierte am Mittwochvormittag bei 26.272,81 Punkten, der TecDAX bei 4.041,32 Zählern und der Euro war einen US-Dollar 16,62 wert.
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2: In der Nacht zum Donnerstag löst sich nach Süden hin die Bewölkung auf und nachfolgend wird es gering bewölkt. In der zweiten Nachthälfte tritt Nebel und Hochnebel auf. Die Minimalwerte sinken auf 15 bis 11 Grad, der Wind weht meist schwach aus Ost bis Südost. Am Donnerstag durchziehen immer wieder Wolkenfelder die Region. Dazwischen gibt es viel Sonnenschein. Die Maximalwerte erreichen 28 bis 30 Grad. Der Wind weht schwach bis mäßig aus Ost bis Südost. In der Nacht zum Freitag verdichtet sich von Südwesten her die Bewölkung. Ausgangs der Nacht treten erste Schauer und Gewitter auf. Die Temperaturen gehen auf 19 bis 16 Grad zurück. Der Wind weht meist schwach aus Ost bis Südost. Der Freitag wird stark bewölkt bis bedeckt. Wiederholt treten Schauer, teils auch kräftige Gewitter auf. Unwetter sind nicht ausgeschlossen. Die Tageshöchstwerte erreichen 26 bis 28 Grad, der Wind weht schwach bis mäßig und dreht von Südost auf Südwest. In der Nacht zum Samstag ist es zunächst dicht bewölkt und die Niederschläge ziehen ostwärts ab. Nachfolgend gibt es größere Auflockerungen. Die Tiefstwerte sinken auf 16 bis 13 Grad, der Wind weht überwiegend schwach aus Südwest. Am Samstag verdichtet sich von Südwesten her die Bewölkung und es durchziehen einzelne Schauer die Region. Die Höchsttemperatur erreicht 24 bis 26 Grad, der Wind weht dabei mäßig bis frisch aus Südwest.
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2: Um 11 Uhr waren es 15 Grad, die Luftfeuchtigkeit betrug 81% und der Luftdruck 1020 Hektopascal.
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2: Im Anschluss sehen Sie Querfurt Spezial sowie die 2000er im Auge der Punktum-Kamera. Am Donnerstag zu Gast Friederike von Behme, Vorsitzende vom Waldbesitzerverband Sachsen-Anhalt e.V. und am Freitag von unseren Nachbarn aus Sachsen-Anhalt.
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Historisches Burgfest auf der Burg Querfurt hieß es am 22. und 23. August. Dabei verwandelte sich das Gelände in eine lebendige Kulisse für Ritter, Gaukler und Händler. Das historische Burgfest zog zahlreiche Besucher an, die zwischen dem dicken Heinrich und dem Eselstall in eine andere Epoche eintauchten. Auf dem historischen Marktplatz zeigten Handwerker traditionelle Künste wie das Schmieden und die Brandmalerei. An den zahlreichen Ständen herrschte reges Treiben, während Garküchen und Tavernen die Gäste mit traditionellen Speisen und Getränken versorgten. Für die passende Atmosphäre sorgten Musikgruppen auf historischen Instrumenten. Die großen Höhepunkte waren das authentische Lagerleben und die täglichen Ritterturniere, bei denen die Reiter hoch zu Ross sogar den Ritt durch das offene Feuer wagten.

Für 73 Jugendliche begann am 21. August ein neuer Lebensabschnitt im Kolping Berufsbildungswerk Hettstedt. Sie wurden nämlich als neue Auszubildende in einer feierlichen Veranstaltung begrüßt. Traditionell mit dabei das Jugendblasorchester des Mansfelder Landes.

0: Die einzelnen Bereiche der Einrichtung wurden natürlich vorgestellt. Und die Begrüßung der neuen Auszubildenden übernahm selbstverständlich der Geschäftsführer und Gesamtleiter des Kolpingwerkes, Dr. Markus Feusner. Er machte den Neuen noch einmal deutlich, dass für sie ein neuer Lebensabschnitt beginnt und hieß sie recht herzlich in seiner Einrichtung willkommen. Während sich die neuen Auszubildenden im Kolpingwerk mit der Einrichtung bekannt machen, gab es noch eine interessante Veranstaltung der Tischlerinnung Mansfelder Land. Im Eingangsbereich der Bildungsstätte waren die diesjährigen Gesellenstücke der Auszubildenden des Tischlerhandwerkes des Mansfelder Landes ausgestellt. Wie in den vergangenen Jahren sollte das beste Design bewertet werden. Obermeister Frank Ehnert stellte die 7 Exponate kurz vor und dann bewerteten traditionell Persönlichkeiten aus dem Mansfelder Land die ausgestellten Stücke. Mit dabei Landrat Hans-Peter Sommer, der Hettstädter Bürgermeister Herr Lautenfeld, der Kreishandwerksmeister Herr Erd oder auch der Baudezernent der Lutherstadt Eisleben Herr Richter. Am besten gefiel den Anwesenden die Tür von Oliver Kranz von der Tischlerei Ehnert aus Hedersleben. Platz 2 ging an Sebastian Duckstein von der Tischlerei Kutz aus Städten. Doch dieses Ergebnis ist vorläufig. Bis Donnerstag 18 Uhr hat jeder, der möchte, im Kolpingwerk die Möglichkeit, seine Stimme abzugeben. Das beste Tischlerdesign des Jahres 2006 wird dann auf der Freisprechungsfeier der Tischlerinnung am Freitag um 14 Uhr ebenfalls im Kolpingwerk bekannt gegeben.
1: Sachsen-Anhalts Innenminister Holger Hövermann besuchte am vergangenen Freitag im Rahmen seiner Rundreise die Feuerwehr der Einheitsgemeinde Mansfeld.
2: Zunächst ganz herzlichen Dank, dass die Runde so zustande gekommen ist. Herr Abgeordneter, Herr Landrat, Herr Stadtrat und Bürgermeister, liebe Kameradinnen, liebe Kameraden. Ich will, wenn wir diese Besuchstermine vor Ort machen, da natürlich zuallererst selber was lernen, ja, also was mitnehmen, was passiert vor Ort und wie hat sich das alles entwickelt, wo klemmt es und wo gibt es Sorgen und Probleme, wo gibt es auch gute Entwicklungen, auch das gibt es ja an vielen Stellen in unserem Lande. Und das Innenministerium ist ja für ganz verschiedene inhaltliche Bereiche zuständig und ich versuche, wenn wir so eine Vor-Ort-Begegnung machen, das immer auch thematisch zu machen. Und da gibt es dann auch immer einen Tag, wo man sich dann auf die Frage der Freiwilligen Feuerwehren konzentriert. Gestern war ich unterwegs in Sachen Polizei und dann ist das Thema Kommunales natürlich ein wichtiges Thema. Aber heute soll es um die Feuerwehren gehen. Sie wissen, die Landesregierung hat in der Koalitionsvereinbarung zu den Feuerwehren einige markige Aussagen gemacht, die, wie ich finde, sehr, sehr richtig sind und auch wichtig sind. Da ist zunächst erst einmal das klare Bekenntnis zu den Feuerwehrstrukturen in unserem Land, zur ehrenamtlichen Organisation der Feuerwehren, auch das Bekenntnis zu den Investitionen, die das Land mit stolzen Summen, das kann man so sagen, seit Jahren mit aufbaut und mit auch technisch erneuert. Und die Verabredung und feste Verabredung, dies auch in den nächsten Jahren zu tun. Wir haben einiges noch vor uns. Es ist eine Menge passiert in den letzten 16 Jahren, wenn man sich die Infrastruktur unserer Feuerwehren anguckt. Schauen Sie sich die Ausstattung mit Fahrzeugen und Geräten an. Da ist richtig gut, was passiert in den letzten Jahren. Auch die Feuerwehrgerätehäuser sind im Wesentlichen, bis auf wenige Reste, wo noch einiges zu leisten ist, im Wesentlichen wieder hergerichtet und auch vergrößert worden und entsprechend den Erfordernissen hergerichtet worden. Und gleichwohl haben wir noch eine Menge vor uns. Wir werden in den nächsten Jahren, wenn alles gut geht und man auf Bundesebene da den Fahrplan hält, ab kommendem Jahr beginnen, den Digitalfunk einzuführen.
1: Nicht nur die Einführung des Digitalfunkes war Thema der Gesprächsrunde. Auch über das brisante Thema Hochwasser wurde diskutiert. So ist die Einführung einer Wasserwehr im Gespräch. Im Anschluss besichtigte der Minister das Gerätehaus und die dort befindlichen Einsatzfahrzeuge.
0: Die Firma Autoservice Gremmau AG, die zurzeit ein Suzuki-Autohaus in Bennungen betreibt, baut zurzeit eine Filiale in der Lutherstadt Eisleben. Am 22. August konnte die Grundsteinlegung im Gewerbegebiet Strohhügel gefeiert werden. Wenn der Bau planmäßig Anfang November vollendet ist, sind damit auch 5 Arbeitsplätze in der Lutherstadt geschaffen. Auf 300 Quadratmetern Ausstellungsfläche wird das gesamte Leistungsspektrum des Autohauses angeboten werden. Während im Hintergrund fleißig gearbeitet wurde, ergriff Herr Gremmer, Geschäftsführer der Leinetaler Hochbau GmbH und zufälligerweise auch Namensvetter des Auftragsgebers, das Wort. Gemeinsam mit dem Bauherrn Gerhard Gremmer, seinem Sohn Steffen, der in Zukunft die Filiale übernehmen soll, und dem Architekten Herrn Buchheiser wurde eine Zeitkapsel mit den neuesten Suzuki-Nachrichten vom Tage im Mauerwerk versenkt. Und schließlich wurde auch auf das Gelingen des Baues, der wie gesagt Anfang November fertig sein soll, angestoßen.
3: Benutzung, Freude, Glück und Zufriedenheit. Zum Wohl. Prost. Hat gutes Gelingen.
1: Ein abwechslungsreiches Ferienprogramm wird den Kindern aus nah und fern vom Kreisverband des Deutschen Roten Kreuzes Halle-Saalkreis Mansfelder Land und den Streetwirkungen der Stadt Eisleben geboten. Ein Höhepunkt war das Floßrennen auf der Bösen Sieben in der Lutherstadt Eisleben. Gebastelt wurden diese in der DRK Jugend- und Seniorenbegegnungsstätte Zeche und im Moskito. Die Mädchen und Jungen werden seit Jahren mit ihren Eltern von der DRK-Beratungsstelle für Migranten, dem Projekt Carpe Diem und der Zeche beraten, betreut und bei ihrer Integration unterstützt. Zur Unterstützung waren Kameraden der Freiwilligen Feuerwehr der Lutherstadt Eisleben vor Ort.

In naher Zukunft entsteht auf dem Areal an der Siebenhitze oberhalb der Seilscheibe ein Spiel- und Familienpark in der Lutherstadt Eisleben. Dieser setzt sich aus einem Dirtpark, einem Kinderspielplatz

0: sowie einen Aufenthaltsbereich für die Eltern der Kinder und Jugendlichen zusammen und soll durch die GSG im Rahmen einer AB-Maßnahme angelegt werden. Die Stadtverwaltung der Lutherstadt Eisleben sowie der Eigenbetrieb Betriebshof unterstützen dieses Projekt und werden bei der schnellstmöglichsten Umsetzung helfen. Um die Meinungen und Vorstellungen der Kinder und Jugendlichen in die Planung mit einbeziehen zu können, fand am Mittwoch eine Gesprächsrunde im Rathaus der Lutherstadt Eisleben statt. Gesprächspartner der Jugendlichen waren an diesem Tag Bürgermeisterin Jutta Fischer, Frau Kirchner, Sachgebietsleiterin Bauplanung im Bauamt, Herr Michaelis, Sachgebietsleiter der Schul- und Sportverwaltung Jugend, Herr Zeitler, Betriebsleiter des Eigenbetriebes Betriebshof, Landschaftsarchitekt Axel Lohrer aus Magdeburg sowie CDU-Stadtrat Ralf Bauch. Zu erfahren war unter anderem, dass durch die Planer eine Grundstruktur für den Dirtbau geschaffen wird, wodurch die Kinder und Jugendlichen die Möglichkeit haben werden, eigene Ideen einzubringen und selbst aktiv an der Gestaltung der Anlage mitzuwirken.
1: Herzlich willkommen und ich hoffe, Sie haben alle das schöne Wetter mitgebracht oder Sie schauen freundlich nach oben, dass das Wetter uns treu bleibt und nichts hier Feuchtes herunterkommt. Herzlich willkommen, unser Vorsitzenden. Sie wird Sie ganz herzlichst ebenfalls begrüßen. Bitte schön, Frau Werner.
2: Ja, liebe Mitglieder, liebe Gäste, liebe Freunde, ich begrüße Sie auch noch mal ganz recht herzlich zu unserem alljährigen Sommerfest. Ich freue mich, dass Sie trotz dieser Wetterprognose so zahlreich erschienen sind. Ich hoffe, das Wetter hält sich so. Ich sag mal, bei den Temperaturen können wir es aushalten. Und ich denke mal, wir werden heute vom Regen verschont bleiben.
0: Auch Landrat Hans-Peter Sommer war ebenso wie Eislebens Bürgermeisterin Jutta Fischer der Einladung gefolgt.
3: Ich hatte mir vorgenommen, zu dem Kuvert, das ich in der Tasche habe und das ich jetzt Frau Werner geben möchte, nichts zu sagen. Nachdem sie aber selbst das Geld angesprochen hat, will ich es doch sagen. Ein kleiner Beitrag für die Gestaltung ihrer Arbeit und herzlichen Dank. Alles Gute für die weitere Arbeit.
4: Ich bedanke mich bei Ihnen ganz herzlich für Ihre Einladung, sehr geehrte Frau Werner, Herr Landrat, Herr Born, liebe Gäste aus unserer Partnerstadt Weinheim und auch Sie, meine sehr verehrten Damen und Herren. Man darf eins nicht vergessen, morgen können wir alle eine Behinderung haben, aus welchem Grund auch immer. Und aus dem Grund müssen wir natürlich fest zueinander stehen, Behinderte und Nichtbehinderte. Und Sie haben hier in Ihrem Areal so eine schöne Möglichkeit, sich auch mal zu entspannen, das Grün zu genießen, was wirklich immer sehr gepflegt wird.
0: Für die musikalische Unterhaltung sorgte wie auch schon im vergangenen Jahr die Band Multiplay aus Hergesdorf.

In der Innungslade lagen sie nun, die Gesellenbriefe für die Auszubildenden im Tischlerhandwerk des Mansfelder Landes 2006. Am 25.08. wurde im Kolping Berufsbildungswerk feierlich die Freisprechung durchgeführt, musikalisch begleitet vom Leiter der Musikschule, Herr Seemann.

0: Begrüßt wurden die Anwesenden durch den Obermeister der Tischlerendung Mansfelder Land, Frank Ehnert. Auch Landrat Hans-Peter Sommer ließ es sich nicht nehmen, ein Grußwort zu sprechen. Die Festansprache zur Freisprechung übernahm die Leiterin der berufsbildenden Schulen Sangerhausen, Frau Ines Storch. Dort bekamen die Auszubildenden ihr theoretisches Wissen vermittelt. Dann war es soweit. Oliver Kranz, der auch für das beste Design ausgezeichnet wurde, Sebastian Duckstein und Henning Kosnopfel bekamen ihre Gesellenbriefe. Die Freisprechung der Junggesellen übernahm dann der Altmeister Herr Rudolf Bornhake nach alter Sitte.
1: Nach der Altherren- und Landtagsfreisprechungsregel in Ehrbarkeit, in Wahrhaftigkeit, in Gerechtigkeit. Also aus Neuer, in Lieb und Treue, in Wahrheit und Recht, spreche ich Sie heute frei.
2: Hallo, ich begrüße Sie hier in zur Jungtierschau in Wimmelburg. Das ist eine Ausstellung von Rassekaninchen, die findet jedes Jahr hier statt. Wir sind im Verein noch 13 Mitglieder, die hier alle sich aktiv beteiligen und jeder seine Zuchterfolge des Jahres hier präsentiert. Es kommen auch vier Zuschauer, die können sich hier Tiere ansehen, können auch welche kaufen. Und wir hoffen, dass das Wetter noch ein bisschen hält, dass auch diese Ausstellung dieses Jahr wieder ein Erfolg wird.
3: Rund 150 Kaninchen konnte man bei der traditionellen Kaninchenschau sehen. Darunter helle Großsilber, rote Neuseeländer, Alaska-Kaninchen, Kleinsilber, englische Schecken und Zwergwitter. Alle Kaninchen wurden bereits am Freitag von einer Preisrichterjury bewertet. Für Speis und Trank war natürlich ebenso gesorgt.
0: Am 28. August fand eine Premiere im Sitzungssaal der Kreisverwaltung des Mansfelder Landes in Eisleben statt. Es gab nämlich die erste gemeinsame Beratung des Ausschusses für regionale Entwicklung des Landkreises Mansfelder Land und des Ausschusses für Wirtschaft, Bauen und Wohnen des Landkreises Sangerhausen. Zentrale Themen waren dabei die Diskussion über das integrierte ländliche Entwicklungskonzept des zukünftigen Landkreises Mansfeld-Südharz und die Festlegung gemeinsamer Themen, die im Zuge der Kreisfusion in das Aufgabengebiet beider Ausschüsse fallen. Zunächst stellte Professor Kunze vom Büro Abraxas das Konzept eines integrierten ländlichen Entwicklungskonzeptes vor. Ausgehend vom Leitbild der Region Mansfeld-Südharz als eine gemeinsame, zukunftsorientierte, ländlich geprägte Wirtschafts- und Kulturregion zwischen Harz, Kiffhäuser und der Metropolregion Halle-Leipzig auf der Basis von Innovationen, regionalen Kreisläufen und Netzwerken wurden drei Leitprojekte entwickelt. Das erste Projekt befasst sich mit regionalen Wirtschafts- und Ressourcenkreisläufen sowie Regionalmarketing. Der Aktivtourismus und die Entwicklung der Natur- und Kulturlandschaft steht im Mittelpunkt des Leitprojektes 2. Und schließlich geht es noch um die Daseinsvorsorge im ländlichen Raum und Strategien zur Reaktion auf den demografischen Wandel. All diese Projekte sollen eng mit dem LIDA-Förderprogramm verknüpft werden. Bis zum Jahresende soll es auf alle Fälle ein konkretes Tourismuskonzept für die Region geben. Wichtige gemeinsame Themen der beiden Ausschüsse aus dem Mansfelder Land und Sangerhausen waren nach gegenseitiger Abstimmung die Unterhaltung der Kreisstraßen, die Entwicklung eines Radwegenetzes, der öffentliche Nahverkehr, die Auftragsvergabe oder auch die vielleicht doch mögliche Wiederentstehung des Salzigen Sees. Auch muss geklärt werden, welcher Planungsregion der künftige Landkreis Mansfeld-Südharz angehören soll. Die gemeinsamen Beratungen der beiden Ausschüsse sollen nach der gemeinsamen Sitzung der beiden Kreistage im Oktober fortgesetzt werden.
3: Die Kreishandwerkerschaft Mansfelder Land lud am 26. August zu ihrem 15. Sommergespräch ein. Zahlreiche Gäste waren zu diesem Anlass gekommen. Eigentlich sollte das Fest im Garten des Geländes stattfinden, aber wegen des Niederschlags zog man in die anliegende Kirche um. Diese wird aber nicht mehr als Gotteshaus genutzt. Ulrich Erd, Vorsitzender der Kreishandwerkerschaft, begrüßte die Anwesenden. Die neue Direktorin der berufsbildenden Schule in Mansfelder Land, Monika Hartkopp, und Eislebens Bürgermeisterin Jutta Fischer wurden als Ehrenmitglied in der Kreishandwerkerschaft aufgenommen. Verabschiedet wurden der ehemalige Bürgermeister der Lutherstadt Peter Pfützner, der ehemalige Berufsschulleiter Jochen Liebetrau und Hubert Böttcher, langjähriger Ausbildungsleiter im Kolbingwerk. Landrat Hans-Peter Sommer richtete an die Gäste ein paar Grußworte, ebenso Eislebensbürgermeisterin Jutta Fischer und Dr. Klaus Rogan, Hauptgeschäftsführer der Handwerkskammer Halle.
4: Ich bin mal ganz offen und ehrlich, aber Sie wissen das ja genauso. Es gibt angenehme und es gibt weniger angenehme Termine. Das ist nun mal so im Leben. Hierher nach Eisleben zu kommen zum Sommerfest, das ist in dieser Kategorie der angenehme. Das sagt für mich. Das gestehe ich ganz ehrlich zu. Ich bin immer wieder gern hergekommen. Ich bin auch immer wieder überrascht worden. Da hat sich mal da was getan. Da war das Museum fertig. Dann gab es mit einmal so einen schönen Baum. Aber was ich heute erlebe, das hätte ich mich nicht gerechnet. Die ganze Zeit von Halle her hat es geregnet. Und ich dachte, na, haben sie doch mal Pech. Bisher hatten sie immer Glück oder fast immer Glück. Haben sie hoffentlich das Partyzelt aufgebaut. Aber dass wir in der Kirche hier drin sind, also das, wo ich um die Ecke war, hat mich wirklich überrascht. Also die Eislebener sind immer für eine Überraschung gut und es geht auch immer voran. Und das macht mich auch optimistisch. Das macht mich auch optimistisch, wenn man so ein bisschen in die Zukunft guckt.
3: Die Stadt Gerbstedt feierte am vergangenen Wochenende ihr alljährliches Stadtfest. Nach dem großen Umzug durch den Ort, trotz des starken Regens, versammelten sich alle im Schützenhaus. Frau Zimnek begrüßte die Gäste und eröffnete offiziell das Stadtfest. Für die musikalische Unterhaltung sorgte der Spielmannszug Blau-Weiß-Hettstedt.

0: Das Eiscafé Milan sowie das Schützenhaus sorgten für das leibliche Wohl der Gäste. An die kleinen Besucher war natürlich auch gedacht. Sie konnten sich unter anderem schminken lassen. Auch eine Bastelstraße war aufgebaut.
1: Nach ihrem Besuch in der Justizvollzugsanstalt Volkstedt kehrten die SPD-Politiker im Hotel Graf von Mansfeld ein. Der Ausschussvorsitzende Ronald Brachmann zog Bilanz.
2: Der Arbeitskreis Recht und Verfassung der SPD-Landtagsfraktion besuchte heute die Justizvollzugsanstalt in Volkstedt. Hintergrund ist, dass durch die Föderalismusreform nun auch das Land Sachsen-Anhalt den Strafvollzug in eigener Zuständigkeit regeln muss. Der Besuch diente dazu, dass sich die Abgeordneten selbst einen Eindruck verschaffen können, wie die Situation in Volkstedt ist. Sie werden das auch in anderen Einrichtungen des Landes tun, weil Landespolitik künftig selber entscheiden muss, wie die Standards im Vollzug aussehen sollen. Und insoweit ist es auch wichtig, dass die Abgeordneten die Voraussetzungen kennen. Wir haben uns in Volkstedt davon überzeugen können, dass dort eine großzügige Anlage existiert, aber gleichwohl noch einiges zu tun ist. Die Überbelegung beträgt momentan etwa 40 Personen und der bisherige Rechtsanspruch, dass jeder in einer Einzelhaft untergebracht werden kann, kann dort auch noch nicht erfüllt werden. Wir werden im Übrigen auch prüfen müssen, ob dieser Anspruch künftig so gewährleistet werden kann oder ob es da auch Veränderungen bedarf. Ich persönlich bin gern nach Eisleben gekommen, weil es ist meine eine alte Heimat. Ich bin hier groß geworden und ja, Volkstedt kenne ich noch nicht durch die Einrichtung, aber ich bin als Kind immer in das Bad gefahren.

0: Hallo und herzlich willkommen, liebe Zuschauerinnen und Zuschauer bei Punktum, Ihrem regionalen Fernsehprogramm am heutigen Mittwoch. Der SPD-Kreisverband Mansfeld-Südharz hat am Freitag, den 21. August, auf seinem ordentlichen Kreisparteitag einen neuen Vorstand gewählt. Die Mitgliedervollversammlung fand im AWO Begegnungszentrum Oberröpplinger Straße 1 in Sangerhausen statt. Als Vorsitzender wurde gewählt Mike Künzel, Stellvertreter Eike Pietschmann und Marco Steckel, Schatzmeisterin Christine Klaus, Schriftführer Nils Wagenknecht, und Beisitzer Norbert Born, Steffen Geilert, Eberhard Notmann und Martin Zimmermann. Mitglieder im Landesparteirat sind Jörg Lutzmann und Eberhard Notmann. Delegierte für die Landesparteitage der Jahre 2026 bis 2028 sind Erik Hille, Katharina Ruschke, Martin Zimmermann, Eike Pietschmann und Marco Mühlstein. Der linken Kandidat André Röthel ist bereits seit Monaten mit einem Büchertisch zu verschiedenen Veranstaltung unterwegs und bietet abgegebene Bücher und DVDs gegen eine selbstgewählte Spende an. Hinzu kommen zuletzt eine Crowdfunding-Aktion für den Jugendclub Schülercafé in Mansfeld, sodass dieser die Möglichkeit hat, einen neuen Kühlschrank zu erwerben. Bei dieser Aktion wurden 750 € eingesammelt. Die Spende wurde im Rahmen einer gemeinsamen Sprechstunde mit der ehemaligen Bundestagsvizepräsidentin Petra Pau am 18. August im Schülercafé an den Kreiskinder- und Jugendring übergeben. Auch zum Chormännchenfest wird der Büchertisch wieder dabei sein und die Aktion fortgesetzt. Die Gemeindediakonie der St. Jakobi-Gemeinde Hettstedt trifft sich am 30.08. 14 Uhr zum Tag der Diakonie im Pfarrgarten Hettstedt, das ist Kirchplatz 3. Das Motto der Zusammenkunft lautet von Mensch zu Mensch. Der Diakoniebeirat hat Kaffee und Kuchen sowie Spiele und manches Kurzweilige vorbereitet. Die diakonischen Gruppen der Gemeinde berichten über ihre Tätigkeiten. Die Veranstaltung beginnt mit einem Open-Air-Gottesdienst. Der Eintritt ist frei und jeder ist eingeladen. Erlebniswelt Museen ist mit ihrem Projekt Mammutour auf den Spuren der Urzeitriesen als Revierpionier ausgewählt worden. Für die Entwicklung einer neuen touristischen Erlebnisroute im südlichen Sachsen-Anhalt erhält der Museumsverband eine Förderung in Höhe von 14.000 Euro. Zu den bedeutendsten Funden zählen der Elefantenschlachtplatz Gröbern, das Mammut von Fennerhall sowie das Steppenmammut von Edersleben. Zeugnisse dieser eiszeitlichen Tierwelt, unter anderem im Landesmuseum für Vorgeschichte Halle, in der Zentralwerkstatt Fennerhall am Geiseltalsee und im Spenglermuseum Sangerhausen zu sehen. Genau hier setzt die Mammutour an. Die drei Einrichtungen sollen erstmals durch eine gemeinsame touristische Erlebnisroute miteinander verbunden werden. Im Rahmen des Projekts entwickelt Erlebniswelt Museen gemeinsam mit den beteiligten Einrichtungen ein einheitliches Erscheinungsbild. Geplant sind unter anderem Flyer, Plakate und weitere Werbematerialien sowie digitale Informationsangebote und QR-Codes an den Standorten. Darüber hinaus sollen mindestens 4 öffentliche Aktionstage und 6 geführte Rundfahrten entlang der Mammutour stattfinden. Die beteiligten Einrichtungen werden Veranstaltungen, Inhalte und Öffentlichkeitsarbeit gemeinsam koordinieren. Ziel ist es, zusätzliche Besucherinnen und Besucher für die beteiligten Einrichtungen zu gewinnen und die Mammutour als dauerhaft nutzbares touristisches Angebot zu etablieren. Am 5. September, nochmal die Erinnerung, ist Sommerfest auf dem Gelände des Raiffeisenmarktes in Mansfeld. Von 9 bis 15 Uhr erwartet die Besucher ein buntes Programm.
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0: Zum Museumsfest am 22. August konnten die kleinen und großen Besucher im schönen Ambiente des Humboldt-Schlosses im Mansfeld-Museum Hettstedt ein buntes Programm erleben. So gab es zum einen Kultur- und Freizeitangebote und es präsentierten sich Vereine aus der Kupferstadt und Umgebung. Zum anderen fand im Karoline-Saal eine Veranstaltung der Regionalvertretung Mansfelder Land der Humboldt-Gesellschaft statt. Wie das Hettstedter Humboldt-Schloss im 18. und 19. Jahrhundert aussah, ist größtenteils aus Briefen bekannt. Aber wie hat es sich im 20. Jahrhundert darin gelebt? Menschen, die im Humboldt-Schloss zu Hause waren, berichteten davon.
1: In Erinnerung an das erste Treffen zwischen Wilhelm und Karoline von Humboldt, übrigens ist heute der Jahre

0: Humboldt-Schloss. Vor 238 Jahren trafen sich Caroline von Dacheröden und Wilhelm von Humboldt erstmals hier in diesem Haus von Angesicht zu Angesicht. So, ja, ist schon mal, ja, ist eine Hausnummer. Und beim zweiten Salon im letzten Jahr, im Sommer, haben wir berichtet, wie es hier zu Zeiten Carolines aussah, als der Vater 1800 und Anfang des 19. Jahrhunderts hier alles renoviert hat, wie es damals aussah, mit Spiegel und dies und das und jeden, und über jeder Tür stand ein Spruch geschrieben. Und heute freue ich mich, dass Sie alle hier sind.
1: Dass wir heute hier zusammen sind, ist was besonders Tolles. Was mich daran irritiert ist, erstens, ich freue mich, in der Runde zu sitzen. Zweitens, ich bin froh, dass ich den einen oder anderen auf Anhieb erkannt habe. Und drittens, mein Gott, ich merke mit meinen 82 Jahren, man kriegt nicht mehr alle auf die Reihe. Deshalb bitte ich erstens um Nachsicht, wenn ich jetzt nicht jeden einzeln anspreche, aber doch ein Wort zu meinem hier sein. Ich bin hier in diesem Hause, und wenn man reinkommt, links, am 20. Februar 1944 geboren. Das ist natürlich was ganz Besonderes, in einem Schloss geboren zu sein. Wenn ich aber an die Zeit denke, die ich noch als Kind erinnern kann, dann frage ich mich aus heutiger Sicht, was haben die Leute heute bloß für Probleme? In diesem Hause war zu einer Zeit, als die sogenannten Umsiedler hierher kamen, meine Frau gehörte dazu, die ich dann auch hier kennengelernt habe, in Masse vertreten. Hier wohnten insgesamt 17 Familien drin, mehr oder weniger stark, und alle hatten Kinder. Es war gewaltig, was sich auf dieser Fläche des Hauses damals angesammelt hat. Und da gab es den wunderschönen Park außen, heute steht die Dampfmaschine dort, früher standen dort alte Bäume und mehrere Podeste mit irgendwelchen Figuren drauf, ich weiß nicht mehr welche. Der Hingucker war aber damals die Veranda auf dieser Seite des Schlosses mit dem Springbrunnen davor.
2: Für das leibliche Wohl beim Museumsfest sorgten der Förderverein der Freiwilligen Feuerwehr Burg Oerner Altdorf sowie die Braukommune Hettstedt. Im Außenbereich waren zudem Stände von Ausstellern aufgebaut, die ihre Produkte, wie zum Beispiel Mineralien, anboten. Auch Vereine präsentierten sich und stellten ihre Aktivitäten vor.

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1: Das Konzert von Josef Haydn, Die Schöpfung, wird am 6. September von 17 bis 19 Uhr in der St. Andreaskirche Eisleben unter der Leitung von Kirchenmusikdirektor Thomas Ennenbach aufgeführt. Die Solisten kommen von der Kantorei Eisleben und Sangerhausen sowie vom Mitteldeutschen Kammerchor. Zum Tag des offenen Denkmals lädt der Schmidtschacht Helbra am 13. September von 9:30 Uhr bis 16:30 Uhr ein. 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

0: Der Wind weht meist schwach aus Ost bis Südost. Am Donnerstag durchziehen immer wieder Wolkenfelder die Region. Dazwischen gibt es viel Sonnenschein. Die Maximalwerte erreichen 28 bis 30 Grad. Der Wind weht schwach bis mäßig aus Ost bis Südost. In der Nacht zum Freitag verdichtet sich von Südwesten her die Bewölkung. Ausgangs der Nacht treten erste Schauer und Gewitter auf. Die Temperaturen gehen auf 19 bis 16 Grad zurück. Der Wind weht meist schwach aus Ost bis Südost. Der Freitag wird stark bewölkt bis bedeckt. Wiederholt treten Schauer, teils auch kräftige Gewitter auf. Unwetter sind nicht ausgeschlossen. Die Tageshöchstwerte erreichen 26 bis 28 Grad, der Wind weht schwach bis mäßig und dreht von Südost auf Südwest. In der Nacht zum Samstag ist es zunächst dicht bewölkt und die Niederschläge ziehen ostwärts ab. Nachfolgend gibt es größere Auflockerungen. Die Tiefstwerte sinken auf 16 bis 13 Grad, der Wind weht überwiegend schwach aus Südwest. Am Samstag verdichtet sich von Südwesten her die Bewölkung und es durchziehen einzelne Schauer die Region. Die Höchsttemperatur erreicht 24 bis 26 Grad. Der Wind weht dabei mäßig bis frisch aus Südwest.
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0: Um 11 Uhr waren es 15 Grad, die Luftfeuchtigkeit betrug 81% und der Luftdruck 1020 Hektopascal.
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0: Im Anschluss sehen Sie Querfurt Spezial sowie die 2000er im Auge der Punktum-Kamera. 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

Historisches Burgfest auf der Burg Querfurt hieß es am 22. und 23. August. Dabei verwandelte sich das Gelände in eine lebendige Kulisse für Ritter, Gaukler und Händler. Das historische Burgfest zog zahlreiche Besucher an, die zwischen dem dicken Heinrich und dem Eselstall in eine andere Epoche eintauchten. Auf dem historischen Marktplatz zeigten Handwerker traditionelle Künste wie das Schmieden und die Brandmalerei. An den zahlreichen Ständen herrschte reges Treiben, während Garküchen und Tavernen die Gäste mit traditionellen Speisen und Getränken versorgten. Für die passende Atmosphäre sorgten Musikgruppen auf historischen Instrumenten. Die großen Höhepunkte waren das authentische Lagerleben und die täglichen Ritterturniere, bei denen die Reiter hoch zu Ross sogar den Ritt durch das offene Feuer wagten.

Für 73 Jugendliche begann am 21. August ein neuer Lebensabschnitt im Kolping Berufsbildungswerk Hettstedt. Sie wurden nämlich als neue Auszubildende in einer feierlichen Veranstaltung begrüßt. Traditionell mit dabei das Jugendblasorchester des Mansfelder Landes.

0: Die einzelnen Bereiche der Einrichtung wurden natürlich vorgestellt. Und die Begrüßung der neuen Auszubildenden übernahm selbstverständlich der Geschäftsführer und Gesamtleiter des Kolpingwerkes, Dr. Markus Feusner. Er machte den Neuen noch einmal deutlich, dass für sie ein neuer Lebensabschnitt beginnt und hieß sie recht herzlich in seiner Einrichtung willkommen. Während sich die neuen Auszubildenden im Kolpingwerk mit der Einrichtung bekannt machen, gab es noch eine interessante Veranstaltung der Tischlerinnung Mansfelder Land. Im Eingangsbereich der Bildungsstätte waren die diesjährigen Gesellenstücke der Auszubildenden des Tischlerhandwerkes des Mansfelder Landes ausgestellt. Wie in den vergangenen Jahren sollte das beste Design bewertet werden. Obermeister Frank Ehnert stellte die 7 Exponate kurz vor und dann bewerteten traditionell Persönlichkeiten aus dem Mansfelder Land die ausgestellten Stücke. Mit dabei Landrat Hans-Peter Sommer, der Hettstädter Bürgermeister Herr Lautenfeld, der Kreishandwerksmeister Herr Erd oder auch der Baudezernent der Lutherstadt Eisleben Herr Richter. Am besten gefiel den Anwesenden die Tür von Oliver Kranz von der Tischlerei Ehnert aus Hedersleben. Platz 2 ging an Sebastian Duckstein von der Tischlerei Kutz aus Städten. Doch dieses Ergebnis ist vorläufig. Bis Donnerstag 18 Uhr hat jeder, der möchte, im Kolpingwerk die Möglichkeit, seine Stimme abzugeben. Das beste Tischlerdesign des Jahres 2006 wird dann auf der Freisprechungsfeier der Tischlerinnung am Freitag um 14 Uhr ebenfalls im Kolpingwerk bekannt gegeben.
1: Sachsen-Anhalts Innenminister Holger Hövermann besuchte am vergangenen Freitag im Rahmen seiner Rundreise die Feuerwehr der Einheitsgemeinde Mansfeld.
2: Zunächst ganz herzlichen Dank, dass die Runde so zustande gekommen ist. Herr Abgeordneter, Herr Landrat, Herr Stellvertretender Bürgermeister, liebe Kameradinnen, liebe Kameraden. Ich will, wenn wir diese Besuchstermine vor Ort machen, natürlich zuallererst selber was lernen, ja, also was mitnehmen, was passiert vor Ort und wie hat sich das alles entwickelt, wo klemmt es und wo gibt es Sorgen und Probleme, wo gibt es auch gute Entwicklungen. Auch das gibt es ja an vielen Stellen in unserem Lande. Und das Innenministerium ist ja für ganz verschiedene inhaltliche Bereiche zuständig. Und ich versuche, wenn wir so eine Vor-Ort-Begegnung machen, das immer auch thematisch zu machen. Und da gibt es dann auch immer einen Tag, wo man sich dann auf die Frage der Freiwilligen Feuerwehren konzentriert. Gestern war ich unterwegs in Sachen Polizei. Und dann ist das Thema Kommunales natürlich ein wichtiges Thema. Aber heute soll es um die Feuerwehren gehen. Sie wissen, die Landesregierung hat in der Koalitionsvereinbarung zu den Feuerwehren einige markige Aussagen gemacht, die, wie ich finde, sehr, sehr richtig sind und auch wichtig sind. Da ist zunächst erst einmal das klare Bekenntnis zu den Feuerwehrstrukturen in unserem Land, zur ehrenamtlichen Organisation der Feuerwehren, auch das Bekenntnis zu den Investitionen, die das Land mit stolzen Summen, das kann man so sagen, seit Jahren mit aufbaut und mit auch technisch erneuert. Und die Verabredung und feste Verabredung, dies auch in den nächsten Jahren zu tun. Wir haben einiges noch vor uns. Es ist eine Menge passiert in den letzten 16 Jahren, wenn man sich die Infrastruktur unserer Feuerwehren anguckt. Schauen Sie sich die Ausstattung mit Fahrzeugen und Geräten an. Da ist richtig gut

0: was passiert in den letzten Jahren. Auch die Feuerwehrgerätehäuser sind im Wesentlichen, bis auf wenige Reste, wo noch einiges zu leisten ist, im Wesentlichen wiederhergerichtet und auch vergrößert worden und entsprechend den Erfordernissen hergerichtet worden. Und gleichwohl haben wir noch eine Menge vor uns. Wir werden in den nächsten Jahren, wenn alles gut geht und man auf Bundesebene da den Fahrplan hält, ab kommendem Jahr beginnen, den Digitalfunk einzuführen.
1: Nicht nur die Einführung des Digitalfunkes war Thema der Gesprächsrunde. Auch über das brisante Thema Hochwasser wurde diskutiert. So ist die Einführung einer Wasserwehr im Gespräch. Im Anschluss besichtigte der Minister das Gerätehaus und die dort befindlichen Einsatzfahrzeuge.
2: Die Firma Autoservice Gremmau AG, die zurzeit ein Suzuki-Autohaus in Bennungen betreibt, baut zurzeit eine Filiale in der Lutherstadt Eisleben. Am 22. August konnte die Grundsteinlegung im Gewerbegebiet Strohhügel gefeiert werden. Wenn der Bau planmäßig Anfang November vollendet ist, sind damit auch 5 Arbeitsplätze in der Lutherstadt geschaffen. Auf 300 Quadratmetern Ausstellungsfläche wird das gesamte Leistungsspektrum des Autohauses angeboten werden. Während im Hintergrund fleißig gearbeitet wurde, ergriff Herr Gremmer, Geschäftsführer der Leinetaler Hochbau GmbH und zufälligerweise auch Namensvetter des Auftragsgebers, das Wort. Gemeinsam mit dem Bauherrn Gerhard Gremmer, seinem Sohn Steffen, der in Zukunft die Filiale übernehmen soll, und dem Architekten Herrn Buchheiser wurde eine Zeitkapsel mit den neuesten Suzuki-Nachrichten vom Tage im Mauerwerk versenkt. Und schließlich wurde auch auf das Gelingen des Baues, der wie gesagt Anfang November fertig sein soll, angestoßen.
3: Benutzung, heute Glück und nicht Leid. Zum Wohl. Prost. Warte. Hat gutes Gelingen.
1: Ein abwechslungsreiches Ferienprogramm wird den Kindern aus nah und fern vom Kreisverband des Deutschen Roten Kreuzes Halle-Saalkreis Mansfelder Land und den Streetwirkungen der Stadt Eisleben geboten. Ein Höhepunkt war das Floßrennen auf der Bösen Sieben in der Lutherstadt Eisleben. Gebastelt wurden diese in der DRK Jugend- und Seniorenbegegnungsstätte Zeche und im Moskito. Die Mädchen und Jungen werden seit Jahren mit ihren Eltern von der DRK-Beratungsstelle für Migranten, dem Projekt Carpe Diem und der Zeche beraten, betreut und bei ihrer Integration unterstützt. Zur Unterstützung waren Kameraden der Freiwilligen Feuerwehr der Lutherstadt Eisleben vor Ort.

0: In naher Zukunft entsteht auf dem Areal an der Siebenhitze oberhalb der Seilscheibe ein Spiel- und Familienpark in der Lutherstadt Eisleben. Dieser setzt sich aus einem Dirtpark, einem Kinderspielplatz sowie einem Aufenthaltsbereich für die Eltern der Kinder und Jugendlichen zusammen und soll durch die GSG im Rahmen einer AB-Maßnahme angelegt werden. Die Stadtverwaltung der Lutherstadt Eisleben sowie der Eigenbetrieb Betriebshof unterstützen dieses Projekt und werden bei der schnellstmöglichsten Umsetzung helfen. Um die Meinung und Vorstellungen der Kinder und Jugendlichen in die Planung mit einbeziehen zu können, fand am Mittwoch eine Gesprächsrunde im Rathaus der Lutherstadt Eisleben statt. Gesprächspartner der Jugendlichen waren an diesem Tag Bürgermeisterin Jutta Fischer, Frau Kirchner, Sachgebietsleiterin Bauplanung im Bauamt, Herr Michaelis, Sachgebietsleiter der Schul- und Sportverwaltung Jugend, Herr Zeitler, Betriebsleiter des Eigenbetriebes Betriebshof, Landschaftsarchitekt Axel Lohrer aus Magdeburg sowie CDU-Stadtrat Ralf Bauch. Zu erfahren war unter anderem, dass durch die Planer eine Grundstruktur für den Dirtpark geschaffen wird, wodurch die Kinder und Jugendlichen die Möglichkeit haben werden, eigene Ideen einzubringen und selbst aktiv an der Gestaltung der Anlage mitzuwirken.
1: Herzlich willkommen und ich hoffe, Sie haben alle das schöne Wetter mitgebracht oder Sie schauen freundlich nach oben, dass das Wetter uns treu bleibt und nichts hier Feuchtes herunterkommt. Herzlich willkommen, unser Vorsitzenden. Sie wird Sie ganz herzlichst ebenfalls begrüßen. Bitte schön, Frau Werner.
2: Ja, liebe Mitglieder, liebe Gäste, liebe Freunde, ich begrüße Sie auch noch mal ganz recht herzlich zu unserem einjährigen Sommerfest. Ich freue mich, dass Sie trotz dieser Wetterprognose so zahlreich erschienen sind. Ich hoffe, das Wetter hält sich so. Ich sag mal, bei den Temperaturen können wir es aushalten. Und ich denke mal, wir werden heute vom Regen verschont bleiben.
0: Auch Landrat Hans-Peter Sommer war ebenso wie Eislebens Bürgermeisterin Jutta Fischer der Einladung gefolgt.
3: Ich hatte mir vorgenommen, zu dem Kuvert, das ich in der Tasche habe und das ich jetzt Frau Werner geben möchte, nichts zu sagen. Nachdem sie aber selbst das Geld angesprochen hat, will ich es doch sagen. Ein kleiner Beitrag für die Gestaltung ihrer Arbeit und herzlichen Dank. Alles Gute für die weitere Arbeit.
4: Ich bedanke mich bei Ihnen ganz herzlich für Ihre Einladung, sehr geehrte Frau Werner, Herr Landrat, Herr Born, liebe Gäste aus unserer Partnerstadt Weinheim und auch Sie, meine sehr verehrten Damen und Herren. Man darf eins nicht vergessen, morgen können wir alle eine Behinderung haben, aus welchem Grund auch immer. Und aus dem Grund müssen wir natürlich fest zueinander stehen, Behinderte und Nichtbehinderte. Und Sie haben hier in Ihrem Areal so eine schöne Möglichkeit, sich auch mal zu entspannen, das Grün zu genießen, was wirklich immer sehr gepflegt wird.
0: Für die musikalische Unterhaltung sorgte wie auch schon im vergangenen Jahr die Band Multiplay aus Hergesdorf.

In der Innungslade lagen sie nun, die Gesellenbriefe für die Auszubildenden im Tischlerhandwerk des Mansfelder Landes 2006. Am 25.08. wurde im Kolping Berufsbildungswerk feierlich die Freisprechung durchgeführt, musikalisch begleitet vom Leiter der Musikschule, Herr Seemann.

0: Begrüßt wurden die Anwesenden durch den Obermeister der Tischlerendung Mansfelder Land, Frank Ehnert. Auch Landrat Hans-Peter Sommer ließ es sich nicht nehmen, ein Grußwort zu sprechen. Die Festansprache zur Freisprechung übernahm die Leiterin der berufsbildenden Schulen Sangerhausen, Frau Ines Storch. Dort bekamen die Auszubildenden ihr theoretisches Wissen vermittelt. Dann war es soweit. Oliver Kranz, der auch für das beste Design ausgezeichnet wurde, Sebastian Duckstein und Henning Kosnopfel bekamen ihre Gesellenbriefe. Die Freisprechung der Junggesellen übernahm dann der Altmeister Herr Rudolf Bornhake nach alter Sitte.
1: Nach der Altherren- und Handwerksfreisprechungsregel. In Ehrbarkeit, in Wahrhaftigkeit, in Gerechtigkeit. Also aus Neuer, in Liebe und Treue, in Wahrheit und Recht, spreche ich Sie heute frei.
2: Hallo, ich begrüße Sie hier in zur Jungtierschau in Wimmelburg. Das ist eine Ausstellung von Rassekaninchen, die findet jedes Jahr hier statt. Wir sind im Verein noch 13 Mitglieder, die hier alle sich aktiv beteiligen und jeder seine Zuchterfolge des Jahres hier präsentiert. Es kommen auch vier Zuschauer, die können sich hier Tiere ansehen, können auch welche kaufen. Und wir hoffen, dass das Wetter noch ein bisschen hält, dass auch diese Ausstellung dieses Jahr wieder ein Erfolg wird.
3: Rund 150 Kaninchen konnte man bei der traditionellen Kaninchenschau sehen. Darunter helle Großsilber, rote Neuseeländer, Alaska-Kaninchen, Kleinsilber, englische Schecken und Zwergwitter. Alle Kaninchen wurden bereits am Freitag von einer Preisrichterjury bewertet. Für Speis und Trank war natürlich ebenso gesorgt.
0: Am 28. August fand eine Premiere im Sitzungssaal der Kreisverwaltung des Mansfelder Landes in Eisleben statt. Es gab nämlich die erste gemeinsame Beratung des Ausschusses für regionale Entwicklung des Landkreises Mansfelder Land und des Ausschusses für Wirtschaft, Bauen und Wohnen des Landkreises Sangerhausen. Zentrale Themen waren dabei die Diskussion über das integrierte ländliche Entwicklungskonzept des zukünftigen Landkreises Mansfeld-Südharz und die Festlegung gemeinsamer Themen, die im Zuge der Kreisfusion in das Aufgabengebiet beider Ausschüsse fallen. Zunächst stellte Professor Kunze vom Büro Abraxas das Konzept eines integrierten ländlichen Entwicklungskonzeptes vor. Ausgehend vom Leitbild der Region Mansfeld-Südharz als eine gemeinsame, zukunftsorientierte, ländlich geprägte Wirtschafts- und Kulturregion zwischen Harz, Kiffhäuser und der Metropolregion Halle-Leipzig auf der Basis von Innovationen, regionalen Kreisläufen und Netzwerken wurden drei Leitprojekte entwickelt. Das erste Projekt befasst sich mit regionalen Wirtschafts- und Ressourcenkreisläufen sowie Regionalmarketing. Der Aktivtourismus und die Entwicklung der Natur- und Kulturlandschaft steht im Mittelpunkt des Leitprojektes 2. Und schließlich geht es noch um die Daseinsvorsorge im ländlichen Raum und Strategien zur Reaktion auf den demografischen Wandel. All diese Projekte sollen eng mit dem LIDA-Förderprogramm verknüpft werden. Bis zum Jahresende soll es auf alle Fälle ein konkretes Tourismuskonzept für die Region geben. Wichtige gemeinsame Themen der beiden Ausschüsse aus dem Mansfelder Land und Sangerhausen waren nach gegenseitiger Abstimmung die Unterhaltung der Kreisstraßen, die Entwicklung eines Radwegenetzes, der öffentliche Nahverkehr, die Auftragsvergabe oder auch die vielleicht doch mögliche Wiederentstehung des Salzigen Sees. Auch muss geklärt werden,

0: welcher Planungsregion der künftige Landkreis Mansfeld-Südharz angehören soll. Die gemeinsamen Beratungen der beiden Ausschüsse sollen nach der gemeinsamen Sitzung der beiden Kreistage im Oktober fortgesetzt werden.
1: Die Kreishandwerkerschaft Mansfelder Land lud am 26. August zu ihrem 15. Sommergespräch ein. Zahlreiche Gäste waren zu diesem Anlass gekommen. Eigentlich sollte das Fest im Garten des Geländes stattfinden, aber wegen des Niederschlags zog man in die anliegende Kirche um. Diese wird aber nicht mehr als Gotteshaus genutzt. Ulrich Erd, Vorsitzender der Kreishandwerkerschaft, begrüßte die Anwesenden. Die neue Direktorin der berufsbildenden Schule in Mansfelder Land, Monika Hartkopp, und Eislebens Bürgermeisterin Jutta Fischer wurden als Ehrenmitglied in der Kreishandwerkerschaft aufgenommen. Verabschiedet wurden der ehemalige Bürgermeister der Lutherstadt Peter Pfützner, der ehemalige Berufsschulleiter Jochen Liebetrau und Hubert Böttcher, langjähriger Ausbildungsleiter im Kolbingwerk. Landrat Hans-Peter Sommer richtete an die Gäste ein paar Grußworte, ebenso Eislebensbürgermeisterin Jutta Fischer und Dr. Klaus Rogan, Hauptgeschäftsführer der Handwerkskammer Halle.
2: Ich bin mal ganz offen und ehrlich, aber Sie wissen das ja genauso. Es gibt angenehme und es gibt weniger angenehme Termine. Das ist nun mal so im Leben. Hierher nach Eisleben zu kommen zum Sommerfest, das ist in dieser Kategorie der angenehme. Das sagt für mich. Das gestehe ich ganz ehrlich zu. Ich bin immer wieder gern hergekommen. Ich bin auch immer wieder überrascht worden. Da hat sich mal da was getan, da war das Museum fertig. Dann gab es mit einmal so einen schönen Baum. Aber was ich heute erlebe, das hatte ich mit nicht gerechnet. Die ganze Zeit von Halle her hat es geregnet. Und ich dachte, na, haben sie doch mal Pech. Bisher hatten sie immer Glück oder fast immer Glück. Haben sie hoffentlich das Partyzelt aufgebaut. Aber dass wir in der Kirche hier drin sind, also das, wo ich um die Ecke war, hat mich wirklich überrascht. Also die Eislebener sind immer für eine Überraschung gut und es geht auch immer voran. Und das macht mich auch optimistisch. Das macht mich auch optimistisch, wenn man so ein bisschen in die Zukunft guckt.
1: Die Stadt Gerbstedt feierte am vergangenen Wochenende ihr alljährliches Stadtfest. Nach dem großen Umzug durch den Ort, trotz des starken Regens, versammelten sich alle im Schützenhaus. Frau Zimnek begrüßte die Gäste und eröffnete offiziell das Stadtfest. Für die musikalische Unterhaltung sorgte der Spielmannszug Blau-Weiß-Hettstedt.

0: Das Eiscafé Milan sowie das Schützenhaus sorgten für das leibliche Wohl der Gäste. An die kleinen Besucher war natürlich auch gedacht. Sie konnten sich unter anderem schminken lassen. Auch eine Bastelstraße war aufgebaut.
1: Nach ihrem Besuch in der Justizvollzugsanstalt Volkstedt kehrten die SPD-Politiker im Hotel Graf von Mansfeld ein. Der Ausschussvorsitzende Ronald Brachmann zog Bilanz.
2: Der Arbeitskreis Recht und Verfassung der SPD-Landtagsfraktion besuchte heute die Justizvollzugsanstalt in Volkstedt. Hintergrund ist, dass durch die Föderalismusreform nun auch das Land Sachsen-Anhalt den Strafvollzug in eigener Zuständigkeit regeln muss. Der Besuch diente dazu, dass sich die Abgeordneten selbst einen Eindruck verschaffen können, wie die Situation in Volkstedt ist. Sie werden das auch in anderen Einrichtungen des Landes tun, weil Landespolitik künftig selber entscheiden muss, wie die Standards im Vollzug aussehen sollen. Und insoweit ist es auch wichtig, dass die Abgeordneten die Voraussetzungen kennen. Wir haben uns in Volkstedt davon überzeugen können, dass dort eine großzügige Anlage existiert, aber gleichwohl noch einiges zu tun ist. Die Überbelegung beträgt momentan etwa 40 Personen und der bisherige Rechtsanspruch, dass jeder in einer Einzelhaft untergebracht werden kann, kann dort auch noch nicht erfüllt werden. Wir werden im Übrigen auch prüfen müssen, ob dieser Anspruch künftig so gewährleistet werden kann oder ob es da auch Veränderungen bedarf. Ich persönlich bin gern nach Eisleben gekommen, weil es ist meine eine alte Heimat. Ich bin hier groß geworden und ja, Volkstedt kenne ich noch nicht durch die Einrichtung, aber ich bin als Kind immer in das Bad gefahren.

0: Hallo und herzlich willkommen, liebe Zuschauerinnen und Zuschauer bei Punkt um Ihrem regionalen Fernsehprogramm am heutigen Mittwoch. Der SPD-Kreisverband Mansfeld-Südharz hat am Freitag, den 21. August, auf seinem ordentlichen Kreisparteitag einen neuen Vorstand gewählt. Die Mitgliedervollversammlung fand im AWO-Begegnungszentrum Oberröpplinger Straße 1 in Sangerhausen statt. Als Vorsitzender wurde gewählt Mike Künzel, Stellvertreter Eike Pietschmann und Marco Steckel, Schatzmeisterin Christine Klaus, Schriftführer Nils Wagenknecht und Beisitzer Norbert Born, Steffen Geilert, Eberhard Notmann und Martin Zimmermann. Mitglieder im Landesparteirat sind Jörg Lutzmann und Eberhard Notmann. Delegierte für die Landesparteitage der Jahre 2026 bis 2028 sind Erik Hille, Katharina Ruschke, Martin Zimmermann, Eike Pietschmann und Marco Mühlstein. Der linken Kandidat André Röthel ist bereits seit Monaten mit einem Büchertisch zu verschiedenen Veranstaltungen unterwegs und bietet abgegebene Bücher und DVDs gegen eine selbstgewählte Spende an. Hinzu kommen zuletzt eine Crowdfunding-Aktion für den Jugendclub Schülercafé in Mansfeld, sodass dieser die Möglichkeit hat, einen neuen Kühlschrank zu erwerben. Bei dieser Aktion wurden 750 Euro eingesammelt. Die Spende wurde im Rahmen einer gemeinsamen Sprechstunde mit der ehemaligen Bundestagsvizepräsidentin Petra Pau am 18. August im Schülercafé an den Kreiskinder- und Jugendring übergeben. Auch zum Chormännchenfest wird der Büchertisch wieder dabei sein und die Aktion fortgesetzt. Die Gemeindediakonie der St. Jakobi-Gemeinde Hettstedt trifft sich am 30.08. 14 Uhr zum Tag der Diakonie im Pfarrgarten Hettstedt, das ist Kirchplatz 3. Das Motto der Zusammenkunft lautet von Mensch zu Mensch. Der Diakoniebeirat hat Kaffee und Kuchen sowie Spiele und manches Kurzweilige vorbereitet. Die diakonischen Gruppen der Gemeinde berichten über ihre Tätigkeiten. Die Veranstaltung beginnt mit einem Open-Air-Gottesdienst. Der Eintritt ist frei und jeder ist eingeladen. Erlebniswelt Museen ist mit ihrem Projekt Mammut-Tour auf den Spuren der Urzeitriesen als Revierpionier ausgewählt worden. Für die Entwicklung einer neuen touristischen Erlebnisroute im südlichen Sachsen-Anhalt erhält der Museumsverband eine Förderung in Höhe von 14.000 Euro. Zu den bedeutendsten Funden zählen der Elefantenschlachtplatz Gröbern, das Mammut von Fennerhall sowie das Steppenmammut von Edersleben. Zeugnisse dieser eiszeitlichen Tierwelt, unter anderem im Landesmuseum für Vorgeschichte Halle, in der Zentralwerkstatt Fennerhall am Geiseltalsee und im Spenglermuseum Sangerhausen zu sehen. Genau hier setzt die Mammut-Tour an. Die drei Einrichtungen sollen erstmals durch eine gemeinsame touristische Erlebnisroute miteinander verbunden werden. Im Rahmen des Projekts entwickelt Erlebniswelt Museen gemeinsam mit den beteiligten Einrichtungen ein einheitliches Erscheinungsbild. Geplant sind unter anderem Flyer, Plakate und weitere Werbematerialien sowie digitale Informationsangebote und QR-Codes an den Standorten. Darüber hinaus sollen mindestens 4 öffentliche Aktionstage und 6 geführte Rundfahrten entlang der Mammut-Tour stattfinden. Die beteiligten Einrichtungen werden Veranstaltungen, Inhalte und Öffentlichkeitsarbeit gemeinsam koordinieren. Ziel ist es, zusätzliche Besucherinnen und Besucher für die beteiligten Einrichtungen zu gewinnen und die Mammut-Tour als dauerhaft nutzbares touristisches Angebot zu etablieren. Am 5. September nochmal die Erinnerung, ist Sommerfest auf dem Gelände des Raiffeisenmarktes in Mansfeld. Von 9 bis 15 Uhr erwartet die Besucher ein buntes Programm.
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0: Zum Museumsfest am 22. August konnten die kleinen und großen Besucher im schönen Ambiente des Humboldt-Schlosses im Mansfeld-Museum Hettstedt ein buntes Programm erleben. So gab es zum einen Kultur- und Freizeitangebote und es präsentierten sich Vereine aus der Kupferstadt und Umgebung. Zum anderen fand im Karoline-Saal eine Veranstaltung der Regionalvertretung Mansfelder Land der Humboldt-Gesellschaft statt. Wie das Hettstedter Humboldt-Schloss im 18. und 19. Jahrhundert aussah, ist größtenteils aus Briefen bekannt. Aber wie hat es sich im 20. Jahrhundert darin gelebt? Menschen, die im Humboldt-Schloss zu Hause waren, berichteten davon.
1: In Erinnerung an das erste Treffen zwischen Wilhelm und Caroline von Humboldt, übrigens ist heute der Jahrestag ihres Kennenlernens hier im Humboldt-Schloss. Vor 238 Jahren trafen sich Caroline von Dacheröden und Wilhelm von Humboldt erstmals hier in diesem Haus von Angesicht zu Angesicht. So, ja, ist schon mal, ja, ist eine Hausnummer. Und beim zweiten Salon im letzten Jahr, im Sommer, haben wir berichtet, wie es hier zu Zeiten Carolines aussah, als der Vater 1800 und Anfang des 19. Jahrhunderts hier alles renoviert hat, wie es damals aussah, mit Spiegel und dies und das und jenem, und über jeder Tür stand ein Spruch geschrieben. Und heute freue ich mich, dass Sie alle hier sind.
2: Dass wir heute hier zusammen sind, ist was besonders Tolles. Was mich daran irritiert ist,

0: Erstens, ich freue mich, in der Runde zu sitzen. Zweitens, ich bin froh, dass ich den einen oder anderen auf Anhieb erkannt habe. Und drittens, mein Gott, ich merke mit meinen 82 Jahren, man kriegt nicht mehr alle auf die Reihe. Deshalb bitte ich erstens um Nachsicht, wenn ich jetzt nicht jeden einzeln anspreche, aber doch ein Wort zu meinem hier sein. Ich bin hier in diesem Hause, unten, wenn man reinkommt, links, am 20. Februar 1944 geboren. Das ist natürlich was ganz Besonderes, in einem Schloss geboren zu sein. Wenn ich aber an die Zeit denke, die ich noch als Kind erinnern kann, dann frage ich mich aus heutiger Sicht, was haben die Leute heute bloß für Probleme? In diesem Hause war zu einer Zeit, als die sogenannten Umsiedler hierher kamen, meine Frau gehörte dazu, die ich dann auch hier kennengelernt habe, in Masse vertreten. Hier wohnten insgesamt 17 Familien drin, mehr oder weniger stark, und alle hatten Kinder. Es war gewaltig, was sich auf dieser Fläche des Hauses damals angesammelt hat. Und da gab es den wunderschönen Park außen, heute steht die Dampfmaschine dort, früher standen dort alte Bäume und mehrere Podeste mit irgendwelchen Figuren drauf, ich weiß nicht mehr welche. Der Hingucker war aber damals die Veranda auf dieser Seite des Schlosses mit dem Springbrunnen davor.
1: Für das leibliche Wohl beim Museumsfest sorgten der Förderverein der Freiwilligen Feuerwehr Burg Oerner Altdorf sowie die Braukommune Hettstedt. Im Außenbereich waren zudem Stände von Ausstellern aufgebaut, die ihre Produkte, wie zum Beispiel Mineralien, anboten. Auch Vereine präsentierten sich und stellten ihre Aktivitäten vor.

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1: Das Konzert von Joseph Haydn, Die Schöpfung, wird am 6. September von 17 bis 19 Uhr in der St. Andreaskirche Eisleben unter der Leitung von Kirchenmusikdirektor Thomas Ennenbach aufgeführt. Die Solisten kommen von der Kantorei Eisleben und Sangerhausen sowie vom Mitteldeutschen Kammerchor. Zum Tag des offenen Denkmals lädt der Schmidtschacht Helbra am 13. September von 9:30 Uhr bis 16:30 Uhr ein. Besuchen Sie den 41. Bauernmarkt von Panorama Möbel und Küchen in Sangerhausen am 12.09. von 10 bis 16 Uhr. Es erwarten Sie Produkte von Handwerkern und Selbsterzeugern, landwirtschaftliche Geräte, ein Kettensägenkünstler, Kaninchen, Pferde, Alpakas und viele weitere Tiere. Musikalisch begleitet vom Kyffhäuser Landorchester und für das leibliche Wohl sorgt Firma Meier. Vereine der Region präsentieren sich und der Kreissportbund ist mit einem bunten Programm für Groß und Klein dabei.
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2: Der DAX notierte am Mittwochvormittag bei 26.272,81 Punkten, der TecDAX bei 4.041,32 Zählern und der Euro war einen US-Dollar 16,62 wert.
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2: In der Nacht zum Donnerstag löst sich nach Süden hin die Bewölkung auf und nachfolgend wird es gering bewölkt. In der zweiten Nachthälfte tritt Nebel und Hochnebel auf. Die Minimalwerte sinken auf 15 bis 11 Grad.

0: Die Tiefstwerte sinken auf 16 bis 13 Grad. Der Wind weht überwiegend schwach aus Südwest. Am Samstag verdichtet sich von Südwesten her die Bewölkung und es durchziehen einzelne Schauer die Region. Die Höchsttemperatur erreicht 24 bis 26 Grad. Der Wind weht dabei mäßig bis frisch aus Südwest.
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0: Um 11 Uhr waren es 15 Grad, die Luftfeuchtigkeit betrug 81% und der Luftdruck 1020 Hektopascal.
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0: Im Anschluss sehen Sie Querfurt Spezial sowie die 2000er im Auge der Punktum-Kamera. Am Donnerstag zu Gast Friederike von Behme, Vorsitzende vom Waldbesitzerverband Sachsen-Anhalt TV und am Freitag von unseren Nachbarn aus Sachsen-Anhalt.
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Historisches Burgfest auf der Burg Querfurt hieß es am 22. und 23. August. Dabei verwandelte sich das Gelände in eine lebendige Kulisse für Ritter, Gaukler und Händler. Das historische Burgfest zog zahlreiche Besucher an, die zwischen dem dicken Heinrich und dem Eselstall in eine andere Epoche eintauchten. Auf dem historischen Marktplatz zeigten Handwerker traditionelle Künste wie das Schmieden und die Brandmalerei. An den zahlreichen Ständen herrschte reges Treiben, während Garküchen und Tavernen die Gäste mit traditionellen Speisen und Getränken versorgten. Für die passende Atmosphäre sorgten Musikgruppen auf historischen Instrumenten. Die großen Höhepunkte waren das authentische Lagerleben und die täglichen Ritterturniere, bei denen die Reiter hoch zu Ross sogar den Ritt durch das offene Feuer wagten.

Für 73 Jugendliche begann am 21. August ein neuer Lebensabschnitt im Kolping Berufsbildungswerk Hettstedt. Sie wurden nämlich als neue Auszubildende in einer feierlichen Veranstaltung begrüßt. Traditionell mit dabei das Jugendblasorchester des Mansfelder Landes.

0: Die einzelnen Bereiche der Einrichtung wurden natürlich vorgestellt. Und die Begrüßung der neuen Auszubildenden übernahm selbstverständlich der Geschäftsführer und Gesamtleiter des Kolpingwerkes, Dr. Markus Feusner. Er machte den Neuen noch einmal deutlich, dass für sie ein neuer Lebensabschnitt beginnt und hieß sie recht herzlich in seiner Einrichtung willkommen. Während sich die neuen Auszubildenden im Kolpingwerk mit der Einrichtung bekannt machen, gab es noch eine interessante Veranstaltung der Tischlerinnung Mansfelder Land. Im Eingangsbereich der Bildungsstätte waren die diesjährigen Gesellenstücke der Auszubildenden des Tischlerhandwerkes des Mansfelder Landes ausgestellt. Wie in den vergangenen Jahren sollte das beste Design bewertet werden. Obermeister Frank Ehnert stellte die 7 Exponate kurz vor und dann bewerteten traditionell Persönlichkeiten aus dem Mansfelder Land die ausgestellten Stücke. Mit dabei Landrat Hans-Peter Sommer, der Hettstädter Bürgermeister Herr Lautenfeld, der Kreishandwerksmeister Herr Erd oder auch der Baudezernent der Lutherstadt Eisleben Herr Richter. Am besten gefiel den Anwesenden die Tür von Oliver Kranz von der Tischlerei Ehnert aus Hedersleben. Platz 2 ging an Sebastian Duckstein von der Tischlerei Kutz aus Städten. Doch dieses Ergebnis ist vorläufig. Bis Donnerstag 18 Uhr hat jeder, der möchte, im Kolpingwerk die Möglichkeit, seine Stimme abzugeben. Das beste Tischlerdesign des Jahres 2006 wird dann auf der Freisprechungsfeier der Tischlerinnung am Freitag um 14 Uhr ebenfalls im Kolpingwerk bekannt gegeben.
1: Sachsen-Anhalts Innenminister Holger Hövemann besuchte am vergangenen Freitag im Rahmen seiner Rundreise die Feuerwehr der Einheitsgemeinde Mansfeld.
2: Zunächst ganz herzlichen Dank, dass die Runde so zustande gekommen ist. Herr Abgeordneter, Herr Landrat, Herr Stadtrat und Bürgermeister, liebe Kameradinnen, liebe Kameraden. Ich will, wenn wir diese Besuchstermine vor Ort machen, natürlich zuallererst selber was lernen, ja, also was mitnehmen, was passiert vor Ort und wie hat sich das alles entwickelt, wo klemmt es und wo gibt es Sorgen und Probleme, wo gibt es auch gute Entwicklungen, auch das gibt es ja an vielen Stellen in unserem Lande. Und das Innenministerium ist ja für ganz verschiedene inhaltliche Bereiche zuständig und ich versuche, wenn wir so eine Vor-Ort-Begegnung machen, das immer auch thematisch zu machen. Und da gibt es dann auch immer einen Tag, wo man sich dann auf die Frage der Freiwilligen Feuerwehren konzentriert. Gestern war ich unterwegs in Sachen Polizei und dann ist das Thema Kommunales natürlich ein wichtiges Thema. Aber heute soll es um die Feuerwehren gehen. Sie wissen, die Landesregierung hat in der Koalitionsvereinbarung zu den Feuerwehren einige markige Aussagen gemacht, die, wie ich finde, sehr, sehr richtig sind und auch wichtig sind. Da ist zunächst erst einmal das klare Bekenntnis zu den Feuerwehrstrukturen in unserem Land, zur ehrenamtlichen Organisation der Feuerwehren, auch das Bekenntnis zu den Investitionen, die das Land mit stolzen Summen, das kann man so sagen, seit Jahren mit aufbaut und mit auch technisch erneuert. Und die Verabredung und feste Verabredung, dies auch in den nächsten Jahren zu tun. Wir haben einiges noch vor uns. Es ist eine Menge passiert in den letzten 16 Jahren, wenn man sich die Infrastruktur unserer Feuerwehren anguckt. Schauen Sie sich die Ausstattung mit Fahrzeugen und Geräten an. Da ist richtig gut, was passiert in den letzten Jahren. Auch die Feuerwehrgerätehäuser sind im Wesentlichen, bis auf wenige Reste, wo noch einiges zu leisten ist, im Wesentlichen wieder hergerichtet und auch vergrößert worden und entsprechend den Erfordernissen hergerichtet worden. Und gleichwohl haben wir noch eine Menge vor uns. Wir werden in den nächsten Jahren, wenn alles gut geht und man auf Bundesebene da den Fahrplan hält, ab kommendem Jahr beginnen, den Digitalfunk einzuführen.
1: Nicht nur die Einführung des Digitalfunkes war Thema der Gesprächsrunde. Auch über das brisante Thema Hochwasser wurde diskutiert. So ist die Einführung einer Wasserwehr im Gespräch. Im Anschluss besichtigte der Minister das Gerätehaus und die dort befindlichen Einsatzfahrzeuge.
0: Die Firma Autoservice Gremmer OAG, die zurzeit ein Suzuki-Autohaus in Bennungen betreibt, baut zurzeit eine Filiale in der Lutherstadt Eisleben. Am 22. August konnte die Grundsteinlegung im Gewerbegebiet Strohhügel gefeiert werden. Wenn der Bau planmäßig Anfang November vollendet ist, sind damit auch 5 Arbeitsplätze in der Lutherstadt geschaffen. Auf 300 Quadratmetern Ausstellungsfläche wird das gesamte Leistungsspektrum des Autohauses angeboten werden. Während im Hintergrund fleißig gearbeitet wurde, ergriff Herr Gremmer, Geschäftsführer der Leinetaler Hochbau GmbH und zufälligerweise auch Namensvetter des Auftragsgebers, das Wort. Gemeinsam mit dem Bauherrn Gerhard Gremmer, seinem Sohn Steffen, der in Zukunft die Filiale übernehmen soll, und dem Architekten Herrn Buchheiser wurde eine Zeitkapsel mit den neuesten Suzuki-Nachrichten vom Tage im Mauerwerk versenkt. Und schließlich wurde auch auf das Gelingen des Baues, der wie gesagt Anfang November fertig sein soll, angestoßen.
3: Benutzern heute Glück und nicht Leid. Zum Wohl. Prost. Auf gutes Gelingen.
1: Ein abwechslungsreiches Ferienprogramm wird den Kindern aus nah und fern vom Kreisverband des Deutschen Roten Kreuzes Halle-Saalkreis Mansfelder Land und den Streetwirkungen der Stadt Eisleben geboten. Ein Höhepunkt war das Floßrennen auf der Bösen Sieben in der Lutherstadt Eisleben. Gebastelt wurden diese in der DRK Jugend- und Seniorenbegegnungsstätte Zeche und im Moskito. Die Mädchen und Jungen werden seit Jahren mit ihren Eltern von der DRK-Beratungsstelle für Migranten, dem Projekt Carpe Diem und der Zeche beraten, betreut und bei ihrer Integration unterstützt. Zur Unterstützung waren Kameraden der Freiwilligen Feuerwehr der Lutherstadt Eisleben vor Ort.

0: In naher Zukunft entsteht auf dem Areal an der Siebenhitze oberhalb der Seilscheibe ein Spiel- und Familienpark in der Lutherstadt Eisleben. Dieser setzt sich aus einem Dirtpark, einem Kinderspielplatz sowie einem Aufenthaltsbereich für die Eltern der Kinder und Jugendlichen zusammen und soll durch die GSG im Rahmen einer AB-Maßnahme angelegt werden. Die Stadtverwaltung der Lutherstadt Eisleben sowie der Eigenbetrieb Betriebshof unterstützen dieses Projekt und werden bei der schnellstmöglichsten Umsetzung helfen. Um die Meinungen und Vorstellungen der Kinder und Jugendlichen in die Planung mit einbeziehen zu können, fand am Mittwoch eine Gesprächsrunde im Rathaus der Lutherstadt Eisleben statt. Gesprächspartner der Jugendlichen waren an diesem Tag Bürgermeisterin Jutta Fischer, Frau Kirchner, Sachgebietsleiterin Bauplanung im Bauamt, Herr Michaelis, Sachgebietsleiter der Schul- und Sportverwaltung Jugend, Herr Zeitler, Betriebsleiter des Eigenbetriebes Betriebshof, Landschaftsarchitekt Axel Lohrer aus Magdeburg sowie CDU-Stadtrat Ralf Bauch. Zu erfahren war unter anderem, dass durch die Planer eine Grundstruktur für den Dirtpark geschaffen wird, wodurch die Kinder und Jugendlichen die Möglichkeit haben werden, eigene Ideen einzubringen und selbst aktiv an der Gestaltung der Anlage mitzuwirken.
1: Herzlich willkommen und ich hoffe, Sie haben alle das schöne Wetter mitgebracht oder Sie schauen freundlich nach oben, dass das Wetter uns treu bleibt und nichts hier Feuchtes herunterkommt. Herzlich willkommen, unser Vorsitzenden. Sie wird Sie ganz herzlichst ebenfalls begrüßen. Bitte schön, Frau Werner.
2: Ja, liebe Mitglieder, liebe Gäste, liebe Freunde, ich begrüße Sie auch noch mal ganz recht herzlich zu unserem alljährigen Sommerfest. Ich freue mich, dass Sie trotz dieser

0: Wetterprognose so zahlreich erschienen sind. Ich hoffe, das Wetter hält sich so. Ich sag mal, bei den Temperaturen können wir es ja aushalten. Und ich denke mal, wir werden heute vom Regen verschont bleiben.
1: Auch Landrat Hans-Peter Sommer war ebenso wie Eislebens Bürgermeisterin Jutta Fischer der Einladung gefolgt.
2: Ich hatte mir vorgenommen, zu dem Kuvert, das ich in der Tasche habe und das ich jetzt Frau Werner geben möchte, nichts zu sagen. Nachdem sie aber selbst das Geld angesprochen hat, will ich es doch sagen. Ein kleiner Beitrag für die Gestaltung ihrer Arbeit und herzlichen Dank. Alles Gute für die weitere Arbeit.
3: Ich bedanke mich bei Ihnen ganz herzlich für Ihre Einladung, sehr geehrte Frau Werner. Herr Landrat, Herr Born, liebe Gäste aus unserer Partnerstadt Weinheim und auch Sie, meine sehr verehrten Damen und Herren, man darf eins nicht vergessen, morgen können wir alle eine Behinderung haben, aus welchem Grund auch immer. Und aus dem Grund müssen wir natürlich fest zueinander stehen, Behinderte und Nichtbehinderte. Und Sie haben hier in Ihrem Areal so eine schöne Möglichkeit, sich auch mal zu entspannen, das Grün zu genießen, was wirklich immer sehr gepflegt wird.
1: Für die musikalische Unterhaltung sorgte wie auch schon im vergangenen Jahr die Band Multiplay aus Hergesdorf.

In der Innungslade lagen sie nun, die Gesellenbriefe für die Auszubildenden im Tischlerhandwerk des Mansfelder Landes 2006. Am 25.08. wurde im Kolping Berufsbildungswerk feierlich die Freisprechung durchgeführt, musikalisch begleitet vom Leiter der Musikschule, Herr Seemann.

0: Begrüßt wurden die Anwesenden durch den Obermeister der Tischlerendung Mansfelder Land, Frank Ehnert. Auch Landrat Hans-Peter Sommer ließ es sich nicht nehmen, ein Grußwort zu sprechen. Die Festansprache zur Freisprechung übernahm die Leiterin der berufsbildenden Schulen Sangerhausen, Frau Ines Storch. Dort bekamen die Auszubildenden ihr theoretisches Wissen vermittelt. Dann war es soweit. Oliver Kranz, der auch für das beste Design ausgezeichnet wurde, Sebastian Duckstein und Henning Kosnopfel bekamen ihre Gesellenbriefe. Die Freisprechung der Junggesellen übernahm dann der Altmeister Herr Rudolf Bornhake nach alter Sitte.
1: Ja, der Altherren in Handwerksfreisprechungsregel. In Ehrbarkeit, in Wahrhaftigkeit, in Gerechtigkeit. Also aus Neuer, in Liebe und Treue, in Wahrheit und Recht, spreche ich Sie heute frei.
2: Hallo, ich begrüße Sie hier in zur Jungtierschau in Wimmelburg. Das ist eine Ausstellung von Rassekaninchen, die findet jedes Jahr hier statt. Wir sind im Verein noch 13 Mitglieder, die hier alle sich aktiv beteiligen und jeder seine Zuchterfolge des Jahres hier präsentiert. Es kommen auch vier Zuschauer, die können sich hier Tiere ansehen, können auch welche kaufen. Und wir hoffen, dass das Wetter noch ein bisschen hält, dass auch diese Ausstellung dieses Jahr wieder ein Erfolg wird.
3: Rund 150 Kaninchen konnte man bei der traditionellen Kaninchenschau sehen. Darunter helle Großsilber, rote Neuseeländer, Alaska-Kaninchen, Kleinsilber, englische Schecken und Zwergwitter. Alle Kaninchen wurden bereits am Freitag von einer Preisrichterjury bewertet. Für Speis und Trank war natürlich ebenso gesorgt.
0: Am 28. August fand eine Premiere im Sitzungssaal der Kreisverwaltung des Mansfelder Landes in Eisleben statt. Es gab nämlich die erste gemeinsame Beratung des Ausschusses für regionale Entwicklung des Landkreises Mansfelder Land und des Ausschusses für Wirtschaft, Bauen und Wohnen des Landkreises Sangerhausen. Zentrale Themen waren dabei die Diskussion über das integrierte ländliche Entwicklungskonzept des zukünftigen Landkreises Mansfeld-Südharz und die Festlegung gemeinsamer Themen, die im Zuge der Kreisfusion in das Aufgabengebiet beider Ausschüsse fallen. Zunächst stellte Professor Kunze vom Büro Abraxas das Konzept eines integrierten ländlichen Entwicklungskonzeptes vor. Ausgehend vom Leitbild der Region Mansfeld-Südharz als eine gemeinsame, zukunftsorientierte, ländlich geprägte Wirtschafts- und Kulturregion zwischen Harz, Kiffhäuser und der Metropolregion Halle-Leipzig auf der Basis von Innovationen, regionalen Kreisläufen und Netzwerken wurden drei Leitprojekte entwickelt. Das erste Projekt befasst sich mit regionalen Wirtschafts- und Ressourcenkreisläufen sowie Regionalmarketing. Der Aktivtourismus und die Entwicklung der Natur- und Kulturlandschaft steht im Mittelpunkt des Leitprojektes 2. Und schließlich geht es noch um die Daseinsvorsorge im ländlichen Raum und Strategien zur Reaktion auf den demografischen Wandel. All diese Projekte sollen eng mit dem LIDA-Förderprogramm verknüpft werden. Bis zum Jahresende soll es auf alle Fälle ein konkretes Tourismuskonzept für die Region geben. Wichtige gemeinsame Themen der beiden Ausschüsse aus dem Mansfelder Land und Sangerhausen waren nach gegenseitiger Abstimmung die Unterhaltung der Kreisstraßen, die Entwicklung eines Radwegenetzes, der öffentliche Nahverkehr, die Auftragsvergabe oder auch die vielleicht doch mögliche Wiederentstehung des Salzigen Sees. Auch muss geklärt werden, welcher Planungsregion der künftige Landkreis Mansfeld-Südharz angehören soll. Die gemeinsamen Beratungen der beiden Ausschüsse sollen nach der gemeinsamen Sitzung der beiden Kreistage im Oktober fortgesetzt werden.
3: Die Kreishandwerkerschaft Mansfelder Land lud am 26. August zu ihrem 15. Sommergespräch ein. Zahlreiche Gäste waren zu diesem Anlass gekommen. Eigentlich sollte das Fest im Garten des Geländes stattfinden, aber wegen des Niederschlags zog man in die anliegende Kirche um. Diese wird aber nicht mehr als Gotteshaus genutzt. Ulrich Erd, Vorsitzender der Kreishandwerkerschaft, begrüßte die Anwesenden. Die neue Direktorin der berufsbildenden Schule in Mansfelder Land, Monika Hartkopp, und Eislebens Bürgermeisterin Jutta Fischer wurden als

0: Ehrenmitglied in der Kreishandwerkerschaft aufgenommen. Verabschiedet wurden der ehemalige Bürgermeister der Lutherstadt Peter Pfützner, der ehemalige Berufsschulleiter Jochen Liebetrau und Hubert Böttcher, langjähriger Ausbildungsleiter im Kolbingwerk. Landrat Hans-Peter Sommer richtete an die Gäste ein paar Grußworte, ebenso Eislebensbürgermeisterin Jutta Fischer und Dr. Klaus Rogan, Hauptgeschäftsführer der Handwerkskammer Halle.
1: Ich bin mal ganz offen und ehrlich, aber Sie wissen das ja genauso. Es gibt angenehme und es gibt weniger angenehme Termine. Das ist nun mal so im Leben. Hierher nach Eisleben zu kommen zum Sommerfest, das ist in dieser Kategorie der angenehme. Das sagt für mich. Das gestehe ich ganz ehrlich zu. Ich bin immer wieder gern hergekommen. Ich bin auch immer wieder überrascht worden. Da hat sich mal da was getan, da war das Museum fertig. Dann gab es mit einmal so einen schönen Baum. Aber was ich heute erlebe, das hatte ich mit nicht gerechnet. Die ganze Zeit von Halle her hat es geregnet. Und ich dachte, na, haben sie doch mal Pech. Bisher hatten sie immer Glück oder fast immer Glück. Haben sie hoffentlich das Partyzelt aufgebaut. Aber dass wir in der Kirche hier drin sind, also das, wo ich um die Ecke war, hat mich wirklich überrascht. Also die Eislebener sind immer für eine Überraschung gut und es geht auch immer voran. Und das macht mich auch optimistisch. Das macht mich auch optimistisch, wenn man so ein bisschen in die Zukunft guckt.
0: Die Stadt Gerbstedt feierte am vergangenen Wochenende ihr alljährliches Stadtfest. Nach dem großen Umzug durch den Ort, trotz des starken Regens, versammelten sich alle im Schützenhaus. Frau Zimnek begrüßte die Gäste und eröffnete offiziell das Stadtfest. Für die musikalische Unterhaltung sorgte der Spielmannszug Blau-Weiß-Hettstedt.

0: Das Eiscafé Milan sowie das Schützenhaus sorgten für das leibliche Wohl der Gäste. An die kleinen Besucher war natürlich auch gedacht. Sie konnten sich unter anderem schminken lassen. Auch eine Bastelstraße war aufgebaut.
1: Nach ihrem Besuch in der Justizvollzugsanstalt Volkstedt kehrten die SPD-Politiker im Hotel Graf von Mansfeld ein. Der Ausschussvorsitzende Ronald Brachmann zog Bilanz.
2: Der Arbeitskreis Recht und Verfassung der SPD-Landtagsfraktion besuchte heute die Justizvollzugsanstalt in Volkstedt. Hintergrund ist, dass durch die Föderalismusreform nun auch das Land Sachsen-Anhalt den Strafvollzug in eigener Zuständigkeit regeln muss. Der Besuch diente dazu, dass sich die Abgeordneten selbst einen Eindruck verschaffen können, wie die Situation

Volksstadt ist. Sie werden das auch in anderen Einrichtungen des Landes tun, weil Landespolitik künftig selber entscheiden muss, wie die Standards im Vollzug aussehen sollen. Und insoweit ist es auch wichtig, dass die Abgeordneten die Voraussetzungen kennen. Wir haben uns in Volksstadt davon überzeugen können, dass dort eine großzügige Anlage existiert, aber gleichwohl noch einiges zu tun ist. Die Überbelegung beträgt momentan etwa 40 Personen und der bisherige Rechtsanspruch, dass jeder in einer Einzelhaft untergebracht werden kann, kann dort auch noch nicht erfüllt werden. Wir werden im Übrigen auch prüfen müssen, ob dieser Anspruch künftig so gewährleistet werden kann oder ob es da auch Veränderungen bedarf. Ich persönlich bin gern nach Eisleben gekommen, weil es ist meine eine alte Heimat. Ich bin hier groß geworden und ja, Volksstädt kenne ich noch nicht durch die Einrichtung, aber ich bin als Kind immer in das Bad gefahren.

0: Hallo und herzlich willkommen, liebe Zuschauerinnen und Zuschauer bei Punktum, Ihrem regionalen Fernsehprogramm am heutigen Mittwoch. Der SPD-Kreisverband Mansfeld-Südharz hat am Freitag, den 21. August, auf seinem ordentlichen Kreisparteitag einen neuen Vorstand gewählt. Die Mitgliedervollversammlung fand im AWO Begegnungszentrum Oberröpplinger Straße 1 in Sangerhausen statt. Als Vorsitzender wurde gewählt Mike Künzel, Stellvertreter Eike Pietschmann und Marco Steckel, Schatzmeisterin Christine Klaus, Schriftführer Nils Wagenknecht und Beisitzer Norbert Born, Steffen Geilert, Eberhard Notmann und Martin Zimmermann. Mitglieder im Landesparteirat sind Jörg Lutzmann und Eberhard Notmann. Delegierte für die Landesparteitage der Jahre 2026 bis 2028 sind Erik Hille, Katharina Ruschke, Martin Zimmermann, Eike Pietschmann und Marco Mühlstein. Der linken Kandidat André Röthel ist bereits seit Monaten mit einem Büchertisch zu verschiedenen Veranstaltungen unterwegs und bietet abgegebene Bücher und DVDs gegen eine selbstgewählte Spende an. Hinzu kommen zuletzt eine Crowdfunding-Aktion für den Jugendclub Schülercafé in Mansfeld, sodass dieser die Möglichkeit hat, einen neuen Kühlschrank zu erwerben. Bei dieser Aktion wurden 750 Euro eingesammelt. Die Spende wurde im Rahmen einer gemeinsamen Sprechstunde mit der ehemaligen Bundestagsvizepräsidentin Petra Pau am 18. August im Schülercafé an den Kreiskinder- und Jugendring übergeben. Auch zum Chormännchenfest wird der Büchertisch wieder dabei sein und die Aktion fortgesetzt. Die Gemeindediakonie der St. Jakobi-Gemeinde Hettstedt trifft sich am 30.08. 14 Uhr zum Tag der Diakonie im Pfarrgarten Hettstedt, das ist Kirchplatz 3. Das Motto der Zusammenkunft lautet von Mensch zu Mensch. Der Diakoniebeirat hat Kaffee und Kuchen sowie Spiele und manches Kurzweilige vorbereitet. Die diakonischen Gruppen der Gemeinde berichten über ihre Tätigkeiten. Die Veranstaltung beginnt mit einem Open-Air-Gottesdienst. Der Eintritt ist frei und jeder ist eingeladen. Erlebniswelt Museen ist mit ihrem Projekt Mammutour auf den Spuren der Urzeitriesen als Revierpionier ausgewählt worden. Für die Entwicklung einer neuen touristischen Erlebnisroute im südlichen Sachsen-Anhalt erhält der Museumsverband eine Förderung in Höhe von 14.000 Euro. Zu den bedeutendsten Funden zählen der Elefantenschlachtplatz Gröbern, das Mammut von Fennerhall sowie das Steppenmammut von Edersleben. Zeugnisse dieser eiszeitlichen Tierwelt, unter anderem im Landesmuseum für Vorgeschichte Halle, in der Zentralwerkstatt Fennerhall, am Geiseltalsee und im Spenglermuseum Sangerhausen zu sehen. Genau hier setzt die Mammutour an. Die drei Einrichtungen sollen erstmals durch eine gemeinsame touristische Erlebnisroute miteinander verbunden werden. Im Rahmen des Projekts entwickelt Erlebniswelt Museen gemeinsam mit den beteiligten Einrichtungen ein einheitliches Erscheinungsbild. Geplant sind unter anderem Flyer, Plakate und weitere Werbematerialien sowie digitale Informationsangebote und QR-Codes an den Standorten. Darüber hinaus sollen mindestens 4 öffentliche Aktionstage und 6 geführte Rundfahrten entlang der Mammutour stattfinden. Die beteiligten Einrichtungen werden Veranstaltungen, Inhalte und Öffentlichkeitsarbeit gemeinsam koordinieren. Ziel ist es, zusätzliche Besucherinnen und Besucher für die beteiligten Einrichtungen zu gewinnen und die Mammutour als dauerhaft nutzbares touristisches Angebot zu etablieren. Am 5. September, nochmal die Erinnerung, ist Sommerfest auf dem Gelände des Raiffeisenmarktes in Mansfeld. Von 9 bis 15 Uhr erwartet die Besucher ein buntes Programm.
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0: Zum Museumsfest am 22. August konnten die kleinen und großen Besucher im schönen Ambiente des Humboldt-Schlosses im Mansfeld-Museum Hettstedt ein buntes Programm erleben. So gab es zum einen Kultur- und Freizeitangebote und es präsentierten sich Vereine aus der Kupferstadt und Umgebung. Zum anderen fand im Karoline-Saal eine Veranstaltung der Regionalvertretung Mansfelder Land der Humboldt-Gesellschaft statt. Wie das Hettstedter Humboldt-Schloss im 18. und 19. Jahrhundert aussah, ist größtenteils aus Briefen bekannt. Aber wie hat es sich im 20. Jahrhundert darin gelebt? Menschen, die im Humboldt-Schloss zu Hause waren, berichteten davon.
1: In der Erinnerung an das erste Treffen zwischen Wilhelm und Caroline von Humboldt, übrigens ist heute der Jahrestag ihres Kennenlernens hier im Humboldt-Schloss. Vor 238 Jahren trafen sich Caroline von Dacheröden und Wilhelm von Humboldt erstmals hier in diesem Haus von Angesicht zu Angesicht. So, ja, ist schon mal, ja, ist eine Hausnummer. Und beim zweiten Salon im letzten Jahr, im Sommer, haben wir berichtet, wie es hier zu Zeiten Carolines aussah, als der Vater 1800 und Anfang des 19. Jahrhunderts hier alles renoviert hat, wie es damals aussah, mit Spiegel und dies und das und jedem, und über jeder Tür stand ein Spruch geschrieben. Und heute freue ich mich, dass Sie alle hier sind.
2: Dass wir heute hier zusammen sind, ist was besonders Tolles. Was mich daran irritiert ist, erstens, ich freue mich, in der Runde zu sitzen. Zweitens, ich bin froh, dass ich den einen oder anderen auf Anhieb erkannt habe. Und drittens, mein Gott, ich merke mit meinen 82 Jahren, man kriegt nicht mehr alle auf die Reihe. Deshalb bitte ich erstens um Nachsicht, wenn ich jetzt nicht jeden einzeln anspreche, aber doch ein Wort zu meinem hier sei. Ich bin hier in diesem Hause, und wenn man reinkommt, am 20. Februar 1944 geboren. Das ist natürlich was ganz Besonderes, in einem Schloss geboren zu sein. Wenn ich aber an die Zeit denke, die ich noch als Kind erinnern kann, dann frage ich mich aus heutiger Sicht, was haben die Leute heute bloß für Probleme? In diesem Hause war zu einer Zeit,

0: als die sogenannten Umsiedler hierher kamen. Meine Frau gehörte dazu, die ich dann auch hier kennengelernt habe, in Massevertreibung. Hier wohnten insgesamt 17 Familien drin, mehr oder weniger stark, und alle hatten Kinder. Es war gewaltig, was sich auf dieser Fläche des Hauses damals angesammelt hat. Und da gab es den wunderschönen Park außen, heute steht die Dampfmaschine dort, früher standen dort alte Bäume und mehrere Podeste mit irgendwelchen Figuren drauf, ich weiß nicht mehr welche. Der Hingucker war aber damals die Veranda auf dieser Seite des Schlosses mit dem Springbrunnen davor.
1: Für das leibliche Wohl beim Museumsfest sorgten der Förderverein der Freiwilligen Feuerwehr Burg Oerner Altdorf sowie die Braukommune Hettstedt. Im Außenbereich waren zudem Stände von Ausstellern aufgebaut, die ihre Produkte, wie zum Beispiel Mineralien, anboten. Auch Vereine präsentierten sich und stellten ihre Aktivitäten vor.

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1: Das Konzert von Josef Haydn, Die Schöpfung, wird am 6. September von 17 bis 19 Uhr in der St. Andreaskirche Eisleben unter der Leitung von Kirchenmusikdirektor Thomas Ennenbach aufgeführt. Die Solisten kommen von der Kantorei Eisleben und Sangerhausen sowie vom Mitteldeutschen Kammerchor. Zum Tag des offenen Denkmals lädt der Schmidtschacht Helbra am 13. September von 9.30 Uhr bis 16.30 Uhr ein. Besuchen Sie den 41. Bauernmarkt von Panorama Möbel und Küchen in Sangerhausen am 12.09. von 10 bis 16 Uhr. Es erwarten Sie Produkte von Handwerkern und Selbsterzeugern, landwirtschaftliche Geräte, Heinkettensägen, Künstler, Kaninchen, Pferde, Alpakas und viele weitere Tiere. Musikalisch begleitet vom Kyffhäuser Landorchester und für das leibliche Wohl sorgt Firma Meier. Vereine der Region präsentieren sich und der Kreissportbund ist mit einem bunten Programm für Groß und Klein dabei.
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3: Der DAX notierte am Mittwochvormittag bei 26.272,81 Punkten, der TecDAX bei 4.041,32 Zählern und der Euro war einen US-Dollar 16,62 wert.
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3: In der Nacht zum Donnerstag löst sich nach Süden hin die Bewölkung auf und nachfolgend wird es gering bewölkt. In der zweiten Nachthälfte tritt Nebel und Hochnebel auf. Die Minimalwerte sinken auf 15 bis 11 Grad. Der Wind weht meist schwach aus Ost bis Südost. Am Donnerstag durchziehen immer wieder Wolkenfelder die Region. Dazwischen gibt es viel Sonnenschein. Die Maximalwerte erreichen 28 bis 30 Grad. Der Wind weht schwach bis mäßig aus Ost bis Südost. In der Nacht zum Freitag verdichtet sich von Südwesten her die Bewölkung. Ausgangs der Nacht treten erste Schauer und Gewitter auf. Die Temperaturen gehen auf 19 bis 16 Grad zurück. Der Wind weht meist schwach aus Ost bis Südost. Der Freitag wird stark bewölkt bis bedeckt. Wiederholt treten Schauer, teils auch kräftige Gewitter auf. Unwetter sind nicht ausgeschlossen. Die Tageshöchstwerte erreichen 26 bis 28 Grad, der Wind weht schwach bis mäßig und dreht von Südost auf Südwest. In der Nacht zum Samstag ist es zunächst dicht bewölkt und die Niederschläge ziehen ostwärts ab. Nachfolgend gibt es größere Auflockerungen.

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Historisches Burgfest auf der Burg Querfurt hieß es am 22. und 23. August. Dabei verwandelte sich das Gelände in eine lebendige Kulisse für Ritter, Gaukler und Händler. Das historische Burgfest zog zahlreiche Besucher an, die zwischen dem dicken Heinrich und dem Eselstall in eine andere Epoche eintauchten. Auf dem historischen Marktplatz zeigten Handwerker traditionelle Künste wie das Schmieden und die Brandmalerei. An den zahlreichen Ständen herrschte reges Treiben, während Garküchen und Tavernen die Gäste mit traditionellen Speisen und Getränken versorgten. Für die passende Atmosphäre sorgten Musikgruppen auf historischen Instrumenten. Die großen Höhepunkte waren das authentische Lagerleben und die täglichen Ritterturniere, bei denen die Reiter hoch zu Ross sogar den Ritt durch das offene Feuer wagten.

Für 73 Jugendliche begann am 21. August ein neuer Lebensabschnitt im Kolping Berufsbildungswerk Hettstedt. Sie wurden nämlich als neue Auszubildende in einer feierlichen Veranstaltung begrüßt. Traditionell mit dabei das Jugendblasorchester des Mansfelder Landes.

0: Die einzelnen Bereiche der Einrichtung wurden natürlich vorgestellt. Und die Begrüßung der neuen Auszubildenden übernahm selbstverständlich der Geschäftsführer und Gesamtleiter des Kolpingwerkes, Dr. Markus Feusner. Er machte den Neuen noch einmal deutlich, dass für sie ein neuer Lebensabschnitt beginnt und hieß sie recht herzlich in seiner Einrichtung willkommen. Während sich die neuen Auszubildenden im Kolpingwerk mit der Einrichtung bekannt machen, gab es noch eine interessante Veranstaltung der Tischlerinnung Mansfelder Land. Im Eingangsbereich der Bildungsstätte waren die diesjährigen Gesellenstücke der Auszubildenden des Tischlerhandwerkes des Mansfelder Landes ausgestellt. Wie in den vergangenen Jahren sollte das beste Design bewertet werden. Obermeister Frank Ehnert stellte die 7 Exponate kurz vor und dann bewerteten traditionell Persönlichkeiten aus dem Mansfelder Land die ausgestellten Stücke. Mit dabei Landrat Hans-Peter Sommer, der Hettstädter Bürgermeister Herr Lautenfeld, der Kreishandwerksmeister Herr Erd oder auch der Baudezernent der Lutherstadt Eisleben Herr Richter. Am besten gefiel den Anwesenden die Tür von Oliver Kranz von der Tischlerei Ehnert aus Hedersleben. Platz 2 ging an Sebastian Duckstein von der Tischlerei, kurz aus Städten. Doch dieses Ergebnis ist vorläufig. Bis Donnerstag 18 Uhr hat jeder, der möchte, im Kolpingwerk die Möglichkeit, seine Stimme abzugeben. Das beste Tischlerdesign des Jahres 2006 wird dann auf der Freisprechungsfeier der Tischlerinnung am Freitag um 14 Uhr ebenfalls im Kolpingwerk bekannt gegeben.
1: Sachsen-Anhalts Innenminister Holger Hövemann besuchte am vergangenen Freitag im Rahmen seiner Rundreise die Feuerwehr der Einheitsgemeinde Mansfeld.
2: Zunächst ganz herzlichen Dank, dass die Runde so zustande gekommen ist. Herr Abgeordneter, Herr Landrat, Herr Stellvertretender Bürgermeister, liebe Kameradinnen, liebe Kameraden. Ich will, wenn wir diese Besuchstermine vor Ort machen, natürlich zuallererst selber was lernen, ja, also was mitnehmen, was passiert vor Ort und wie hat sich das alles entwickelt, wo klemmt es und wo gibt es Sorgen und Probleme, wo gibt es auch gute Entwicklungen. Auch das gibt es ja an vielen Stellen in unserem Lande. Und das Innenministerium ist ja für ganz verschiedene inhaltliche Bereiche zuständig. Und ich versuche, wenn wir so eine Vor-Ort-Begegnung machen, das immer auch thematisch zu machen. Und da gibt es dann auch immer einen Tag, wo man sich dann auf die Frage der Freiwilligen Feuerwehren konzentriert. Gestern war ich unterwegs in Sachen Polizei. Und dann ist das Thema Kommunales natürlich ein wichtiges Thema. Aber heute soll es um die Feuerwehren gehen. Sie wissen, die Landesregierung hat in der Koalitionsvereinbarung zu den Feuerwehren einige markige Aussagen gemacht, die, wie ich finde, sehr, sehr richtig sind und auch wichtig sind. Da ist zunächst erst einmal das klare Bekenntnis zu den Feuerwehrstrukturen in unserem Land, zur ehrenamtlichen Organisation der Feuerwehren. Auch das Bekenntnis zu den Investitionen, die das Land mit stolzen Summen, das kann man so sagen, seit Jahren mit aufbaut und mit auch technisch erneuert. Und die Verabredung und feste Verabredung, dies auch in den nächsten Jahren zu tun. Wir haben einiges noch vor uns. Es ist eine Menge passiert in den letzten 16 Jahren, wenn man sich die Infrastruktur unserer Feuerwehren anguckt, schauen sich die Ausstattung mit Fahrzeugen und Geräten an. Da ist richtig gut, was passiert in den letzten Jahren. Auch die Feuerwehrgerätehäuser sind im Wesentlichen, bis auf wenige Reste, wo noch einiges zu leisten ist, im Wesentlichen wieder hergerichtet und auch vergrößert worden und entsprechend den Erfordernissen hergerichtet worden. Und gleichwohl haben wir noch eine Menge vor uns. Wir werden in den nächsten Jahren, wenn alles gut geht und man auf Bundesebene da den Fahrplan hält, ab kommendem Jahr beginnen, den Digitalfunk einzuführen.
1: Nicht nur die Einführung des Digitalfunkes war Thema der Gesprächsrunde. Auch über das brisante Thema Hochwasser wurde diskutiert. So ist die Einführung einer Wasserwehr im Gespräch. Im Anschluss besichtigte der Minister das Gerätehaus und die dort befindlichen Einsatzfahrzeuge.
0: Die Firma Autoservice Gremmer OAG, die zurzeit ein Suzuki-Autohaus in Bennungen betreibt, baut zurzeit eine Filiale in der Lutherstadt Eisleben. Am 22. August konnte die Grundsteinlegung im Gewerbegebiet Strohhügel gefeiert werden. Wenn der Bau planmäßig Anfang November vollendet ist, sind damit auch 5 Arbeitsplätze in der Lutherstadt geschaffen. Auf 300 Quadratmetern Ausstellungsfläche wird das gesamte Leistungsspektrum des Autohauses angeboten werden. Während im Hintergrund fleißig gearbeitet wurde, ergriff Herr Gremmer, Geschäftsführer der Leinetaler Hochbau GmbH und zufälligerweise auch Namensvetter des Auftragsgebers, das Wort. Gemeinsam mit dem Bauherrn Gerhard Gremmer, seinem Sohn Steffen, der in Zukunft die Filiale übernehmen soll, und dem Architekten Herrn Buchheiser wurde eine Zeitkapsel mit den neuesten Suzuki-Nachrichten vom Tage im Mauerwerk versenkt. Und schließlich wurde auch auf das Gelingen des Baues, der wie gesagt Anfang November fertig sein soll,

0: angestoßen.
1: Benutzern heute Glück und Zufriedenheit. Zum Wohl.
2: Prost.
1: Warte.
2: Hat gut zu klingen.
3: Ein abwechslungsreiches Ferienprogramm wird den Kindern aus nah und fern vom Kreisverband des Deutschen Roten Kreuzes Halle-Saalkreis Mansfelder Land und den Streetwirkungen der Stadt Eisleben geboten. Ein Höhepunkt war das Floßrennen auf der Bösen Sieben in der Lutherstadt Eisleben. Gebastelt wurden diese in der DRK Jugend- und Seniorenbegegnungsstätte Zeche und im Moskito. Die Mädchen und Jungen werden seit Jahren mit ihren Eltern von der DRK-Beratungsstelle für Migranten, dem Projekt Carp Diem und der Zeche beraten, betreut und bei ihrer Integration unterstützt. Zur Unterstützung waren Kameraden der Freiwilligen Feuerwehr der Lutherstadt Eisleben vor Ort.

0: In naher Zukunft entsteht auf dem Areal an der Siebenhitze oberhalb der Seilscheibe ein Spiel- und Familienpark in der Lutherstadt Eisleben. Dieser setzt sich aus einem Dirtpark, einem Kinderspielplatz sowie einem Aufenthaltsbereich für die Eltern der Kinder und Jugendlichen zusammen und soll durch die GSG im Rahmen einer AB-Maßnahme angelegt werden. Die Stadtverwaltung der Lutherstadt Eisleben sowie der Eigenbetrieb Betriebshof unterstützen dieses Projekt und werden bei der schnellstmöglichsten Umsetzung helfen. Um die Meinung und Vorstellungen der Kinder und Jugendlichen in die Planung mit einbeziehen zu können, fand am Mittwoch eine Gesprächsrunde im Rathaus der Lutherstadt Eisleben statt. Gesprächspartner der Jugendlichen waren an diesem Tag Bürgermeisterin Jutta Fischer, Frau Kirchner, Sachgebietsleiterin Bauplanung im Bauamt, Herr Michaelis, Sachgebietsleiter der Schul- und Sportverwaltung Jugend, Herr Zeitler, Betriebsleiter des Eigenbetriebes Betriebshof, Landschaftsarchitekt Axel Lohrer aus Magdeburg sowie CDU-Stadtrat Ralf Bauch. Zu erfahren war unter anderem, dass durch die Planer eine Grundstruktur für den Dirtpark geschaffen wird, wodurch die Kinder und Jugendlichen die Möglichkeit haben werden, eigene Ideen einzubringen und selbst aktiv an der Gestaltung der Anlage mitzuwirken.
1: Herzlich willkommen und ich hoffe, Sie haben alle das schöne Wetter mitgebracht oder Sie schauen freundlich nach oben, dass das Wetter uns treu bleibt und nichts hier Feuchtes herunterkommt. Herzlich willkommen, unser Vorsitzenden. Sie wird Sie ganz herzlichst ebenfalls begrüßen. Bitte schön, Frau Werner.
2: Ja, liebe Mitglieder, liebe Gäste, liebe Freunde, ich begrüße Sie auch noch mal ganz recht herzlich zu unserem alljährigen Sommerfest. Ich freue mich, dass Sie trotz dieser Wetterprognose so zahlreich erschienen sind. Ich hoffe, das Wetter hält sich so. Ich sag mal, bei den Temperaturen können wir es ja aushalten. Und ich denke mal, wir werden heute vom Regen verschont bleiben.
0: Auch Landrat Hans-Peter Sommer war ebenso wie Eislebens Bürgermeisterin Jutta Fischer der Einladung gefolgt.
3: Ich hatte mir vorgenommen, zu dem Kuvert, das ich in der Tasche habe und das ich jetzt Frau Werner geben möchte, nichts zu sagen. Nachdem sie aber selbst das Geld angesprochen hat, will ich es doch sagen. Ein kleiner Beitrag für die Gestaltung ihrer Arbeit und herzlichen Dank. Alles Gute für die weitere Arbeit.
4: Ich bedanke mich bei Ihnen ganz herzlich für Ihre Einladung, sehr geehrte Frau Werner, Herr Landrat, Herr Born, liebe Gäste aus unserer Partnerstadt Weinheim und auch Sie, meine sehr verehrten Damen und Herren. Man darf eins nicht vergessen, morgen können wir alle eine Behinderung haben, aus welchem Grund auch immer. Und aus dem Grund müssen wir natürlich fest zueinander stehen, Behinderte und Nichtbehinderte. Und Sie haben hier in Ihrem Areal so eine schöne Möglichkeit, sich auch mal zu entspannen, das Grün zu genießen, was wirklich immer sehr gepflegt wird.
0: Für die musikalische Unterhaltung sorgte wie auch schon im vergangenen Jahr die Band Multiplay aus Hergesdorf.

In der Innungslade lagen sie nun, die Gesellenbriefe für die Auszubildenden im Tischlerhandwerk des Mansfelder Landes 2006. Am 25.08. wurde im Kolping Berufsbildungswerk feierlich die Freisprechung durchgeführt, musikalisch begleitet vom Leiter der Musikschule, Herr Seemann.

0: Begrüßt wurden die Anwesenden durch den Obermeister der Tischlerendung Mansfelder Land, Frank Ehnert. Auch Landrat Hans-Peter Sommer ließ es sich nicht nehmen, ein Grußwort zu sprechen. Die Festansprache zur Freisprechung übernahm die Leiterin der berufsbildenden Schulen Sangerhausen, Frau Ines Storch. Dort bekamen die Auszubildenden ihr theoretisches Wissen vermittelt. Dann war es soweit. Oliver Kranz, der auch für das beste Design ausgezeichnet wurde, Sebastian Duckstein und Henning Kosnopfel bekamen ihre Gesellenbriefe. Die Freisprechung der Junggesellen übernahm dann der Altmeister Herr Rudolf Bornhake nach alter Sitte.
1: Nach der Alterung Handwerksfreisprechungsregel. In Ehrbarkeit, in Wahrhaftigkeit, in Gerechtigkeit. Also aus Neuer, in Liebe und Treue, in Wahrheit und Recht, spreche ich Sie heute frei.
2: Hallo, ich begrüße Sie hier in Verjüngter Schau in Wimmelburg. Das ist eine Ausstellung von Rassekaninchen, die findet jedes Jahr hier statt. Wir sind im Verein noch 13 Mitglieder, die hier alle sich aktiv beteiligen und jeder seine Zuchterfolge des Jahres hier präsentiert. Es kommen auch vier Zuschauer, die können sich hier Tiere ansehen, können auch welche kaufen. Und wir hoffen, dass das Wetter noch ein bisschen hält, dass auch diese Ausstellung dies Jahr wieder ein Erfolg wird.
3: Rund 150 Kaninchen konnte man bei der traditionellen Kaninchenschau sehen. Darunter helle Großsilber, rote Neuseeländer, Alaska-Kaninchen, Kleinsilber, englische Schecken und Zwergwitter. Alle Kaninchen wurden bereits am Freitag von einer Preisrichterjury bewertet. Für Speis und Trank war natürlich ebenso gesorgt.
0: Am 28. August fand eine Premiere im Sitzungssaal der Kreisverwaltung des Mansfelder Landes in Eisleben statt. Es gab nämlich die erste gemeinsame Beratung des Ausschusses für regionale Entwicklung des Landkreises Mansfelder Land und des Ausschusses für Wirtschaft, Bauen und Wohnen des Landkreises Sangerhausen. Zentrale Themen waren dabei die Diskussion über das integrierte ländliche Entwicklungskonzept des zukünftigen Landkreises Mansfeld-Südharz und die Festlegung gemeinsamer Themen, die im Zuge der Kreisfusion in das Aufgabengebiet beider Ausschüsse fallen. Zunächst stellte Professor Kunze vom Büro Abraxas das Konzept eines integrierten ländlichen Entwicklungskonzeptes vor. Ausgehend vom Leitbild der Region Mansfeld-Südharz als eine gemeinsame, zukunftsorientierte, ländlich geprägte Wirtschafts- und Kulturregion zwischen Harz, Kiffhäuser und der Metropolregion Halle-Leipzig, auf der Basis von Innovationen, regionalen Kreisläufen und Netzwerken, wurden drei Leitprojekte entwickelt. Das erste Projekt befasst sich mit regionalen Wirtschafts- und Ressourcenkreisläufen sowie Regionalmarketing. Der Aktivtourismus und die Entwicklung der Natur- und Kulturlandschaft steht im Mittelpunkt des Leitprojektes 2. Und schließlich geht es noch um die Daseinsvorsorge im ländlichen Raum und Strategien zur Reaktion auf den demografischen Wandel. All diese Projekte sollen eng mit dem LIDA-Förderprogramm verknüpft werden. Bis zum Jahresende soll es auf alle Fälle ein konkretes Tourismuskonzept für die Region geben. Wichtige gemeinsame Themen der beiden Ausschüsse aus dem Mansfelder Land und Sangerhausen waren nach gegenseitiger Abstimmung die Unterhaltung der Kreisstraßen, die Entwicklung eines Radwegenetzes, der öffentliche Nahverkehr, die Auftragsvergabe oder auch die vielleicht doch mögliche Wiederentstehung des Salzigen Sees. Auch muss geklärt werden, welcher Planungsregion der künftige Landkreis Mansfeld-Südharz angehören soll. Die gemeinsamen Beratungen der beiden Ausschüsse sollen nach der gemeinsamen Sitzung der beiden Kreistage im Oktober fortgesetzt werden.
3: Die Kreishandwerkerschaft Mansfelder Land lud am 26. August zu ihrem 15. Sommergespräch ein. Zahlreiche Gäste waren zu diesem Anlass gekommen. Eigentlich sollte das Fest im Garten des Geländes stattfinden, aber wegen des Niederschlags zog man in die anliegende Kirche um. Diese wird aber nicht mehr als Gotteshaus genutzt. Ulrich Erd, Vorsitzender der Kreishandwerkerschaft, begrüßte die Anwesenden. Die neue Direktorin der berufsbildenden Schulen Mansfelder Land, Monika Hartkopp, und Eislebens Bürgermeisterin Jutta Fischer wurden als Ehrenmitglied in der Kreishandwerkerschaft aufgenommen. Verabschiedet wurden der ehemalige Bürgermeister der Lutherstadt Peter Pfützner, der ehemalige Berufsschulleiter Jochen Liebetrau und Hubert Böttcher, langjähriger Ausbildungsleiter im Kolbingwerk. Landrat Hans-Peter Sommer richtete an die Gäste ein paar Grußworte, ebenso Eislebensbürgermeisterin Jutta Fischer und Dr. Klaus Rogan, Hauptgeschäftsführer der Handwerkskammer Halle.
4: Ich bin mal ganz offen und ehrlich, aber Sie wissen das ja genauso. Es gibt angenehme und es gibt weniger angenehme Termine. Das ist nun mal so im Leben. Hierher nach Eisleben zu kommen zum Sommerfest, das ist in dieser Kategorie der angenehme. Das sagt für mich. Das gestehe ich ganz ehrlich zu. Ich bin immer wieder gern hergekommen. Ich bin auch immer wieder überrascht worden. Da hat sich mal da was getan, da war das Museum fertig. Dann gab es mit einmal so einen schönen Baum. Aber was ich heute erlebe, das hätte ich mit nicht gerechnet.

0: Die ganze Zeit von Halle her hat es geregnet. Und ich dachte, na, haben sie doch mal Pech. Bisher hatten sie immer Glück oder fast immer Glück. Haben sie hoffentlich das Partyzelt aufgebaut. Aber dass wir in der Kirche hier drin sind, also das, wo ich um die Ecke war, hat mich wirklich überrascht. Also die Eisnehmer sind immer für eine Überraschung gut und es geht auch immer voran. Und das macht mich auch optimistisch. Das macht mich auch optimistisch, wenn man so ein bisschen in die Zukunft guckt.
1: Die Stadt Gerbstedt feierte am vergangenen Wochenende ihr alljährliches Stadtfest. Nach dem großen Umzug durch den Ort, trotz des starken Regens, versammelten sich alle im Schützenhaus. Frau Zimnek begrüßte die Gäste und eröffnete offiziell das Stadtfest. Für die musikalische Unterhaltung sorgte der Spielmannszug Blau-Weiß-Hettstedt.

0: Das Eiscafé Milan sowie das Schützenhaus sorgten für das leibliche Wohl der Gäste. An die kleinen Besucher war natürlich auch gedacht. Sie konnten sich unter anderem schminken lassen. Auch eine Bastelstraße war aufgebaut.
1: Nach ihrem Besuch in der Justizvollzugsanstalt Volkstedt kehrten die SPD-Politiker im Hotel Graf von Mansfeld ein. Der Ausschussvorsitzende Ronald Brachmann zog Bilanz.
2: Der Arbeitskreis Recht und Verfassung der SPD-Landtagsfraktion besuchte heute die Justizvollzugsanstalt in Volkstedt. Hintergrund ist, dass durch die Föderalismusreform nun auch das Land Sachsen-Anhalt den Strafvollzug in eigener Zuständigkeit regeln muss. Der Besuch diente dazu, dass sich die Abgeordneten selbst einen Eindruck verschaffen können, wie die Situation in Volkstedt ist. Sie werden das auch in anderen Einrichtungen des Landes tun, weil Landespolitik künftig selber entscheiden muss, wie die Standards im Vollzug aussehen sollen. Und insoweit ist es auch wichtig, dass die Abgeordneten die Voraussetzungen kennen. Wir haben uns in Volkstedt davon überzeugen können, dass dort eine großzügige Anlage existiert, aber gleichwohl noch einiges zu tun ist. Die Überbelegung beträgt momentan etwa 40 Personen und der bisherige Rechtsanspruch, dass jeder in einer Einzelhaft untergebracht werden kann, kann dort auch noch nicht erfüllt werden. Wir werden im Übrigen auch prüfen müssen, ob dieser Anspruch künftig so gewährleistet werden kann oder ob es da auch Veränderungen bedarf. Ich persönlich bin gern nach Eisleben gekommen, weil es ist meine eine alte Heimat. Ich bin hier groß geworden und ja, Volkstedt kenne ich noch nicht durch.

Hallo und herzlich willkommen, liebe Zuschauerinnen und Zuschauer bei Punktum, Ihrem regionalen Fernsehprogramm am heutigen Mittwoch. Der SPD-Kreisverband Mansfeld-Südharz hat am Freitag, den 21. August, auf seinem ordentlichen Kreisparteitag einen neuen Vorstand gewählt. Die Mitgliedervollversammlung fand im AWO Begegnungszentrum Oberröpplinger Straße 1 in Sangerhausen statt. Als Vorsitzender wurde gewählt Mike Künzel, Stellvertreter Eike Pietschmann und Marco Steckel, Schatzmeisterin Christine Klaus, Schriftführer Nils Wagenknecht,